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1: Es ist 6 Uhr. 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
3: Und damit guten Morgen an alle da draußen. Heute das Morgenmagazin wieder aus Stuttgart und am Mikro sind
4: Roman
3: und Damaris und wir wünschen euch einen guten Morgen. Wir hoffen, ihr seid gut aus dem Bett gekommen. Ich hab's geschafft, aber gut, weiß ich nicht. Weiß nicht, wie es dir geht.
4: Das werdet ihr rausbekommen. Ja, ich bin da ganz, ganz in froher Erwartung. Ja, ihr hört uns natürlich auch in allen möglichen Ecken, nicht nur aus Stuttgart, sondern ihr hört uns auch in Sachsen-Anhalt bei Radio Korax, hört uns in Sachsen bei dem Rundfunkkombinat auf DAB, bei Radio Blau, Radio T und Coloradio und ihr hört uns beim Freien Radio Berlin-Brandenburg und auch Marburg habe ich noch vergessen.
3: Genau, und Schubfurt. Genau.
4: Ja, oh Gott, schöne Grüße nach Swupford. Ja, was machen wir in der ersten Stunde? Hier gibt es eine Reihe vorbereitete Themen. Schon gleich erstmal danke an die Redaktion in Halle, die trotz ganz vieler Krankheiten auch dafür gute Besserung in die Runde uns ein schönes Programm zusammengestellt haben. Hier geht es um die Bildungswende, um die Rojava, die Rojava-Nachrichten, Glaskuba, was das ist, ich weiß es schon, ihr werdet es später rausbekommen, und um rechte christlich-fundamentalistische AkteurInnen in und ihre Propagandamethoden geht es in dieser ersten Stunde. Ja, wie es weitergeht, erzählen wir euch später.
3: Ja, ich würde sagen, wir spielen erstmal noch einen Song, nämlich Pocket Full of Sunshine von Natasha Bedingfield.

0: So, das war jetzt Chlorine von den 21 Pilots und wir haben jetzt ein bisschen Nachrichten für euch vorbereitet und ich fange direkt mal an mit der Widerspruchsregelung. Der Bundestag berät gerade über eine Reform für Organspende und zwar sind da die Zahlen immer noch zu niedrig und deswegen hat eine fraktionsübergreifende Abgeordnetengruppe einen Entwurf für die sogenannte Widerspruchsregelung eingebracht. Mit dieser würden Erwachsene automatisch zu Spendern, sofern sie zu Lebzeiten nicht aktiv widersprechen. Bislang muss für eine Organspende eine eindeutige Zustimmung vorliegen. Zu den Unterstützern der Widerspruchsregelung gehören unter anderem die früheren Bundesgesundheitsminister Spahn und Lauterbach. Eine zweite Abgeordnetengruppe lehnt das Vorhaben ab. Sie argumentiert, dass das Recht auf Selbstbestimmung auch einschließt, keine Entscheidung treffen zu müssen. In dem Antrag der Gruppe werden stattdessen Maßnahmen für eine bessere Aufklärung über Organspende gefordert. Der erste Anlauf für die Widerspruchsregelung, der war 2020 leider gescheitert. Genau.
1: Soll ich weiter?
0: Ja.
1: Also, die Legal Tribune Online ist immer eine gute Adresse, um sich zu informieren, was in der Welt der Justiz so passiert, Gerichtsprozesse und so weiter. Und da geht es in einem aktuellen Beitrag um die Debatte nach der Berlin-Wahl um Enteignung der großen Wohnungskonzerne. Man kann ja tatsächlich, wenn man die Debatte beobachtet, den Eindruck haben, wir haben kein anderes Problem, als dass eine mäßig linke Partei da irgendwie die Wahl gewinnt. Das scheint mehr Aufregung zu geben als das Ergebnis an anderen Orten, zum Beispiel in Mecklenburg-Vorpommern. Jedenfalls ein wichtiger Punkt, den ich daraus entnehme, ist, dass das Bundesverfassungsgericht 2021 erklärt hat, dass es kein Bundesgesetz geschaffen werden kann, was ausschließlich den Zweck hat, Landesgesetze zu brechen und zu unterdrücken. Soweit zum Thema, dass Friedrich Merz erklärt, er würde jetzt ein bundesweites Enteignungsverbot auf den Weg bringen wollen. Ansonsten ist die Gemengelage natürlich groß. Leute diskutieren hier und da in verschiedene Richtungen, sagen, dass Vertrauen erodiert, wenn Leute kein, also es würde eher den Wohnungsbau stoppen, wenn man diese Enteignung jetzt macht, weil es ja nicht sofort davon weitergeht. Aber soweit die grundsätzliche Idee, wir drücken davon oben drauf, was ja mit anderen Worten auch noch einmal von Söder kam, wir sperren denen jetzt das Geld, weil das sind Extremisten. Sowas hat er über Mecklenburg-Vorpommern nicht gesagt, wahrscheinlich einfach wegen gemeinsamer Parteifamilie.
0: Ja. Das tagt ja gerade der UN-Sicherheitsrat in New York und dort hat Bundesaußenminister Wadephul Russlands Staatschef Putin eine Eskalation der Aggression gegen Europa vorgeworfen. Russlands hybride Angriffe gegen diejenigen, die die Ukraine und das Völkerrecht unterstützten, hätten eine neue Stufe erreicht, kritisierte der CDU-Politiker. Und er verwies unter anderem auf den versuchten Anschlag mit einer Sprengstoffdrohne am Flughafen Leipzig-Halle, für den die Bundesregierung Russland verantwortlich macht. Russland widerspricht immer noch, dass sie das nicht gewesen seien. Also da ist immer noch unklar, was Sache ist. Und der Minister rief auch dazu auf, im Ukraine-Krieg aus der Spirale von Zerstörung und Gewalt auszubrechen. Nötig sei ein sofortiger und vollständiger Waffenstillstand, beginnend im Schwarzen Meer, um die Versorgung mit Getreide und Lebensmitteln zu sichern. Zudem brauche es einen umfassenden Austausch von Kriegsgefangenen und die Rückkehr zu Verhandlungen auf die Grundlage des Völkerrechts.
1: In Cottbus gab es in den letzten Tagen zwei unangenehme Vorfälle. Zum einen am Kulturzentrum Bunte Welt, auch bekannt für die dort sitzende Initiative Regenbogenkombinat, wurden Hakenkreuze auf die Regenbogenbanner gebracht und es wurde rangeschrieben, wir hassen euch. Die Stadt hat unterschiedlich darauf reagiert, aus dem Bereich der Verwaltung und der Polizei kamen eher solidarische Positionierungen. Aber es ist jetzt auch nicht eine Welle der Solidarität losgegangen. Und ebenso heftige Geschichte beim Spiel Cottbus gegen St. Pauli am 21. Da wurde ein Riesenbanner, an dem also mindestens 20 Leute gehalten haben, hochgehalten. Eure Regenbogen-Utopie endet in Pädophilie, keine Akzeptanz für eure kranke Welt. Ja, also so viel zum nicht ganz rechts unten, aber ganz weit rechts in Deutschland.
0: Wir haben jetzt einen Beitrag für euch, nämlich Bildungswende jetzt. So manche Zuhörende in Halle mögen es bereits mitbekommen haben. Am vergangenen Samstag ging es auch in Halle wieder auf die Straße für bessere Bildung und für mehr Bildungsgerechtigkeit. Aber nicht nur in Halle. Das Bündnis Bildungswende jetzt hat bundesweit für den 19. September zu Protesten aufgerufen. Das Bündnis stellt 4 Kernforderungen für bessere Bildungsgerechtigkeit an die Politik. Dazu erfahren wir mehr von Sandra Noah, Pressesprecherin von Bildungswende jetzt. Sie war mit Radio Korax im Gespräch und zuerst ging es darum, warum jetzt? Warum es die Bildungswende jetzt gibt und wozu?
2: Also erstmal, warum gibt es uns? Ja, weil die Bildungskrise einfach von Jahr zu Jahr oder von Monat zu Monat immer deutlicher wird und in Deutschland ja Bildung Ländersache ist. Deshalb haben wir entschieden, dass nicht die Leute alle in ihren Bundesländern selber für sich als Einzelleute und als Einzelorganisationen für bessere Bildung einsetzen, sondern dass wir bundesweit den Druck auf die Politik erhöhen müssen, damit alle gemeinsam die Bildungskrise bekämpfen können. Wir haben 4 Kernforderungen, die zusammen betrachtet werden müssen. Also keine funktioniert irgendwie einzeln ohne die andere. Und die erste ist, dass wir alle Kitas und Schulen und andere Bildungseinrichtungen inklusiv machen müssen. Der Hintergrund ist, dass zum Beispiel junge Menschen, denen die Schulbegleitung gestrichen wird, das haben wir jetzt aus Bremen zum Beispiel gehört und in Hamburg ist es auch Thema, dass die dann einfach nicht mehr zur Schule gehen können, weil sie es alleine nicht können und dadurch ist keine Teilhabe möglich. Das verletzt das Menschenrecht auf Inklusion und genau, das ist ein persönliches Schicksal und auch für die Gesellschaft einfach nachteilig, weil nur wenn ich mit Menschen Zeit verbringe, dann lerne ich sie auch kennen und lerne auch den Umgang mit diesen Menschen. Die nächste ist, dass wir eine Ausbildungsoffensive für Erzieherinnen, Lehrkräfte und pädagogisches Personal fordern, weil Personalmangel an allen Ecken und Enden spürbar ist. Und dort, wo jetzt die Kinderzahlen schon zurückgehen, wird die Chance gar nicht genutzt, die Gruppen zum Beispiel zu verkleinern und dadurch die Qualität im Moment noch vor allem in den Kitas zu erhöhen, sondern da werden einfach Kitas geschlossen oder zusammengelegt und ErzieherInnen entlassen, was aus unserer Sicht fatal ist. Und dadurch fehlt dann eben dem Personal wieder Zeit für individuelle Förderung, überhaupt aus Brandenburg hören wir überhaupt den Unterricht abzudecken und einen Abschluss zu ermöglichen. Und deshalb ist das eine unserer Forderungen. Die dritte Forderung ist ein Sondervermögen Bildung in Höhe von 100 Milliarden Euro, weil schon allein der Sanierungsstau nur an Schulen, ich glaube, der letzte Stand war 67,8 Milliarden Euro beträgt, was bedeutet, dass Kinder und Jugendliche einfach wirklich jeden Tag in Schulen sitzen, also außer sie sind gerade neu gebaut, bei denen Fenster aus dem Rahmen fallen, bei denen es durchs Dach regnet und da sehen wir nicht nur ein Problem für die Situation in der Schule, dass Kinder sich da nicht so gut konzentrieren können, sondern tatsächlich auch, was das mit ihnen macht, was es ihnen zeigt, was sie mutmaßlich der Gesellschaft wert sind oder dem Staat. Und aus unserer Sicht ist das auch ein Grund, weshalb Demokratiemüdigkeit bei den jungen Menschen entsteht und auch bei den Familien, die mit dranhängen und das jeden Tag auch miterleben. Und unsere letzte Forderung ist ein Bildungsgipfel auf Augenhöhe. Also wir alle kennen es aus den Nachrichten, der Kanzler lädt ein zum Autogipfel, er lädt ein zum Industriegipfel. aber trotz immer wieder großer Schlagzeilen, jetzt auch letztens zu PISA, dass wir in einer Bildungskrise stecken, gibt es keinen Bildungsgipfel. Und das halten wir einfach für falsch. Genau, und das ist wieder der Bogen zum Anfang. Wir denken, dass Kommunen, Land und Bund an einen Tisch müssen, weil jede Ebene hat eine andere Aufgabe innerhalb des Bildungssystems, rein auf Verwaltungsebene. Und die müssen sich miteinander austauschen und Lösungen finden, die für alle funktionieren. Im Idealfall natürlich noch mit Leuten aus der Praxis, die dann ihre Sicht auch noch einbringen können.
3: Sie haben gerade schon die PISA-Studie erwähnt. Die ersten PISA-Studien fanden 2001 statt. Mittlerweile sind das 25 Jahre, ist das 25 Jahre her. Ein Vierteljahrhundert ist vergangen. Und am Samstag hat die Bildungswende jetzt das Bündnis zum Protesttag aufgerufen. Warum fand dieser Protesttag statt?
2: Ja, genau aus dem Grund, den Sie gesagt haben, dass die Studienergebnisse, also nicht nur PISA, sondern auch andere, eine klare Richtung zeigen, also dass das nicht nur ein subjektives Empfinden ist, sondern dass die Bildungskrise da ist, dass die Politik immer drüber redet und schöne Worte findet für, oh ja, haben wir verstanden, aber sich nicht traut oder nicht kann, wir wissen es nicht genau, die richtigen Lösungen zu finden. Wir sind vor 3 Jahren schon mal auf die Straße gegangen und haben bei der Planung gesehen, also bei der Planung, was wir dieses Jahr machen wollen, gesehen, dass eben dieses Vierteljahrhundert im Raum steht und dachten, wenn das kein Grund ist, dann sollten wir auf die Straße gehen.
3: Ja, wir haben jetzt gehört, dass es noch nicht passiert ist. Welche Auswirkungen hat das denn oder welche Gefahren seht ihr auch darin, wenn sich weiterhin nichts verbessert?
2: Wir sehen eine große Gefahr darin, dass die Kinder und Jugendlichen verloren gehen auf vielen Ebenen, also zum einen für die Demokratie, also wenn in der Schule Demokratie nicht gelebt wird, sondern die Kinder und Jugendlichen das eher so empfinden, dass sie machen müssen, was ihnen vorgeschrieben wird und nicht mitreden können, bloß eben das Gefühl, was ihnen vermittelt wird in den maroden Gebäuden. Dann gibt es schon ganz klare Gründe, die die Wirtschaft eigentlich auch merkt, nämlich dass um die 60.000 Jugendlichen jedes Jahr ohne Abschluss die Schule verlassen und dazu kommen die, die nicht genug Kompetenzen haben, um vernünftig einen Text zu verstehen, wenn sie ihn lesen und denen auch mathematische Fähigkeiten fehlen, um zum Beispiel eine Ausbildung zu machen. Und das wird immer stärker werden und solche Kinder und Jugendlichen zum Beispiel sind dann perspektivisch auf Transferleistungen angewiesen, die die ganze Gesellschaft tragen muss. Das sind 2 Beispiele.
3: Euer Bündnis setzt sich ja vor allem und auch dezidiert dafür ein, dass sich auf ja sozusagen allen Bildungswegen was ändert, von der Kita bis zur Uni. Jetzt gibt es ja schon seit kurzem ein neues Kita-Gesetz. Sehen Sie da irgendwo schon positive Entwicklungen oder eher nur negative? Und warum ist da vielleicht auch gerade frühkindliche Bildung wichtig?
2: Also wir sehen, dass die Regierung die richtigen Stellschrauben erkennt und freuen uns auch, dass da was gemacht wird, also auch mit dem Startchancenprogramm, wo gesehen wird, es gibt bestimmte Schulen, die in Gegenden sind, die eher sozioökonomisch schlechter aufgestellt sind und dass wir da hingucken und da fördern. Was wir aber auch als Rückmeldung, zumindest von den Startchancenschulen bekommen, ist, dass das zu überladen ist, zu kompliziert ans Geld zu kommen. Für jede Spielzeugkiste, die wir in der Grundschule bestellen, müssen wir einen Antrag stellen. Also das ist wieder was, wo man merkt, die Politik hat sich was überlegt, was eigentlich sinnvoll ist, aber eben nicht mit den Menschen vor Ort gesprochen. Und das Kita-Qualitätsgesetz ist so ähnlich gut gedacht, aber teilweise nicht zu Ende gedacht. Und das ist so frisch, dass wir da tatsächlich noch nicht sagen können, ob das spürbar ist oder inwiefern das spürbar ist in Kitas.
3: Jetzt sind vielleicht nicht mehr alle von uns davon betroffen, wie es in der Schule ist oder wie es in der Uni ist. Warum geht aber Bildung uns alle was an und was hat vielleicht auch bessere Bildung mit Armut zu tun?
2: Auch da, PISA hat gezeigt, dass Deutschland, obwohl es ein sehr, sehr reiches und wirtschaftsstarkes Land ist, es nicht schafft, die Kinder, die aus bildungsfernen Familien kommen oder aus sozioökonomisch nicht so gut stehenden Familien, dass denen der Bildungsweg versperrt wird im Prinzip. Also wir haben keine Chance durch Bildung oder kaum eine Chance durch Bildung aus ihrem sozioökonomischen Status herauszukommen. Und damit ja, fehlt den Jugendlichen oft auch die Motivation, ja, sich zu engagieren, weil die Wahrscheinlichkeit, dass sie es schaffen, ist gering. Und da hängen ganz viele gesellschaftliche Themen mit dran. Eben zum Beispiel diese Politikverdrossenheit, Demokratieverdrossenheit, Vertrauen, dass ich mein Leben selbst in die Hand nehmen und was verändern kann. Wenn das von Anfang an schon nicht gespürt wird, dass das so ist bei Kindern und Jugendlichen, ja, dann wird es ganz schwer, das später im Leben umzusetzen oder noch herbeizuholen. Und vielleicht sehen wir die Konsequenzen daraus eben auch schon in den Wahlergebnissen aus den letzten 3 Landtagswahlen beziehungsweise die Berliner Wahl damit reingezählt, dass Ränder eben sich stärken und da ansetzen, wo vielleicht auch Frust ist, wo Unzufriedenheit herrscht und zu wenig Wissen oder eben zu wenig Fähigkeit, Texte oder Inhalte zu verstehen und zu durchschauen, was vielleicht auch dahinter steckt, für zwischen den Zeilen zu lesen.
3: Ihr steht also für Bildungsgerechtigkeit ein. Unter anderem am Samstag habt ihr einen Protesttag ja ins Leben gerufen oder dazu aufgerufen. Wie geht es jetzt für euch weiter und vielleicht, wie kann man euch auch unterstützen?
2: Also wir sind ein Aktionsbündnis, das heißt, wir planen weitere Aktionen. Nächsten Montag zum Beispiel setzen wir uns zusammen und sprechen darüber, nochmal zu schauen, wie lief es an den 13 Orten, in denen Aktionen waren, was nehmen wir daraus mit und was sind mögliche Aktionen für nächstes Jahr. Da kann gerne jede dazustoßen. Gerne auf unsere Website schauen, www.bildungswende-jetzt.de. Da sind auch die Kontaktdaten oder auf Instagram sind wir bildungswende-jetzt. Und wir freuen uns über jeden und jede, die sich beteiligen möchte mit Ideen, mit Unterstützung einfach. Genau. Mir ist wichtig zu erwähnen, dass wir hoffen, dass sich das gesellschaftliche Bewusstsein wandelt und Bildung tatsächlich als der wichtige Punkt für so viele gesellschaftliche Entwicklungen erkannt wird und dass die Politik endlich mutig wird, da ranzugehen und auch grundlegend dran zu gehen und nicht mit kleinen Programmen oder Reformchen.
0: Das war Sandra Noah, Pressesprecherin des Bündnisses Bildungswende jetzt. Das Bündnis hatte letzten Samstag zum bundesweiten Protesttag für Bildung aufgerufen, um auf die Forderung nach einer Bildungswende für gerechte, inklusive und zukunftsfähige Bildung aufmerksam zu machen. Unter anderem fand ein Protest in Halle statt, wo Radio Korax sich mit ihr über die Ziele der Initiative unterhielt. Und bevor wir jetzt zu den Nachrichten aus Rojava kommen, würde ich sagen, spielen wir noch einen kleinen Song für euch, nämlich Ophelia von den Lumineers.

0: Nachricht aus dem Herzen der Frauenrevolution. Von Women Defend Rojava.
1: Liebe FreundInnen, im Zuge des Integrationsprozesses zwischen der autonomen Selbstverwaltung von Nord- und Ostsyrien und der Übergangsregierung unter al-Sharra sind viele Themenbereiche weiterhin ungeklärt. Viele Entscheidungen entsprachen nicht dem Willen und den Bedürfnissen der Bevölkerung, weshalb die Lage angespannt bleibt und sich die Proteste der Menschen fortsetzen. Im Mittelpunkt stehen dabei Themen wie das Recht auf Bildung in der Muttersprache, die Rechte und Teilhabe von Frauen sowie die stetige Verschlechterung der allgemeinen Lebensbedingungen aufgrund von steigenden Ölpreisen und der Nichteinhaltung von Vereinbarungen durch die Regierung. Für das Recht auf Bildung in der Muttersprache befinden sich viele SchülerInnen im Streik. Anstatt zum Unterricht zu gehen, versammeln sie sich in Zelten in den Städten. Sie drücken ihre Sorge um ihre Zukunft aus und protestieren gegen die Entscheidung der Übergangsregierung, den kurdischsprachigen Unterricht einzuschränken. Sie betonen, dass das Recht, in der eigenen Muttersprache zu lernen, nicht auf 3 Unterrichtsstunden pro Woche reduziert werden darf. SchülerInnen und Familien fordern, dass dieses Recht in der neuen syrischen Verfassung garantiert wird und dass der Unterricht in Kurdisch in allen Schulstufen und Fächern angeboten wird. Der Schutz der Muttersprache ist nicht nur eine Frage der Bildung, sondern auch eine Frage der Bewahrung von Identität und Kultur sowie der Gewährleistung, dass künftige Generationen ihre eigene Sprache lernen können. Deshalb setzt nicht nur die Schülerschaft, sondern die gesamte Bevölkerung in Form von Demonstrationen und Versammlungen ihren Protest fort. Frauen setzen sich weiterhin entschlossen für die Gestaltung der Zukunft Syriens ein. Die Frauenbewegung weist insbesondere darauf hin, dass die Beteiligung an der Übergangsphase Syriens und an der Gestaltung der Zukunft des Landes real und sinnvoll sein muss und nicht nur symbolischen Charakter haben darf. Bei einem Treffen zwischen Vertreterinnen von Frauenorganisationen und dem Gouverneur von Hesseke diskutierten die Teilnehmerinnen die Herausforderungen für die Beteiligung von Frauen sowie die Notwendigkeit, ihre Rechte, Errungenschaften und Handlungsautonomie zu schützen. Die Sprecherin von Kongresstar Gulistan Gulo betonte, dass Frauen ihren Kampf um Teilhabe an Entscheidungsprozessen fortsetzen werden und dass ihre Rolle in jedem Prozess, der auf den Aufbau eines neuen Syriens abzielt, von Bedeutung ist. Rojavas Mütter bewahren die Erinnerung an die Revolution. Der Verein der Familien von Märtyrern hat mit seinem Projekt »Auf dem Weg zur Freiheit« die Geschichte von 18 Müttern in einem Buch zusammengetragen und veröffentlicht. In diesem Buch sind ihre Erfahrungen und Lebenswege seit Beginn der Rojava-Revolution dokumentiert. Die meisten der Frauen sind Mütter von Märtyrern und Aktivistinnen. Andere nahmen am revolutionären Prozess teil und trugen zum Aufbau der Gesellschaft sowie zur Erziehung neuer Generationen bei. Ihre Zeugnisse bewahren einen wichtigen Teil der Erinnerungen an die Frauen und Mütter, die Jahre des Wandels und des Kampfes durchlebt haben und heben eine Rolle hervor, die in den verschiedenen Phasen der Revolution stets präsent war. Nach 11-monatiger Arbeit wurde das Buch auf Kurdisch und Arabisch veröffentlicht. Weitere Bände sind geplant, um die Geschichten weiterer Mütter zu dokumentieren. Die Bevölkerung, Unternehmer und Landwirte protestieren gegen die steigenden Kraftstoffpreise und sind dafür in vielen Städten der Region täglich auf der Straße. Sie fordern Lösungen für die Strom- und Kraftstoffkrise sowie niedrigere Preise und verbesserte wirtschaftliche Bedingungen, da die steigenden Kosten eine schwere Belastung für Familien, Unternehmen und den Lebensunterhalt darstellen. Da sich die steigenden Kosten für Kraftstoff und lebensnotwendige Güter direkt auf den Alltag der Menschen auswirken, ist die Beteiligung an den Protesten groß. Aus Versammlungen entstehen spontane Demonstrationen, die die wachsende Frustration in der Bevölkerung zum Ausdruck bringen. Auch Bauern und Landwirtschaftskooperativen sind von den Einschränkungen schwer betroffen. Die Landwirtschaftsbehörde der Übergangsregierung hat zu Beginn der Getreidesaat die Versorgung der Landwirtschaft mit Kraftstoffen gestoppt. Zeitgleich steht die Bezahlung für die gelieferte Ernte immer noch aus. Viele Landwirte können deshalb ihre Felder nicht bestellen. 23 Jahre seit der Gründung der Partei der Demokratischen Union. Anlässlich ihres 23-jährigen Bestehens lud die Partei der Demokratischen Union, PYD, ihre Mitglieder und ihre UnterstützerInnen zu einer Jubiläumsveranstaltung ein. Der Jahrestag wurde mit Reden und einem Kulturprogramm begangen. Dabei erneuerten die TeilnehmerInnen ihr Bekenntnis zum Einsatz für kurdische Rechte und den Aufbau eines demokratischen und dezentralisierten Syriens, das die Rechte aller seiner Gemeinschaften garantiert. Während der Veranstaltung bekräftigten die Teilnehmenden ihr Engagement für den Schutz der Errungenschaften der Revolution und für die Sicherung der Anerkennung kurdischer Rechte in der syrischen Verfassung. Der Jahrestag fällt in eine wichtige Phase des aktuellen politischen Prozesses in Syrien. Bisher fehlt die rechtliche Grundlage für ein Mehrparteiensystem in Syrien. Dies gilt als Voraussetzung für die Durchführung demokratischer Wahlen und die Vertretung der verschiedenen Bevölkerungs- und Interessensgruppen. Dies ist einer der anstehenden Kämpfe, für die sich die Pay Day und eine politisch organisierte, für ihre Zukunft eintretende Gesellschaft einsetzen werden. Während der Kampf für Rechte, Freiheit und ein demokratisches Zusammenleben in Rojava und Syrien weitergeht, senden wir euch revolutionäre Grüße. Und so sicher!

0: Was passiert, wenn Leipzig auf Havanna trifft? Glaskuba ist ein deutsch-kubanisches Kunstaustauschprojekt, das hier in Leipzig von Donnerstag, den 24. bis Sonntag, den 27.09. laufen wird, in der Glasfabrik in Leipzig-Leutsch. In dieser ehemaligen Glasfabrik geht es um die Situation, für die die freie Kunst in Kuba in der Ausstellung Points of Contact, aber auch im Architektur, im Film mit Perspektiven auf den kubanischen Urbanismus und Musik. Aber wie kam es eigentlich zu dem Projekt des deutsch-kubanischen Austausches, das dann zu Glaskuba wurde?
1: Tatsächlich ein Projekt, was Vorläuferprojekte hat. Also die Glasfabrik, der Glasfabrik e.V. hat Leute im und um die Glasfabrik, die verschiedene Bezüge zu Kuba haben, dort mal eine Zeit gelebt haben, gearbeitet haben, studiert haben. Da gibt es ganz verschiedene Bezüge, die dazu geführt haben, dass es schon öfter mal Kooperationen gab, auch mit der Fundación Ludwig in Havanna und dem D21 Kunstraum, der auch stark mit der Glasfabrik kooperiert. Und ja, kurzum, es gab Vorläuferprojekte wie ein Minifest 2023 und dieses Jahr freuen wir uns, dass es tatsächlich ein größeres Festival geben kann über 4 Tage mit einem breiteren Programm rund um die Beziehung so ein bisschen zwischen Leipzig und Havanna. Also Leipzig mit Havanna war immer so ein Arbeitstitel, den wir hatten.
2: Das ist ja vor allem ein künstlerisches Austauschprojekt, obwohl auch so architektonische Aspekte mit eine Rolle spielen oder musikalische auch sogar. Kannst du das so ein bisschen beschreiben, wie die Kunst sich jetzt da so einfügt in diese ehemalige Glasfabrik, auch wie die KünstlerInnen dann halt da agieren, wie sie sich da an diesen Raum einfügen?
1: Genau, die Glasfabrik ist ja so ein Kunstzentrum Leipzig, was auch viel mit Urbanismus und Kulturökologie arbeitet und jetzt quasi durch das Festival kommt der Kunstaspekt nochmal so ganz explizit dazu und ist ganz spannend. Die KünstlerInnen insgesamt in der Ausstellung Point of Contact, die am Freitag eröffnet, haben wir 6 kubanische KünstlerInnen, teilweise in Deutschland lebend, teilweise aber auch aus Havanna und 4 in Leipzig ansässige KünstlerInnen, die zusammenkommen und wirklich den ganzen Raum der Glasfabrik, also es gibt eine große Halle, es gibt mittlerweile dort vor Ort eine Sauna, die aber auch jetzt künstlerisch interpretiert wird. Es gibt den Keller, es gibt die Gänge im Gebäude, was quasi an die große Halle angrenzt. Und all das wird mit Kunstwerken gefüllt und da kommen so die verschiedenen Künstlerinnen auch zusammen in einen Dialog und sind die Woche über schon vor Ort jetzt am Aufbauen. Also man kann schlendern quasi durch das ganze Gelände und entdeckt was.
2: Kuba ist ja auch ein Land in einer Krise. Wie ist denn eigentlich die Situation für so freie KünstlerInnen in Kuba zurzeit? Kriegt ihr das auch ein bisschen mit?
1: Ja, auf jeden Fall. Und das ist auch ein Aspekt, der natürlich ja alle umtreibt. Und gerade jetzt auch, da wir Leute aus Kuba vor Ort haben, also eine kubanische Kuratorin, kubanische Künstler und auch einen kubanischen Koch, kubanische Filmemacher. Aber genau, es ist vor Ort schwierig. Also Kuba ist in einer Versorgungskrise und mit Stromausfällen, Treibstoffengpässen und so weiter ist es einfach schwer, auch Kunst und Kultur vor Ort zu organisieren. Und ich weiß selbst aus vielen Gesprächen mit Bekannten vor Ort, dass es gerade so eine Situation ist, in der man trotzdem natürlich weitermachen möchte, auch Sachen organisieren möchte. Ganz konkret ist es dann mit Batterien, Solarzellen, die auf bestimmten Kunsträumen, also auf den Dächern installiert wurden, um zur Ausstellung dann die Batterie geladen zu haben und die Ausstellung umsetzen zu können und so weiter. Also man versucht weiter, aber es ist schwieriger geworden, wird ja die letzte Zeit mit jedem Monat schwerer. Umso schöner ist es, dass das Thema auch so ein bisschen Raum bekommt. Bei unserem Festival am Samstagnachmittag gibt es eine Diskussion, eine Gesprächsrunde mit Elmo Hernandez, der ist Leiter von einem Kunstraum in Havanna und wird da auch nochmal berichten. Und da geht es auch ganz konkret um europäisch-kubanische Kooperationen, auch im Zuge natürlich dessen.
2: Am Donnerstag geht es ja auch schon los mit Filmen über Architekturen. Ja, was beschäftigt euch da besonders an der kubanischen Architektur? Und ja, kannst du das ein bisschen beschreiben, was da vielleicht auch interessant ist an dieser Architektur?
1: Ja, genau. Also der Donnerstag ab 17 Uhr steht unter dem Motto Urbanismus und Architektur und genau, wie schon richtig gesagt, das sind 2 Filme, die gezeigt werden. Das Besondere ist sicherlich, dass die Filme ja zum einen ein ganz tolles Bauprojekt, Architekturprojekt in Havanna beleuchten, das ISA, die Kunstuniversität vor Ort. Wir haben auch den Regisseur da. Felipe Dulceides wird da auch was zu sagen können. Und das ist, man könnte fast schon sagen, utopisches, und so heißt dann auch der Film, Architekturprojekt gewesen in Havanna, was nie zu Ende gebracht wurde. Ein Ort in Havanna. Und der andere Film beschäftigt sich mit Wohnungsbau in Kuba und auch ja Wohnungsengpässe. Und das Spannende, und das ist sicherlich sowas, was implizit für uns immer dahinter liegt, ist natürlich auch diese Beziehung zwischen kubanischer und ostdeutscher Geschichte. Und da findet man sicherlich auch nochmal ganz spannende Bezüge, auch durch diese Filme.
2: Am Freitag wird ja auch die Kunstausstellung dann so richtig eröffnet, glaube ich. Ist das auch so ein gegenseitiges Ding? Also gab es auch schon Ausstellungen in Havanna, wo dann deutsche KünstlerInnen da waren? Ist das so ein richtiger Austausch oder wie würdest du das beschreiben?
1: Das ist tatsächlich was, was perspektivisch total schön wäre, es besser umsetzen zu können. Wir profitieren jetzt gerade, also der Hintergrund dieser Kunstausstellung ist auch, dass ein Großteil der kubanischen KünstlerInnen in Deutschland leben, in der Diaspora leben und deswegen jetzt hier überhaupt anwesend sein können bei der Ausstellung und wir diesen Raum auch für sie schaffen wollen, um Ausstellungsräume hier in Deutschland natürlich zu haben. Aber ja, optimalerweise ist es ein Dialog, den wir so beibehalten können. Auch darum soll es nochmal so ein bisschen in den Gesprächen am Samstag gehen.
2: Am Samstag wird neben der Kunst und der Diskussion über den Austausch ja auch Musik im Mittelpunkt stehen. Was ist da so alles? Das geht ja auch noch bis in den Abend hinein dann. Und auch eine Radioübertragung ist geplant, habe ich gehört, von Radio Plau, von uns selber.
1: Genau, wir freuen uns, dass ihr auch mit vor Ort seid. Am Samstag gibt es neben einem Dinner ein Konzert. Und das ist sicherlich auch so ein Höhepunkt des Ganzen nochmal. Wir haben Interactivo vor Ort. Das ist eine kubanisches Ensemble rund um kubanischen Jazz, afrokubanische Rhythmen, die gemeinsam mit dem Vollmondorchester, was ja in Leipzig eine Institution ist, kann man, denke ich, so sagen, ein Konzert spielen. Erst die beiden Bands einzeln und dann kommen die auch nochmal zusammen. Und das wird sicherlich ein Höhepunkt und ja, auch live bei Radio Blau.
2: Am Sonntag kann man sich dann wahrscheinlich nochmal alles in Ruhe anschauen und es gibt, glaube ich, auch ein spätes Frühstück dann, habe ich gehört. Was ist da noch so?
1: Genau, am Sonntag ist einfach nochmal der ganze Raum geöffnet, da werden die Ausstellung wird offen sein, viele Leute noch vor Ort sein, auch die Bandmitglieder, sicherlich Raum für Gespräche zum Brunchen und zum nochmal Schlendern.
2: Ja. Vielleicht kannst du jetzt auch nochmal, wir müssen nochmal den Ort vielleicht durchsagen und außerdem noch, wann die Ausstellung geöffnet ist, kannst du nochmal so überblicksmäßig nochmal durchsagen?
1: Ja, gerne, genau. Also unser Festival Glas Kuba findet in der Glasfabrik statt. Die ist in der Franz-Flemming-Straße 25 in Leutsch. Und wir starten Donnerstag mit dem Urbanismus-Architektur-Thema um 17 Uhr. Freitag geht es dann mit der Ausstellung auch um 17 Uhr los und enden mit einem DJ-Set. Darf auch länger werden. Und Samstag geht es ab nachmittags los. Die Ausstellungen sind auch ganztägig geöffnet, aber dann mit der Diskussionsrunde Dinner und Konzert abends um 21 Uhr. Und genau, Sonntag von 10 bis dann auch ganztägig gibt es Brunch und eine offene Ausstellung.
2: Ja, dann können wir vielleicht nochmal auf das Internet verweisen. Da gibt es auch, glaube ich, irgendeine Internetpräsenz.
1: Genau, die Infos sind größtenteils auf Instagram unter dem Kanal der Glasfabrik-Leipzig zu finden. Da findet man alle Infos nochmal zum Nachlesen.
2: Die Glasfabrik hat auch eine eigene Internetpräsenz, wo man auch nochmal die Geschichte dieser ganz interessanten ehemaligen Glasfabrik nachlesen kann. Wie gesagt, früher war da die VEB Glasgespinst Leipzig drin und noch weitere Vorgängerbetriebe. Auch ganz interessant, das Gebäude, denke ich, für diese Kunst und diese Ausstellung. Dann bedanke ich mich sehr bei Joanna von Projekt Glaskuba und wünsche gutes Gelingen für alles.
1: Wir freuen uns über alle, die vorbeikommen und ich bedanke mich.
0: Gerade ging es um Glaskuba, ein deutsch-kubanisches Kunstaustauschprojekt, das hier in Leipzig vom Donnerstag, also heute dem 24. bis Sonntag, dem 27.09. laufen wird. In der ehemaligen Glasfabrik Leutsch geht es um die Situation für die freie Kunst in Kuba in der Ausstellung Points of Contact. Außerdem geht es um Architektur im Film mit Perspektiven auf den kubanischen Urbanismus und Musik. Frei unter dem Motto Leipzig meets Kuba. Und jetzt spiele ich nochmal einen kleinen Song für euch, und zwar Thunder von den Imagine Dragons.

0: What the fuck? Das kann man sich denken, wenn heute immer noch Menschen gegen das Recht auf Abtreibung marschieren. What the fuck heißt aber auch das Bündnis, das am 19.09. für eben dieses Recht auf Abtreibung zum Gegenprotest aufgerufen hat. Protest gegen den sogenannten Marsch für das Leben. Mit Lilly von What the Fuck Berlin sprechen wir über neue Entwicklungen in dieser rechten Szene, ihre Finanzen und globale Vernetzung. Es geht auch um den jahrelangen queer-feministischen Widerstand, an dem Punkt seit 2002, und eine Einschätzung dazu. Der Marsch setzte dieses Jahr neuerdings vor allem auch Fokus auf den Demografienwandel in der Bevölkerung. So müssten Menschen auch schwanger bleiben, wenn sie dies nicht wollen, um die Bevölkerung vor Überalterung zu schützen.
1: Also uns alarmiert das sehr, weil sie damit so ein bisschen das Narrativ auch aufgreifen, also das rassistische, faschistische Narrativ vom sogenannten großen Austausch, dass quasi die deutsche Bevölkerung, also es ist ja auch ein ganz klar völkisches Gedankengut, ausgetauscht wird, weil deutsche Schwangere, beziehungsweise in ihren Augen wären es ja einfach klar deutsche Frauen, da gibt es ja auch außerhalb der binären Geschlechter keine anderen. Wenn deutsche Frauen nicht weiter gebären, dann trägt das zum großen Austausch bei. Also das heißt, es gibt irgendwann nur noch sehr wenige Deutsche in Deutschland. Und die sagen quasi, der Feminismus würde dafür sorgen, so dass wir mit unserer Rhetorik für mehr Abtreibungen sorgen und deswegen auch weniger Geburten stattfinden. Und das greift eben mit deren komplettes Bild von Familie als Kern, als Keimzelle der Gesellschaft und so an. Und damit haben die ein Problem und stellen dann auch, also es ist ganz, ganz verrückt, diese Berechnungen, die kann ich dir jetzt auch im Genauen, weil ich finde das selber ein bisschen schwierig nachzuvollziehen. Das sind auf jeden Fall alles so demografische Mittel, mit denen die rechnen, aber es ist einfach nur nochmal eine weitere Scheinargumentation, um ihren eigenen, also um ihr eigenes völkisches, faschistisches Weltbild irgendwie zu rechtfertigen und gegen uns zu argumentieren.
2: Und das ist relativ neu, diese Argumentation. Ja. Also eins mag es ja gar nicht hören, so schrecklich klingt das immer. Aber ja, das tritt jetzt mehr in den Vordergrund. Und damit genau, docken sie ja auch bei AfD und den
1: genau,
2: ganzen.
1: Ja, das ist auch so ein bisschen unser Vermutung oder unser Take, dass sie sich halt jetzt, also mit dem Rechtsruck, der jetzt schon mehr als da ist, so verschieben sich ja grundsätzlich die gesellschaftliche Diskurse immer weiter nach rechts und es wird immer mehr sagbar und auch da können halt auch christliche Fundis anknüpfen und AbtreibungsgegnerInnen und noch mehr Scheinargumente auf den Tisch legen und sich mehr trauen.
2: Also ich mache es ja immer ungern, diese Seite so zu betrachten, aber es ist ja manchmal schon wichtig, da Veränderungen mitzukriegen. Da haben auch die Ärzte für das Leben, die gehören auch zu diesem Spektrum, in deren Zeitung jetzt aufgebracht und es scheint mir auch neu zu sein, dass Ultraschallbilder Abbrüche verhindern könnten. Das würde ich auch gerne nochmal genauer von dir hören.
1: Genau, ja, das ist so, also die Ärzte für das Leben, dieser Artikel, der ist aus der Marschzeitung. Also es gibt in jedem Jahr auf dem Marsch fürs Leben so eine Marschzeitung, da stehen unterschiedliche Artikel drin, unter anderem eben auch Artikel von den Ärzten fürs Leben. Und ich glaube, so alt ist das, also es ist irgendwie ein neu aufgewärmtes Argument gefühlt, weil das ist ja auch ein bisschen, was auch in den Fake-Beratungen Stellen häufig passiert oder über den Weg, den gegangen wird, ist, wenn man Menschen halt, also ungewollt Schwangeren, die Ultraschallbilder ihrer Ungeborenen zeigt oder ihrer Zellhaufens, das in ihnen entstanden ist, dann würden sie sich gegen einen Abbruch entscheiden. Oder beziehungsweise würde das mehr dazu führen oder häufiger dazu führen, dass Schwangere sagen, nee, dann möchte ich auf gar keinen Fall abtreiben, weil genau so, also es ist ja so eine krude Annahme, dass dadurch dann eine Verbindung geschaffen wird oder auch aus einer anderen Perspektive die schwangere Person nochmal so ein doll schlechtes Gewissen bekommt, dass eine Abtreibung nicht möglich ist, wenn man ein Ultraschallbild in der Hand wird. Und da sind die quasi auch dafür, mit unter anderem auch der AfD in Sachsen-Anhalt, dass das zusätzlich eingeführt wird. Zusätzlich zu den ganzen Prozedere, dass sich ungewollt schwangere Personen eh schon antun müssen in Deutschland. Es ist ja nicht so, dass man in Deutschland in eine Arztpraxis laufen kann und sagen, ich möchte abtreiben. So ist das ja auch gar nicht. Also das ist einfach nur noch eine Schippe drauf.
2: Und wie gesagt, das ist auch eine neue Argumentation und ich glaube, da muss man tierisch aufpassen, dass das nicht greift in diese, ja, in diese Narrative, die eh schon von rechts immer so reinschwappen in die bürgerliche Mitte. Und da komme ich dann auch auf den Punkt, wie, wer denn da jetzt alles inzwischen dabei ist bei diesen rechten Fundamentalisten und Co. Also AfD ist klar. Und CDU vermutlich sehr stark. Und wen habt ihr denn da noch so gesehen?
1: Ja, also wir sehen immer wieder eine unglaublich bekannte Unterstützung, Unterstützerin des Marsch fürs Leben ist Beatrix von Storch, die eigentlich immer irgendwie dabei ist oder mindestens mal auch ihre Grußworte schickt. Dieses Jahr waren zum Beispiel Martin Hohmann von der AfD dabei, der früher bei der CDU war, und andere AfD-Abgeordnete aus AfD-Bund und Berlin quasi, aber auch tatsächlich direkt CDU-Mitglieder wie zum Beispiel Hubert Hüppe und Mitglieder der Werteunion wie Silvia Pantel und ein Verein, der sich selbst einmal als CDU-nahe bezeichnet, sind die Christdemokraten fürs Leben, die auch jedes Jahr einen Stand für beim Marsch fürs Leben haben.
2: Und natürlich werden die auch alle unterstützt von den von ihren Jugendbewegungen, wollen wir jetzt gar nicht erstmal aufzählen. Und dann eben gibt es ja auch nochmal so einen Schulterschluss zu der ganzen Magerbewegung, um das mal so kurz auszuleuchten.
1: Also die Verbindungen in die Magerbewegung sind auch nicht erst seit gestern da. Die sind so ein bisschen, also da ist es so, gibt es glaube ich mehrere Anknüpfungspunkte. Einmal gibt es rechte StreamerInnen, die in die USA reisen mit so einer Delegation von unter anderem AfD-Mitgliedern und dann Trump treffen, wie zum Beispiel der Ketzer der Neuzeit. Dann gibt es diese Konferenz, die dieses Jahr zeitgleich zum Marsch fürs Leben stattgefunden hat, Heartbeat International. Heartbeat International ist gleichzeitig eine US-amerikanische Organisation, die weltweit so Schwangerschaftskonfliktberatungsstellen, nennen sie es auch, betreiben und auch enge Verknüpfungen zur MAGA-Bewegung haben und natürlich auch einen großen, also in den USA vor allem eine große Lobby für AbtreibungsgegnerInnen sind. Und in diesem Jahr hat auch unter anderem jetzt Cornelia Kaminski, die hat dieses Jahr auch auf der Heartbeat-Konferenz tatsächlich gesprochen und ist ja Vorsitzende von der Aktion Lebensrecht für alle, die neben dem Bundesverband auf jeden Fall also immer den Marsch fürs Leben mitorganisieren. Ja, also es gibt wirklich so etliche Verbindungen, auch in den USA, und man sieht halt immer, wie die sich weiter internationalisieren. Also neben dem Marsch findet halt auch eine Professionalisierung und eine Internationalisierung statt, was einfach gut ist.
2: Also vielleicht müssen wir auch noch nachtragen, dass diese ganzen Gruppierungen nicht ausschließlich gegen Abtreibung sind und Selbstbestimmung, sondern überhaupt gegen alles, was emanzipatorisch ist. Also transfeindlich, queerfeindlich. Nur um das auch mal zu benennen, dass sie sich eigentlich auch an alle Themen dranhängen, die irgendwie in Richtung Befreiung oder antikapitalistisch, antipatriarchal sind.
1: Ja.
2: Bisschen grob zusammengefasst jetzt, aber dass die eben nicht nur so dieses Thema, das wäre schlimm genug, aber
1: Nee, aber das ist so ein wichtiger Einwurf, dass man auch mal irgendwie auch mitschneidet. Das sind nicht nur in Anführungsstrichen, es wird ja auch schon ausreichend, AbtreibungsgegnerInnen, die immer da für das Verbot von Abtreibungen kämpfen jedes Jahr, sondern das sind ernstzunehmende antifeministische, faschistische, rassistische, antisemitische, queerfeindliche Menschen, die sich da treffen.
0: Das war ein Gespräch von Radio Dreieckland aus Freiburg mit Lilly von What the Fuck Berlin über neue Entwicklungen in dieser rechten Szene, ihre Finanzen und globale Vernetzung. Das Bündnis hatte vergangenen Samstag zum Protest für das Recht auf Selbstbestimmung gegen den jährlichen sogenannten Marsch für das Leben aufgerufen. Kommenden Montag, am 28.09., findet der Safe Abortion Day für das Recht auf Abtreibung statt. Und jetzt machen wir nochmal Musik. We Are the People von Empire of the Sun.

0: Ja, wir wollen noch mal ein paar Sachen von Nachrichtenwert von uns geben und ein paar Veranstaltungshinweise. In Berlin, damit beschäftigt sich Konstanze Kurz bei Netzpolitik.org, beginnen jetzt Pilotphasen der Erprobung von automatisierten Verhaltensüberwachung. Was soll ich mir darunter vorstellen? Du läufst irgendwo auf der Straße rum, kratzt dir den Hintern, das fällt noch nicht unter Verdacht, aber wenn ihr zwei werdet, die sich beide zufällig gleichzeitig den Hintern kratzen, dann ist es irgendwie sowas. Und das ist natürlich in einer ziemlich seltsamen Gemengelage. Also es gibt ein paar festgelegte Kriminalitätsschwerpunkte. Dazu zählt natürlich Cottbusser Tor, dazu zählt die Warschauer Brücke und der Alexanderplatz. Aber es soll auch der Objektschutz des Roten Rathauses hier in die Erprobung gehen. Dazu gibt es eine Liste von Sachen, was da erkannt werden muss, was da sozusagen mit der Polizei abgestimmt wird, wenn jemand lange verharrt oder lange umhergeht, ohne Anlass, also was auch immer, wie auch immer man den Anlass herausbekommt, langanhaltendes Fotografieren, Anbringen, Entwenden von Objekten, Diebstahlhandlung, wiederholtes Erscheinen. Das sind so, und täglich grüßt das Murmeltier. Aber dazu zählen auch besondere Kopfbedeckungen und so weiter und so weiter, damit beauftragt wird Adesso. Die sollen das Ganze machen und es gibt in Netzpolitik.org, ich würde das jetzt gar nicht weiter ausführen, ein ziemlich schaues Interview mit Maike Kamp. Maike Kamp ist Datenschutzbeauftragte in Berlin und die weiß von all den Sachen, also zumindest offiziell erst einmal nichts. Die Polizei macht da Dinge, macht da schon Vorerprobungen zur Erprobung, aber die einzelnen Werte werden ihr auch nicht weitergegeben.
1: Ja, wir haben noch eine Nachricht aus Stuttgart. Da ist nämlich der Stuttgarter Serkan Erhan im Iran zu 10 Jahren Haft verurteilt worden. Er ist Gründer der Stuttgarter Hilfsorganisation STELP oder STELP und er war seit circa einem Jahr wieder dort und hat geholfen und ist dann jetzt vor einer Woche oder so war einfach verschwunden und man wusste nicht ganz, was die Situation ist. Und jetzt hat man ihn dort für zu 10 Jahren Haft verurteilt. Und man ist natürlich gerade sehr hart am Verhandeln. Er ist türkischer Staatsbürger, deswegen arbeiten auch die türkischen Behörden daran, ihn wieder nach Hause zu bringen. Und er hat nämlich 2025, er hat das, nein, warte nochmal. Das 23, jetzt 2023 hat er das Bundesverdienstkreuz nämlich bekommen für seine Arbeit. Deswegen ist natürlich auch der Öffentlichkeit der Aufschrei groß. Viele berühmte Menschen haben sich auch für ihn eingesetzt, zum Beispiel Timo Hildebrand, der ist Ex-VfB-Torhüter und ein guter Freund. Genau, und die arbeiten jetzt daran, dass er wieder zurückkommt.
0: Ich komme mal noch zu ein paar Veranstaltungen. Wir müssen das ein bisschen raffen, weil wir dann gleich hier ins Interview gehen. Im Conne Island in Leipzig ist heute Abend ab 19 Uhr ein Vortrag mit Diskussion Betroffene von Beziehungsgewalt unterstützen.
1: Im Halle gibt es in einer Ausstellung Streifschaft. Hagenbecker, Malerei und Wandobjekt. Das ist eine Ausstellung, die vom 19. bis zum 4. September bis jetzt 24. Januar stattfindet im Opernhaus in Halle. Und genau.
0: Eine weitere Ausstellung ist in Leipzig. Die läuft noch bis 31.10. Die verschwiegenen Toten, Todesopfer rechter Gewalt seit 1990 in Leipzig.
1: Dann findet am Freitag, den 25. September, ebenfalls in Leipzig eine Premiere statt, nämlich Alles gut um 19 Uhr im TDJW.
0: Und in Dresden gibt es heute um 16:30 Uhr eine Demonstration gegen den Dresdner Doppelhaushalt, organisiert vom DGB. ist ein bundesweiter Aktionstag, heute in Dresden und am Samstag in Leipzig, 16.30 Uhr am Kulturpalast.
1: Heute und morgen in der Leopoldina-Halle Autonomie. Autonomie ist ein facettenreiches Konzept, sowohl in verschiedenen Forschungsbereichen wie Sozial-, Biologie- und Lebenswissenschaften, Technologie, künstliche Intelligenz, Philosophie und Physik, als auch in Bezug auf seine Auswirkungen auf Individualverhalten, Technologie, Wirtschaftsmärkte, soziale Strukturen und die Gestaltung der öffentlichen Politik. Die diesjährige Jahresversammlung der Leopoldina widmet dem mehrere Vorträge.
0: In Dresden läuft aktuell seit gestern das Literatur-Jetzt-Festival im Zentralwerk. Also hin mit euch, ist reich an Veranstaltungen.
1: Am Samstag um 20 Uhr Rabatz in Halle. Disco-Kugel anschieben. Konzert von Highway Patrol mit anschließender DJ-Plattenunterhaltung von Abe Kasabe und Sheikh Hakim.
0: Und morgen schließlich und endlich in Stuttgart gibt's ein Public Viewing, auch wenn das eine völlig komische Formulierung ist, weil der Public Viewing ist eigentlich Leiche gucken. Aber also gemeinsam angucken, Big Brother Award findet morgen wieder statt. Da hinfahren, das werdet ihr wahrscheinlich nicht machen. 18 Uhr im Shack Space.
1: Genau, und ich würde sagen, bevor wir jetzt...
0: 3 Takte Musik?
1: Ja.
0: Und dann sprechen wir hier über Bezahlkarte.
1: Ja, Feel Good Inc. von den Gorillaz.

0: Ja, schreckliche Lache immer. Okay, also ich begrüße jetzt im Studio den Christian. Einen wunderschönen guten Morgen.
1: Guten Morgen,
0: vielen Dank, dass ich da bin. Wir haben zu sprechen über die sogenannte Bezahlkarte, Wertgutscheine, die geflüchteten Menschen angedreht werden, um ihr Leben damit zu unterhalten. Und du bist mir jetzt mal begegnet hier auf dem Sommerfest, was wir im Radio hier hatten, und hast da so einen Gutscheintausch angeboten. Vielleicht als alles erstes Mal, was ist das ungefähr für eine Gruppe, der du dich dazugehörig fühlst, und wie funktioniert ungefähr eure Kritik an der Bezahlkarte?
1: Also zunächst einmal zur Gruppe, also wir sind eigentlich sehr divers, würde ich sagen. Also wir sind setzen uns aus verschiedenen Gruppen zusammen. Also sehr viele Mitgliederinnen kommen von der Seebrücke, aber auch radikal sozial gegen das Kapital. Und es gibt auch sehr viele Einzelpersonen wie mich, weil mich persönlich hat das Thema einfach sehr getriggert, diese Ungerechtigkeit, die durch die Bezahlkarte entsteht, und die Schikane. Und ich bin da eben zu so einer Infoveranstaltung gegangen und fand eben, okay, ich muss was dagegen tun, und bin eben selbst darüber, dass ich Gutscheine abgenommen habe, dann zu dem Tausch mit dazugekommen. So sind dann auch andere auch dazugekommen zu der Gruppe. Deswegen kann man das jetzt nicht einheitlich sagen, okay, wir sind auch vom Alter her sehr unterschiedlich und auch von den Gruppen, wo wir herkommen, so grundsätzlich.
0: Nun, von der Technik her funktioniert es so nach wie vor hier in Stuttgart, dass man eine solche wie so Gutscheinkarten für einen bestimmten Supermarkt bekommt, sei es Lidl, sei es für Rossmann oder DM und so weiter. Und dann muss man damit klarkommen. Weißt du eigentlich, ob diese Karten direkt zugewiesen werden, dass man sozusagen sich gar nicht aussuchen kann, was man da für eine Karte bekommt, oder können sich das die geflüchteten Menschen selber aussuchen?
1: Ah, okay. An der Stelle muss ich ein kleines Missverständnis ausräumen, das uns auch häufig begegnet. Die Bezahlkarte an sich ist eine Debitkarte. Das heißt, das ist an sich, funktioniert es über Visa, und Geflüchtete können damit, wo überall, wo man mit Visa zahlen kann, auch mit der Karte zahlen. Sie können aber halt nur maximal 50 Euro in Baden-Württemberg abheben. Das ist in allen Bundesländern ein bisschen unterschiedlich geregelt. Und was wir eben den Geflüchteten anbieten, ist, wir wollen ihnen eben wirtschaftliche Selbstbestimmung zur Verfügung stellen. Und das machen wir eben, indem Geflüchtete sich Gutscheine kaufen. Und mit diesen gekauften Gutscheinen, also die kaufen sie mit dieser Bezahlkarte, kommen sie dann zu einer unserer Tauschaktionen. Die finden in Stuttgart an zwei Orten jede Woche statt. Und dort bekommen sie dann immer 1:1 das Bargeld für den Wert von dem Gutschein. Wir nehmen dafür den Gutschein und suchen danach solidarische Menschen, die da, wo sie eh einkaufen, diese Gutscheine dann verwenden oder uns halt abkaufen, auch 1:1. Also das ist ein Kreislauf. Das heißt, Geflüchtete kaufen diese Gutscheine, bringen sie zu uns, kriegen Bargeld, und wir suchen dann Menschen, die dann die Gutscheine wieder abnehmen. Wir selbst steuern das ein bisschen. Also wir haben wie so Gutschein-Rankings eingeführt, am Anfang haben wir alle Gutscheine angenommen. Und dann irgendwann festgestellt, okay, es gibt einfach Gutscheine, da haben wir keine Abnahme dafür. Die liegen monatelang bei uns, und das ist einfach schlecht, weil wir dadurch weniger Bargeld ausgeben können an Geflüchtete. Und deswegen geben wir vor, okay, es gibt bestimmte Supermarktketten, in denen gehen viele Leute, wir möchten davon dann Gutscheine.
0: Mhm. Kann man das irgendwie, gibt's da irgendwie eine Erklärung dafür, was das für Sachen sind, die eher Ladenhüter sind?
1: Naja, es gibt, ich sag mal, Produkte wie jetzt zum Beispiel Apple oder Google Play, die nicht so häufig verwendet werden. Es gibt andere, zum Beispiel für Lebensmittelsupermärkte, die kann man, also mache ich auch selbst, dass ich das jede Woche einfach bei dem zu mir nächstgelegenen Supermarkt, das ist in dem Fall ein Rewe, dass ich dorthin gehe und dort einfach eh meinen Einkauf mache, weil ich auch ein bisschen ein fauler Mensch bin. So weit laufe ich dann meistens nicht, oder je nach Angebot.
0: Ja.
1: Und das sind auch die Gutscheine, die am meisten gehen.
0: Okay. Ich hatte so gefragt mit diesen Gutscheinen. Tatsächlich bin ich da gar nicht so super tief drin. Wir hatten in Sachsen das Ganze vor 20 Jahren schon mal, dass es solche Gutscheine gab. Und das waren tatsächlich richtig regelrecht produktgebundene Sachen, dass also gar nicht man sagen konnte, ich gehe jetzt los und ja. Gut, und auch dagegen gab's eine Initiative. Ihr macht jetzt so einen Gutscheintausch an zwei verschiedenen Orten. Was sind das für Orte, wo ihr immer seid?
1: Das eine ist im Prisma, also in Bad Cannstatt in der Nähe vom Bahnhof, also Bahnhofstraße 14 bis 18. Dort sind wir jeden Mittwoch von 15.30 Uhr bis 18 Uhr. Das heißt auch die Möglichkeit für unsere Zuhörenden, dass dort ab 17 Uhr, wenn wir die Bargeldausgabe beendet haben, können dort Gutscheine getauscht werden. Und am Freitag ab 18 Uhr bis 19 Uhr im Gasparitsch, also in dem Stadtteilzentrum, findet auch der gleiche Tausch statt und wir sind miteinander vernetzt.
0: Mhm. Ansonsten habe ich euch ja auch stehen sehen auf dem Umsonst und draußen. Ihr wart hier beim Stadtteil, beim Sommerfest des Radios. Ihr geht sozusagen auch zu besonderen Veranstaltungen, macht ihr dann euren Stand und klärt über die Informationen auf, über die Sache auf.
1: Genau, weil das ist für mich auch ein sehr wichtiges Merkmal tatsächlich der Arbeit. Das eine ist, den Geflüchteten Zugang zu Bargeld zu verschaffen. Und das andere ist auch, das Thema weiter zu verbreiten und eben politisch wirksam zu sein. Und das machen wir eben, indem wir bei Konzerten anfragen, bei verschiedenen Festen oder Lesungen und dort solche Stände machen. Darüber können wir einerseits Gutscheine loswerden, andererseits aber auch Menschen über diese rechte Schikane aufklären. Wir sehen uns dabei auch ein bisschen als Multiplikatoren. Also wir haben auch Flyer von anderen Gruppen, je nachdem, mit dabei. Also gerade was Seenotrettung angeht, haben wir häufig Flyer mit dabei und versuchen darüber Menschen zu erreichen.
0: Mhm. Du hast jetzt schon ein paar Mal gesagt, dann ist die Bargeldauszahlung vorbei. Das heißt, ihr macht das jetzt nicht so. In der ersten Zeit hatten wir das, wo ich so herkomme, auch, dass es tatsächlich die Begegnung gab. Also, dass an dem Ort Leute, die gerade kauffähig sind, sage ich jetzt mal so, da sind und Leute, die so einen Gutschein mitbringen. Ihr speichert das jetzt zwischen oder findet das nach wie vor so statt, dass ihr eigentlich nur so viel an Gutscheinen in Bargeld umsetzen könnt, wie Leute da sind?
1: Also wir haben zu Beginn der Aktion, also eben 2025 haben wir damit, also am Anfang im Frühjahr haben wir damit angefangen, haben wir das so gemacht, dass eben die Abnehmerinnen gleichzeitig auch kommen konnten mit den Geflüchteten. Wir hatten allerdings einen sehr großen Andrang an Geflüchteten. Das heißt, da kamen bis zu 80 Personen dann auf einmal und das war dann auch manchmal ein bisschen chaotisch. Und dann gab es eben auch sehr viel Unruhe und wir hatten auch den Eindruck, dass gar nicht so viele Abnehmerinnen dann direkt dazu gekommen sind. Je nachdem, es liegt ja auch an den Zeiten, wann das halt auch für Personen passt. Und um diese Unruhe dann zu reduzieren, haben wir Nummern eingeführt. Das heißt, am Anfang von einer Tauschaktion zählen wir unser Geld und dementsprechend viele Nummern geben wir an Geflüchtete aus, sodass das relativ schnell klar ist für alle Personen, ob sie Bargeld bekommen können oder nicht. Also teilweise haben wir auch zu wenig. In letzter Zeit glücklicherweise eher ausreichend. Das heißt, alle, die kommen, können Bargeld bekommen. Und dadurch, dass wir diese Nummernvergabe haben, danach prüfen wir noch diese Gutscheine, also ob dieser Betrag drauf ist, weil wir auch eben auf die Solidarität von Menschen angewiesen sind und das Vertrauen auch nicht verspielen wollen. Das heißt, der Betrag muss auf dem Gutschein dann sein. Und dann im dritten Schritt geben wir dann erst das Geld aus. Und bis dahin, also bei diesem Prüfen, das ist jetzt nicht nur, ich sag mal, rein stupide die Nummernabgabe, reden wir auch immer mit den Leuten und darauf legen wir auch viel Wert, dass eben auch der persönliche Kontakt da ist. Und das sehen wir auch so als Vorteil von uns, dass die Geflüchteten zu uns eben kommen können. Wir informieren sie über Sprachangebote und sie haben auch eine Möglichkeit, sich selbst zu vernetzen und auch miteinander zu sprechen. Also für sie ist manche ist es auch so eine Form, in der sie Freunde oder Familien oder Bekannte einfach treffen können oder oder Leute, die sie bei uns kennengelernt haben. Und das finde ich immer sehr schön.
0: Im Gasparitsch läuft das ja parallel zu einer Küche für alle, so dass tatsächlich eben auch noch ein bisschen gemeinsames Essen und Begegnen und ein bisschen Trinken, Rauchen, irgendwas stattfinden kann. Wie funktioniert das mit den Sprachen? Das ist ja ein ganz schöner Turm zu Babel.
1: Es kommt immer drauf an. Also ich sag mal, an sich mit Händen und Füßen kriegt man fast alles hin. Deswegen arbeiten wir auch immer mit vielen Bildern, um dann klar zu machen, worum es geht. Ansonsten haben wir, also gerade im Prisma bin ich sehr regelmäßig an der Tauschaktion beteiligt und kenne auch schon, ich sag mal, über die Hälfte der Personen, die zu uns kommen, und finde dann immer jemand, der für mich übersetzen kann und das Ganze auch schon erklärt, weil diese wichtigen Übersetzungen sind für Neuzugänge meistens notwendig. Unsere, ich sag mal, Stammkundinnen, die regelmäßig kommen, die kennen ja das schon, wie das läuft. Und dort ist nur die Frage, okay, welche Gutscheine sind gerade sehr gefragt bei uns? Oder manchmal auch, also das ist eben der Vorteil von dem persönlichen Kontakt, kommen Leute zu uns und sagen, hey, können wir vielleicht doch nochmal eins mehr tauschen, weil irgendeine Strafe fällig ist oder ein Anwalt Geld verlangt oder irgendeine Rechnung. Und dann können wir darauf eingehen, wenn wir das Geld dafür haben.
0: Mhm. Vernetzung, wie funktioniert das? Es gibt ja verschiedene Institutionen, Vereine, Initiativen, die sich um Geflüchtetenarbeit kümmern in so einer Stadt. Du sprachst von der Seenotrettung. Das ist nur, deren Tätigkeit ist weit weg. Aber es gibt ja auch Leute, die hier Beratungsangebote aufrechterhalten und so weiter. Begegnungsorte. Wie verflochten seid ihr mit denen? Gibt es da gute Bekanntschaft?
1: Ja, teilweise gibt es ja auch personelle Überschneidungen, also dass Leute aus der Flüchtlingsberatung auch bei uns mit in der Gruppe engagiert sind. Bei uns im Prisma, also ich bin halt dort tätig, deswegen spreche ich am meisten darüber, findet zeitgleich im Legal Café auch eine Beratung für Geflüchtete statt, und das ist eben einfach im Korridor einen Gang, einen Raum weiter. Das heißt, mit ihnen tauschen wir uns regelmäßig aus. Wir gehen auch teilweise zu Schulungen von ihnen, und meistens nach der Tauschaktion, also wir machen ja so gegen 18 Uhr dann Schluss, sind sie noch bis 20 Uhr dort. Also dort kann man auch einfach hingehen, Kaffee trinken, ein bisschen quatschen. Es gibt auch so ein Sprachcafé, das heißt, da geht es darum, dass Geflüchtete einfach viel Deutsch sprechen können, und da redest du einfach nur. Also es geht jetzt nicht darum, dass du irgendeinen Arbeitszettel vor dir hast, sondern du redest, und da sind wir ziemlich vernetzt.
0: Für die ist hören ja nur hier überall Menschen zu und nicht nur in Stuttgart. Für die, die es nicht kennen, Prisma ist also ein wirklich ein sehr bemerkenswerter Ort mit einem sehr bunten Veranstaltungsprofil, mit viel Awareness, Menge Partys, geile Techno Gigs finden statt und eben auch eine gute Sichtbarkeit füreinander und untereinander da. Und Gasparitsch ist ein Ort im Osten Stuttgarts, ein richtig niedlicher, kleiner, ehemaliger Laden mit einem Keller, wo auch manchmal Konzerte sind, aber vor allem eben so Diskussionsveranstaltungen und Begegnungen. Wie kriegt man das jetzt weg mit dieser Bezahlkarte? Irgendwie müsste es ja eigentlich mal aufhören.
1: Also an sich, unser Ziel wäre ja die Abschaffung der Bezahlkarte und dass auch das Recht auf ein Basiskonto umgesetzt wird, sodass Geflüchtete eben wirtschaftliche Selbstbestimmung haben. Und wie man das jetzt wegkommt, ist ehrlich gesagt auch ein bisschen weit am Horizont. Versuche das Ganze eben über diese politische Arbeit, das heißt das Verbreiten von dem Thema, und hoffe auch, dass Regierungsparteien wie die CDU so langsam mal lernen, dass diese rechte Schikane und dieses Kopieren von der AfD sie nicht weiterführen wird. Und vielleicht merken sie dann auch irgendwann, okay, wir müssen das ändern, und dann wäre die Bezahlkarte ist nur eins von vielen Schikane-Werkzeugen, dass sie das dann reduzieren. Aber bis dahin ist es noch ein weiter Weg, und bis dahin tauschen wir eben noch sehr viele Gutscheine. Und ich wollte auch noch anmerken, es gibt trotzdem auch so ähnlich wie das, was du erzählt hast, gibt es auch die Möglichkeit von Tandems. Also die finden auch manchmal bei unseren Tauschaktionen statt. Das heißt, einzelne Menschen, also solidarische Menschen, verabreden sich mit einzelnen Geflüchteten und sagen dann, hey, ich möchte zum Beispiel vom Bollwerk, vom Kino einen Gutschein und oder von einem Biomarkt oder so und gehen dann mit den Geflüchteten, je nachdem, dorthin oder machen dann sowas wie ein Abo, dass sie sagen, okay, einmal im Monat nehme ich dir für 200 Euro Gutscheine ab und diese Geflüchteten müssen dann nicht mehr zu unseren Tauschaktionen kommen. Also das gibt es auch noch als Parallelmodell. Das wird unter anderem von Hand in Hand, das ist eine andere Gruppe in Sillenbuch, betrieben, weil das ist eine eher kleinere Gruppe. Und bei ihnen funktioniert es nur über diesen Einzelkontakt, wohingegen bei uns eine größere Anzahl an Geflüchteten kommt und wir deswegen auch, ich sag mal, ein bisschen allgemeinere Gutscheine haben. Also wir können jetzt nicht von jedem kleinen Mini-Biomarkt einen Gutschein anbieten, weil ja, den kriegen wir halt nicht los.
0: Nee, natürlich nicht. Wir hatten in Dresden in dieser früheren Zeit hatten wir die Initiative Cartonage. Da wurde tatsächlich von diesen zugewiesenen Nahrungsmitteln, ähnlich wie von Nahrungsmitteln, die aus dem Container kommen oder von der Tafel, wurde Küfa gemacht, die damals noch tatsächlich Fokü hieß. Und das war auch immer eine gute Möglichkeit, erstmal irgendwie mit diesem seltsamen Angebot klarzukommen.
1: Genau, und das ist auch ein Weg, in die wir teilweise auch gehen. Also wir wollen jetzt auch so eine Tandem-Vermittlung dann anbieten, weil wir natürlich auch immer im Hinterkopf haben, das eine ist eben die Hoffnung, dass die Bezahlkarte weggeht. Aber es gibt eben auch im Koalitionsvertrag Bestrebungen, diesen Gutscheintausch zu erschweren oder zu verbieten. Und dem wollen wir eben auch vorbauen, indem wir auch solche Tandem-Kontakte aufbauen, um damit dann weniger angreifbar zu sein, weil wir jetzt halt eine Gruppe dann schlussendlich sind.
0: Fein zu hören. Danke dir für das Herkommen und Erzählen. Danke euch fürs Machen und uns allen natürlich Erfolg dabei, wie es weitergeht.
1: Ja, vielen Dank für das interessante Gespräch und die Möglichkeit, dass ich mal über das Thema noch weiter erzählen konnte.
0: Ja, und jetzt spiele ich hier Musik. Du hast was liegen, da mal Summertime Sadness von Lana Del Rey. Mhm. Noch ist Restsommer. Genug Platz für Sadness.

0: Ja, das Freie Radio für Stuttgart ist alt, ist 30 Jahre alt geworden. Meine 10 schönsten Jahre waren die zwischen 29 und 30. Das will man immer irgendwie nicht so hören, diese große Zahl. Und ich möchte mich jetzt mit Janka hier im Studio darüber unterhalten, was das eigentlich heißt. 30 Jahre freies Radio in Stuttgart für Stuttgart. Hallo Janka.
1: Ja, guten Morgen allen Zuhörenden.
0: Ja, du bist du eigentlich wirklich schon ganz am Anfang mit dabei gewesen oder irgendwann im Laufe der Zeit dazugestoßen?
1: Also ich war schon vor Sendebeginn dabei und ich war in der zweiten Stunde, die wir gesendet haben, war ich on air. Allerdings war ich nicht bei der Gründung, beim ersten Treffen dabei, also so als es praktisch aus den Federn gehoben wurde.
0: Ja, na das klingt ja total super, weil ich komme ja aus einer Gegend, wo es ein super Vakuum gab, Anfang der 90er Jahre, da konntest du quasi alles machen. Und insofern ist es ein bisschen verständlich, dass da zu einer bestimmten Zeit freie Radios entstanden sind. Was war hier eigentlich der Anlass? Wie ist das passiert, dass 1996 hier ein freies Radio entstanden ist? Und wie lange Vorlauf hatte das, die Entscheidung, jetzt irgendwann mal on air zu gehen?
1: Naja, das ist, also die Initiative hat sich 1993 gegründet. Das heißt, das waren 3 Jahre. Es gab natürlich aber auch eine Vorgeschichte. Und diese Vorgeschichte hat viel mit allgemein Radiogeschichte zu tun, also so Piratenradios, also die politischen Piratenradios. Radio Dreieckland hat lange in der Illegalität gesendet. Und Radio Dreieckland hat, also in Freiburg, die haben dann, also waren zusammen mit Leuten aus Frankreich, weil die Anti-AKW-Bewegung, aus der Radio Dreieckland gekommen ist, Radio Green Fersenheim, ist eng verbunden gewesen. In Frankreich gab es Leute, die Radio gemacht haben, aus dem Anti-AKW-Umfeld, aus den Anti-AKW-Gruppen. Und das haben dann Leute aus Freiburg gedacht, das ist eigentlich ein gutes Medium und haben angefangen, auch Radio zu machen. Nachdem es in Frankreich legalisiert wurde, hat Radio Dreieckland viel aus dem Elsass gesendet. Und dann gab es eine Debatte in Deutschland, ob Privatrundfunk, Privatfernsehen zugelassen wird. Also das war ja das, was dann von den großen Verlagen gefordert wurde, weil sie gesehen haben, dass man damit noch mehr Geld verdienen kann. Und daraufhin hat Radio Dreieckland den sogenannten Radio Frühling ausgerufen. Also hat sich öffentlich gezeigt in Freiburg. Und hat auch zum Teil aus Freiburg gesendet, obwohl es illegal war. Und dann gab es eine bundesweite Debatte im Zug von der Privatisierung der Medien, also von Fernsehen und Rundfunk. Und dann wurde die Forderung immer lauter, dass wenn es also diesen kommerziellen Rundfunk geben soll, diesen Privatrundfunk, dann soll es auch so ein Gegenstück geben, also so ein bisschen so eine Alibi-Funktion, nämlich nicht kommerzieller Rundfunk. Seitdem heißt es ja auch NKL.
0: Ja, ein ganz schillernder Begriff.
1: Genau.
0: Wir halten es ja eher mit dem Begriff der freien Radios, weil wir auf die Produktionsbedingungen von Medien nochmal hinweisen wollen und sagen, ey Leute, das geht auch so ein bisschen darum, was für ein Verhältnis zwischen Senderinnen und Empfängerinnen besteht. Klar.
1: Genau, aber NKL ist also nicht kommerzieller Lokalfunk, ist praktisch auch Lizenznehmer, ist die offizielle Bezeichnung.
0: Richtig.
1: Für sowohl freie Radios als auch Uniradios.
0: Richtig, der Bundesverband hat sich ja mit einer eigenen Definition dann mal hingestellt, weil die Abkürzung, wie gesagt, Lizenznehmer oder Lokalradio ist sozusagen unbestimmt. Das wird immer von der NKR gesprochen. Und gerade weil das unter bestimmten Umständen uns dann als so eine Lokalquote vorgehalten wird, ist das jetzt noch okay, wenn wir hier in Stuttgart von Radio Dreieckland in Freiburg sprechen, ist das noch lokal genug? Das sind Auseinandersetzungen, die wir ja über die Jahre immer wieder führen müssen. Zurück zu 1996. Habt ihr eine Phase gehabt, wo ihr auch mal Piratik oder nur veranstaltungsorientiert gesendet habt? Oder seid ihr gleich auf UKW gegangen?
1: Also wir haben nie als Piratenradio gesendet. Das inzwischen verjährt ist. Einige wenige von uns hatten Piratenradio-Erfahrung. Aber als freies Radio haben wir das nie gemacht.
0: Seid ihr direkt?
1: Also wir haben von vornherein, also wir haben erst nachdem Radio Dreieckland praktisch in dieser Auseinandersetzung dann um alternativen anderen Rundfunk dann die Lizenz gekriegt hat, haben sich praktisch in ganz Baden-Württemberg innerhalb von wenigen Wochen Initiativen gegründet, die gesagt haben, wir auch.
0: Das ist auch wirklich phänomenal, wenn man die Bundesländer im Vergleich sieht, was hier in Bavü so existiert, ja.
1: Genau, das ist also am Anfang 1995 hatten wir teilweise Lizenzen für ein oder zwei Tage, also sogenannte Veranstaltungslizenzen. Also was weiß ich mal, also die FAFEFE ist, also die Stuttgarter Fachschaftsvertretung der Studierenden, war von Anfang an mit dabei. Und dann haben wir auf einem Unifest oder von einem Unifest gesendet. Also und haben so dann praktisch versucht, erste Erfahrungen zu finden. Und also in dieser ersten Lizenzvergabe sind wir nicht berücksichtigt worden, weil es hieß, in Stuttgart gibt's keine Frequenz. Also Karlsruhe, Tübingen, Schwäbisch Hall, die haben Frequenzen gekriegt und in Stuttgart hieß es, es gibt keine. Und in der Phase bin ich dann dazugekommen. Und also ich hätte so ganz naiv gesagt, wir kurbeln mal die Frequenzen entlang und da, wo wir nichts hören, ist nichts. So, dem ist aber nicht so.
0: Ja.
1: Das Frequenzsuchen ist eine sehr komplizierte Geschichte. Ja. Aber wir hatten einen Physikstudenten bei uns, der sich damit auskannte und der hat praktisch dann sowohl der Landesanstalt für Kommunikation, die ja für uns zuständig ist, als auch der Telekom nachgewiesen, dass sie einen Fehler gemacht haben, dass es nämlich sehr wohl eine Frequenz gibt.
0: Ja das
1: aber wenn
0: ist...
1: wir den nicht gehabt hätten,
0: nee.
1: Wären... Also wenn er sich da nicht engagiert hätte und gesagt hat, also das rechne ich jetzt mal nach,
0: ja.
1: Hätten wir so schnell keine Frequenz gekriegt.
0: Für unsere jüngeren HörerInnen, die das sozusagen nicht mit durchmachen mussten, ist tatsächlich ein europaweiter Harmonisierungsprozess, der dafür angeschoben werden muss. Und alle versuchen immer da gar nicht erst dran anzufassen und nutzen nur bestehende Frequenzen weiter, die durch irgendwas aufgegeben worden sind. Bei uns waren es Mobilisierungsfrequenzen für den Katastrophenfall, die wir damals übernommen haben. Ihr habt sozusagen hier so einen Prozess angestoßen, den immer alle vermeiden wollten. Schön.
1: Ja, ja, aber auch nur, weil es offiziell hieß, es gibt nichts.
0: Genau. Also
1: wir würden euch ja gern senden lassen, aber wir haben nichts.
0: Genau. Ja, wie ging das dann weiter? Ihr habt dann sofort UKW auf Vollfrequenz gesendet oder habt ihr euch mit irgendjemandem den Sender geteilt?
1: Also wir hatten eine fast Vollfrequenz. Wir haben aber immer wieder auch Sendezeit geteilt. Also ganz am Anfang mit einem griechischen Radio, die haben 2 Stunden die Woche gesendet und die waren am Anfang Teil des Projekts und sind dann ausgestiegen und haben gesagt, sie haben keinen Nerv da drauf.
0: Ja,
1: das ist
0: ja
1: alles viel zu stressig. Das ist und sie haben dann die 2 Stunden gesendet, waren halt nicht Teil des freien Radios.
0: Ja. Ja, das ist so eine Geschichte. Das bringt mich gleich in eigentlich auch in die Gegenwart, wenn ich von außen auf das Radio drauf schaue. Ich bin ja relativ neu hier in der Stadt und auch nicht immer, fällt mir auf, was für eine unheimliche Zahl von anderssprachigen, also nicht deutschsprachigen Sendungen ihr habt. Das sind eine ganze Menge Communities, die hier gebunden sind, die hier ihre Sendungen auf Spanisch, auf Eritreisch, wie auch immer haben. Wie langfristig sind diese Beziehungen? Du sprachst gerade von den Griechen, denen es dann eben irgendwann zu anstrengend wurde. Wie lange gibt es viele der Redaktionen hier?
1: Also es war von uns von Anfang an mit ein Anliegen, die verschiedenen Communities einzubinden und ihnen die Möglichkeit zu geben, in ihren Sprachen dann auch zu senden, um für ihre Communities was zu machen. Zu denen, die ganz am Anfang schon dabei waren, gehört die kurdische Redaktion. Also die haben wirklich von Anfang an mitgesendet. Relativ früh dabei war Radio Libera Stoccada, also eine italienische Redaktion. Und das hat sich dann mit der Zeit immer weiter ausgebaut. Und natürlich brechen die auch mal wieder ab, weil also auch bei den Communities ist es so, da gibt es dann irgendwie ein paar Radio-Enthusiasten und die senden dann. Und wenn die in eine andere Stadt ziehen oder sich familiär was ändert und sie keine Zeit mehr haben, dann fallen sie weg. Und wenn es niemanden mehr gibt, der das Ganze weitermacht, dann fällt es runter.
0: Ja, das ist eine Erfahrung, die viele Radios machen, die so im Bereich Geflüchtetenradio spezielle Sendezeiten freigeben. Und dass diese Redaktionen sehr ad hoc funktionieren, weil eben mit dem prekären Status der geflüchteten Menschen, die da in eine andere Stadt wollen oder müssen, dann zerbricht da relativ schnell auch was. Was hast du ansonsten so für einen Eindruck von dem Alltag? Also wenn man 30 wird, da wird dann immer gesagt, deswegen will man immer nicht 30 werden. Jetzt bist du aber mal erwachsen, jetzt hört's mal auf mit diesen allgemeinen Schludereien und jetzt musst du mal im Alltag ankommen. Siehst du das Freie Radio für Stuttgart in einem Alltag angekommen? Siehst du es vielleicht zu sehr in einem Alltag angekommen? Was wünschst du dir fürs Freie Radio für Stuttgart?
1: Also ich wünsche mir, dass hier auch in weiteren 30 Jahren Menschen sitzen und ganz begeistert Radio machen, weil Radio machen macht Spaß, es ist was Schönes, wenn man diesen Radiovirus in sich hat. Ja. Und also wir sind im Alltag angekommen. Also absolut, das ist, wir sind eine Größe oder eine kleine, die in der Stadt wahrgenommen wird. Und also ich mache ja hier in Stuttgart auch Inforedaktion. Und also mir passiert es manchmal, wenn ich irgendeinen Mist sende, also irgendwas falsch berichte oder Jahreszahlen falsch habe oder irgend sowas, dass ich dann auf der Straße angesprochen werde von Leuten, die sagen, hey, das hat aber nicht gestimmt.
0: Ja, ja.
1: Da musst du das nächste Mal besser recherchieren, da musst du das, genauer sein.
0: Das nehme ich auch immer als Qualitätsmerkmal, wenn Menschen mich anranzen, dass ich irgendwie zu sehr einen großen Mund hatte oder so, dann denke ich, ja, es hat ein bisschen Relevanz.
1: Genau, und also was ich am Radio schätze, ist diese Vielfalt, die wir haben. Also das ist, also wie gesagt, du hast es ja schon erwähnt, diese ganz vielen Community-Radios, die hier mit am Start sind. Aber wir haben zum Beispiel auch eine Redaktion mit psychisch erkrankten Jugendlichen vom Rudolf-Sophien-Stift. Das ist eine psychiatrische Einrichtung hier in Stuttgart. Und innerhalb ihrer Therapie machen die Radio.
0: Ja.
1: Also das ist weder in einem Privatradio noch in einem öffentlich-rechtlichen Radio wäre das in dieser Form möglich.
0: Tatsächlich ist die Inklusivität eine ganz große Stärke auch, finde ich, ja. Ja, wir könnten jetzt vermutlich noch Jahrzehnte reden darüber, wie es weitergehen wird. Hier gibt's dieses Jahr großes Zusammenkommen. Freies Radio für Stuttgart ist erstmalig Gastgeberin der Zukunftswerkstatt Community Media. Alle kommen hierher, also viele von denen, die da jetzt zuhören, kommen vielleicht hierher und werden sich das Radio von innen angucken. Was wünschst du dir, wenn du völlig in die, also das eine ist klar, wir wollen weiter Radio machen, wir wollen in 30 Jahren da sein. Ich habe ja manchmal den Eindruck, ich würde mir wünschen, dass manchmal auch die richtigen Leute zuhören. Wie geht es dir da, was Wirksamkeit angeht?
1: Also ich denke mir, wenn wir in Stuttgart eine Kundgebung machen und es hören oder es kommen 200 oder 400 Menschen, dann sind wir ganz begeistert und denken, hey, jetzt haben wir richtig Resonanz und jetzt waren wir stark auf der Straße. Und ich bin mir sicher, dass bei jeder meiner Sendungen und auch die von allen anderen, dass da mehr zuhören.
0: Ja.
1: Und von daher, glaube ich, ist die Resonanz da. Das Problem ist, dass sie oft nicht spürbar ist. Also kommerzielle Sender, die machen ja dann irgendwelche Umfragen, verlosen irgendwas und messen dann, wie viele Anrufe es gab. Und dann gibt es eine mathematische Formel, wo man ausrechnen kann, wie viele Menschen in dieser Stunde dann zugehört haben. Und deswegen machen die Verlosungen auch immer zu unterschiedlichen Uhrzeiten, um das messen zu können. Und das machen wir nicht. Von daher haben wir diese direkte Resonanz nur ganz selten. Aber es ist, also wie gesagt, mein Eindruck ist, wir werden gehört.
0: Mir ging es noch so ein Stückchen um das Inhaltliche. Mir fällt's auf, dass es natürlich schon so einen Medienbias einer gewissen Schludrigkeit gibt, dass wenn ich so die Reflexion auf so eine bundesweit bedeutsame Wahl mir anschaue, dann habe ich den Eindruck, die schreiben alle ungefähr dasselbe und die wirklich nennenswerten Kommentare höre ich in den freien Radios, ne, wo sich tatsächlich mal Leute Gedanken machen, wie kann ich eigentlich diese Zeit ordnen, wie kann ich diese Zeit verstehen. Und da habe ich manchmal den Eindruck, dass unsere KollegInnen von den großen Medien da manchmal eher noch einen Nachholbedarf haben.
1: Naja, das ist die Frage, aus welchem oder wie werden Medien gemacht? Nee. Und die freien Radios basieren ja zu einem ganz großen Teil auf einer strikten Ehrenamtlichkeit. Das heißt, die meisten von uns haben irgendeinen Job noch nebenher oder studieren oder also sie leben nicht vom Radio machen. Nee. Die anderen im Privatrundfunk und im Öffentlich-Rechtlichen leben aber vom Radio machen. Das ist ihre Arbeit, das ist ihr Job. Das heißt, wir können noch mal ganz anders an Dinge rangehen, als das die Kollegen und Kolleginnen im Öffentlich-Rechtlichen oder im Privatradio ran machen können. Und von daher ist es verständlich, dass wir aus Bewegungen kommen, also bei mir Anti-AKW-Bewegung, antifaschistische Bewegung, auch ein ganz anderes Hintergrundwissen mitbringen und von daher Situationen auch anders, aus meiner Sicht genauer, besser einordnen können als Menschen, die irgendwie heute über den Kleintierzüchterverein berichten und morgen über die Wahl und übermorgen über die Einweihung des Schwimmbads.
0: Baumarkteröffnung.
1: Die Einweihung des Schwimmbads in Stuttgart.
0: Ja. Also, genau. Ja, und bei uns die Bereitschaft, sich eine blutige Nase zu holen.
1: Genau, und das macht ja auch den Charme aus. Aber man muss es wissen. Also man darf nicht so tun, als wären wir irgendwie die über alles neutralen Journalisten.
0: Ach, um Gottes Willen.
1: Nee, aber das ist oft so, also von den öffentlichen, rechtlichen und Privatrundfunk wird es ja so hochgehalten.
0: Ja.
1: Also Neutralität und man berichtet ganz neutral, blickt drauf, Vogelperspektive. Und das funktioniert halt nicht. Das geht nicht und es ist in Ordnung, dass das nicht geht, aber man muss es sagen, man muss es benennen. Also man darf nicht so tun, als sei es so.
0: Ja. Das machen wir weiter, die nächsten 30 Jahre, Janka. Ich freue mich drauf, auf die nächsten 30 Jahre. Und ja, schön, dass du hier warst. Schön, dass du unseren Hörerinnen ein bisschen was erzählt hast.
1: Gerne.
0: Oma erzählt vom Krieg.
1: Nein.
0: Lange her und trotzdem war es gut.
1: Ne? Ja.
0: Okay, hier gibt's jetzt irgendwie Musik von Tame Impala, The Less I Know, The Better. Machen wir das? Ah, das hatten wir schon. Ah, dann überhaupt nicht. Dann ist das Sweater Weather von The Neighbors.

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1: Die Antifa-Nachrichten in dieser Woche als Rubrik kommen ein bisschen anders daher, denn wir schauen zurück. Wir schauen zurück auf die Zäsur, die hier stattgefunden hat. Hier meint in Sachsen-Anhalt zu einem Zeitpunkt, wo in den letzten Tagen, in den letzten Stunden einige sagten, na, Berlin, Mecklenburg, das hätte alles viel schlimmer kommen können. Das stimmt. Schlimm ist es ja trotzdem. Dennoch wollen wir hier die Gelegenheit nutzen, um die Situation in Sachsen-Anhalt nochmal zu beleuchten, denn die braucht, und das ist die These, eine sehr, sehr lange und sehr große Sichtbarkeit. Es wird das Experimentierfeld sein für einen autoritären Umbau. Bedroht sind da nicht nur Menschen mit Migrationsgeschichte, nicht nur Engagierte vor Ort, nicht nur jugendliche, kulturschaffende und demokratische Zivilgesellschaft, aber genau aus der wollen wir noch mal ein paar Positionen zusammentragen hier in den nächsten Minuten. Eine Collage über die nun kommenden Bedrohungen, das mögliche Verschwinden und Verstummen.
2: Tatsächlich bin ich am meisten geschockt über das Endresultat und das Gesamtergebnis. Ich hätte nicht für möglich gehalten, dass die AfD am Ende noch über den schlimmsten Umfragen, da lag sie bei Insa mal bei 43%, einläuft. Und wenn man sich die Ergebnisse in den Wahlkreisen anschaut, in durchaus vielen Klein- und Mittelstädten in Sachsen-Anhalt, also zum Beispiel in Bernburg oder Querfurt, 50% oder mehr als 50% geholt. In einer kleinen Stadt bei Halberstadt in Schwanebeck hat sie fast 60% geholt. Am Ende haben es dann vor allem Halle und Magdeburg rausgerissen, dass sie im Land bei 44% gelandet ist, aber sie dominiert den ländlichen Raum und das hat schon den Charakter einer faschistischen Massenmobilisierung und Rechtsextremismus ist hegemoniell offenbar. Das ist die Situation, die einfach extrem bitter ist.
3: Was uns am meisten geschockt hat, und auch wenn es vielleicht nicht unerwartet kommt, ist die Tatsache, dass 44%

0: der Wählenden in Sachsen-Anhalt bereit sind, eine offen rechtsextreme Partei zu wählen. Und in Sachsen-Anhalt hat die AfD noch nie einen Hehl daraus gemacht, dass sie rechtsextrem ist. Und das bedeutet, dass Menschen die AfD nicht gewählt haben, obwohl sie rechtsextrem ist, sondern weil sie rechtsextrem ist. Das ist schockierend, weil es ein Stück weit bedeutet, dass wir diese Menschen verloren haben zum aktuellen Zeitpunkt auf einer menschlichen Ebene. Denn alles, was an Mitgefühl irgendwie Menschen davon abhalten könnte, eine rechtsextreme Partei zu wählen, das scheint da gerade bei den Menschen nicht vorhanden zu sein.
1: Was ich am bedrückendsten finde an den Erzählungen und Schilderungen von Jugendlichen in den letzten Wochen und Monaten, ist die Tatsache, dass ganz, ganz viele darüber nachdenken, nach ihrem Schulabschluss oder nach ihrer Ausbildung das Bundesland zu verlassen. Man kann es den Jugendlichen auch nicht verdenken, dass sie die Stadt verlassen wollen. Die lieben und schätzen die Zora, aber das ist trotzdem kein Grund, dann zu bleiben, wenn es einem da insgesamt dann doch so schlecht geht.
2: Wer es will, kann in dieses Wahlprogramm reingucken. Das heißt, ohne Übertreibung kann man sagen, das ist ein völlig durchradikalisiertes, menschenfeindliches, demokratiefeindliches Programm. Keine Frage. Also das Lesen lässt keine andere Analyse zu. Und dass dann, dass sozusagen eine Partei, die das als Ziel erklärt, wie gesagt, wenn man es unterm Strich kann man sagen, sie wollen die Demokratie abschaffen, dass die dann durch demokratische Wahlen an die Macht kommen, ist formal ein demokratischer Prozess, aber das Ergebnis ist nicht demokratisch. Und das ist das Problem, dass das Menschen nicht verstehen, dass sie durch einen demokratischen Prozess trotzdem eine Partei an die Macht bringen können, die genau das Gegenteil will. Und das ist auch bis zum Verzweifeln, dass Menschen das nicht mitbekommen. Und das ist ja in dieser Auseinandersetzung mit dieser Partei seit Jahren das Problem. Sie können sich auch gerne mit denen streiten. Also wenn es zum Beispiel diese öffentlichen Auftritte dazu führen würden, dass denen irgendwie widersprochen wird. Aber das Problem ist ja, dass man mittlerweile durch diese Stärke, die sie haben, zu den banalen Themen, in Tagesschau zum Beispiel, muss man sich mittlerweile irgendwie die Stimmen der AfD, die haben dazu überhaupt nichts zu sagen, schon überhaupt nichts Substanzielles. Und trotzdem werden sie immer gefragt.
3: Als 2024 dieses Geheimtreffen bei Potsdam öffentlich wurde, war die Empörung zu Recht sehr groß. Überrascht konnte meines Erachtens niemand sein, der der AfD in den 10 Jahren im Landtag und außerhalb in den sozialen Netzwerken und so weiter ernsthaft zugehört hat. Denn was Ulrich Siegmund in Potsdam vorgetragen haben soll, ist die Zuspitzung dessen, was die AfD seit 10 Jahren im Landtag vertritt und fordert und propagiert. Es geht im Kern um den Ausschluss und in letzter Konsequenz die Vertreibung von Menschen, die nicht in das Bild von Gemeinschaft der AfD passen. Und ich glaube, das ist sehr ernst zu nehmen. Es ist in der Vergangenheit viel zu wenig ernst genommen worden. Und insofern müssen wir mit einer absoluten Hemmungslosigkeit, einer Regellosigkeit, auch einer Berauschtheit an Macht und der absoluten Bereitschaft zum Rechtsbruch im Interesse der Durchsetzung rassistischer Politik rechnen.
4: Unsere Sorge gilt in allererster Linie denjenigen, die von diesem Hass betroffen sind, der sich in dem Wahlprogramm artikuliert an allen Ecken und Enden.
2: Es wird schlimm und es gibt gerade zwar Hoffnung, weil das alles so ein bisschen durcheinander ist, so wie der Weg jetzt zur Macht für Siegmund und die AfD sein wird, ist gerade nicht genau zu sehen. Trotzdem müssen wir davon ausgehen, dass das im Moment die wahrscheinlichste Variante ist. Die werden sich diese Macht nicht nehmen lassen, selbst wenn sie irgendwie versuchen über den Umweg einer Neuwahl und so. Und das ist, glaube ich, total spannend zu wissen. Die haben sich lange darauf vorbereitet und die sind vorbereitet auf diese Situation. Und sie werden sie nutzen. Und sie werden zumindest versuchen, alles das, was sie vorher angekündigt haben, was sie in ihrem Wahlprogramm geschrieben haben, auch umzusetzen. Das Einzige, was möglich ist, das zu verhindern, ist eine starke Gegenwehr.
5: Jetzt müssen wir zusammenstehen. Jetzt muss sich diese Solidarität tatsächlich beweisen. Und wir müssen schauen, ob dies nicht alles nur Lippenbekenntnisse waren, wenn Leute gesagt haben, sie stehen an der Seite queerer Menschen, sie stehen an der Seite der sozial Schwächeren. Das muss sich jetzt zeigen. Ich weiß, dass ich ganz viele Personen kennengelernt habe in den letzten 9 Monaten, auf die man sich verlassen werden können. Auf diese Personen baut meine ganze Hoffnung, dass Sachsen-Anhalt noch nicht verloren ist. Auf ganz viele Personen in der Zivilgesellschaft baut meine Hoffnung, dass wir es schaffen werden, uns gegen 5 Jahre AfD-Bollwerk zu stellen und dass wir es schaffen werden, danach auch noch Strukturen zu haben, wenn in der Hoffnung, dass 5 Jahre AfD genug ist, die Menschen dann erkannt haben, dass die nicht nur mit Wasser kochen, sondern dass die in dem Wasser, was sie kochen, auch Menschen verbrennen.
4: Wir werden ganz genau hingucken, dahin, wo dieser Hass, der da aufgeschrieben ist, sich konkretisiert und was es mit den Leuten macht, die davon betroffen sind. Das ist, ich denke, eine der wichtigsten Aufgaben, die wir haben werden.
2: Trotzdem ist es natürlich ein Unterschied zwischen der Bundesregierung und der Landesregierung. Das heißt, es gibt da noch Eingriffsmöglichkeiten.
6: Aber das finde ich auch immer so ein spannender Punkt in der Diskussion, den ich auch mit vielen anderen Linken hatte, die dann halt immer sagen so, ja, ist doch aber völlig bescheuert, wie die ihren Wahlkampf gemacht haben. Mit über der Hälfte der Sachen, die sie da fordern oder anstreben, das ist überhaupt nicht Ländersache. Das ist, glaube ich, einfach kalkuliert. Also das ist eigentlich egal.
2: Absolut,
6: ich finde das eigentlich sogar, wenn man es so möchte, relativ schlau von der AfD, einfach die Themen zu setzen, wie sie halt wollen. Ja. Die Themen, die ja emotional, sage ich mal, wichtig sind, also einfach eine populistische Politik verfolgen, ob das jetzt im Rahmen des Machbaren oder des Möglichen ist, für eine Landesregierung überhaupt die Sachen umzusetzen, die davon ist erstmal zweitrangig.
2: Das ist völlig egal.
6: Die bringen trotzdem ihre Themen erstmal irgendwie ins Gespräch.
2: Der Wahlkampf war aus ihrer Perspektive gut gemacht und strategisch gut gedacht, weil sie das erreicht haben, was sie wollten. Dass sie es aber damit erreicht haben, Leute erstmal auf ein Level runterzuziehen, das gehört ja dazu und das ist ja eine Entwicklung, die es seit vielen Jahren gibt, dass Leute sozusagen ein Niveau an Politik haben, was sozusagen eigentlich zu einer völligen Entpolitisierung führt. Also die Leute sind teilweise nicht mal mehr in der Lage zu unterscheiden, was ist das eigentlich für eine Wahl, wer wird da eigentlich gewählt, was haben die Leute eigentlich zu entscheiden. Und dann sozusagen das Blaue vom Himmel zu erzählen, Märchen, Lügen. Also man hat es ja gesehen, dass sozusagen das Wahlprogramm war das eine. Und wenn jetzt zum Beispiel in den letzten Wochen Sigmund irgendwo gefragt wurde, gesagt wurde, ja, aber hier steht doch zum Beispiel, dass irgendwie Ärzte mit Migrationshintergrund eine Gefahr sind, hat er einfach gesagt, nee, stimmt nicht. So, und wenn dann Leute sagen, aber es steht doch im Programm, und er sagt, nee. So, oder wenn, dann ist es nicht so gemeint. Also sozusagen immer ausgewichen. Das heißt, keine einzige wirkliche Idee präsentiert hat. Und dass das für fast 50% der Leute reicht, ist dramatisch, aber gehört natürlich dazu. Also das heißt, das ist jetzt, inhaltlich ist das absolut null.
6: Ja.
2: Aber es ist sozusagen auf die Bedürfnisse der Leute zugeschnitten, 100%.
6: Das ist halt so. Populismus, und, ist halt Politik machen mit emotionalen, ansprechenden Sachen oder genau.
2: Und das, was ich meinte das deshalb nicht als verharmlosend, so wie natürlich können die nicht alles durchziehen, was sie da im Programm stehen haben. Deshalb ist der Unterschied zwischen Bund und Land so wichtig. Das nicht, das war mir klar, dass das gehört eben zur Geschichte dazu, irgendwas zu versprechen. Und im Zweifelsfall schon in dem Moment zu wissen, dass man jemanden hat, auf den man es dann schieben kann, wenn man es dann nicht umsetzen kann.
6: Ja, auf jeden Fall.
2: Mir geht es nur darum zu sagen, es gibt die Diskussion, die gab es vor der Wahl schon, die gibt es jetzt wieder, der sogenannte Bundeszwang. Das heißt, in bestimmten Situationen kann der Bund bestimmte Entscheidungen auch in einem Land fällen. Ob davon Gebrauch gemacht wird, ich bin da skeptisch. Also auch wie von der Möglichkeit von einem AfD-Verbot, zumindest bisher kein Gebrauch gemacht wurde und so. Aber trotzdem gibt es natürlich bestimmte Möglichkeiten, wo es klar ist, es ist ein Unterschied zwischen der Bundes- und Landesebene. Das heißt, bestimmte Sachen, die wir hier versuchen werden, Leute zu quälen, rauszuschmeißen, das Leben hier unmöglich zu machen, könnten dadurch jedenfalls behindert werden.
7: Es gibt eben die Justiz, die auch dafür bereitsteht, Menschenrechte, Grundrechte zu schützen gegen rechtswidrige Maßnahmen einer möglichen neuen AfD-geführten Regierung. Da steht die Justiz gerade für zur Verfügung und wir wollen Betroffene ermutigen, auf den Weg zu wählen. Natürlich mit Unterstützung, aber wir glauben, dass das eben erfolgversprechend ist, weil viele der geplanten Maßnahmen offensichtlich rechtswidrig sind. Wir haben diese möglichen Maßnahmen, die es ja noch gar nicht gibt. Es gibt ja noch nicht mal eine neue Regierung, aber sollten die kommen, wir haben die schon geprüft, wir haben uns das schon angeguckt. Wir gehen davon aus, dass Gerichte das für rechtswidrig erklären werden. Und da können wir eben nur zu ermutigen. Und wenn man sich die Gegenfrage stellt, wenn man sich überlegt, was passiert denn, wenn man alles widerspruchslos hinnimmt, dann ist, glaube ich, klar, dass man dann doch eher versucht, sich zu wehren und als Zivilgesellschaft auch zurückzuschlagen und dabei eben auch gerichtliche Hilfe in Anspruch zu nehmen.
8: Dass dieses Einklagen natürlich super langwierig ist und gerade wenn man jetzt an gemeinnützige Vereine denkt, also da gibt es einfach gar keine Gelder, gar keine Rücklagen, die man dafür verwenden kann und auch also nicht nur fürs reine Klagen, schon alleine das ist schwierig, die Gelder dafür zur Seite zu legen und dann müssen ja aber auch noch die Institution als solches, wie vorher was gesagt, also die Mitarbeitenden und so, ne, die müssen ja dann auch entsprechend finanziert werden und natürlich die Projekte, die man umsetzen möchte, ebenso.
7: Man braucht sich jetzt nicht nach einer rassistisch denkenden Minderheiten ausgrenzenden angeblichen Mehrheit richten, sondern man sollte als Zivilgesellschaft selbstbewusst damit umgehen. Man sollte sich bewusst machen, es gibt in der Demokratie auch Grundrechte, die weiterhin gelten, egal wie gewählt wird. Und die Gerichte sind eben dafür da, Grundrechte auch zu schützen. Und es ist ein elementarer Bestandteil einer Demokratie, dass man dann so eine gerichtliche Hilfe auch in Anspruch nimmt. Das nennt sich Rechtsstaat.
9: Sind wir als Bühnenhalle unmittelbar von den Auswirkungen betroffen? Wie viele andere soziale, kultur- und werteschaffende Institutionen und Menschen in diesem Bundesland? Was heißt das nun konkret? Und was kommt auf uns zu?
10: Wir wissen, was da in diesem Wahlprogramm steht. Ich glaube auch, dass das passieren wird. Aber trotzdem ist immer so die Frage, ja, wie, es gibt eben nicht den Goldtopf, der da jetzt gerade steht, und die Lösung. Ich glaube auch, dass die Zivilbevölkerung nicht alle Initiativen und Vereine unterstützen kann. Auch da hört es irgendwann auf und Menschen entscheiden sich. Für uns jetzt speziell kann ich nicht sagen, ob es diese Struktur, das Burgtheaterquartier, wie lange wir da durchhalten.
11: Werden ja Förderungen nicht mehr stattfinden. Und die Frage ist, wo kommt es her? Vom Bund selbst wird es nicht kommen können, weil da ist schon ganz klar, also da ist auch letztendlich das Zeichen schon gekommen, dass ja auch im Bund selbst Kürzungen vorgenommen werden und auch da die Gelder knapp sind. Wir müssen uns noch weiter absichern, schauen, wie das fürs Musikland einfach weitergeht, weitergehen kann. Ganz stark in der Vernetzung bleiben und eben schauen, dass keiner sozusagen irgendwie links und rechts runterfällt, was natürlich super schwierig ist.
9: Die Bühnenhalle sind und bleiben ein Ort der vielfältigen Gemeinschaft, ein Ort des Zusammenkommens, der Empathie und des demokratischen Austauschs. Und ich darf euch von meiner Chefin Mille-Maria Dausgaard ein Zitat verlesen, das in Nachtkritik veröffentlicht wurde. Denn Mille glaubt, die Stärke des Theaters ist die Offenheit gegenüber einer Vielfalt, dass man sich immer wieder vom Lokalen in den globalen Kontext setzt und dadurch Rückschlüsse ziehen kann fürs eigene Leben. Dass man Verständnis aufbringen oder Empathie für andere aufbauen kann. Die Kernkompetenz des Theaters ist Einfühlungsvermögen. Mille hat das Gefühl, dass das mehr denn je gefordert ist.
1: Was mir am meisten Hoffnung gegeben hat, das waren all die Menschen, die sich engagiert haben, die aktiv geworden sind. Darunter waren ganz viele Menschen, die sich noch nie engagiert haben, die bisher still geblieben sind, die jetzt aber das Heft des Handelns selbst in die Hand nehmen wollten oder auch inspiriert waren von Veranstaltungen, die wir gemacht haben, die jetzt mit hinzugekommen sind.
4: Wir sind nicht konkret von Abschaltung bedroht und gehen mit einem gewissen Maß an Zuversicht in diese nächsten Sendejahre, was die Existenz des Senders angeht.
1: Das, was mir, glaube ich, auch jetzt noch am meisten Hoffnung macht, ist zu sehen, dass auf der strukturellen und institutionellen Ebene so viel gewachsen ist in den Bündnissen, in den Netzwerken, dass das auch bleiben wird. Also dass auch eine AfD-Regierung, mit der wir jetzt rechnen müssen, das auch nicht so einfach erschüttern kann. Natürlich wird es Effekte geben und werden die Drücke, die die AfD ausüben wird, einen oder anderen Impact haben. Aber so wie ich das in den letzten Wochen und Monaten erlebt habe, bleiben die Leute, bleiben stabil, bleiben konsequent und werden sich auch weiterhin engagieren. Das macht auf jeden Fall Hoffnung zu sehen.
12: Ja, ein paar Stimmen haben wir hier versammelt. Stimmen der letzten Tage und Wochen mit Blick auf die Szenarien, die da bevorstehen. Wo hier an dieser Stelle klar gesagt wird, es geht darum, Bündnisse nicht nur zu bilden, sondern weiter auszubauen. Na klar müssen sich Leute über Finanzierung im Kopf machen. Und der Slogan hier sein soll, vorauseilender Gehorsam ist nicht die Lösung. Versucht eigene Themen zu setzen, stärkt die lokalen Infrastrukturen, die was anderes im Sinn haben als völkische Ideale.
4: Wir haben in diesen letzten Monaten unglaublich viel Unterstützung erfahren. Seit dieser Erwähnung im Wahlprogramm der AfD gab es extrem viel Öffentlichkeit, extrem viel Nachfragen danach, wie es uns geht, wie wir damit umgehen. Wir haben uns sehr gesehen gefühlt in diesen Bedrohungsszenarien, die sich da aufbauen für uns. Und das war sehr bestärkend, macht uns auch zuversichtlich, was diese nächsten Monate angeht. Das hatte ganz konkrete Folgen. Wir haben einen Förder- und Freundeskreis, der den Sender unterstützt, also ein Verein, der extra dafür gegründet wird, für Leute, die sich vorstellen können, uns mit einer regelmäßigen Spende zu unterstützen. Und darauf aufbauend haben wir mit der Kampagne 959 Freunde mit Megaherz gesucht. Eine Kampagne gestartet, um noch mehr Leute zu werben und auch die Möglichkeit zu geben, uns mit einem monatlichen Beitrag zu unterstützen. Was da mittlerweile bei uns gelandet ist, sowohl an solidarischen Zuschriften als auch an ganz konkreten Mitgliedschaften in diesem Förder- und Freundeskreis, ist ehrlich gesagt überwältigend. Und ja, das ist auch was, was mir nach wie vor für uns extrem bedeutungsvoll ist, also dieses Zeichen praktischer Solidarität.
12: Es gilt darum, Handlungsfähigkeit zu zeigen und auch diese zu bewahren. Es geht darum, nicht in Schockstarre zu geraten. Denn was wird passieren? Die Zivilgesellschaft wird in Sachsen-Anhalt finanziell ausgetrocknet werden. Die Patriotismusklausel, mit denen nicht nur einzelne Organisationen geschwächt werden sollen, sondern bestehende Netzwerke komplett aus dem Weg geräumt werden sollen. Frei werdende Mittel gehen an völkische regierungsnahe Träger. Die Verwaltung sollte auch im Fokus sein. Hier kann Personal durch Versetzung, Beförderung und Dienstanweisung oder auch durch informellen Druck diszipliniert werden. In der Bildungspolitik, in der Schulpolitik wird die AfD tätig werden. Sie wird versuchen, Schulen stärker politisch zu kontrollieren, die Lehrpläne nationalkonservativ umzuschreiben. Es geht dann mehr um die positiven Seiten deutscher Nationalgeschichte. Die Schulsozialarbeit wird massiv gekürzt werden, politische Bildungsträger geschwächt werden. Und das alles in einem Klima von Selbstzensur, Denunziation und Verunsicherung. Auch in der Kulturpolitik ist das Szenario. Besonders gefährdet, wir haben es eben gehört, ist die freie Szene, ist die Soziokultur und sind vor allem kleinere Einrichtungen, vor allem die, die von Landesförderung abhängen. Auch die Hochschulen werden im Fokus stehen, eher symbolisch am Anfang, aber Gleichstellungsarbeit und Projekte für Frauen und queere Menschen, auch die werden finanziell ausgetrocknet werden. Bereits die ersten Ankündigungen der völkischen Seite werden an den Hochschulen Selbstzensur und vorsorgliche Anpassungen möglicherweise auslösen. In der Medienpolitik, klar, Korax als Feindbild, geht es vor allem aber auch um die Delegitimierung des öffentlich-rechtlichen Rundfunks. Man will sofort den Rundfunk und die Medienstaatsverträge kündigen. Auch das eher symbolische Wirkung, vor allem um bundesweit Unsicherheit zu erzeugen. Und die Innenpolitik? Ja, was heißt es? Wenn Innenministerien, Polizei und Verfassungsschutz nach AfD-Pfeifen tanzen. Der Verfassungsschutz wird umgebaut werden. Das Versammlungsrecht verschärft, präventive Polizeibefugnisse ausgebaut. Rechtsradikale Milieus dagegen legitimiert. Man kommuniziert von einer Abschiebeoffensive und da sind wir im Bereich Migration. Beratungsangebote werden geschwächt, Integrationsstrukturen sowieso. Auch der Rechtsschutz für Leute mit Migrationshintergrund nimmt ab. Auch hier das Ziel, ein Klima der Angst und eine Hoffnung auf Abwanderung der Betroffenen. Das Ziel wird Unsicherheit sein. Diese zu erzeugen, demokratische Gegenstrukturen zu schwächen und gesellschaftliche Machtverhältnisse schrittweise in die eines autoritären Regierungsstils zu verschieben. Das im Blick zu behalten und auch dagegen anzukämpfen, ist Aufgabe nicht nur, aber auch von Radio Korax.
13: Die Feinde des guten Lebens für alle jammern laut über den Verlust der Traditionen. 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

0: So, wenn ich nicht alles falsch gemacht habe, bin ich jetzt mit Anne Nitschke verbunden. Hallo.
1: Hallo.
0: Ja, Anne, du bist Vorständin im Akubitz in Pirna. Und wir sprechen jetzt über eine Gegend, die vielen Leuten vielleicht gar nichts sagen wird, die jetzt hier zuhören, weil das ja bundesweit gehört wird. Also Pirna ist zwischen Dresden und der Sächsischen Schweiz ein Ort und dort seid ihr ansässig und wir wollen jetzt über einen anderen Ort sprechen, nämlich über Heidenau. Der liegt nun wiederum zwischen Dresden und Pirna und ist vielen Leuten, wenn überhaupt, dann ein Begriff wegen seines Barockgartens, der eine einigermaßen kulturhistorische Bedeutung hat. Aber darüber wollen wir jetzt überhaupt nicht sprechen. Akubitz ist ein Bildungsverein in Pirna, bekannt für seine Demokratiebestrebung, für seine antifaschistische Arbeit. Und ihr habt auf den Tisch gebracht das Thema, dass im Stadtrat in Heidenau offensiv die weitere Verlegung von Stolpersteinen in Frage gestellt wird. Genau darüber möchten wir jetzt sprechen. Vielleicht erst einmal zur Rückschau, seit wann gibt es überhaupt diese Stolpersteinbewegung in Heidenau?
1: Also in Heidenau gab es den ersten Stolperstein im August 2021 für Paul Kröger, den ehemaligen Bürgermeister der Stadt Heidenau. Der Stolperstein ist auf dem Rathausvorplatz verlegt und Paul Kröger wurde damals in ein frühes Konzentrationslager gebracht und, also das haben die Nazis Schutzhaftlager genannt und dort schwer misshandelt und hat dann den Freitod nach dessen Entlassung gewählt. Und dann gab es eine Verlegung von 4 weiteren Stolpersteinen im Februar 2023 durch Schülerinnen und der Aktion Zivilcourage aus Pirna für die jüdische Familie Reiner. Und Maximilian Reiner wurde nach Theresienstadt deportiert und wurde 1945 befreit. Und wir haben jetzt die Verlegung von weiteren 12 Stolpersteinen für insgesamt 4 Familien beim Stadtrat in Heidenau beantragt. Und weil ja die Verlegung auf öffentlichen Grund nur mit Zustimmung des Stadtrates funktionieren kann, mussten wir das eben da beantragen. Wir haben auch noch gesagt, wir finanzieren das. Also wir wollen quasi, wenn der Antrag bewilligt wird, dann in die zu Spenden aufrufen, um die Finanzierung der Stolpersteine sicherzustellen, hatten auch angeboten, die Tiefbaukosten des städtischen Bauhofs auch noch mit zu übernehmen.
0: Das Ganze habt ihr jetzt schon im Frühjahr 2025, also vor über anderthalb Jahren, habt ihr das auf den Weg gebracht. Was passiert seither?
1: Genau, darüber wurde dann letztendlich nicht entschieden. Und das war aber der Anlass dafür, dass die AfD einen eigenen Antrag in den Stadtrat einbringen wollte. Das war im Dezember 2025, also auch ungefähr, also fast ein Jahr nach unserer Anfrage an den Stadtrat. Und der Antrag beinhaltete dann, dass es zukünftig eben keine Stolpersteinverlegung mehr gibt. Und dass eine Auslagerung des Gedenkens auf den Notfriedhof der Stadt erfolgen soll. Und wir hatten dann zu diesem Antrag der AfD uns auf unserer Webseite akubitz.de schon öffentlich geäußert.
0: Ja.
1: Und dann hatte jetzt der Daniel Bartel von der AfD, der der AfD-Fraktion in Heidenau angehört, der hatte gegenüber der Taz gesagt, dass dann die CDU und die Bürgerinitiative Oberelbe für mehr Demokratie, kurz BOD, auf die AfD zugegangen ist und die darum gebeten hat, den Antrag zurückzuziehen und doch lieber einen gemeinsamen Antrag einzubringen. So, und deswegen gibt es jetzt diese Beschlussvorlage, diese gemeinsame Beschlussvorlage von BOD, CDU und AfD. Und in der wird eben weiterhin gefordert, dass es keine Verlegung von Stolpersteinen mehr in Heidenau geben wird und dass es stattdessen eine Gedenkfläche auf dem Notfriedhof gibt. Der Notfriedhof ist aber noch nicht mal städtisch. Und der soll den Opfern von Krieg, Terror, Diktatoren, Vertreibung und insbesondere des Nationalsozialismus, das ist jetzt quasi daraus zitiert, in Heidenau gewidmet werden. Es gibt allerdings auch zu dieser Gedenkfläche nichts Konkretes. Also es gibt kein Konzept, es gibt nichts zur Finanzierung, also überhaupt keine weiteren Details.
0: Mhm. Nun werden wir das Ganze ein bisschen versuchen müssen, nochmal zu ordnen. Also eine Gedenkfläche außerhalb der Stadt, irgendwie so eine Gedenkfläche, ich sag dann manchmal zynisch, für alles, was irgendwie schlimm ist. Mhm. Wo ja sozusagen einfach auch die Differenz der Möglichkeiten, zum Opfer zu werden, und auch nochmal der Bezug auf die Gesellschaft, was hat sie eigentlich für Möglichkeiten und inwiefern hängt das mit einem Alltagsverhalten in dieser Gesellschaft zusammen und so weiter, das wird ja da alles komplett verwischt, oder?
1: Genau, das wird auf jeden Fall verwischt, weil also unsere Einschätzung ist ja ohnehin, dass damit das Gedenken im Prinzip deindividualisiert wird. Also das Gedenken, also niemand stolpert mehr vor Ort darüber, ne? Also man muss ja konkret zu einem Ort außerhalb der Straßen und Häuser gehen, um überhaupt quasi da was zu finden, und es ist überhaupt nicht mehr möglich, quasi einfach beim Gehen durch die Stadt da tatsächlich auf Anzeichen zu stoßen und dann auch sich damit auseinanderzusetzen, vor allem auch mit dem individuellen Leben der Person, dessen der Stolperstein dann auch gewidmet ist.
0: Das ist ja generell so eine Geschichte in Erinnerungsgeschichte, Erinnerungskultur, Erinnerungspolitik, dass man versucht, an die Orte der Taten oder die Orte der Opferschaft hinanzukommen und versucht dort eben wirklich Beziehungen herzustellen, und alle Projekte, die da irgendwie in den letzten Jahrzehnten erfolgreich sind, machen genau das, ne, dass sie versuchen, eben genau diese ehemaligen Fabriken, in denen Zwangsarbeiterinnen beschäftigt waren oder sowas, die in einer Form sichtbar zu machen, die jenseits der Kordel ist, also nichts mit Schautafel oder gar so sehr, sondern das zu einem Ort zu gestalten, unter anderem in Dresden, das Zentralwerk war ein Ort, an dem ganz viel auch Zwangsarbeiterinnenschaft stattgefunden hat. Da gab es ein kleines KZ, was so ein eins der ganz frühen KZ auch war, und das ist eben heute ein Ort, der politisch-kulturell bespielt wird und damit ein Ort ist, an dem auch Veranstaltungen stattfinden können. Ja.
1: Genau, ja, total. Also es gibt ja jetzt so ein paar Rückmeldungen auch von anderen. Da hat, also ich finde, die Deutsch-Israelische Gesellschaft von Rhein-Neckar hat es in ihrem Facebook Post ganz gut beschrieben. Die titeln ihre Stellungnahme dazu: eine zweite Vertreibung, diesmal aus der Erinnerung.
0: Ja.
1: Und es passt eigentlich ganz gut auf den ganzen Vorgang.
0: Nun ist das ein ziemlich illustrer Haufen. Also wenn ich mir das jetzt mal vorstelle, da ist also irgendwie eine AfD, die zumindest in dieser Region einfach nur eine Nazi-Partei ist. Das ist sozusagen, also wenn für unsere Hörerinnen, die nicht in Sachsen unterwegs sind, wo man dann gerne mal sagt, Sachsen rechts unten, das ist also diese Gegend ab Pirna aufwärts, gibt's eigentlich stromaufwärts, gibt's eigentlich nur noch Nazi-Bürgermeister, hat man manchmal das Gefühl. Und und wie kommt eine CDU und ein BOD, darüber wird gesondert zu sprechen sein, wie kommen die auf die Idee, jetzt zu sagen, nee, macht das mal nicht alleine, das wollen wir mit euch gemeinsam und inhaltlich werden wir da übereinstimmen. Muss ich jetzt für unsere Hörerinnen wieder einschieben, BOD, da gibt es in Heidenau und Umgebung, gab es also Heidenau, Donau, Pirna, die drei Gemeinden wollten wollen, vielleicht immer noch einen Industriepark Oberelbe dort ansässig machen. Und da gab es also eine demokratisch sehr fragwürdige Wollte da drin, dass mit einem öffentlich-rechtlichen Vertrag die drei Gemeinden sich dort in einer Weise verpflichtet haben, für alle Zukunft an diesem Projekt festzuhalten, die es quasi unmöglich macht, dass dort nochmal einer der Stadträte sagt, nee, das wollen wir nicht mehr. Also es gab quasi keine Ausstiegsklausel und damit ohne dass da allzu viel feststand, worum es gehen soll. Und das war also demokratietheoretisch höchst bedenklich. Und ich war sehr dankbar, dass es da eine Initiative gab, die sich dagegen bewegt hat. Das, was davon jetzt niedergeschlagen ist, also übrig geblieben ist, ist genau dieses BOD. Und das sind natürlich faszinierende Bewegungen. Wie kommen die jetzt eigentlich ganz nach Nazishausen? Könnt ihr das irgendwie verstehen?
1: Müsste die selber fragen.
0: Ja.
1: Also da gibt es eine gewisse Grundeinstellung, worum man ja überhaupt sozusagen sich überhaupt inhaltlich auch darauf einigen kann, Stolpersteine nicht mehr verlegen zu wollen. Ne? Also ja. da muss es einfach schon eine Einstellung dazu geben, dass es am Ende egal, ob da jetzt CDU oder BOD oder HWI drauf steht. Ne? Also die letztendlich muss man die Leute selber fragen, was die sich dabei denken. Ich denke, dass es eben einfach nie gewollt ist, diese Erinnerungszeichen in der Stadt zu haben. Die sind eben auch unbequem letztendlich, ne? Also die sind sichtbar und die Leute werden erinnert und da ist es natürlich einfacher zu sagen, okay, wir tun unsere in Anführungsstrichen Pflicht, wir erschaffen einen Erinnerungsort und den verdammen wir aber irgendwie woanders hin. So.
0: Ja, offiziell bringen Sie ja die Begründung des Wegs, dass die Leute da ja drüber latschen würden, ja. Und dass das eine Missachtung wäre. Aber ganz ehrlich, wenn ich solche Orte der Erinnerung sehe, wie oft die geschändet werden, kann ich jetzt nie wirklich sehen, wo da das Problem liegt. Oder haben die da irgendwie recht?
1: Nee, natürlich haben sie nicht recht. Also weil die Beschädigung von Erinnerungszeichen, da ist es egal, wo das Erinnerungszeichen letztendlich liegt. Ja, und die parteilose Bürgermeisterin, die Heidenauer Bürgermeisterin, die hatte ja gegenüber der Taz gesagt, dass sie den Antrag unterstützen würde und hatte das damit begründet, dass die Stolpersteine, die seien zeitweise durch Laubschmutz oder Schnee verdeckt. Und dass man vielleicht gedankenlos über sie hinweggehen würde. Aber ich frage mich so ein bisschen, ob ein Erinnerungszeichen auf einem Friedhof, ob da kein Schnee fällt oder kein Laub von den Bäumen. Also das ist einfach kein Argument.
0: Ja, ich finde es ehrlich gesagt noch nicht mal gar so krass, wenn da mal jemand gedankenlos drüber geht. Natürlich kann man sich da gegenseitig drauf aufmerksam machen und sagen, du bist gerade über was drüber gelaufen. Das nächste Mal vielleicht wenigstens nicht drauf treten. Ich finde es eben gerade so ein Stein des Anstoßes, der Gespräche möglich macht und Auseinandersetzungen möglich macht. Und ich würde sagen, in meinem Leben kommt das viel häufiger vor, dass ich solchen Steinen begegne, als dass ich an einen Ort gehe, wo ich heute mal gedenken will.
1: Ja, total. Und man hat ja natürlich auch noch quasi, dass diese Stolpersteinverlegung ja meistens von den Menschen oder den BürgerInnen vor Ort initiiert werden oder unterstützt oder es irgendwie eine Patenschaft gibt. Das heißt, die Personen, die sich um den Stolperstein kümmern, die beschäftigen sich ja auch, also haben sich vorher ja auch mit der Geschichte der Personen beschäftigt. Und die Stolpersteinverlegungen sind letztendlich meistens eben ehrenamtlich getragen und auch ein viel größerer Ausdruck eines bürgerschaftlichen Engagements, weil so ein zentrales ein zentraler Gedenke wird ja dann meistens, da gibt es ein städtisches Konzept, dann gibt es dann sozusagen so ritualisierte am Ende Veranstaltungen und wenn das dann noch so konzipiert ist, wie das jetzt vorgesehen ist, dann wissen wir ja gar nicht, welche Veranstaltungen letztendlich an diesen Gedenkorten stattfinden. Da kann ja quasi alles stattfinden,
0: ja.
1: Was natürlich auch in keinster Weise jeder Gruppe, an die da gedacht werden soll, irgendwie also irgendwie das abdeckt, was im Prinzip eigentlich die Interessen dieser Gruppe wären, ja. Also da macht man ja zwangsläufig immer, geht man ja zwangsläufig immer, also jemanden, oder ist immer jemand irgendwie hinten angestellt, letztendlich, wenn es zu so einem Konzept kommt.
0: Mhm.
1: Und und am Ende hat man ja auch die Verlegung dieser Stolpersteine ist eben auch irgendwie fortlaufend. Also
0: ja.
1: So wird einmal ein Gedenkort installiert, zum Beispiel auf dem Friedhof oder irgendwo anders hin. Und die Stolpersteine entstehen ja zu unterschiedlichen Zeiten. Und es ist ein Projekt, was am Ende nie abgeschlossen ist. Es sind Millionen Opfer, die mit dem Stolpersteinprojekt gedacht wird. Und es ist so ein bisschen ein Ausdruck davon, dass es eben auch erkennt eben keinen Schlussstrich. Ne? Also das Projekt ist selbst so ein Ausdruck dieser kontinuierlichen Verantwortung, aber genau dieser Schlussstrich scheint jetzt eben gewollt zu sein. Und
0: das ist
1: unsere Interpretation.
0: Und es ist ja auch die Erinnerung an ein ganz konkretes Leben, was da gelebt hat und was da beendet worden ist und eben die Erinnerung an diesen Menschen und was für eine, ja, es ist halt auch sehr unterschiedlich. Ich bin selbst in verschiedenen erinnerungspolitischen Initiativen unterwegs gewesen oder bin es auch unterwegs und es ist sehr unterschiedlich, ob ich beispielsweise den verfolgten Romnia und Sintetze irgendwie gedenke, die heute noch viel mehr immer noch geschmäht werden als andere Opfergruppen, ne? So, wo man einfach auch eine ganz bestimmte Sensibilität auch nochmal dafür entwickeln muss. Wovon sprechen wir hier eigentlich und wovon sprechen wir heute? Mhm. Ja, wie geht es weiter in Heidenau? Wann wird rechnen sein, dass dazu abgestimmt wird? Wie sehen die Chancen, das aufzuhalten aus?
1: Gute Fragen. Also die erste Frage ist einfach zu beantworten, denn die Abstimmung im Stadtrat soll heute stattfinden. 18 Uhr beginnt der Stadtrat in Heidenau. Es ist aber nicht der erste Tagungsordnungspunkt. Das heißt, im Laufe des Abends wird dazu irgendeine Abstimmung stattfinden. Der Stadtrat in Heidenau, der besteht aus 22 Sitzen plus der stimmberechtigten Bürgermeisterin, also 23 Stimmen. Die CDU hat 7 Sitze, die AfD hat 7 Sitze, die Bürgerinitiative Oberelbe, also die das mit eingebracht hat, hat 2 Sitze, die Linke hat 2 Sitze, die Heidenauer Bürgerinitiative, die mit der BOD in einer Fraktion ist, hat 1 Sitz, die SPD hat 1 Sitz, die FDP hat 1 Sitz und die Freien Sachsen haben einen Sitz. Und beschlussfähig ist der Stadtrat, wenn 12 Mitglieder da sind. Und das würde bedeuten, also eine einfache Mehrheit bräuchte man, um diesen Antrag durchzukriegen. Das heißt, man bräuchte 12 Stimmen, wenn jetzt alle da wären. Und 9 haben ja den Antrag schon unterschrieben. Der Max Schreiber von Freien Sachsen wird dem sicherlich zustimmen.
0: Ja.
1: Die Bürgermeisterin hat jedenfalls in der Taz eben schon angekündigt, dass sie dem Antrag positiv gegenübersteht und dann fehlt ja nur noch eine Stimme. Und es haben nicht alle von der AfD den Antrag unterschrieben, also es fehlen sozusagen noch Äußerungen von anderen AfD-Mitgliedern, es fehlt noch sozusagen, wir wissen nicht, wie die Heidenauer Bürgerinitiative, die mit dem BOD noch in einer Fraktion ist, dazu steht. Und es fehlt ja auch noch einer von der BOD selber, wo man jetzt davon ausgeht, dass da wahrscheinlich auch eine Zustimmung kommt. Also es sieht so, auf den ersten Blick sieht es schon aus, es könnte der Antrag durchgehen. Außer die Aufrufe jetzt von verschiedenen Gruppen haben jetzt nochmal dazu geführt, dass es ein Umdenken bei den Personen gibt, was wir natürlich sehr hoffen.
0: Ja, und
1: vielleicht hatte die VVN BDA jetzt einen offenen Brief geschrieben an die Mitglieder des Stadtrates, dem Antrag nicht zuzustimmen. Die Stiftung, also die Stolpersteinstiftung Spuren Gunter Demnig hat das als einzigartigen Vorgang bezeichnet, hat gesagt, dass sie das als äußerst bedenklich empfinden, dass demokratische Parteien den Antrag unterstützen. Und und die deutsch-israelische Gesellschaft, die Arbeitsgemeinschaft in Dresden, fordert die Mitglieder des Stadtrats auf, nicht zuzustimmen und den Verfassern sich das alles nochmal zu überdenken und den Antrag wieder zurückzunehmen.
0: Mhm.
1: Und jetzt müssen wir uns so ein bisschen gedulden, wie das Ganze ausgeht. Und ja, wir hoffen, dass sich da noch was tut und dass vielleicht auch der Antrag gar nicht erst zur Abstimmung kommt und dann aber eben dann auch im Papierkorb verschwindet und nicht einfach nur quasi jetzt aus der Öffentlichkeit rausgenommen wird, um dann in 2 Monaten nochmal auf dem Tisch zu sein. Das wünschen wir uns natürlich nicht.
0: Ja, was macht ihr derweil, Akubitz? Also Akubitz gibt es seit wie lange eigentlich? 20 Jahren? 25 Jahren? Lange gibt es euch.
1: Genau, es gibt auf jeden Fall schon lange, genau.
0: So lange, also, ich denke.
1: Es war vorher eine Initiative und dann wurde es zu einem Verein. Mhm. Ja, genau, wir sitzen in Pirna, wie du das schon erwähnt hattest, sind aber über Pirna hinaus tätig. Wir beschäftigen uns mit politischer Bildung, Erinnerungsarbeit. Wir machen Veranstaltungen, Ausstellungen, Bildungsfahrten, Projekte zur NS-Geschichte, jüdischem Leben.
0: Ja.
1: Zur Demokratiearbeit, zur Diskriminierung. Wir haben einen eigenen Raum, die Kulturkiste, wo wir eigene Veranstaltungen und Begegnungen machen können. Im Moment zeigen wir zum Beispiel im Stadtmuseum Pirna eine Ausstellung, die ist in Kooperation mit dem Stadtmuseum entstanden und die heißt Von Lücken zu Spuren, jüdisches Leben in Pirna und im Landkreis Sächsische Schweiz aus der Erzgebirge. Also gern vorbeikommen und sich die anschauen. Und ja, wir gehen in der Sächsischen Schweiz wandern, verbinden damit die Vermittlung von Wissen und das heißt, wir machen Wanderseminare, in denen es zum Beispiel um Widerstand im Nationalsozialismus, um die frühen Konzentrationslager im Landkreis, um die Außenlager des KZ Flossenbürg geht oder eben um Zwangsarbeit im Nationalsozialismus.
0: Da frage ich mich manchmal, wo ihr die vielen Stunden am Tag hernehmt, weil so dick ist die Personaldecke auch nicht. Danke fürs Machen und danke natürlich auch fürs Thematisieren dieses ja wirklich unglaublichen Vorgangs in Heidenau. Wir können jetzt gemeinsam nur hoffen, ansonsten werden wir sehen müssen, dann wird man wahrscheinlich irgendwann eben solche Stolpersteine selbst verlegen müssen, ohne öffentliche Genehmigung und es provozieren müssen, dass die Polizei eingreift. Ich kann nicht sagen, dass ich mich auf diese Bilder freue, tatsächlich überhaupt nicht. Wir werden sehen, ne?
1: Ja. Wir werden sehen.
0: Ja, danke, Anne Nitschke, für das Gespräch. Wir werden das zu keinem guten Ende führen. Wir hoffen, dass es die Stadträte von Heidenau heute zu einem mittelguten Ende führen, weil die Debatte hat stattgefunden und die Debatte hat vieles vergiftet. Ja, wir werden sehen. Ne? Ich wünsche dir einen guten Tag und danke dir fürs Gespräch.
1: Ja, danke gleichfalls, wünsche ich ebenfalls.
0: Tschüss. Tschüss.

0: Ja, und damit sind wir tatsächlich auch am Ende des Morgenmagazins angekommen. 3 Stunden sind jetzt ruckzuck rum. Und wir werden euch jetzt natürlich noch einen Programmausblick geben, was als nächste Sendungen bei uns und auch bei den anderen Radios laufen wird. Bei Radio Korax kommt gleich die Sendung Indire.
1: Bei Radio Blau geht's mit Der Rost brennt weiter.
0: Bei uns hier im Freien Radio Stuttgart.
1: Surprise. Was auch immer das ist.
0: Das ist ein Test, steht da. Ich weiß es auch nicht tatsächlich.
1: Ihr werdet getestet werden.
0: Ja. Was gibt's sonst noch Nennenswertes?
1: Beim Freien Radio Berlin-Brandenburg bekomme ich leider gerade keine Informationen. Es wird garantiert weitergehen und lasst euch überraschen. Surprise.
0: Ja, hier steht auch noch, dass wir eine Sendung erwähnen sollen, die sich da heißt Online-Geister. Die steht dran, der Donnerstag, der 26.09., das kann ja nicht sein.
1: Nee, das ist heute.
0: Das muss dann heute sein, um 19 Uhr, die letzte Ausgabe. Das Netzformat zu Social Media, Homeoffice, Netzkultur und der digitalen Transformation verabschiedet sich. Das läuft dann.
1: Dann heute 19 Uhr einschalten und wir schalten jetzt ab. Noch 3 Takte Musik und dann geht's überall anders weiter. Tschüssi, mir hat's Freude gemacht.
0: Mir auch.
1: Ich hoffe, euch auch.
0: Tschüssi.

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1: Und damit herzlich willkommen hier beim Freien Bürger Radio Slupfurt zu unserer Sendung Orbi at Orbi. Angefangen haben wir mit der Randgruppen-Kombo und einem Wundermann-Titel Europa. Warum auch nicht mal so rum anfangen? Wir sind ja für alles offen. In Europa ist ja einiges passiert, speziell in Deutschland. In Ostdeutschland hätte ich fast gesagt, aber in Mecklenburg-Vorpommern und Berlin wurde ja gewählt und die Wahlen haben mehr oder weniger ein Erdbeben ausgelöst. Die Partei, die immer von sich behauptet, es immer am besten zu machen, hat einen Denkzettel bekommen, der so noch nicht da war. Sie ist aus einem Landtag geflogen. Die CDU ist raus.

unter 5% geblieben. Was ist das jetzt für ein Gefühl für die Leute, die jahrzehntelang für die CDU im Landtag gearbeitet haben? Es sind ja nicht nur die Abgeordneten, die ihre Büros räumen müssen, es sind ja auch die Angestellten der Abgeordneten, gesamte Fraktionsmitglieder oder besser gesagt Angestellten der Fraktion müssen ja jetzt den Landtag verlassen oder sie kommen bei anderen Parteien unter. Aber viel bleibt ja noch nicht. Der Wahlkampf war ja sehr, sehr programmatisch und auf Personen bezogen. Dieses Ergebnis hatten wir ja so ähnlich in Brandenburg. Da war ja auch der Herr Woidke, der ausschließlich für sich Wahlkampf gemacht hat. Und die kleineren Parteien sind in Brandenburg rausgefallen. Und in Mecklenburg-Vorpommern ist es eben eine große Partei, die rausgefallen ist. Die Linken und die Grünen haben auch ein bisschen Federn gelassen, aber sie sind weiterhin im Landtag. Und die Frau Schlesig kann ja jetzt mit den Grünen und den Linken eine demokratische Regierung bilden. Was eben aber erschreckend ist, die AfD hat wieder die meisten Stimmen und die stärkste Fraktion, obwohl sie ja einen, nicht Spitzenkandidaten, aber einen Ministerpräsidentenkandidaten hatten sie ja und einen Spitzenkandidat. Der Spitzenkandidat ist ja eigentlich nie aufgetreten oder kam nie ins Bild. Es war ja immer nur der Landtagspräsidentskandidat, der ist ein Bundestagsmitglied und fällt jetzt weich zurück im Gegensatz zu seinen Kollegen. Aber er ist jetzt wieder im Bundestag und damit, naja, war der Wahlkampf mehr oder weniger noch zugespitzter. Aber wir wollen jetzt nicht jammern. Wir sind mit dem, was passiert ist, ob wir zufrieden sind oder nicht, aber wir müssen es akzeptieren. Und was macht unser aller, meiner nicht unbedingt, aber der Bundeskanzler? Er stellt sich hin und will Demut zeigen und alles, was passiert, alles wieder bloß Murks.

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Die erste allgemeine Verunsicherung, IAV, Musik aus dem Öseland, der letzte Brief eines Soldaten. Wir kommen jetzt mal zu den regionalen Geschichten. Alles das, was wir in Frankfurt-Oder Lebenden wichtig sein könnte oder interessant sein könnte, sprich zu den Ereignissen hier in unserer Stadt. Wieder täglich Tischtennis in den Lenné-Passagen, Montag um 15 Uhr, Dienstag um 15 Uhr, Mittwoch um 15 Uhr. Wo haben wir noch irgendwo was? Donnerstag Tischtennis um... Donnerstag ist gar kein Tischtennis, aber Freitag dann wieder um 14 Uhr. Ja, und dann gibt es auch Kultur. In der Kulturmanufaktur, noch ist sie ja da. El Jacobi bringt als Ronschmorch aus Kopenhagen am Montag, dem 28. September sind wir ja schon, feinsten experimentellen elektronischen Hip-Hop auf die Kuma-Bühne. Um 19 Uhr am Montag, den 28. September, Eintritt 18 Euro, ermäßigt sind 5 Euro. Wie man Drachen besiegt und eine Prinzessin heiratet, gibt es am Theater des Lachens am Dienstag, den 29. September um 9.30 Uhr. Es ist auch wieder Zeit für die Deutsch-Polnische Erwachsenenakademie. Da ist am 29. die erste Veranstaltung zum Thema, wie gesundes Altern im 21. Jahrhundert gelingt. Das Ganze ist diesmal im Collegium Polonicum in der kleinen Aula. Kostenfrei. Dann gibt es im Kleist-Museum den Salon Kleist. Eine etwas, ja, Geschichte, die nicht für jeden etwas sein könnte, aber Militärmusik und die überraschende Geschichte der Klarinette gibt es, wie gesagt, 29. September, 17 Uhr im Kleist-Museum. Die Klarinette wurde ja zu Beginn des 18. Jahrhunderts erfunden und wird mit Kleist in Verbindung gebracht. Doch woher kannte Kleist das neuartige Musikinstrument? Die Schwester Friedrich des Großen spielt eine Rolle, das Exerzieren der Gardesoldaten in Potsdam und die Militärmusik. Thorsten Früh präsentiert im Bild und Ton eine wahrscheinliche Geschichte Heinrich von Kleist mit der Klarinette. Da kostet der Eintritt dann 8 Euro und ermäßigt 5 Euro. Dienstags ist wieder dann der klassische offene Ball Vogt in der Kulturmanufaktur um 19 Uhr unter Anleitung von Thomas Strauch. Da gibt es Musik aus der Konserve. Tanzen muss man nicht können. Was man haben sollte, sind Schuhe, die so ein bisschen übers Parkett gleiten. Und dann kann man mit und ohne Partner tanzen lernen. Ganz niederschwelliges Angebot. Und es kostet nichts. Die Frage, wie man einen Drachen besiegt und dann eine Prinzessin heiratet, steht am Mittwoch um 9.30 Uhr wieder auf der Bühne des Theater des Lachens. Der Planet der Hasen. Es gibt den Planet der Affen und jetzt gibt es den Planet der Hasen. Um 10 Uhr am Mittwoch, den 30. September im Kleistforum. Zwei Hasen geht es wirklich gut. Sie haben nichts weiter zu tun, außer ab und zu in den Pool zu steigen, dessen Wasser die Temperatur anzupassen kann. Die Badehose wechselt alle 10 Sekunden die Farbe und durch den Besitz ihrer modernen Roboter und Erfindungen können die Hasen alles haben, was sie nur wollen. Oh, schön wär's ja. Ein Stück von Tina Müller, Regie hat Alice Bodenberg und gespielt wird alles vom Hans-Otto-Theater Potsdam. 12 Euro für Erwachsene, ermäßigt kostet 6 Euro. Das Tischtennis hatten wir schon um 15 Uhr am Mittwoch. Wasserpaten, wassergerecht, ein juristischer Blick auf unsere Lebensgrundlage. Die Volkshochschule ist wieder im vollen Gange und diesmal gibt es dann einen Beitrag um 18 Uhr am 30. September. Vortragsreihe Wasserpaten. Der Kurs kann in der VHS und bequem von zu Hause aus besucht werden. Natürlich dann hybrid im Raum 107 im Haus 1 und er kostet nichts. Flohmarkt in der Kita Finkenhäuschen, das Ganze am 1. Oktober, dann
um 12 Uhr. Auf der Suche nach Kleidung, Spielzeug, Haushaltsartikeln und kleinen Möbeln? Dann schauen Sie doch einfach vorbei auf dem Flohmarkt und entdeckt viele kleine Schätze. Alle Artikel gibt es gegen Spende zugunsten für die Kita. Das ist die Integrationskita Finkenhäuschen im Finkensteig 31.

Thunder Roads. Bruce Springsteen, ja auch er macht andere Sachen als nur Protestsongs. Mit diesem Protestsong, den neuen, hat er meine Sympathie ja gewonnen. Wir waren bei den Veranstaltungen in Frankfurt an der Oder und gucken mal weiter. Wir sind beim Donnerstag, den 1. Oktober, da sind wir dann schon im neuen Monat. Gemeinsam geht wieder los, Spaziergang in Frankfurt-Oder. Da trifft man sich dann am Stockbrunnen, Steinbockbrunnen in der Bischofstraße 17. Ja, wer geht da spazieren? Eine Gruppe von Frankfurtern und Frankfurtern, die einen regelmäßigen Spaziergang ins Leben gerufen haben. Unsere Motivation, so sagen sie selber, Menschen in Frankfurt miteinander zu verbinden, Gemeinschaft zu fördern und Einsamkeit zu verringern. Die Spaziergänge sind so zwischen eine Stunde und anderthalb Stunden lang und finden auch bei Regen und Hitze statt, nur bei Glatteis und starkem Sturm und Starkregen eben nicht. Wenn man mal sich das schon vormerken möchte, das Ganze ist jeden ersten und dritten Donnerstag im Monat um 16 Uhr, Bischofstraße 17 ist der Treffpunkt. Ja, niemand muss, aber jeder darf, so unter dem Motto wird stattfinden. Niemand darf gegen sein Gewissen zum Kriegsdienst mit der Waffe gezwungen werden. Unter dem Motto steht die Veranstaltung, die am 1. Oktober um 16 Uhr in der St. Marienkirche stattfindet. Es ist eine Begleitveranstaltung zur Ausstellung Entfernen von der Truppe. Eingeladen sind hier insbesondere von der Erfassung, Musterung und dem Wehrdienst betroffene Schülerinnen, Eltern, Lehrkräfte, Multiplikatoren und Interessierte. Natürlich kostenlos das Ganze. Im Brandenburgischen Landesmuseum für moderne Kunst, wir 2026, performative Lesung von Michaela Schweiger. Im Frühjahr 26 interviewte die Berliner Künstlerin ja im Rahmen der Ausstellung Schnitträume unterschiedliche Frauen in Frankfurt-Oder. Aus den Gesprächen entstand eine Textcollage, die von 5 Vorleserinnen vorgetragen wird. Die Vorleserinnen tragen Kleidung, die auf den zeitlosen Entwürfen der DDR-Modezeitschrift Sibylle basiert. Dabei fließen auch persönliche Wohnverhältnisse mit ein, die Miete, Interviewpartnerin beeinflusst, wie lange an den eigenen Kleidungsstücken gearbeitet wird und wird zum Teil der Inszenierung. Deswegen eine performative Lesung von Michaela Schweiger. Mit Lisa Flachmeier, Sonja Hilberger und 3 Vorleserinnen aus Frankfurt-Oder. Eintritt 3 Euro. Tamaras Paradies heißt es dann wieder bei den Oderhähnen im 50. Jahr der Oderhähne. Eine musikalische Late-Night-Show um die Rock-Ikone Tamara Danz. 28 Euro. Mit Saskia Dreier, Tim Schultheiß und Tillmann Hinze. Ja. Und die Premiere ist dann am 26. September 25. Also immer schon etwas, aber immer noch aktuell. 28 Euro, sagte ich schon, der Eintritt. Der Tischtennis war um 14 Uhr, dann geht's ab ins Planetarium. Um 18 Uhr am 2. Oktober, Geheimnisse, dunkle Magie. Jagd nach den Bausteinen des Kosmos. Woraus besteht der Kosmos? Diese Frage beschäftigt uns seit Menschengedenken. Vielleicht finden wir ja Antworten. 33 Minuten dauert die Veranstaltung und empfohlen von den Veranstaltern wird ein Alter ab 14 Jahren. Erwachsene zahlen 8, ermäßigt zahlen 4 Euro. Am Freitag dann auch nochmal Tamaras Paradies bei den Oderhähnen um 19.30 Uhr. Und dann ist es wieder soweit, das kleine Kino ist in CineStar so umgezogen. Was uns verbindet, heißt diesmal der Film. Aus Frankreich und Belgien aus dem Jahre 2024. 106 Minuten steht hier, also ist kein 1,5-Stunden-Film. Manchmal verändert ja eine einzige Begegnung das ganze Leben. Sandra, eine selbstständige Buchhändlerin in den 50ern, lebt zufrieden und unabhängig. Als sie den charmanten Alex kennenlernt, scheint einem neuen Lebensabschnitt nichts im Wege zu stehen. Doch Alex trägt Verantwortung für seinen kleinen Sohn Elliot, der nach dem Tod seiner Mutter seinen Platz im Leben erst noch finden muss. Wie immer 8 Euro Eintritt beim kleinen Kino, gesagt jetzt wieder im CineStar. Stars of Classic im Planetarium. Das Ganze um 19.30 Uhr.
Es ist eine musikalische Zeitreise durch das All. Kommen Sie mit uns auf eine musikalische Zeitreise vom Beginn des Universums bis in die Zukunft. Begleitet wird die zeitlosen Klänge von Beethoven, Vivaldi, Tschaikowski und anderen Meistern der klassischen Musik. Und wir erleben gemeinsam das Panorama der kosmischen Ereignisse. 50 Minuten dauert das Ganze. Empfohlen wird ein Alter ab 12 Jahre. 12 Euro und 9 Euro sind der Eintritt. Dann gibt es eine Silence Disco. Silence, ja, ist die Silence Ruhe Disco. Kopfhörer auf, Musik an, Alltag aus. Erleben Sie eine unvergessene Partynacht mit euren Lieblingsbeats. Ganz ohne Lärm, aber mit maximalem Disco-Fieber. Die Musik sucht ihr euch auf den Kopfhörern selbst aus. Seid dabei und tanzt mit uns durch diese Nacht. Dabei sind DJ René Bourgeois, DJ Pascha und ein Überraschungs-DJ. Das Ganze findet auf 3 Floors statt und ist nicht kostenfrei, wie man es eigentlich vermutet im Mehrgenerationenhaus. Diesmal kostet es 8 Euro und ermäßigt 7 Euro. Vorverkauftickets ab 7.9., also er läuft schon, Mikado und natürlich dann an der Abendkasse. Die thematische Stadtführungen gibt es dann auch wieder am Samstag ab 11 Uhr. Da ist der Treffpunkt deutsch-polnische Touristeninformationen. Diesmal lebendige Ansichten mit der App Actionbound. 10 Euro ist da der Beitrag und ermäßigt 7,50 Euro. Kinder zahlen 5 Euro. Und aufgrund der begrenzten Plätze ist eine vorherige Anmeldung per Mail erbeten. Das Ganze unter tourismus@frankfurt-bubice.eu. Aber es kann noch ganz klassisch mit Telefon gehen. 0335 für Frankfurt Oder, die 61 00 800. Wiederhole nochmal Frankfurt Oder, 61 00 800. Planetarium. Die Rettung der Sternenfee Mira. Samstag, 14.30 Uhr. Abenteuerreise durch das All. Der böse Zauberer Urax hat durch einen Trick die gute Sternenfee Mira entführt. Es gelingt ihr aber, einen Hilferuf zur Erde zu schicken. Die kleine Christiane und ihr Bruder Christian finden diese Nachricht und wollen Mira befreien. Alles dazu in 50 Minuten und das Ganze, wie gesagt, am 3. Oktober um 14.30 Uhr für 8 und 4 Euro zu haben. Farben des Herbstes im Kleistforum. Ja. In diesem Konzert lernen die jungen Künstlerinnen und Künstler dazu ein, den Herbst gemeinsam klanglich zu entdecken. Mit Freude, Leichtigkeit und Arrangement gestalten sie ein abwechslungsreiches Programm aus Liedern und Tänzen, das die besondere Stimmung der Vielfalt dieser Jahreszeit vermitteln soll. Ja, das ist alles dabei. Singing All Together und das der Singakademie Frankfurt Oder. Überraschungsgäste, 12 und 6 Euro sind der Eintritt. Das Universum für Anfänger gibt es dann am Samstagnachmittag um 16 Uhr im Planetarium. Was sehen wir eigentlich am Himmel? Wie sind Sterne? Was sind Planeten? Die Fragen werden beantwortet in 45 Minuten und ein Alter ab 12 Jahre ist empfohlen. 8 und 4 Euro. Faszination Polarlichter gibt es dann um 18 Uhr im Planetarium. Da ist dann empfohlen ab 10 Euro. Programmdauer ist 30 Euro, 8 und 4 Euro ist der Eintritt. Tamaras Paradies gibt es dann immer noch um 19.30 Uhr am Samstag, am 3. Oktober, bei dem Oderhähnen. Ja, was gibt es in der Kulturmanufaktur? Noch ist sie ja da. Da gibt es ein Konzert, Rumpelfork aus Eberswalde. Combo Kalesch bringt seit 2019 Menschen zum Tanzen. Da führt eine wilde Mischung aus schrillen Kletzma und treibenden Balkan Ska serviert. Ja, 21 Euro und 5 Euro, 15 Euro sind der Eintritt. Kommen wir noch zum Samstag 19.30 Uhr im Planetarium. Da geht es dann wieder Space Rock Symphonie. Erleben Sie ein modernes Rockmärchen, bei dem sich E-Gitarren, Symphonieorchester und kosmische Bilder zu einer rasanten Show vereinen. Lassen Sie sich von den schönsten symphonischen Rockhits der letzten Jahrzehnte inspirieren. So schreiben die Veranstalter. Wer ist dabei?
Metallica, Rolling Stones, Aerosmith, Guns N' Roses, Linkin Park und andere Rocklegenden lassen sich da nicht gerne bitten, sondern die sind dabei. 50 Minuten dauert das Ganze, empfohlen wird ein Alter ab 10 Jahre, 12 und 9 Euro ist dann der Kostenbeitrag.

Was haben wir jetzt gerade gehört? Nicht alltäglich. Philipp Bohr mit Dirty Raincoat Brigade. Also die Brigade eben halt, ne? Ja. Wir sind immer noch bei den Veranstaltungen in Frankfurt an der Oder. Wir haben es bald geschafft. Der Kindertobetag in die Messehallen ab 10 Uhr sonntags. Für alle Eltern, die nicht wissen, was sie um Sonntag um 10 machen sollen, geht mit euren Kindern hin. Die können sich da austoben. Ich meine, es kostet bestimmt ein bisschen Geld. Veranstalter sagen hier nichts, aber auf 4000 Quadratmeter Spielfläche gibt es bis zu 30 Aktionen. Also, lasst die Kinder toben. Theater des Lachens, da gibt es um 10 Uhr Dornröschen. Ich glaube, dazu ist auch nichts zu sagen. Familien zahlen 22 Euro, Erwachsene 8 und Kinder zwischen 4 und 10 Euro zwischen 4 und 10 Jahre bezahlen 5 Euro. Ja, dann nochmal das kleine Einmaleins der Sterne am 4. Oktober um 10.30 Uhr im Planetarium. Wieder die abenteuerliche Reise durch das Weltall. Zeit 45 Minuten. Hier ist eine Altersgruppe ab 6 Jahre angesprochen und kostet für Erwachsene 8 und ermäßigt 4 Euro. Dann gibt es ja immer zum Monatsanfang die Sonntagsmatinee. Diesmal im Kleistmuseum um 11 Uhr mit den Brandenburgischen Staatsorchester Frankfurt-Oder, Klavierquartette, das Klavier und so weiter. Erfreut ja viele Menschen. Wer ist dabei? Ja, Naoko. Ach, ich lasse es. Die Namen kann ich nicht. Guckt nach im Internet. Das sind, wie gesagt, Mitglieder des Brandenburgischen Staatsorchesters Frankfurt-Oder mit dabei. Da ist Violine, Violina, Violoncello und natürlich Klavier. 16 Euro Eintritt für alle, die das wollen. Planetarium ist ja wieder Veranstaltungswochenende. Da geht es dann um 14 Uhr am Sonntag, den 4. Oktober, Didi und Dodo auf Weltraumreise. Die beiden Haupthelden der Geschichte, Didi und Dodo, gehen gemeinsam mit ihrem Hund Nero und einem selbstgebastelten Raumschiff auf die Reise durch das Sonnensystem bis hin zum blaugrünen Planeten Neptun. Was sie dabei alles erleben, wird in 45 Minuten erzählt. Kinder ab 6 Jahre, 8 und 4 Euro ist der Eintritt. Im Kleistforum gibt es eine Veranstaltung um 15 Uhr. In der Nacht ist der Mensch nicht gern allein. Irgendwo kommt mir das bekannt vor. Das Casanova Society Orchestra lässt die Musik von Franz Grote, einen erfolgreichen Komponisten der deutschen Tonfilms, lebendig werden. Neben seinem großen Hit aus den 20er und 30er Jahren erklingt auch das Lied vom Wirtschaftswunder. 30 Euro zahlen Erwachsene, 15 zahlen die ermäßigt dürfen. Hier gilt auch die Theatercard. In der Kulturmanufaktur gibt es wieder den Tag des Kruges ab 19.30 Uhr. Der irische Schriftsteller Brian O'Brien oder besser Brian O'Nolan war Staatsbeamter, Kolumnist und Philosoph, der seine Arbeit lieber bei den urigen Pubs Dublins versah, als in den Bibliotheken des verstaubten Amtsstuben. Ja, die Überzeugungslegende rief vor einigen Jahren den Tag des Kruges aus. Es spielt Thomas Strauch und René Pütsch. 10 und 5 Euro ist der Eintritt. Ja, und so schnell kann man die Kultur der Stadt Frankfurt-Oder hinter sich lassen.

Ja, nochmal Philipp Rohr. Die 60er sind weg. Musik aus dem Ruhrpott. Und es gibt ja nicht nur Veranstaltungen, die in der Planung der Stadt stehen, sondern wir gucken ja auch ab und zu mal über den Tellerrand. Aber die Frage, wann startet denn die kommunale Wärmeplanung in Frankfurt-Oder? Die Stadt Frankfurt-Oder beauftragt die Frankfurter Dienstleistungsholding GmbH mit der Erarbeitung der kommunalen Wärmeplanung. Und sie startet ab Oktober mit der Erarbeitung ihrer kommunalen Wärmeplanung. Hierzu wurde im August ein Werkzeug zwischen Stadt Frankfurt-Oder und der Frankfurter Dienstleistungsholding geschlossen. Wenn mal jemand den Begriff FDH hört, dann ist das die Frankfurter Dienstleistungsholding GmbH. Die Stadt beauftragt das kommunale Tochterunternehmen mit der Durchführung der Planung. Wozu braucht man die? Die kommunale Wärmeplanung ist für Frankfurt-Oder von zentraler Bedeutung. Das Fernwärmenetz der Stadtwerke versorgt 19.000 Haushalte. Das heißt, mehr als 30.000 Menschen. Mit der kommunalen Wärmeplanung schaffen wir eine wichtige Grundlage für die zukünftige Wärmeversorgung der Stadt. Sie zeigt auf, welche Lösungen für unterschiedliche Stadtgebiete langfristig sinnvoll und wirtschaftlich tragfähig sein können. Wir gestalten den Prozess transparent und werden Bürgerinnen und Bürger der Stadt Frankfurt-Oder frühzeitig informieren und beteiligen, so sagt der Oberbürgermeister Axel Strasser. Wer es glaubt, aber ist egal, soll ja so sein. Dafür gibt es ja jetzt schon Arbeiten. Wer sich wundert, am alten Kino, da informierte ja die Stadt über die notwendigen Baumfällarbeiten im Bereich des ehemaligen Lichtspieltheaters der Jugend in der Heilbronner Straße. Die Arbeiten beginnen am 28. September und dienen der Vorbereitung der geplanten Umverlegung einer Fernwärmeleitung. Diese Umverlegung ist Voraussetzung für die weiteren Arbeiten bei der Sanierung und beim Umbau des ehemaligen Lichtspieltheaters zum neuen Frankfurter Standort des Brandenburger Landesmuseums für moderne Kunst. Die Baumfällarbeiten beschränken sich auf den Umfang, der für die Umsetzung der Baumaßnahmen erforderlich ist. Ziel ist es, Eingriffe in den vorhandenen Baumbestand auf notwendiges Maß zu begrenzen. Erhaltenswerte Bäume werden, soweit technisch möglich, geschützt und in die weitere Planungen mit einbezogen. Die Maßnahme wurde im Vorfeld umfassend mit den zuständigen Fachbehörden und Umweltverbänden abgestimmt und erfolgt unter Einhaltung der geltenden Natur- und artenschutzrechtlichen Vorhaben. Vor Beginn werden natürlich die betroffenen Bäume nochmals auf mögliche Lebensstätten geschützter Tierarten untersucht und soweit dann erforderlich ist, werden geeignete Schutzmaßnahmen umgesetzt und Ersatzquartiere für betroffene Tierarten geschaffen. Ja, das Ganze sagt die Stadt. Wir gucken mal über den Tellerrand. Unter dem Titel Glotol, ein Fest für Toleranz und Vielfalt, lädt die Stadt Beeskow am 1. Oktober zu einem besonderen Fest der Begegnung ein. Das Austausch und demokratischen Miteinander soll gestärkt werden. Initiiert und getragen wird Glotol von verschiedenen Vereinen, zivilgesellschaftlichen Akteuren und Akteure der evangelischen Kirchengemeinde und zahlreichen ehrenamtlich Engagierten. Die Veranstaltung findet im Rahmen der kulturellen Woche 2026 statt und möchte die gesellschaftlichen und kulturelle Vielfalt Beeskows und der umliegenden Regionen sichtbar und erlebbar machen. Ein zentraler Bestandteil des Festes ist ein abwechslungsreiches Bühnenprogramm mit darstellenden Künstlerinnen und Künstlern, Musik, Tanz und weiteren künstlichen Darbietungen bringen Menschen unterschiedlicher Herkunft und Generationen zusammen und schaffen einen gemeinsamen Raum für Begegnungen und Erlebnisse. Kunst und Kultur können dabei eine niederschwellige Brücke zwischen Menschen sein. Auch dort, wo unterschiedliche Sprachen gesprochen werden oder kulturelle Erfahrungen voneinander abweichen, können Musik, Tanz und künstlerische Ausdrücke ein Interesse, Neugier und gegenseitige Wertschätzung fördern. Nochmal das Ganze am 1. Oktober in Beeskow auf dem Marktplatz.

Manfred Krug und Leonard Cohn in Folge. Mir bleibt bloß noch zu sagen, ich wünsche eine schöne Woche und wir hören und sehen uns dann hier wieder. Hier, wenn es wieder heißt, Ovi et Ovi, das Städtemagazin für Swobfurt und den Rest der Welt. Tschüss.

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1: Thank you so much. Have

Der Blues-Klassiker Mannish Boy, bekannt seit 1955 durch die Urversion von Muddy Waters. Hier in einer Version der Münchner Bluesband Muddy Watt. Gleich auf dem Debüt dieses beliebten Trios erschienen 2018 und da auch gleich als Opener. Willkommen zur Live in Reitwein Radiostunde, liebe Hörer. Ich bin Wolle vom Live in Reitwein e.V. Der Trailer vom Anfang der Stunde vorhin lässt vermuten, dass sich heute alles nur um Live in Reitwein Nummer 132 dreht. Es hat sich sicher rumgesprochen, zum ersten Mal wird eine Veranstaltung des Live in Reitwein e.V. im Bürgerhaus Sachsendorf stattfinden. Wir bedanken uns jetzt schon bei allen Ansprechpartnern vor Ort. Wir sind ja seitdem aus in Reitwein, vor mittlerweile 8 Jahren war das, immer mal auf der Suche nach neuen, anspruchsvollen Venues. Das Kulturhaus Le Bus und die Feldsteinkirche in Dolgelin bleiben selbstverständlich auch künftig Optionen. Mit Sachsendorf ist freilich der Ort im Oderbruch gemeint, wenn man es so sehen möchte, gelegen zwischen Reitwein und Dolgelin. Mit dem Line-up in Sachsendorf haben wir uns musikalisch und finanziell ziemlich weit aus dem Fenster gelehnt. Wir schätzen, dass das eins der anspruchsvollsten Doppelkonzerte der Live-in-Reitwein-Historie werden könnte. Ein paar Sätze zur Band Muddy Watt später. Muddy Watt wird übrigens nach der Band um Sänger, Gitarrist und Songwriter Luke Winslow King spielen. Von dem gibt's jetzt Musik. Als erstes das Lieblingsstück von unserer geschätzten Stammbesucherin Synnöve. Jedenfalls auf dem Vorjahreskonzert von Luke Winslow King beim Schöppingen Festival. Das ist das Stück Peaches vom 2025er Album und anschließend kommt dann mein Lieblingsstück von der aktuellen LP Coast of Light. As Far As We Know. Luke Winslow King.

Luke Winslow King aus seinem aktuellen Album Coast of Light vom März diesen Jahres. Luke Winslow King stammt aus Cadillac in Michigan, hat lange in New Orleans und einige Zeit in New York City gelebt und ist heute in Andalusien in Spanien zu Hause. So einen richtigen Hit findet man auf keiner seiner neuen Alben. Wahrscheinlich muss man jedes für sich insgesamt wirken lassen, um das Schöne in Winslow Kings Musik zu finden. Das ging mir besonders beim letzten Album so. Was habe ich rumgemeckert, als ich das einmal schnell durchlaufen ließ? So ein Hammerkonzert in Schöppingen und jetzt so eine Platte. Aber nach mehrmaligem Hören finde ich inzwischen fast jeden Song toll. Das Album Coast of Light soll von Erinnerungen an Erkundungstouren durch die andalusische Stadt Cádiz und die umliegende Atlantikküste Andalusiens inspiriert sein. Luke Winslow King meint selbst, dass es sein bislang gewagtestes Album sei, auf dem die Band neue Grenzen auslotet, Risiken eingeht und sich noch stärker in psychedelische und experimentelle Gefilde vorwagt. Und wörtlich meint er: Wir spielen jetzt mit mehr Genres und Klangfarben als je zuvor. Das fühlt sich ganz natürlich an und ich fühle mich dabei wohl. Ich hoffe, die Hörer sind bereit, sich auf diese Reise einzulassen. Und genau das hoffen wir auch und freuen uns auf Live in Reitwein Nummer 132 am 17. Oktober im Bürgerhaus Sachsendorf. Auch deswegen, weil da ja auch endlich mal dieses rasante und vielseitige Münchner Trio Muddy Waught unser Gast sein wird. Die Geschwister Ina, Mandoline und Gitarre, und Fabian Spang, Gitarre, kennen ihren Drummer Michi Lang seit der Schulzeit. Ina betont, es war immer unsere Band und immer Blues. Sicher meint sie damit die Grundeinstellung, das Gefühl. Aber rein musikalisch, so meine ich, ist Muddy Waught keine reine Bluesband. Live und auch auf ihren 6 Alben geht's immer wieder mal in folkige oder aufregende Psychedelic-Gefilde. Sagen wir, es ist ihr authentischer Isar-Blues. Haven't Seen You for a While ist vom 2019er Album Dancing in the Halls und das darauf folgende Gun from Mississippi ist vom gleichnamigen 2018er Debütalbum Muddy Waught.

Da haben wir eben Esther Rose gehört, nach diesen beiden Muddy Waters-Stücken. Diese Singer-Songwriterin Esther Rose habe ich jetzt nur mal schnell dazwischen geschoben, tritt natürlich nicht auch noch auf bei Live in Reitbein Nummer 132 am 17. Oktober in Sachsendorf. Nein, aber sie sollte hier ein bisschen Abwechslung in die Live in Reitbein Radiostunde bringen. Aber trotzdem liefert sie einen kleinen Bezug zur Veranstaltung. Diese Esther Rose war nämlich mal mit Luke Winslow King verheiratet und hat in der Zeit auf 2 oder 3 Luke Winslow King Alben die Background Vocals zugesteuert. Dieses Stück eben von Esther Rose hieß Chet Baker, hat also den berühmten Jazz-Trompeter zum Titel. Der spielt allerdings in den Lyrics dann aber nur eine Nebenrolle. Bei YouTube übrigens, nebenbei nur, findet man eine klasse Live-Fassung des Songs von Esther Rose, gemeinsam mit der genialen Bella White, eine meiner Lieblingssängerinnen zurzeit. Aber zurück zum Thema, zum Hauptthema, Luke Winslow King. Mein favorisiertes Album des angesagten Künstlers ist immer noch das Album Blue Measure. Das ist von 2018. Es kommen jetzt gleich 3 Songs von diesem Album auf, dass es helfe, euch nach Sachsendorf zu locken. Der Vorverkauf läuft schon längst, nur 36 Euro übrigens für das aufregende Doppelkonzert dort im Bürgerhaus am 17. Oktober 20 Uhr. You Got Mine, Born to Roam und das Titelstück Blue Measure, Luke Winslow King.

Wir hörten dreimal Luke Winslow King vom Album Blue Measure. Muddy Watt und Luke Winslow King könnt ihr live erleben am 17. Oktober beim furiosen Doppelkonzert live in Reitwein Nummer 132 im Bürgerhaus Sachsendorf im Oderbruch. Noch nicht überzeugt, geneigter live in Reitwein Radiostundenzuhörer? Dann aber vielleicht oder ganz bestimmt nach der folgenden Hammer-Nummer Luke Winslow King Have a Ball.

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0: Außerdem aus München.
1: One, two, three, four.
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1: Thank you so much. Have a good night. See you.

Das ist das Stück Inas Lullaby, Ina Spang Gitarre und die Band Muddy Wood. Und soweit die Live in Reitwein Radiostunde. Olle vom Live in Reitwein e.V. sagt Tschüss und bedankt sich fürs aufmerksame Radio zu hören. Alles Liebe bis zum 17. Oktober. Wir sehen uns im Bürgerhaus in Sachsendorf zu Live in Reitwein Nummer 132.

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1: Mein Name ist Sören Bollmann. Ich wohne seit 21 Jahren in Frankfurt-Oder. Hauptberuflich arbeite ich bei der Stadtverwaltung in der deutsch-polnischen Zusammenarbeit. Und nebenberuflich bin ich seit über 10 Jahren Schriftsteller, habe 3 Kriminalromane veröffentlicht, die in Frankfurt und Subice spielen, eine Gespenstergeschichte für Kinder. Und ich habe für Radio Swupfur 12 Geschichten mitgebracht, 12 Geschichten für 12 Monate des Jahres. Diese Geschichten sind in den letzten 5 bis 6 Jahren entstanden, und zwar parallel zu der Arbeit an einem größeren Roman über Europa. Dieser Roman ist entstanden meistens im Urlaub in verschiedenen Ländern, manchmal auch am Rande eines beruflichen Termins, der mich ja auch manchmal in verschiedene Länder führt, und da so am freien Abend sind auch ein paar Ideen und Sachen entstanden für diesen Roman. Aber an dieser Arbeit, während dieser Arbeit an diesem Roman, sind eben auch Ideen für Geschichten entstanden, die oft mit diesen Orten verbunden sind, an denen ich war, aber von denen klar war, die passen nicht so richtig in den Roman rein. Die passen vielleicht so zu einer europäischen Geschichte, aber nicht in diesen Roman. Und diese Ideen habe ich dann manchmal als Kurzgeschichten aufgeschrieben. So sind fast 2 Dutzend Geschichten in den letzten Jahren entstanden, und 12 davon passen zu den 12 Monaten des Jahres, und die würde ich gerne den Hörerinnen und Hörern von Radio Swupfur vorlesen. Die Septembergeschichte trägt den Titel Europa und Zeus.

Sie landete in Sarajevo. Dort sitzt sie jetzt in einem Bistro an einem belebten Platz und trinkt einen bosnischen Kaffee, der so stark ist, dass sie ihren Herzschlag bis in den Hals spürt und sogar im Magen. Ach was, ihr ganzer Körper pulsiert und berät sich mit dem Gehirn darüber, was sie als nächstes tun könnten, um ihr Leben vollends auf den Kopf zu stellen. Der Taxifahrer, der 5 Kinder von 3 Frauen hat, behauptete, das Glück sei ihr in diese Stadt gefolgt, um sie anzulachen, denn heute sei der erste sonnige Tag seit über einer Woche in der Stadt. Und ihre roten Haare würden so zauberhaft in der Sonne leuchten, dass jeder, dem sie über den Weg läuft, gar nicht anders könne, als sie anzulächeln. Zum Glück war sie nicht die einzige schöne Frau in Sarajevo. Alle hielten sie ihre Gesichter der Sonne entgegen, mal von offenen, luftigen Haaren umrahmt und mal von bunten Kopftüchern. Die Frauen hatten keine Augen für nichts und niemanden, außer für die Sonne, mit der sie um die Wette strahlten. Die Männer hingegen würdigten die Sonne keines Blickes. Die Alten saßen palavernd im Schatten unter ihresgleichen. Die Jungen, muskulösen, eitel frisierten, die über den Platz stolzierten, als wären sie der Nabel der Welt, zogen die Touristinnen, die in knappen Kleidern oder kurzen Hosen herumliefen, mit Blicken aus. Die jungen Familienväter hingegen schließlich füllten für ihre Frauen und Kinder Wasser vom Brunnen des Sibyl in Flaschen. Dem Wasser des Sibyl werden heilende Kräfte nachgesagt, raunte der Taxifahrer. Und ein Fremder, der aus ihm getrunken habe, sei mit einem Zauberbann belegt, der erst dann aufgelöst werde, wenn er eines Tages nach Sarajevo zurückkehrte. Ein guter Grund, nicht aus dem Brunnen zu trinken, befand Laura. Sie holte ihr Smartphone heraus, um herauszufinden, welche Hotels in der näheren Umgebung zur Verfügung standen. Als sie merkte, dass die Frau, die sich an den Nachbartisch gesetzt hatte, sie ungeniert musterte. »Na, auch gerade erst angekommen oder kurz vor der Abreise?«, fragte sie und zeigte auf Lauras rot-weiß gepunkteten Koffer. Die Frau hatte ein rundes Gesicht, dunkle Augen und ebensolche lange Haare und große Brüste, die unter einer türkisfarbenen Bluse versteckt waren. Als Laura nicht antwortete, fügte sie hinzu, »Ich heiße Ludmilla, bin halb Libanesin und halb Russin und in London aufgewachsen.« Sie streckte ihre Hand aus. »Thank you for telling me your whole life«, sagte Laura und nannte ihren Namen. »I'm from Berlin. So you're German?« Laura widersprach nicht und musterte Ludmillas übergroßen, etwas abgenutzten Koffer. »Bleibst du für länger?«, fragte sie. »Weiß noch nicht«, lachte Ludmilla. Ihr Lachen war genauso voluminös wie ihr Koffer. »Ich bin auf alles vorbereitet. Bist du auch zum ersten Mal in Sarajevo?« Laura nickte. »Scheint ja recht überschaubar zu sein, die Stadt«, sagte Ludmilla. »Was führt dich hierher?« »Der pure Zufall«, antwortete Laura. »Es gibt keine Zufälle«, erklärte Ludmilla bestimmt und machte ein Gesicht, als wäre dieser Umstand Anlass zu Freude und Zuversicht. »Ich hätte genauso gut nach Barcelona, Lissabon oder Brüssel fahren können«, beharrte Laura, »obwohl ich die Städte schon kenne, oder nach Riga, Oslo, Athen, wo ich auch noch nicht war.« Ludmilla bestellte einen Campari Orange. Lissabon war die Geburtsstadt des Mannes, mit dem Laura noch vor wenigen Tagen zusammenlebte und für den es nichts Schöneres gab, als stundenlang in den alten Straßenbahnen durch die Stadt zu gondeln. »Do you feel it?«, fragte er. »What?« »The spirit of the city.« »No, I don't.« Ihr wurde schlecht von der ständigen Schaukelei, und die Hitze fing sich in den vorsinnflutlichen, unbequemen Waggons, dass es kaum auszuhalten war. Abends spielte Pablo für eine Flasche Wein und ein schmales Trinkgeld in düsteren Bars traurige Balladen. In Berlin sang er in kaum weniger düsteren Kneipen mit seiner schleppenden, weichen Stimme auf Englisch. Je lang

0: Langsamer und melancholischer der Song, desto mehr liebte er ihn. Laura hatte sich in ihn verliebt, weil er das komplette Gegenteil von ihr war. Ziellos, chaotisch, sentimental, phlegmatisch und romantisch. Doch im Laufe der Monate spielte er immer seltener eine seiner eigenen Balladen für sie, ging kaum noch mit ihr aus und die Mühe eines Frühstücks zu zweit im Bett machte er sich auch nicht mehr. Wenn er mitten der Nacht ins Bett fiel, schlief er nach höchstens 3 Atemzügen ein und nach 2 weiteren schnarchte er schon. Tags drauf äußerte sich seine Liebe darin, den ganzen Vormittag mit ihr im Bett verbringen zu wollen. Doch er roch selbst dann noch nach Tabak und Alkohol, wenn sie ihn dazu gebracht hatte, das Bad aufzusuchen, bevor er sie küsste. Wenn sie in seinen Armen lag, dachte sie unablässig daran, was sie draußen in der Stadt im selben Augenblick Spannendes erleben könnte. Vor ihnen stand ein junger Mann, sprach sie mit »Beautiful Ladies« an und schaute von einer zur anderen, während er, falls sie für den Abend noch nichts Besonderes vorhätten, einen edlen Club anpries mit den besten Drinks der Stadt und vor allem mit »Very interesting, handsome people like you are«. Er drückte ihnen eine Visitenkarte in die Hand. »The One World Club« stand darauf. Wenn man die Karte schräg hielt, leuchtete das Wort »One« in goldener Farbe. »Das ist genau der richtige Ort für uns beide«, behauptete Ludmilla. »Ich habe noch nicht einmal eine Unterkunft«, protestierte Laura. »Wenn's weiter nichts ist«, sagte Ludmilla und buchte in ihrem Hotel ein zweites Zimmer. Der Job hatte sie meist einmal pro Monat nach Barcelona geführt, wo ihr letzter Arbeitgeber seine Spanienzentrale unterhielt. Nach einem erfolgreich abgeschlossenen Geschäft belohnte sie sich mit einem Bad im Meer. Sie kraulte so weit hinaus, bis ihre Kräfte nachließen. Dann ruhte sie sich eine Weile aus und schwamm langsam zurück. Laura war schon 3-mal von einem Headhunter abgeworben worden, hatte jedes Mal mindestens 1.000 Euro netto mehr bekommen, zuzüglich Prämien, und nun zum ersten Mal gekündigt, ohne bereits einen neuen Vertrag in der Tasche zu haben. »Warum hast du das getan?«, fragte Pablo entsetzt, als er noch nicht ahnte, dass sie kurz darauf auch mit ihm Schluss machen würde. Wer sollte ihm nun unter die Arme greifen, wenn er mal wieder knapp bei Kasse war, wenn Laura ab sofort von nichts als ihren Ersparnissen leben musste, von denen er keine Ahnung hatte, wie immens sie waren? »Mir war langweilig«, gab Laura zurück. Pablo starrte sie an, als wäre sie ihm mit einem Mal völlig fremd geworden. Dabei, so dachte Laura, müsste doch gerade er mich verstehen, er, der sein ganzes Leben nach dem Prinzip von Lust und Unlust führte. Doch vielleicht hatte sie seine Spontaneität und seine Offenheit für Neues überschätzt. Vielleicht war die eigentliche Leitmusik seines Lebens die Bequemlichkeit. Laura hatte sich von Jahr zu Jahr mehr von ihrer Arbeit entfremdet, je erfolgreicher sie wurde. Man brachte ihr Vertrauen entgegen, Männer wie Frauen taten es. Doch bei Männern kam noch etwas anderes hinzu. Einer umwerfend schönen Frau eine prestigeträchtige Immobilie abzukaufen, egal in welchem Land und selbst wenn gewisse Mängel nicht zu übersehen waren, hatte eben seinen Preis und schmeichelte dem Ego jedes Mannes. Sie verliebte sich ins Risiko, machte die Probe aufs Exempel und schlug jedes Mal auf den Preis der Firma noch einen Batzen drauf. Es funktionierte. Sie war sicher, alles Mögliche verkaufen zu können, zu beinahe jedem Preis. Und sie wusste, es würde noch eine ganze Weile gut gehen. Doch sie wusste genauso gut, dass der Tag kommen würde, an dem sich alles ins Gegenteil verkehrte, so wie die sogenannte Immobilienblase weltweit geplatzt war. Angeblich völlig unerwartet. Dabei war es abzusehen gewesen. Es hatte bloß keiner wahrhaben wollen, weil keiner auf die Millionen verzichten mochte, die es zu verdienen gab, solange es gut ging. Ludmilla bestellte weiter Campari Orange und Laura bosnischen Kaffee, mal mit, mal ohne Zucker. Ludmilla zählte die Berufe auf, in denen sie gearbeitet hatte. Hotelier, Taxifahrerin, Neuwagenüberführerin, Kellnerin, Fremdenführerin, Juwelier. Sie hatte immerhin eine Ausbildung zur Goldschmiedin abgeschlossen. Dolmetscherin, Modeverkäuferin und Callgirl. Die Zahl ihrer Liebschaften, die professionell begründeten nicht mitgerechnet, stand der Anzahl ihrer unterschiedlichen Erwerbstätigkeiten in nichts nach. »Und?«, fragte Laura, »was ist nun das Richtige für dich?« »Alles. Und alles zu seiner Zeit. Aber du kannst doch nicht die nächsten 30 Jahre ständig so weitermachen.« »Warum nicht? Dann bin ich 60. Gewiss finde ich auch dann noch genügend Männer, die 1.000 Euro für ein Wochenende mit mir zahlen. Und wenn nicht, gibt es noch genug andere Tätigkeiten, mit denen ich mir mein Leben verdienen kann.« Laura verzichtete darauf, Ludmilla zu fragen, wie sie sich ihr Leben mit 70 oder 80 vorstellte. Sie selbst war 35 und hatte bis vor ein paar Tagen auch niemals weiter als 1 bis 2 Jahre in die Zukunft gedacht. Brüssel liebte Laura für seine Widersprüchlichkeit und dafür, dass es nichts gab, was sie privat oder beruflich mit dieser Stadt verband, was dazu führte, dass sie, wenn sie von Zeit zu Zeit ein paar Tage in Brüssel verbrachte, hier ein ganz anderes Leben führte als zu Hause. Statt sich gesundheitsbewusst zu ernähren, genoss sie fette Fritten. Statt Wasser und leichten Wein trank sie hochprozentiges Bier und statt zu lesen schaute sie abends auf ihrem Hotelzimmer Netflix-Filme. Tagsüber wanderte sie durch die Stadt, das modernistische Europaviertel, die touristische Altstadt, das bourgeoise Uccle und die Schmelztiegel Molenbeek und Saint-Josse, in denen ihre blasse Hautfarbe ein Hingucker war, und führte Buch über die Qualität des Kaffees in den Bars und Restaurants der Stadt. Der One World Club, nur 2 Seitenstraßen von der Saracchi gelegen, war, wie auf den ersten Blick zu erkennen, ein Ort, an dem wohlhabende Männer aus aller Welt schöne Frauen trafen und umgekehrt. Doch die Drinks waren in der Tat sehr gut und erschwinglich zugleich. Das Geld schien hier mit exquisiteren Speisen wie Austern, Hummern und Kaviar, mit Whisky und Champagner sowie mit der Vermietung der Chambre séparée verdient zu werden. Das weibliche und männliche Personal war charmant und diskret zugleich und die Musik international. Ludmilla ließ sich zum Tanzen auffordern und zu Drinks einladen. Laura zahlte ihre Drinks selbst, hörte sich Ludmillas Berichte an, wenn sie, aufgeregt wie ein Schulmädchen beim ersten Date, von den Tänzen und Flirts berichtete und wartete geduldig, bis Ludmilla wieder loszog, damit sie weiter ungestört über ihr Leben nachdenken konnte. Eigentlich hatte sie alle Zeit der Welt. Ihre Ersparnisse reichten mindestens für 2 Jahre und selbst danach könnte sie sich mit dem Verkauf ihrer Anteile an konservativen Aktien- und Vermögensfonds 1 bis 2 weitere Jahre Ferien erkaufen. 2 Jahre Ferien, wie bizarr sich das anhörte. Wusste sie überhaupt noch, wie das ging, nichts zu tun? Und was war es eigentlich, was sie in ihrem Leben ändern wollte? Vielleicht musste sie gar nichts Außergewöhnliches ändern, sondern bloß einmal eine Weile zur Ruhe kommen, ein bisschen reisen, andere Menschen kennenlernen und alles Weitere würde sich schon ergeben. Dabei war sie sich sicher, dass es so einfach nicht war. Da war diese wachsende Unruhe. Schon seit längerer Zeit fühlte es sich so an, als würde ihr Herz, auch ohne Kaffee, mit einem Mal schneller schlagen als normal. Obwohl ihr Hausarzt ihr versicherte, dass sie sich das bloß einbildete und dass sie bei bester Gesundheit war. Sie hatte angefangen, 3-mal statt 2-mal pro Woche in den Fitnessclub zu gehen, um sich körperlich zu verausgaben. Doch das hatte nichts geändert. Manchmal glaubte sie, ihr würde etwas fehlen. Die eine große Liebe oder ein Kind, ja, ein Baby, das sie im Arm halten und das eine gänzlich neue Seite in ihrer Seele zum Klingen bringen würde. Dann wiederum glaubte sie, sie müsste ihr modernes, hochtechnisiertes Leben aufgeben und einen alten Hof im Mecklenburgischen kaufen und eigenhändig renovieren und eigenes Gemüse anbauen, ein paar Schafe und Ziegen halten. An manchen Tagen hatte sie das Gefühl, das alles nicht mehr auszuhalten und dass das Einzige, was ihr helfen könne, wäre, laut schreiend durch die Stadt zu rennen, solange bis sie entweder vor Erschöpfung zusammenbrechen oder man sie in die Klapse sperren würde. Sie wäre ja nicht die erste Businesswoman, die durchgedreht wäre, einfach so, von einem Tag auf den anderen. Die Vorstellung machte ihr Angst. An solchen Tagen blieb sie extra lange im Fitnessstudio. Der Mann um die 50 in Jeans und weißem Hemd und mit einem Dreitagebart fiel ihr auf, weil er an der Bar ungefragt einen Whisky mit Kühlsteinen serviert bekam. Er stand mit dem Rücken an den Tresen gelehnt und ließ den Blick durch den Club schweifen. Er lächelte sie an. Dann hob er sein Glas und deutete ein Zuprosten an. Sie tat es ihm gleich. Dabei fiel ihr auf, dass ihr Glas leer war. Der Mann an der Theke wandte sich zum Barkeeper, der seinen Platz hinter dem Tresen verließ und zu ihr kam. »Wie schaffe ich es, eine Einladung abzulehnen, ohne unhöflich zu sein?«, fragte sich Laura. Der Barkeeper erkundigte sich, ob er ihr noch etwas zum Trinken bringen dürfte. »Ein Mineralwasser mit Kohlensäure, Eiswürfeln und einer Zitronenscheibe«, sagte Laura und schaute dem Barkeeper auf die Finger, um zu bemerken, falls er noch etwas anderes in das Glas schütten sollte. Als er fertig war, nahm ihm der mutmaßliche Stammgast das Glas ab und steuerte in der anderen Hand seinen Whisky ohne Anzeichen von Trunkenheit auf sie zu. »Keine besonders originelle Anmache«, dachte Laura. »Darf ich Ihnen Gesellschaft leisten?« fragte der Mann in einem sauberen Englisch. »Bitte sehr«, antwortete Laura und rückte in eine Ecke des Sofas. Der Mann sah gebildet und gepflegt aus, nicht wie jemand, der mit seinem Geld alles andere kompensieren musste. Er benutzte ein kräftiges Parfum, das knapp an der Grenze zur Aufdringlichkeit Halt machte. »Sind Sie öfter hier?« fragte Laura. »Meinen Sie, weil ich den Barkeeper zu Ihnen geschickt habe?« Noch konnte sie seinen Akzent nicht zuordnen. »Nur ein paar Mal im Jahr, wenn ich gerade in der Stadt zu tun habe. Ahmed, der Barkeeper, gehört von Anfang an dazu, seit der Club vor 10 Jahren eröffnet wurde. Da kennt man sich.« »Sind Sie geschäftlich in Sarajevo?« forschte Laura weiter. Ein feines Lächeln umspielte seine Lippen. »Um Ihre nächste Frage gleich vorwegzunehmen«, sagte er, »hier im Südosten Europas sind Geschäftsleute in ihrer Tätigkeit nicht so festgelegt wie im Norden und Westen. Man fängt mit Zigarettenschmuggel an und hört mit Gastronomie noch lange nicht auf. Und zwischendurch handelt man mit allem Möglichen, was gerade so geht.« Er beobachtete ihre Reaktion. Mit anderen Worten, entgegnete Laura, »um von all ihren Geschäftstätigkeiten zu erzählen, bräuchten sie den halben Abend.« »Recht haben Sie.« »Dann fangen Sie mal an. Ich habe nicht vor, sofort zu gehen.« »Wenn ein Mensch lacht«, dachte Laura, »tritt ein Teil seiner Persönlichkeit an die Oberfläche. Das Lachen dieses Mannes war nicht so expressiv wie sein Parfum. Es wirkte nicht aufgesetzt, beinahe zurückhaltend.« »Ich will Sie nicht mit der Schilderung meiner Geschäfte langweilen. Würden Sie es für unhöflich halten, wenn ich Ihnen auch eine Frage stellte?« Laura schaute ihn an. Normalerweise hätte sie einen Siegelring für zweifelhaft, wenn nicht sogar abstoßend gehalten. Dieser hier trug einen stilisierten Baum, der einer Zypresse ähnelte. Sie war bereit, sich mit einem abschließenden Urteil vorerst zurückzuhalten. »Was macht eine solch schöne und kluge Frau wie Sie abends allein in der Altstadt von Sarajevo?« fragte er. »Reichen ein paar neugierige Fragen bereits aus, um als intelligent durchzugehen?« erwiderte sie. »Eine weniger kluge Frau als Sie, wie Ihre Freundin zum Beispiel, hätte sich schon lange dem erstbesten Mann an den Hals geschmissen, anstatt sich wie Sie den halben Abend alles in Ruhe anzusehen.« und sich dann von einem vielseitigen Geschäftsmann zu einem Mineralwasser einladen zu lassen. »Wie kommen Sie darauf, dass ich Sie eingeladen habe?«, fragte der Mann zurück. »Oh«, machte Laura. »Sie scheinen mir keine Frau zu sein, die darauf angewiesen ist, noch die es darauf anlegt, von unbekannten Männern eingeladen zu werden.« »Na dann zum Wohle«, rief Laura und stieß mit dem Mann an. »Sie haben mich also schon längere Zeit beobachtet«, fuhr Laura fort. »Mir sind Sie erst vor einer Weile aufgefallen.« »Ich bitte um Verzeihung«, sagte der Mann. »Der Club ist mit ein paar Überwachungskameras ausgestattet, deren Aufnahmen ich mir dank meiner langjährigen Beziehung zum Besitzer jederzeit ansehen kann.« »Und zu welchen Ergebnissen sind Sie gekommen?« »Nun ja, Sie haben mich neugierig gemacht. Deswegen habe ich entschieden, Sie näher kennenlernen zu wollen, falls Sie es erlauben.« »Warum nicht?«, meinte Laura. Sie hatte in ihrem Leben mit Hunderten von Männern zu tun gehabt. Dabei hatte sich im Laufe der Jahre ein leicht zu erkennendes Merkmal als zuverlässige Entscheidungshilfe herausgestellt. Ob ihr gegenüber ein Mann saß, mit dem sie sich weiter einlassen oder von dem sie beruflich oder privat lieber die Finger lassen sollte. Lächelten seine Augen mit oder blieben sie kalt und das Lächeln eine Maske? »Wenn Sie mich schon nicht verraten wollen, womit Sie Ihr Geld verdienen, dann müssen Sie mir zumindest erzählen, wo Sie herkommen. Sie sind ja kein Bosnier, nicht wahr?« »Wofür ich Gott gar nicht genug danken kann.« Laura sah ihn verwundert an. »Das bosnische Volk hat ein Schicksal zu tragen, um das es wahrlich nicht zu beneiden ist. Es gibt kaum eine Familie, die nicht im Krieg einen Angehörigen verloren hat, und es ist noch nicht lange genug her, als dass die Toten vergessen wären. Der bosnische Staat ist ein aufgrund unmöglicher politischer Kompromisse lebensunfähiges Gebilde, und das gesellschaftliche Klima zwischen Bosniaken, Serben und Kroaten ist noch auf Jahrzehnte hin vergiftet. Aber lassen Sie uns nicht über Politik reden. Sind Sie sicher, dass Sie statt des Mineralwassers nicht lieber doch den Drink des Hauses probieren wollen?« »Ein solcher stand nicht auf der Speisekarte«, erwiderte Laura. »Das ist richtig. Ahmed bereitet ihn nur für ganz besondere Gäste.« Er gab dem Barkeeper ein Zeichen. »Für die Dame einen Sarajevo Special«, sagte er. Während Laura dem Mann zuhörte, versuchte sie dem Barkeeper möglichst unauffällig auf die Finger zu schauen. »Ich will Ihnen meine Herkunft nicht verschweigen, wo Sie doch nach ihr fragen. Meine Eltern sind Türken, einfache Menschen aus einem kleinen Dorf in der Provinz, die zusammen die Schulbank drückten und fast noch Kinder waren, als sie heirateten. Sie haben Ende der 60er Jahre ihre Heimat verlassen, um in Westdeutschland ihr Glück zu versuchen. Sie haben es geschafft, das ganze Leben lang geschuftet und 4 Kinder großgezogen. Kaum hatten sie das Rentenalter erreicht, sind sie gestorben. Ich bin als Halbwüchsiger zu Hause ausgezogen und nach Berlin gegangen. Dort habe ich gelernt, wie man sich im Leben behauptet.« Laura zog die Augenbrauen hoch und fragte sich, ob nicht jetzt der geeignete Augenblick wäre, um zu zahlen und zu gehen. »Eines Tages musste ich eine Entscheidung treffen. Wenn du das schnelle Geld willst, musst du auch die Spielregeln dieser Welt akzeptieren. Das Faustrecht. Die Lebenserwartung in dieser Welt ist meist nicht besonders hoch. Nun ja, ich habe mich für einen anderen Weg entschieden und mit 22 das Abitur nachgemacht. Dann habe ich Wirtschaft studiert, in Berlin, Istanbul und Edinburgh. Sind Sie jetzt beruhigt, dass ich kein vorderasiatischer Hinterwäldler bin?« »Ja, das bin ich«, sagte Laura. »Wie ist Ihr Name?«, fragte er, als der Barmann 2 Sarajevo Special brachte. »Ich heiße Laura«, sagte Laura auf Deutsch. »Laura«, wiederholte er, »das bedeutet, die einen Lorbeer trägt.« »Woher wissen Sie so etwas?« »Wussten Sie es nicht?« »Gewiss, es ist ja schließlich mein Name.« »So wie der Name meiner Tochter.« »Welch ein Zufall«, entfuhr es ihr. »Glauben Sie an Zufälle?«, fragte er zurück. Laura antwortete nicht. »Mein Name ist Osman«, sagte der Mann und ließ die Gläser leicht aneinander klirren. Prost, sagte Laura so von Berlinerin zu Berliner. Auf Laura, erwiderte Osman. Wie alt ist Ihre Tochter? Fragte Laura. Bald 20. Wollen Sie ein Foto von ihr sehen? Laura sah auf seinem Smartphone das Bild einer südeuropäischen Schönheit, die Arm in Arm mit ihrem stolzen Vater an einer Felsenküste stand und in die Kamera lachte. Gibt es auch ein Foto von der Mutter dieser jungen Dame? Er zeigte es ihr. Die Ähnlichkeit war nicht zu übersehen. Sind Sie nicht verheiratet? Bin ich nicht. Ich habe bloß eine wunderbare Tochter. Das kann man wohl sagen. Schmeckt Ihnen der Drink, Laura? Sehr gut, danke. Darf ich Ihnen eine etwas direkte Frage stellen, Laura? Möchten Sie noch etwas mehr von dieser Ecke Europas kennenlernen? Ich nehme an, Sie sind zum ersten Mal hier. Laura nickte und sah ihn aufmerksam an. Kennen Sie die Insel Korfu? Ich hatte noch nicht das Vergnügen. Könnten Sie sich vorstellen, sich von mir für einen Tag auf eine der schönsten Inseln Europas entführen zu lassen? Fragte Osman. Ich verspreche Ihnen, dass Sie morgen Abend wohlbehalten wieder zurück sind, fügte er hinzu. Wie kommen wir in der Nacht dorthin? Mit dem Flugzeug, wie sonst? Natürlich, sagte Laura und lachte. Wie sonst? Der Mann sammelt Frauen wie Trophäen, dachte sie. Und solch eine wie ich fehlt ihm noch in seiner Sammlung. Andererseits fand sie kein Gefühl in sich, das ihr sagte, tu es nicht, Laura. Es ließ sich wie ein Abenteuer an. Und war es nicht genau das, was sie gesucht hatte und weswegen sie hierher gekommen war? Ihr Verstand führte Einwände ins Feld. Sie war drauf und dran, sich einem Mann auszuliefern, den sie gerade einmal 2 Stunden kannte und von dem sie kaum etwas wusste, außer dass er offensichtlich in Deutschland aufgewachsen war und angeblich eine Tochter namens Laura hatte. Am allerwenigsten wusste sie, wie er zu seinem augenscheinlichen Vermögen gekommen war und in was für Kreisen er dementsprechend verkehrte und welche Gegenleistung er für seine großzügige Einladung verlangen würde. Sie überlegte, ob ihr noch eine Testfrage einfiele, mit der sie das Risiko, auf das sie sich andernfalls einließ, reduzieren könnte. »Vertrauen Sie mir?« fragte Osman gerade heraus. »Ja«, sagte Laura. »Das erfüllt mich mit Freude und Dankbarkeit«, sagte Osman. »Ahmed gibt ihrer Freundin Ludmilla Bescheid, wenn sie auftaucht, damit sie sich keine Sorgen macht.« Osman bot ihr seinen Arm an. Vor dem One World Club wartete ein Fahrer in einer schwarzen Nobelkarosse, selbstverständlich deutscher Herkunft, und kutschierte sie zum Flughafen. Der Wagen wurde durch eine Schranke gelassen und fuhr direkt aufs Rollfeld, wo bereits ein kleines Propellerflugzeug mit laufendem Motor wartete. Der Pilot verließ das Cockpit und gab Osman die Hand. »Brauchen Sie mich heute Abend noch?« fragte der Pilot. Osman verneinte. Der Flieger, der bis zu 10 Menschen Platz geboten hätte, war leer. »Möchten Sie neben mir im Cockpit sitzen?« Laura erinnerte sich, dass sie einmal in einem kleinen Flugzeug zwischen der Nordseeinsel Jüst und dem Festland neben dem Piloten gesessen hatte. Es hatte sich angefühlt, als wäre sie es selbst gewesen, die die Schalthebel bediente und die Maschine steuerte. »Verdienen Sie Ihr Geld mit dem An- und Verkauf von Flugzeugen?« fragte Laura, als sie den Gurt anlegte und ein Headset aufsetzte. »Sie werden lachen«, sagte Osman. »Ich habe in meinem Leben in der Tat auch 12 Flugzeuge verkauft.« Aus der Luft sah man, was für ein dünn besiedeltes Land dieses Bosnien-Herzegowina doch war. Es schien, als flöge man über eine schwarze Wüste. Nur an der Küste war Leben, von der bloß ein paar Kilometer zu Bosnien gehörten. »Das ist Dubrovnik«, rief Osman. »Meine Tochter ist gerade dort.« Dann kam das Meer. Laura sah unter sich die Schiffe als leuchtende Punkte zum Greifen nah und einen roten Halbmond, der sich blass im Wasser spiegelte. Sie wachte auf, als die Maschine zur Landung ansetzte. Vor dem Flughafengebäude stand keine große Limousine, sondern ein kleiner, gelenkiger Wagen. Der Fahrer war eine junge Frau, deren Gesicht so dunkel war, dass Laura nichts anderes als das Weiße ihrer Augen darin erkennen konnte. Die Fahrt dauerte nicht lange und ging über enge, steile Straßen einer nächtlichen Landschaft, von der Laura nicht viel mehr sah als ein paar kleine Orte, die im Scheinwerferlicht auftauchten, sowie von Zeit zu Zeit ein paar Zypressen, die sich gegen den Nachthimmel abhoben. Ein fetter Schlitten wäre auf diesen Straßen nicht weit gekommen, dachte Laura. Schließlich nahm der Wagen eine besonders schmale, kurvenreiche Auffahrt, die vor einer weißen Villa endete. »Sind Sie sehr müde, Laura?« Laura schüttelte den Kopf. »Lassen Sie Ihr Gepäck in der Eingangshalle stehen. Ich möchte, dass Ihr Aufenthalt in meinem Haus an seinem schönsten Ort beginnt.« Laura bewunderte die mit Naturstein verkleideten Wände und tippte darauf, dass Osman eine türkische Badelandschaft für das Schönste an seiner Villa halten würde. Osman führte sie auf eine mit Kerzen beleuchtete Terrasse, unterhalb derer sie das Meer hörte, wie es sich an unsichtbaren Felsen brach. Vor ihr lag eine schwarze, sternklare Nacht, durch die sich in einiger Entfernung vereinzelte Schiffe bewegten. »Die Vögel schlafen auch noch nicht«, sagte sie und lauschte. Sie ließ sich in einen gepolsterten Sessel fallen. Die Luft war immer noch warm. Ein Windhauch streichelte ihre Haut. »Gefällt es Ihnen hier?«, wollte Osman wissen. »Ich kann gut verstehen, dass Sie diesen Ort einem Leben in Berlin und Edinburgh vorziehen.« »Mein Hauptwohnsitz habe ich in der Schweiz«, befand Osman. »Hier verbringe ich so viel Zeit wie möglich.« Eine hübsche, dunkelhäutige Frau brachte zwei dampfende Gläser. Sie sah der Fahrerin ähnlich. Vielleicht war es ihre Schwester. Sie lächelte. »Tee mit Rum, das beste Getränk, um gut einschlafen zu können.« »Gibt es kein Haus, in dem eine Frau auf Sie wartet, Osman?« »Ich war einmal verheiratet. Doch das ist lange her. Außer Laura habe ich noch einen erwachsenen Sohn. Er heißt Ricardo und lebt von der Musik, mehr schlecht als recht. Doch vielleicht ist es ja das Leben, das er führen möchte. Von Zeit zu Zeit begegne ich meinen Kindern, irgendwo in Europa. Und Sie?« »Ich habe ein paar Beziehungen hinter mir, das ist alles. Wie oft kommt es vor, dass Sie eine fremde Frau hier einladen?« »Es ist das dritte Mal, seit ich das Haus vor 10 Jahren habe bauen lassen.« »Ach«, machte Laura. »Haben Sie geglaubt, Sie wären eine von vielen?« »Ja, das habe ich«, erwiderte Laura. »Trotzdem sind Sie mitgekommen? Das überrascht mich.« Osman wandte den Blick von ihr ab und schaute aufs Meer. »Warum haben Sie mich eingeladen?«, fragte Laura. »Ich wollte die Schönheit dieses Ortes einen Tag lang mit Ihnen teilen. Warum ausgerechnet mit mir?« »Weil Sie mir gefallen haben, Laura«, antwortete Osman. Laura umschloss das Teeglas fest mit beiden Händen. »Haben Sie vielen Dank für die Einladung an diesen traumhaft schönen Ort.« »Ich habe Ihnen zu danken dafür, dass Sie meine Einladung angenommen haben.« Der Gesang der Vögel wurde leiser und weniger vielstimmig. Dazwischen brachen sich die Wellen an den Felsen. »Darf ich Ihnen verraten, was mir durch den Kopf gegangen ist, als ich Sie in meinem Club gesehen habe?«, wollte Osman wissen. »Sie haben mir bereits eine Menge über sich verraten«, erwiderte Laura. »Eigentlich sogar mehr, als Sie von sich erzählt haben. Ich wollte Sie nicht langweilen mit den belanglosen Geschäften, mit denen ich bisher mein Geld verdient habe.« Osman lächelte sie an. Er streckte eine Hand nach ihr aus. Sie nahm auch diese Einladung an. »Europa«, dachte ich. »Wissen Sie, ich denke viel über diesen Kontinent nach. Ich habe mein ganzes Leben in Europa verbracht und dennoch liegen meine Wurzeln außerhalb. Ich habe Ihnen erzählt, dass meine Eltern aus einem kleinen Dorf in der Zentraltürkei stammen. Dort ist das Leben noch fast genauso wie vor 100 Jahren, wenn man von ein paar alten Autos und ein paar noch älteren Traktoren absieht. Dort ist Europa weit weg. Ich trage beide Welten in mir. Sie, Laura, verkörpern die Schönheit, die Kultur und den vielfältigen Reichtum dieses Kontinents. Als ich sie sah, hatte ich den Wunsch, ein wenig Lebenszeit mit ihnen zu teilen. Sie haben sich viel mehr Gedanken gemacht als ich. Das fällt mir schwer zu glauben. Laura lachte. Vielleicht haben Sie recht. Genauso wie der Taxifahrer übrigens, der mich heute Mittag vom Flughafen in die Stadt gefahren hat. Was hat er gesagt? Dass heute ein besonderer Tag für mich sei oder so ähnlich. Das Glück kommt zu denen, die es als solches zu erkennen vermögen. Stammt diese Erkenntnis von Ihnen? Leider nein, sondern von meiner Mutter. Was war für Ihre Mutter Glück? Kleine Dinge. Am Ende des Arbeitstages mit meinem Vater auf dem Balkon zu sitzen und das winzige Stückchen vom Himmel zu schauen, das zwischen den Wohnblöcken zu erkennen war. Laura dachte darüber nach, was wohl für ihre Mutter Glück war. Sie wusste es nicht. Geht der Abend an dieser Stelle seinem Ende entgegen, Osman? Sie sind der Gast, gab Osman zurück. Es liegt in Ihrer Hand. Gibt es von Ihrem Haus einen Weg zum Strand? Fragte sie. Osman nickte. Besteht der Strand nur aus Felsen oder gibt es auch ein Fleckchen, an dem man sich hinlegen und in den Himmel schauen kann? Für zwei Menschen gerade groß genug. Mein Name ist Sören Bollmann. Ich wohne seit 21 Jahren in Frankfurt-Oder. Hauptberuflich arbeite ich bei der Stadtverwaltung in der deutsch-polnischen Zusammenarbeit und nebenberuflich bin ich seit über 10 Jahren Schriftsteller, habe 3 Kriminalromane veröffentlicht, die in Frankfurt und Subice spielen, eine Gespenstergeschichte für Kinder und ich habe für Radio Swupfur 12 Geschichten mitgebracht, 12 Geschichten für 12 Monate des Jahres. Diese Geschichten sind in den letzten 5 bis 6 Jahren entstanden, und zwar parallel zu der Arbeit an einem größeren Roman über Europa. Dieser Roman ist entstanden meistens im Urlaub in verschiedenen Ländern, manchmal auch am Rande eines beruflichen Termins, der mich ja auch manchmal in verschiedene Länder führt, und da so am freien Abend sind auch ein paar Ideen und Sachen entstanden für diesen Roman. Aber an dieser Arbeit, während dieser Arbeit an diesem Roman sind eben auch Ideen für Geschichten entstanden, die oft mit diesen Orten verbunden sind, an denen ich war. Aber von denen klar war, die passen nicht so richtig in den Roman rein. Die passen vielleicht so zu einer europäischen Geschichte, aber nicht in diesen Roman. Und diese Ideen habe ich dann manchmal als Kurzgeschichten aufgeschrieben. So sind fast 2 Dutzend Geschichten in den letzten Jahren entstanden. Und 12 davon passen zu den 12 Monaten des Jahres. Und die würde ich gerne den Hörerinnen und Hörern von Radio Swupfur vorlesen. Die Septembergeschichte trägt den Titel Europa und Zeus. Sie hatte ihren prächtig bezahlten Job gekündigt und dem Mann, mit dem sie immerhin 2 Jahre lang Tisch und Bett geteilt hatte, einfach seine Koffer gepackt und sie zusammen mit seiner verdammten Gitarre vor die Tür gestellt. Als nächstes forderte sie das Schicksal heraus, an dessen Existenz sie noch nie auch nur einen Gedanken verschwendet hatte, indem sie aus den Ergebnissen der Suchmaschine nur solche Flüge in Betracht zog, die am nächsten Tag zwischen 10 und 12 von Berlin in eine europäische Großstadt gingen, die sie noch nicht kannte. Sie landete in Sarajevo. Dort sitzt sie jetzt in einem Bistro an einem belebten Platz und trinkt einen bosnischen Kaffee, der so stark ist, dass sie ihren Herzschlag bis in den Hals spürt und sogar im Magen. Ach was, ihr ganzer Körper pulsiert und berät sich mit dem Gehirn darüber, was sie als nächstes tun könnten, um ihr Leben vollends auf den Kopf zu stellen. Der Taxifahrer, der 5 Kinder von 3 Frauen hat, behauptete, das Glück sei ihr in diese Stadt gefolgt, um sie anzulachen, denn heute sei der 1. sonnige Tag seit über einer Woche in der Stadt. Und ihre roten Haare würden so zauberhaft in der Sonne leuchten, dass jeder, dem sie über den Weg läuft, gar nicht anders könne, als sie anzulächeln. Zum Glück war sie nicht die einzige schöne Frau in Sarajevo. Alle hielten sie ihre Gesichter der Sonne entgegen, mal von offenen, luftigen Haaren umrahmt und mal von bunten Kopftüchern. Die Frauen hatten keine Augen für nichts und niemanden, außer für die Sonne, mit der sie um die Wette strahlten. Die Männer hingegen würdigten die Sonne keines Blickes. Die Alten saßen palavernd im Schatten unter ihresgleichen. Die Jungen, muskulösen, eitel frisierten, die über den Platz stolzierten, als wären sie der Nabel der Welt, zogen die Touristinnen, die in knappen Kleidern oder kurzen Hosen herumliefen, mit Blicken aus. Die jungen Familienväter hingegen schließlich füllten für ihre Frauen und Kinder Wasser vom Brunnen des Sibyl in Flaschen. Dem Wasser des Sibyl werden heilende Kräfte nachgesagt, raunte der Taxifahrer. Und ein Fremder, der aus ihm getrunken habe, sei mit einem Zauberbann belegt, der erst dann aufgelöst werde, wenn er eines Tages nach Sarajevo zurückkehrte. Ein guter Grund, nicht aus dem Brunnen zu trinken, befand Laura. Sie holte ihr Smartphone heraus, um herauszufinden, welche Hotels in der näheren Umgebung zur Verfügung standen. Als sie merkte, dass die Frau, die sich an den Nachbartisch gesetzt hatte, sie ungeniert musterte. »Na, auch gerade erst angekommen oder kurz vor der Abreise?«, fragte sie und zeigte auf Lauras rot-weiß gepunkteten Koffer. Die Frau hatte ein rundes Gesicht, dunkle Augen und ebensolche lange Haare und große Brüste, die unter einer türkisfarbenen Bluse versteckt waren. Als Laura nicht antwortete, fügte sie hinzu, »Ich heiße Ludmilla, bin halb Libanesin und halb Russin und in London aufgewachsen.« Sie streckte ihre Hand aus. »Thank you for telling me your whole life«, sagte Laura und nannte ihren Namen. »I'm from Berlin. So you're German?« Laura widersprach nicht und musterte Ludmillas übergroßen, etwas abgenutzten Koffer. »Bleibst du für länger?«, fragte sie. »Weiß noch nicht«, lachte Ludmilla. Ihr Lachen war genauso voluminös wie ihr Koffer. »Ich bin auf alles vorbereitet. Bist du auch zum ersten Mal in Sarajevo?« Laura nickte. »Scheint ja recht überschaubar zu sein, die Stadt«, sagte Ludmilla. »Was führt dich hierher?« »Der pure Zufall«, antwortete Laura. »Es gibt keine Zufälle«, erklärte Ludmilla bestimmt und machte ein Gesicht, als wäre dieser Umstand Anlass zu Freude und Zuversicht. »Ich hätte genauso gut nach Barcelona, Lissabon oder Brüssel fahren können«, beharrte Laura, »obwohl ich die Städte schon kenne, oder nach Riga, Oslo, Athen, wo ich auch noch nicht war.« Ludmilla bestellte einen Campari Orange. Lissabon war die Geburtsstadt des Mannes, mit dem Laura noch vor wenigen Tagen zusammenlebte und für den es nichts Schöneres gab, als stundenlang in den alten Straßenbahnen durch die Stadt zu gondeln. »Do you feel it?«, fragte er. »What?« »The spirit of the city.« »No, I don't.« Ihr wurde schlecht von der ständigen Schaukelei, und die Hitze fing sich in den vorsinnflutlichen, unbequemen Waggons, dass es kaum auszuhalten war. Abends spielte Pablo für eine Flasche Wein und ein schmales Trinkgeld in düsteren Bars traurige Balladen. In Berlin sang er in kaum weniger düsteren Kneipen mit seiner schleppenden, weichen Stimme auf Englisch. Je langsamer und melancholischer der Song, desto mehr liebte er ihn. Laura hatte sich in ihn verliebt, weil er das komplette Gegenteil von ihr war. Ziellos, chaotisch, sentimental, phlegmatisch und romantisch. Doch im Laufe der Monate spielte er immer seltener eine seiner eigenen Balladen für sie, ging kaum noch mit ihr aus und die Mühe eines Frühstücks zu zweit im Bett machte er sich auch nicht mehr. Wenn er mitten der Nacht ins Bett fiel, schlief er nach höchstens 3 Atemzügen ein, und nach 2 weiteren schnarchte er schon. Tags drauf äußerte sich seine Liebe darin, den ganzen Vormittag mit ihr im Bett verbringen zu wollen, Doch er roch selbst dann noch nach Tabak und Alkohol, wenn sie ihn dazu gebracht hatte, das Bad aufzusuchen, bevor er sie küsste. Wenn sie in seinen Armen lag, dachte sie unablässig daran, was sie draußen in der Stadt im selben Augenblick Spannendes erleben könnte. Vor ihnen stand ein junger Mann, sprach sie mit »Beautiful Ladies« an und schaute von einer zur anderen, während er, falls sie für den Abend noch nichts Besonderes vorhätten, einen edlen Club anpries mit den besten Drinks der Stadt und vor allem mit »Very interesting, handsome people like you are«. Er drückte ihnen eine Visitenkarte in die Hand. »The One World Club« stand darauf. Wenn man die Karte schräg hielt, leuchtete das Wort »One« in goldener Farbe. »Das ist genau der richtige Ort für uns beide«, behauptete Ludmilla. »Ich habe noch nicht einmal eine Unterkunft«, protestierte Laura. »Wenn's weiter nichts ist«, sagte Ludmilla und buchte in ihrem Hotel ein zweites Zimmer. Der Job hatte sie meist einmal pro Monat nach Barcelona geführt, wo ihr letzter Arbeitgeber seine Spanienzentrale unterhielt. Nach einem erfolgreich abgeschlossenen Geschäft belohnte sie sich mit einem Bad im Meer. Sie kraulte so weit hinaus, bis ihre Kräfte nachließen. Dann ruhte sie sich eine Weile aus und schwamm langsam zurück. Laura war schon dreimal von einem Headhunter abgeworben worden, hatte jedes Mal mindestens 1.000 Euro netto mehr bekommen, zuzüglich Prämien, und nun zum ersten Mal gekündigt, ohne bereits einen neuen Vertrag in der Tasche zu haben. »Warum hast du das getan?«, fragte Pablo entsetzt, als er noch nicht ahnte, dass sie kurz darauf auch mit ihm Schluss machen würde. Wer sollte ihm nun unter die Arme greifen, wenn er mal wieder knapp bei Kasse war, wenn Laura ab sofort von nichts als ihren Ersparnissen leben musste, von denen er keine Ahnung hatte, wie immens sie waren? »Mir war langweilig«, gab Laura zurück. Pablo starrte sie an, als wäre sie ihm mit einem Mal völlig fremd geworden. Dabei, so dachte Laura, müsste doch gerade er mich verstehen, er, der sein ganzes Leben nach dem Prinzip von Lust und Unlust führte. Doch vielleicht hatte sie seine Spontaneität und seine Offenheit für Neues überschätzt. Vielleicht war die eigentliche Leitmusik seines Lebens die Bequemlichkeit. Laura hatte sich von Jahr zu Jahr mehr von ihrer Arbeit entfremdet, je erfolgreicher sie wurde. Man brachte ihr Vertrauen entgegen, Männer wie Frauen taten es, doch bei Männern kam noch etwas anderes hinzu. Einer umwerfend schönen Frau eine prestigeträchtige Immobilie abzukaufen, egal in welchem Land und selbst wenn gewisse Mängel nicht zu übersehen waren, hatte eben seinen Preis und schmeichelte dem Ego jedes Mannes. Sie verliebte sich ins Risiko, machte die Probe aufs Exempel und schlug jedes Mal auf den Preis der Firma noch einen Batzen drauf. Es funktionierte. Sie war sicher, alles Mögliche verkaufen zu können, zu beinahe jedem Preis. Und sie wusste, es würde noch eine ganze Weile gut gehen, doch sie wusste genauso gut, dass der Tag kommen würde, an dem sich alles ins Gegenteil verkehrte, so wie die sogenannte Immobilienblase weltweit geplatzt war. Angeblich völlig unerwartet. Dabei war es abzusehen gewesen. Es hatte bloß keiner wahrhaben wollen, weil keiner auf die Millionen verzichten mochte, die es zu verdienen gab, solange es gut ging. Ludmilla bestellte weiter Campari Orange und Laura bosnischen Kaffee, mal mit, mal ohne Zucker. Ludmilla zählte die Berufe auf, in denen sie gearbeitet hatte. Hotelier, Taxifahrerin, Neuwagenüberführerin, Kellnerin, Fremdenführerin, Juwelier. Sie hatte immerhin eine Ausbildung zur Goldschmiedin abgeschlossen. Dolmetscherin, Modeverkäuferin und Callgirl. Die Zahl ihrer Liebschaften, die professionell begründeten nicht mitgerechnet, stand der Anzahl ihrer unterschiedlichen Erwerbstätigkeiten in nichts nach. »Und?«, fragte Laura, »was ist nun das Richtige für dich?« »Alles. Und alles zu seiner Zeit. Aber du kannst doch nicht die nächsten 30 Jahre ständig so weitermachen.« »Warum nicht? Dann bin ich 60. Gewiss finde ich auch dann noch genügend Männer, die 1.000 Euro für ein Wochenende mit mir zahlen. Und wenn nicht, gibt es noch genug andere Tätigkeiten, mit denen ich mir mein Leben verdienen kann. Laura verzichtete darauf, Ludmilla zu fragen, wie sie sich ihr Leben mit 70 oder 80 vorstellte. Sie selbst war 35 und hatte bis vor ein paar Tagen auch niemals weiter als 1 bis 2 Jahre in die Zukunft gedacht. Brüssel liebte Laura für seine Widersprüchlichkeit und dafür, dass es nichts gab, was sie privat oder beruflich mit dieser Stadt verband, was dazu führte, dass sie, wenn sie von Zeit zu Zeit ein paar Tage in Brüssel verbrachte, hier ein ganz anderes Leben führte als zu Hause. Statt sich gesundheitsbewusst zu ernähren, genoss sie fette Fritten. Statt Wasser und leichten Wein trank sie hochprozentiges Bier und statt zu lesen, schaute sie abends auf ihrem Hotelzimmer Netflix-Filme. Tagsüber wanderte sie durch die Stadt, das modernistische Europaviertel, die touristische Altstadt, das bourgeoise Uccle und die Schmelztiegel Molenbeek und Saint-Jos, in denen ihre blasse Hautfarbe ein Hingucker war, und führte Buch über die Qualität des Kaffees in den Bars und Restaurants der Stadt. Der One World Club, nur 2 Seitenstraßen von der Saracchi gelegen, war, wie auf den ersten Blick zu erkennen, ein Ort, an dem wohlhabende Männer aus aller Welt schöne Frauen trafen und umgekehrt. Doch die Drinks waren in der Tat sehr gut und erschwinglich zugleich. Das Geld schien hier mit exquisiteren Speisen wie Austern, Hummern und Kaviar, mit Whisky und Champagner sowie mit der Vermietung der Chambre séparée verdient zu werden. Das weibliche und männliche Personal war charmant und diskret zugleich und die Musik international. Ludmilla ließ sich zum Tanzen auffordern und zu Drinks einladen. Laura zahlte ihre Drinks selbst. Hörte sich Ludmillas Berichte an, wenn sie, aufgeregt wie ein Schulmädchen beim ersten Date, von den Tänzen und Flirts berichtete und wartete geduldig, bis Ludmilla wieder loszog, damit sie weiter ungestört über ihr Leben nachdenken konnte. Eigentlich hatte sie alle Zeit der Welt. Ihre Ersparnisse reichten mindestens für 2 Jahre und selbst danach könnte sie sich mit dem Verkauf ihrer Anteile an konservativen Aktien- und Vermögensfonds 1 bis 2 weitere Jahre Ferien erkaufen. 2 Jahre Ferien, wie bizarr sich das anhörte. Wusste sie überhaupt noch, wie das ging, nichts zu tun? Und was war es eigentlich, was sie in ihrem Leben ändern wollte? Vielleicht musste sie gar nichts Außergewöhnliches ändern, sondern bloß einmal eine Weile zur Ruhe kommen, ein bisschen reisen, andere Menschen kennenlernen und alles Weitere würde sich schon ergeben. Dabei war sie sich sicher, dass es so einfach nicht war. Da war diese wachsende Unruhe. Schon seit längerer Zeit fühlte es sich so an, als würde ihr Herz, auch ohne Kaffee, mit einem Mal schneller schlagen als normal. Obwohl ihr Hausarzt ihr versicherte, dass sie sich das bloß einbildete und dass sie bei bester Gesundheit war. Sie hatte angefangen, 3-mal statt 2-mal pro Woche in den Fitnessclub zu gehen, um sich körperlich zu verausgaben. Doch das hatte nichts geändert. Manchmal glaubte sie, ihr würde etwas fehlen. Die eine große Liebe oder ein Kind, ja, ein Baby, das sie im Arm halten und das eine gänzlich neue Seite in ihrer Seele zum Klingen bringen würde. Dann wiederum glaubte sie, sie müsste ihr modernes, hochtechnisiertes Leben aufgeben und einen alten Hof im Mecklenburgischen kaufen und eigenhändig renovieren und eigenes Gemüse anbauen, ein paar Schafe und Ziegen halten. An manchen Tagen hatte sie das Gefühl, das alles nicht mehr auszuhalten und dass das Einzige, was ihr helfen könne, wäre, laut schreiend durch die Stadt zu rennen, so lange, bis sie entweder vor Erschöpfung zusammenbrechen oder man sie in die Klapse sperren würde. Sie wäre ja nicht die erste Businesswoman, die durchgedreht wäre, einfach so, von einem Tag auf den anderen. Die Vorstellung machte ihr Angst. An solchen Tagen blieb sie extra lange im Fitnessstudio. Der Mann um die 50 in Jeans und weißem Hemd und mit einem Dreitagebart, fiel ihr auf, weil er an der Bar ungefragt einen Whisky mit Kühlsteinen serviert bekam. Er stand mit dem Rücken an den Tresen gelehnt und ließ den Blick durch den Club schweifen. Er lächelte sie an. Dann hob er sein Glas und deutete ein Zuprosten an. Sie tat es ihm gleich, dabei fiel ihr auf, dass ihr Glas leer war. Der Mann an der Theke wandte sich zum Barkeeper, der seinen Platz hinter dem Tresen verließ und zu ihr kam. »Wie schaffe ich es, eine Einladung abzulehnen, ohne unhöflich zu sein?«, fragte sich Laura. Der Barkeeper erkundigte sich, ob er ihr noch etwas zum Trinken bringen dürfte. »Ein Mineralwasser mit Kohlensäure, Eiswürfeln und einer Zitronenscheibe«, sagte Laura und schaute dem Barkeeper auf die Finger, um zu bemerken, falls er noch etwas anderes in das Glas schütten sollte. Als er fertig war, nahm ihm der mutmaßliche Stammgast das Glas ab und steuerte in der anderen Hand seinen Whisky ohne Anzeichen von Trunkenheit auf sie zu. »Keine besonders originelle Anmache«, dachte Laura. »Darf ich Ihnen Gesellschaft leisten?«, fragte der Mann in einem sauberen Englisch. »Bitte sehr«, antwortete Laura und rückte in eine Ecke des Sofas. Der Mann sah gebildet und gepflegt aus, nicht wie jemand, der mit seinem Geld alles andere kompensieren musste. Er benutzte ein kräftiges Parfum, das knapp an der Grenze zur Aufdringlichkeit Halt machte. »Sind Sie öfter hier?«, fragte Laura. »Meinen Sie, weil ich den Barkeeper zu Ihnen geschickt habe?« Noch konnte sie seinen Akzent nicht zuordnen. »Nur ein paar Mal im Jahr, wenn ich gerade in der Stadt zu tun habe. Ahmed, der Barkeeper, gehört von Anfang an dazu, seit der Club vor 10 Jahren eröffnet wurde. Da kennt man sich.« »Sind Sie geschäftlich in Sarajevo?«, forschte Laura weiter. Ein feines Lächeln umspielte seine Lippen. »Um Ihre nächste Frage gleich vorwegzunehmen«, sagte er, »hier im Südosten Europas sind Geschäftsleute in ihrer Tätigkeit nicht so festgelegt wie im Norden und Westen. Man fängt mit Zigarettenschmuggel an und hört mit Gastronomie noch lange nicht auf, und zwischendurch handelt man mit allem Möglichen, was gerade so geht.« Er beobachtete ihre Reaktion. Mit anderen Worten, entgegnete Laura, um von all ihren Geschäftstätigkeiten zu erzählen, bräuchten sie den halben Abend. »Recht haben Sie. Dann fangen Sie mal an.«
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2: Warum soll man isoliert werden? Wir leben ja mit diesen Menschen in der Gesellschaft. Früher saß man in der Straßenbahn, da haben sie mit den Fingern auf einen gezeigt. Oder man hat einen Apfelsin an den Kopf geworfen. Und dann haben Leute gesagt, guck aber da nicht hin. Ne? Das gibt's heute gar nicht. Das gibt's heute zum Glück nicht mehr. So weit sind die Leute schon aufgeklärt.
3: Aber ich habe auch ganz handfeste, extreme rechte Diskriminierung und Beleidigungen erlebt, ja.
4: Und damit hi und hallo zur allerletzten Folge bei uns doch nicht. Das war natürlich nur eine unserer super witzigen Scherze, denn wir hören ja gar nicht auf. Wir gehen nur in unsere wohlverdiente 3-monatige Sommerpause.
5: Genau, aber vorher kredenzen wir euch noch diese Folge diesmal zum Thema Leben mit Behinderung in Leipzig. Ich bin Anna.
4: Und ich bin Eva.
5: Und jetzt hören wir erstmal, was diesen Monat so in der Chronik verzeichnet wurde.
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1: Erster Vierter. Neonazi-Konzert in Staupitz untersagt.
7: Bis vor kurzem konnten im alten Gasthof Staupitz noch ungestört Rechtsrockkonzerte stattfinden. Im Februar wurde dem Betreiber Andreas B. allerdings die dafür notwendige Gewerbelizenz entzogen. Diese Entscheidung hatte auch vor dem Verwaltungsgericht Leipzig Bestand. Ausschlaggebend waren hier offenbar zahlreiche Straftaten während der Konzerte. Da der Betreiber nicht eingeschritten ist, sei er als unzuverlässig einzustufen. Aufgrund des Entzugs der Gewerbegenehmigung und der Gerichtsentscheidung kann ein für Samstag geplantes Konzert nicht stattfinden. Die Absage wird in Neonazi-Kreisen entsprechend kommentiert. Typisch zeitgeistige Gesinnungsjustiz. Wer die falsche Weltanschauung hat, darf sich nicht zum Musizieren treffen. Wenn aber Leute Konzerte besuchen,

0: den Schriftzügen Fuck the Patriarchy but not for free sowie Nothing Feminist about Trans Exclusion nur wenige Stunden nach deren Anbringung abgerissen. Poster, die sich direkt daneben befinden und ebenfalls einen feministischen Anspruch haben, werden hingegen nicht entfernt. Das deutet darauf hin, dass es sich hier nicht um einen generellen antifeministischen, sondern um einen dezidiert transfeindlichen Akt handelt, welcher der TERF, Trans Exclusionary Radical Feminism Ideologie, zuzuordnen ist.
1: 6.4. Rassistische Beleidigung im Bus.
0: Ein stark alkoholisierter Mann, circa Mitte 30, 1,85 groß, mit Lok Leipzig-Fanbekleidung, beleidigt während der Fahrt in der Buslinie 15 Richtung Miltitz gegen circa 21.40 Uhr einen schwarzen Fahrgast mehrfach mit verschiedenen rassistischen Bezeichnungen, darunter das N-Wort. Die beleidigte Person gehört zu einer Gruppe, die teils auch Lok-Fanbekleidung trägt und teils auch alkoholisiert ist. Am Halt-Lindenau Markt kommt es zu einem kurzen Gerangel der Gruppe mit dem Mann, es wird Bier verspritzt. Die Gruppe steigt mit dem rassistisch beschimpften Mann aus. Der Rassist wirft eine Flasche nach draußen. Von draußen wird der Rassist vermutlich aus der Gruppe lautstark aufgefordert, auszusteigen. Er bleibt am Eingang stehen, nach einer Minute setzt die Tram die Fahrt fort.
1: 20.04. Plakatwerbung für Buchvorstellung aus Zusammenhängen der neuen Rechten auf der Leipziger Buchmesse.
0: Im Rahmen der Leipziger Buchmesse wird auf einem Plakat das aktuelle Buch und die dazugehörige Lesung von Fritz Erik Hövels »Wie Unrecht hatte Marx wirklich? Band 2 – Lüge und Gewalt« erschienen im Ahriman Verlag angekündigt. Dabei handelt es sich um eine verschwörungstheoretische Veranstaltung. Zusätzlich bedient der kleine Hinweis zum Zeitpunkt der Veranstaltung »Achtung, nur dieser Termin ist richtig, Zeitungen irren sich oft, das Narrativ der Lügenpresse«. Der Ahriman Verlag wurde 1982 gegründet und hat seinen Sitz in Freiburg. Unter dem Motto »Unser Programm ist die Wiederkehr des Verdrängten« liegt der Schwerpunkt des Verlags unter anderem bei klassischer Psychoanalyse und orthodoxem Marxismus. Obwohl sich der Verlag selbst links verortet, fallen seine Publikationen unter anderem durch Anti-Amerikanismus und Antisemitismus auf. Der Verlag solidarisierte sich einst in einer Erklärung mit den rechten Verlagen auf der Frankfurter Buchmesse.
1: 21.04. Verbale Angriffe Wurzner Hermann-Liebmann-Straße.
0: Als zwei Personen Infomaterial einer linken Veranstaltung verteilen, werden sie von drei, etwa Mitte 20-Jährigen und sich aggressiv verhaltenden männlich gelesenen Personen bedrängt und von ihnen als Scheißzecken beleidigt. Die Betroffenen erhalten durch eine weitere Person Unterstützung.
2: So, und damit back to topic. Wir haben es schon gesagt, es soll heute um das Thema Behindertenfeindlichkeit gehen und darum, mit welchen Barrieren Menschen mit Behinderung in Leipzig so zu dealen haben. Und dabei sprechen wir heute in erster Linie über körperliche Behinderungen in Bezug auf Mobilität.
3: Und dazu haben wir mit zwei Personen Interviews geführt, die selbst davon betroffen sind und die sich auch in dem Feld engagieren und arbeiten.
4: Ja, ich bin Janek Lassau, ich bin mittlerweile 39 Jahre alt und habe selbst eine Behinderung. Ich habe eine spastische Hemiparese seit meiner Geburt und verstehe mich als Linker, ich verstehe mich als Aktivist und ich verstehe mich aber auch in dem Kontext jetzt hier als Vertreter des innovativen Netzwerkes Wohnen mit Behinderung. Und in dem innovativen Netzwerk Wohnen mit Behinderung geht es darum, letztendlich die Akteure im Feld Wohnen mit Behinderung zusammenzukriegen, um eine Verbesserung für Menschen mit Behinderung bei dem Thema zu erreichen. Ja, also letztendlich den Zugang zu barrierefreiem, adäquaten, kostengünstigen Wohnraum zu verbessern.
3: Außerdem haben wir mit Martina Scholz vom Behindertenverband gesprochen.
5: Also, ich bin die Martina Scholz, ich wohne hier in Leipzig in einer behindertengerechten, beziehungsweise genauer gesagt rollstuhlgerechten Wohnung, fühle mich hier sehr wohl und ja, dann arbeite ich zurzeit nicht mehr. Ich habe gearbeitet 20 Stunden in der Woche, ich war im Gesundheitsamt tätig, ganz früher in der jugendärztlichen Hauptberatung noch in DDR-Zeiten und habe also aus gesundheitlichen Gründen dann aufgehört zu arbeiten und mache seit 2013, kann ich sagen, auch schon vorher, aber jetzt auch aktiv im Behindertenverband mit. Ich bin dort im Vorstand und nehme eben dort an vielen Sachen

0: Teil.
1: Und wie ihr das vielleicht schon mitbekommen habt, die beiden engagieren sich insbesondere auch gegen so ganz manifeste Barrieren. Und diesbezüglich legen wir in dieser Folge einen Fokus auf sogenannte körperliche Behinderung. Allerdings kommen wir immer wieder auch auf andere Behinderungen zu sprechen, weil die Diskriminierungsmechanismen sich natürlich überschneiden.
2: Ja, und was vielleicht ganz zu Anfang zu sagen ist, obwohl Inklusion und auch Ableismus Begriffe sind, die auf jeden Fall in den letzten Jahren deutlich wichtiger geworden sind, ist das vor allen Dingen so dem Namen nach der Fall und inhaltlich beschäftigen sich die meisten Leute mit dem Thema aber erst, wenn jemand im direkten Umfeld oder auch man selber eine Behinderung hat.
1: Ja, insofern fangen wir auch ganz am Anfang an, nämlich bei den Begrifflichkeiten. Zunächst mal, Behinderung ist ein sehr, sehr breiter Begriff und auch das Verständnis davon entwickelt sich ständig weiter. In Deutschland steht zum Beispiel eine Definition von Behinderung im Bundesteilhabegesetz von 2018. Dort trifft der Begriff der Behinderung auf Menschen zu.
2: Die körperliche, seelische, geistige oder Sinnesbeeinträchtigung haben, die sie in Wechselwirkung mit einstellungs- und umweltbedingten Barrieren an der gleichberechtigten Teilhabe an der Gesellschaft mit hoher Wahrscheinlichkeit länger als 6 Monate hindern können.
1: Genau, und diese deutsche Gesetzesdefinition des Behindertenbegriffs beruht auf der Behindertenrechtsdefinition der Vereinten Nationen.
2: Auf der einen Seite geht es also um konkrete Beeinträchtigungen, die manche Menschen haben, körperlich, geistig, seelisch und so weiter. Aber in Ergänzung dazu hat sich in den letzten Jahren verstärkt ein soziales Modell von Behinderung durchgesetzt. Und das bedeutet, dass Behinderung nicht als Eigenschaft oder zumindest nicht nur und dementsprechend auch nicht als Mangel einer individuellen Person gesehen wird, sondern dass die sozialen und gesellschaftlichen Bedingungen angeschaut werden. Also, welche Barrieren gibt es? Wie schränken Sie die Teilhabe von Menschen ein?
1: Genau, und diese Fragen stellen sich einerseits auf so einer Diskriminierungsebene, wie Leuten mit Behinderung begegnet wird, aber auch ganz manifest, zum Beispiel wenn es keinen Aufzug gibt oder keine Toiletten, die man mit einem Rollstuhl benutzen kann und so weiter. Hier hat sich dann auch der Ausdruck behindert werden statt behindert sein etabliert. Und an der Stelle greift dann auch der Begriff Ableismus. Das meint genau diese Verhaltensweisen und Strukturen, die so ein nicht eingeschränkt sein als Norm setzen und somit viele Menschen mit Beeinträchtigungen eben ausschließen.
2: Genau, also sowohl Behinderung als auch Ableismus sind ziemlich große Begriffe, die erstens sehr unterschiedliche Beeinträchtigungsformen meinen und auch unterschiedliche gesellschaftliche Strukturen adressieren. Und wo natürlich immer die Grenzen fließend sind, ab wann etwas als Behinderung gilt. Das ist dann natürlich auch ganz eng daran geknüpft, was in der Gesellschaft überhaupt als normal gilt. Daher ist auch ein ganz zentraler Punkt das Wording, also wie Leute sich selbst definieren. Und wie man eigentlich ausdrückt, dass jemand eine Behinderung hat und das möglichst so, wie Personen diese Bezeichnung auch selbst für sich wählen würden und ohne, dass sie diskriminierend ist. Und da gibt es sehr viele Varianten.
3: Also ich finde, natürlich hat jeder das Recht, für sich zu definieren, was er oder sie für richtig hält. Aber ich habe mich immer als Mensch mit Behinderung gesehen. Ich finde diese, sag ich mal, als ich jung war, hieß das einfach nur Behinderte. Ich bin behindert so. Ne? Und ich fand diese Entwicklung, dass man sagt, okay, das sind Menschen mit Behinderung oder ich bin ein Mensch mit Behinderung, natürlich gut, weil es zeigt, dass es eben nur ein Aspekt meiner Persönlichkeit ist und nicht alles von mir. Ne? Und das fand ich gut, das habe ich aufgenommen und habe auch das für mich genutzt. Ich bin aber persönlich kein Fan davon zu sagen, okay, Menschen mit anderen Fähigkeiten, mit anderen Bedürfnissen oder so, weil ich finde, es geht so ein bisschen an der Problematik vorbei, weil ich fühle mich behindert. Nämlich von der Gesellschaft fühle ich mich behindert in meiner freien Entfaltung. Und ich finde auch, dass es Aspekte von Behinderung gibt, bei mir auch, die sehr schmerzhaft, unangenehm und unschön sind. Und sagen, wenn ich Muskelkrämpfe und Spasmen habe, dann würde ich mich total bescheuert vorkommen zu sagen, oh, das ist aber eine tolle neue Fähigkeit oder so, sondern es ist einfach blöd. Und wenn ich es abgeben könnte, würde ich es sofort machen.
1: Neben diesem Punkt der Selbstbezeichnung geht es bei dem Begriff der Behinderung aber auch noch um etwas anderes. Nach wie vor dient das Wort behindert als Diskriminierung und als Beleidigung.
3: Ja, also auf dem Schulhof war, als ich zur Schule gegangen bin, Spast und behindert ein gängiges Schimpfwort. Das ist ja auch eine Form von Ableism und Diskriminierung. Und es hat mich auch in der Zeit meines Lebens immer viel Kraft gekostet, dagegen anzugehen und zu sagen, nee, das möchte ich nicht. So ganz gängige Argumentation von denen, die diese Begrifflichkeiten nutzen, ist dann immer, ich meine ja gar nicht dich, das ist so Jugendsprache, sagt man halt so, ich meine doch damit nur, der ist doof oder so. Ne? Und ich finde, das funktioniert nicht. Ne? Also man kann sich nicht Sprache einfach nur so hinbiegen, wie es einem gerade passt. Das Wort ist nicht dafür da, auszudrücken, jemand hat sich gerade scheiße benommen oder ist doof oder so. Ne? Und deswegen verbitte ich es mir auch und habe es mir immer verboten oder anderen verboten. Und ich finde eben ganz wichtig, da auch darauf zu beharren, dass es nicht nur darum geht, war eine offene Folgereaktion, okay, ich habe es verstanden, wenn du bist da bist, sage ich das nicht mehr. Aber darum geht's mir nicht. Es geht mir nicht darum, dass nur ich mich nicht gekränkt fühle oder so, sondern ich will ja, dass eine Gesellschaft solche Begriffe nicht benutzt, um etwas damit auszudrücken, was die Begrifflichkeiten aber nicht hergeben. So. Und das finde ich scheiße.
2: Dass der Begriff behindert als Beleidigung benutzt wird, ist Teil einer gesellschaftlichen Behindertenfeindlichkeit, die ziemlich tief verankert ist. Und die in Deutschland auch nochmal eine spezielle Geschichte hat, nämlich in Bezug auf den NS. Bereits ein halbes Jahr nach der Machtergreifung der Nationalsozialisten wurde das Gesetz zur Verhütung erbkranken Nachwuchses erlassen. Und in der Folge wurden rund 400.000 Menschen, die als körperlich oder geistig behindert galten, zwangssterilisiert. Unter dem Kürzel T4 begann 1939 außerdem auch der organisierte Massenmord gegen sie, was auch als Euthanasie bekannt ist.
1: Ja, und diese Vorstellung von Leben, was weniger wert oder sogar lebensunwert ist, das ist teilweise bis heute Bestandteil rechter Ideologie. Und auch Martina und Janek haben uns diesbezüglich von Übergriffen von Nazis erzählt.
3: Also das überschneidet, muss ich zugeben, es überschneidet sich eben auch. Ne? Ich denke ich, hauptsächlich angefeindet in meinem Leben jetzt von organisierten Nazis, weil ich ein organisierter Antifaschist bin oder gewesen bin. Und die Form der Angriffe hat sich dann sozusagen häufiger auf meine Behinderung bezogen. Sozusagen. Ja, es ist müßig oder lässt sich nicht auflösen, ob ich die gleichen Erlebnisse gehabt hätte, wenn ich nicht auch organisiert gewesen wäre. Aber ich glaube letztendlich, dass es das vielleicht nur noch verstärkt hat. Beides wäre passiert. Ich weiß das noch genau. Da bin ich nämlich gerade in Frankfurt-Oder angekommen, habe mich dort gerade hingezogen und war sicherlich noch nicht bekannt als organisierter Antifaschist. Und bin über die Straße gegangen und mir wurde hinterhergerufen, Euthanasie jetzt oder nie. Das ist für mich schon ziemlich klar, wie das politisch einzuordnen ist und auch aus welcher Szene das kommt. Und ich denke auch, dass sozusagen nicht jemand zufällig so einen Begriff wie Euthanasie im Kopf hat. Ne? Das ist Teil der Propaganda sozusagen, von rechter Propaganda, rechten Gedankengut. Und es ist mir auch genau so begegnet. Genau.
0: Das passiert, mir ist das auch schon passiert. Also man hat mich jetzt nicht tätlich angegriffen, aber man ist auch beschimpft worden schon dass sie eben dann in irgendwas gezeigt haben, ne, Stinkefinger oder sowas. Also sowas ist mir auch schon passiert. Und einmal ist mir passiert, das war aber bestimmt, ich muss jetzt mal sagen, ein Nazi, das war nach der Wende. Und ich bin ja noch arbeiten gegangen und da bin ich mit der 2 vom Gesundheitsamt gefahren. Und ich war der Einzige in der Bahn. Da konnte ich noch an Unterarmstützen gehen. Da bin ich noch nicht fest im Rollstuhl gewesen. Und da habe ich eben auch das angezeigt, dass ich da mitfahren will und auch aussteigen will. Und da hat er eben einfach abgeklingelt. Ne? Da hat mich eben nicht mitgenommen. Und da ist er ausgestiegen und da hat er gesagt, na, was willst denn du, dummes Schwein, jetzt? Ich habe jetzt Feierabend. Stand ich an der Haltestelle. Und da vermute ich, dass das doch ein Nazi war, dass das die Einstellung halt hatte. Ne? Das...
1: Neben diesen sehr offenkundigen Formen der ideologischen Diskriminierung von rechts gibt es aber auch weniger sichtbare Formen in der gesamten Zivilgesellschaft, die sich in sozialer Isolation und Ausgrenzung oder auch in Bevormundung äußern, auf die wir auch gleich nochmal zu sprechen kommen. Insgesamt haben sich die Zustände aber im Vergleich zu früher, als Behindertenfeindlichkeit ganz offen in der Gesellschaft vorhanden war, verbessert, erzählt Martina.
0: Früher saß man in der Straßenbahn, da haben sie mit den Fingern auf einen gezeigt. Oder man hat einen Apfelzin an den Kopf geworfen. Und dann haben Leute gesagt, guck aber da nicht hin. Ne? Das gibt's heute gar nicht. Das gibt's heute zum Glück nicht mehr. So weit sind die Leute schon aufgeklärt.
2: Martina, die schon immer in Leipzig gelebt hat, berichtet diesbezüglich auch von den politischen und institutionellen Zuständen in der DDR.
0: Das wurde mehr ignoriert. Das wäre jetzt der einfachste Satz. Wurde ignoriert. Es gab zwar Rehabilitationseinrichtungen, es gab auch ein Amt für Integration. Ich habe dort selbst vorgesprochen. Es war nicht sehr behindertenfreundlich, eher eben abweisend. Sie waren auch nicht sehr bemüht, behinderte Menschen in Arbeit zu bringen. Die wurden eben in irgendwelchen Werkstätten reingesteckt, wo es auch ganz geringe Entlohnung gab, ne? 50 Euro im Monat und sowas, also 50 Mark. Also heute hat sich da in der Richtung viel verändert. Aber die DDR, also die Bezeichnung ignorieren, das wäre die richtige Bezeichnung.
2: Und das zog sich durch alle Lebensbereiche.
0: Ja, das ist richtig. Ja, wir hatten ja eine Sonderschule, das war die danach, erst hieß es ja Krankenhausschule, dann hieß es Sonderschule und dann hieß es Albert-Schweitzer Oberschule. Aber das war eben, wir wurden nicht vollwertig genommen, ne? Wir wurden immer so ein bisschen an den Rand gedrückt. Es hat sich ja auch erst, also 57 gab es auch schon Behinderte, aber 61 hat sich ja das erstmal so ein bisschen durchgesetzt, dass die erstmal die Leute überhaupt erfasst haben in der Stadt. Was sind's, was gibt's für Behinderte, wie viele Behinderte gibt's? Und wenn man an die Wohnung denkt, dass man eine halbe Treppe auf die Toilette runtergehen musste, war ja nichts von Behinderten. Die waren ja alle mit Treppen. Es gab keine Aufzüge, also das war schon nicht so günstig. Es gab ganz wenige Wohnungen in der Emilienstraße zum Beispiel, die hatten Toilette und Bad, also Innenklo alles, ne? Aber da wohnten dann doch die besser Betuchten, Parteigenossen und so weiter, ne? Das
1: heißt, dem Thema Barrieren und Behinderungen wurde in der DDR nicht so viel Aufmerksamkeit geschenkt, obwohl man sagen muss, dass das bereits erwähnte NS-Gesetz zur Verhütung erbkranken Nachwuchses direkt 1946 gekippt wurde, was nicht in allen Bundesländern in Westdeutschland der Fall war. Dort wurde der Artikel teilweise einfach beibehalten, auch wenn er nicht mehr angewendet wurde, aber dennoch.
2: In der Behindertenpolitik der DDR ging es dann viel um das Thema Arbeit und Arbeitsfähigkeit. Darüber hinaus wurde das Thema eher als gesundheitliches verstanden, statt als gesellschaftlich relevantes. Viele pflegebedürftige Menschen mussten zu Hause wohnen und von Angehörigen gepflegt werden oder wurden in Heime gesteckt. Verbesserungen in Sachen Behindertenpolitik wurde vor allem durch eine Selbstorganisation von Menschen mit Behinderung erkämpft. Besonders bekannt ist da die westdeutsche Krüppelbewegung aus den 70er Jahren. Und auch in der DDR gab es einige informelle Gruppen von Menschen mit Behinderungen. Nach der Wiedervereinigung entstand dann auch der gemeinsame Allgemeine Behindertenverband in Deutschland, also kurz ABIT, für Selbstbestimmung und Würde.
1: Und in den 1990er Jahren stand dann der Kampf um rechtliche Gleichbehandlung im Fokus vom Allgemeinen Behindertenverband Deutschland. 1994 wurde dann auch der Artikel 3 vom Grundgesetz dadurch erweitert, dass niemand wegen seiner Behinderung benachteiligt werden darf. Sowas gab es vorher eben nie explizit im deutschen Gesetz und auch in der UN-Menschenrechtskonvention von 1948, die ja eigentlich auch aus den Erfahrungen des NS heraus entstanden ist, wurde das Thema Behinderung überhaupt nicht erwähnt. Das ist dann in der UN-Behindertenrechtskonvention erst 2008 nachgeholt worden.
0: Naja, das ist einfach eine gesellschaftliche Veränderung. Wir haben ja jetzt, sagen wir mal, Bundesrepublik Deutschland, da sind ja auch ganz andere Mittel vorhanden, da sind andere Gesetze vorhanden, da gibt's Baugesetze, wo eben jetzt vorgeschrieben wird, dass eben in jedem öffentlichen Gebäude Behindertentoiletten sein müssen, dass Aufzüge da sein müssen, dass Rampen da sein müssen, dass die Bordkanten abgesenkt sein müssen. Das sind ja auch Gesetzesvorgaben, die es jetzt gibt, die es in der DDR überhaupt nicht gab.
2: Es hat sich also einiges getan, vor allem aufgrund einer aktiven Selbstorganisierung von Menschen mit Behinderung. Aber Barrieren und Diskriminierung sind auch heute noch gesellschaftlich ziemlich weit verbreitet. Und das liegt zum Teil auch daran, dass Menschen mit Behinderung immer noch sozial isoliert und ausgeschlossen werden. Und es häufig bei Menschen ohne Beeinträchtigung überhaupt gar kein Bewusstsein für das Thema gibt, weil man es auch so leicht ignorieren kann.
0: Das ist ganz unterschiedlich. Manche haben großes Verständnis, manche sind hilfsbereit, selbst auch Kinder und Jugendliche sogar sehr hilfsbereit. Und manche ignorieren es voll oder sehen einen gar nicht, gucken durch einen durch. Ne? Also da hat sich gar nichts geändert in der Einstellung. Die Barrieren in Köpfen sind immer noch vorhanden. Da hat sich nichts verändert. Und gar nicht.
4: Die Barrieren in den Köpfen, also ich kann es mir so schwer vorstellen. Also
0: da ist man überhaupt kein Verständnis dafür, dass man es eben vollkommen ignoriert, dass es mich nichts angeht. Ne? Das ist ja selbst in öffentlichen Verkehrsmitteln. Da gibt's Fahrer, die steigen aus und fragen dich, willst du mit? Und bei anderen, da klingelt man, das kriegen die gar nicht mit, dass man aus- oder einsteigen will.
3: Oder als ein anderer Bereich Freizeit, ne? Als junger, jugendlicher Mensch war Fußball für mich ziemlich wichtig. Ja. Danke, vielleicht das Wichtigste, dann wurde es glücklicherweise auch von anderen Dingen abgelöst. Aber ich wollte unbedingt als kleiner Junge in Fußballverein. Ja, aber als Menschen mit einer Gehbehinderung einen Fußballverein zu finden, das ist sehr schwierig. Sehr schwierig, sozusagen Menschen zu finden, die dann sagen, okay, scheiß drauf, ob wir gewinnen, wir wollen zusammen spielen oder so ein inklusives Team machen oder so. Ich war nie in einem, um es abzukürzen, nie in einem Fußballverein, obwohl ich das gerne getan hätte als Kind. Ne? Und das ist, finde ich, blöd, dass es nicht mehr Angebote gibt. Ne? Ich finde, gesellschaftliche Ausgrenzung besteht für mich auch darin, dass zu viel dem Zufall überlassen wird. Ne? Meine Eltern hatten die Wahl, als ich eingeschult wurde, mich auf eine Regelschule zu schicken oder auf eine Förderschule. Ich weiß nicht, ob das einem so bewusst ist, aber sag ich mal, der determinierte Weg für Menschen mit Behinderung, die auf eine Förderschule gehen, ist meistens Förderschule, Werkstatt, also der Weg auf den ersten Arbeitsmarkt ist dann viel schwerer, ne? Und sozusagen diese Erkenntnis, dass man einem Kind den Zugang vielleicht auch zu einer höheren Bildung verwehren kann, nur weil es in Sport nicht zielgleich unterrichtet werden kann, finde ich ziemlich furchtbar. Ne? Meine Eltern haben sich anders entschieden, die haben gesagt, das ist doch Quatsch, der kann auch, also dann wird er kriegt er halt in Sport eine andere Note, aber alles andere klappt doch. Bin ich froh drum, aber ich hätte ja auch Pech haben können. Und meine Eltern sagen, oh nee, das ist vielleicht doch zu viel und der hat es eh schon so schwer, oh mein Gott, und so, ne? Und ich finde diese Möglichkeit, finde ich kacke. Ja, also ich finde, da muss sozusagen gesellschaftlicher Rahmen geschaffen werden, dass alle die gleichen Chancen haben und es nicht auf das Gutdünken oder von Eltern in dem Fall ankommt.
1: In Bezug auf den Aspekt von Behinderung haben wir also bis heute noch so eine Art Parallelgesellschaft. Und trotz dem Vorhaben von Inklusion gibt es tatsächlich sehr wenig Berührungspunkte und nicht zuletzt deswegen auch Berührungsängste von Seiten nichtbehinderter Menschen. Also Barrieren in den Köpfen, wie Martina das ja genannt hat.
3: Und auf der anderen Seite sagt es aber auch, dass es etwas in meinem Leben gibt, was mir Steine in den Weg liegt. Und das fühlt sich mein Leben lang auch so an. Man muss vielleicht dazu noch sagen, ich bin in der Regelschule beschult worden und habe ganz, ganz lange auch ganz wenig andere Menschen mit Behinderung gekannt. Ja, also so ähnlich wie Menschen, die keine Behinderung haben, ja auch meistens sehr wenig Menschen mit Behinderung kennen, ging es mir eigentlich auch. Weil, sag ich mal, außer beim Besuch des Physiotherapeuten, wo dann vielleicht auch andere Menschen mit Behinderungen waren, ich jetzt nicht übermäßig viel Kontakt hatte mit Menschen mit Behinderung. Deswegen vielleicht auch nicht so einen riesigen Austausch dazu, was jetzt sozusagen mein eigenes Wording angeht oder wie ich mich selbst bezeichne, sondern ja, ich finde, das ist ein Nachteil und ein Vorteil. Ich habe es für gut befunden, sagen auch die Mehrheitsgesellschaft kennenzulernen und dann nicht in so einer Parallelgesellschaft groß zu werden und Kontakt zu haben mit ganz verschiedenen Menschen, ob sie nun behindert sind oder nicht. Und letztendlich hat mir das sicherlich auch Perspektiven im Leben eröffnet, dass ich so ein Leben gelebt habe oder lebe, Auf der anderen Seite hat der fehlende Austausch mit Menschen, die es ähnlich wie mir geht, auch dazu geführt, dass relativ spät in meinem Leben Behinderung auch ein Politikum geworden ist. Also dass ich gesagt habe, okay, dazu möchte ich mich auch organisieren und möchte mir überlegen, wie ich da meine Perspektive stark machen kann, sondern habe mich dann eher um andere spannende Themen bemüht.
2: Und das mal als kleiner Einschub. Auch in Bezug auf Ableismus hat die linke Szene vielleicht eigentlich einen Anspruch, Sachen besser zu machen, als es in der Dominanzgesellschaft läuft. Aber klappen tut das nicht so wirklich. Auch da gibt es krasse Barrieren und ableistische Ansprüche und Ideale.
3: Und ich glaube schon, dass das auch was mit dem Selbstbild, was man nach außen trägt, zu tun hat. Also wenn man ein Bild nach außen trägt, das zeigt, okay, ich bin nur ein aufrechter Antifaschist, wenn ich 5 Nazis zum Frühstück esse, dann spricht das vielleicht Menschen, deren größten Stärken nicht im körperlichen Bereich liegen, fühlt sich das eben nicht so an, als wäre man total angesprochen. Ne? Beziehungsweise wird einem auch offensiv abgesprochen, dass man Teil von so einem Aktivismus oder Organisierung sein kann. Ne? Und ich habe darauf immer 2 Antworten gehabt. Also erstens finde ich total bescheuert, wenn man glaubt, dass linke Organisierung oder Antifaschismus nur dadurch erreicht werden kann, dass man Nazis zum Frühstück isst. Und das Zweite, und das verwundert oft, ist, dass ich total blöd finde, dass mir abgesprochen wird, dass ich Nazis zum Frühstück essen kann. Ja, also es wäre viel spannender, gemeinsam zu überlegen, wie können wir unsere unterschiedlichen Ziele und Wege zu diesen Zielen eben gemeinsam erreichen, anstatt dass man anderen Leuten vorschreibt, in dem Fall Menschen mit Behinderung vorschreibt, was ihre Fähigkeiten sind, was sie mitbringen können, was sie einbringen können, wie sie Teil von einer Bewegung oder einem Zusammenhang sein können. Und da hatte ich immer das Gefühl, dass ich mir da meinen Platz ganz schön erkämpfen musste.
1: Janek spricht hier ja einen Aspekt an, den er vorher schon mal angedeutet hatte im Zusammenhang mit dem Fußballverein und auch mit der Schule, nämlich die Frage nach den Ansprüchen, also dass man leistungsfähig sein soll und gewinnen will, anstatt dass man halt miteinander Fußball spielt. Und das hat ja auch sehr direkt was mit den kapitalistischen Verwertungslogiken unserer Gesellschaft zu tun, also dass der Wert von Menschen daran geknüpft ist, was sie leisten. Da gibt es an dieser Stelle auch enge Überschneidungen zum Thema des Sozialdarwinismus. Darüber hatten wir in Folge 17 genauer gesprochen, als es um Obdachlosenfeindlichkeit ging. Also hört auch da gerne nochmal wieder rein.
2: Und was mit dem Leistungsgedanken auch eng zusammenhängt, ist die individualistische Idee davon, dass man viel immer alleine schaffen soll. Das ist ja auch eine sehr patriarchale Idee. Ich bin mir selbst genug und brauche eigentlich niemanden. Das ist natürlich Quatsch. Natürlich sind alle Menschen auf andere angewiesen, ganz konkret in Beziehungen, aber auch im Großen und Ganzen als Gesellschaft. Aber diese patriarchale Idee von Individualismus und Autonomie wird immer noch sehr hoch gehalten und dementsprechend richtet sich auch eine Feindlichkeit viel gegen Menschen, die nochmal in besonderem Maße auf Unterstützung angewiesen sind. Solidarität und gegenseitige Hilfe wird einfach nicht so hochgehalten in unserer momentanen Gesellschaft, sondern immer noch als Schwäche gesehen. Statt auf Augenhöhe wird Menschen mit speziellen Bedürfnissen dann auch häufig mit einer krassen Überlegenheit begegnet.
3: Ich finde es total sagenswert, ist so ein Paternalismus, der einem begegnet. Ne? Mein Lieblingsbeispiel dazu ist, ich bin nicht gut im Zeitmanagement. Ja, und dann muss ich manchmal ganz schön rennen, um die Bahn zu bekommen. Und dann renne ich. Und wenn ich renne, sieht man mir auch an, dass ich eine körperliche Behinderung habe. Und es passiert mir mindestens einmal die Woche, dass die Leute dann sagen, machen Sie nicht so schnell, ne? Machen Sie mal langsam. So. Und es kotzt mich total an, weil ich denke, ich lebe seit 39 Jahren mit dieser Behinderung und ich kann selber einschätzen, ob ich jetzt verdammt nochmal rennen will oder nicht. Und wie das aussieht, hat euch überhaupt nicht zu interessieren, sondern es ist für mich ist wirklich nicht relevant, dass ich den scheiß Bus kriege. Ne? Und ich brauche keinen Ratschlag von Hinz und Kunz dafür, dass der mir dann sagt, wie ich auf meinen Körper zu achten habe oder nicht, oder dass ich vielleicht fallen könnte oder nicht. Ich bin oft genug hingefallen. Ich weiß, wie das ist, dafür da brauche ich sozusagen keine Hilfe. Ja, also keine Assistenz oder so, ne? Und es gibt so eine andere Form von Paternalismus, die mich auch stört, weil ich den den ersten Schritt eigentlich in Ordnung finde, nämlich wenn ich zum Beispiel im Bus bin oder in der Bahn und jemand zu mir sagt, der mir das ansieht, dass ich mir schwerfällt zu stehen oder zu laufen und sagt, möchtest du dich setzen? Das finde ich total in Ordnung. Ich mache das übrigens selbst auch, wenn ich ältere Damen sehe oder einen älteren Herrn oder so, wollen sie sich setzen oder so. Was ich aber hasse wie die Pest, ist, das Nein nicht zu akzeptieren. Und wenn ich da Nein sage und ich sage, ah doch, machen Sie doch, mach's doch besser für Sie. Setzen Sie sich doch, ach wirklich jetzt. Ne? Und dann denke ich mir, dann geht's nämlich nicht mehr darum, dass jemand wirklich einfach offen ist und aware ist und merkt, da braucht jemand eine Unterstützung und ich brauche eigentlich nicht sitzen, also kann ich auch Platz machen, sondern es geht eigentlich nur darum, festzulegen oder festzustellen, okay, ich muss mich selbst nicht schlecht fühlen, weil ich sitze. Es geht sozusagen nur noch um die Person, die dieses Angebot macht und es geht gar nicht um mich. Und das finde ich total blöde, das finde ich total bescheuert. Braucht man nicht. Sozusagen, wenn Menschen mit Behinderung den Service nicht wollen, dann muss man ihn eben auch nicht aufzwingen.
1: Neben diesen diskriminierenden Verhaltensweisen spielen aber auch immer wieder ganz materielle bzw. manifeste Barrieren eine Rolle. Zum Beispiel was Arbeit und Geld angeht. Also einen Job zu bekommen ist in dieser Gesellschaft für Menschen mit Behinderung nochmal viel schwieriger, als es ohnehin ja schon so ein sehr allgemeiner Struggle ist.
3: Ich habe das immer wieder erlebt, dass es schwierig ist für Menschen mit Behinderung beispielsweise, obwohl ich schon selbstbewusst genug bin, dass ich sagen kann, ich bin eigentlich auch ein ganz guter Arbeitnehmer, habe ich trotzdem oft erlebt, dass Arbeitgeber große Angst davor haben, Menschen mit Behinderung anzustellen. Ja, die sind ja häufig krank und was passiert dann, wenn es dem irgendwie auf der Arbeit schlecht geht oder wie auch immer. Ne? Und für mich ist ehrlich gesagt ein Hauptproblem gewesen, das ist auch bei mir so, das ist natürlich nicht bei allen Menschen mit Behinderung so, aber es ist sicherlich kein Einzelfall, dass man aufgrund der Behinderung auch mal ausfällt. Ne? Und ich hatte immer eine Heidenangst davor, in den ersten 6 Monaten in der Probezeit krank zu werden und dann irgendwie, okay, der bringt's nicht sozusagen, der kann die Leistung nicht erbringen, die für den Job notwendig ist. Und dann so habe ich auch Jobs verloren, die andere vielleicht nicht verloren hätten oder die das hätten eher verknusen können. Aber wenn ich einen spastischen Anfall habe, kann ich nicht sagen, ach, naja, ich schleppe mich trotzdem irgendwie hin, ist halt kein Schnupfen, ne? Also, und das bedeutet dann, dass man seine Arbeit verliert, obwohl auf der anderen Seite ich ja viele Fähigkeiten sicherlich mitbringe, um für viele Teams auf dieser Welt ein Gewinn zu sein. So. Und das habe ich schon als Nachteil empfunden.
0: Es ist sehr schwer, sagen wir mal so. Das sieht man ja auch oftmals im Fernsehen, wenn sie dann solche Sendungen bringen. Ne? Es ist sehr schwer. Also das erfordert viel Eigeninitiative, sowohl vom Behinderten, dass er das auch will, und auch von dem Umfeld, in dem er lebt, auch Sozialamt und die dann alle dafür erforderlich sind, dass die eben da auch mitspielen, dass die den Behinderten auch unterstützen. Ne? Denn alleine hat es ganz schwer. Wenn er dann niemand ein bisschen Rückenhalt hat, ist es ganz schwer.
2: Und das ist natürlich ein Zwiespalt. Auf der einen Seite ist es ja cool, einen Job machen zu können, weil dir das einfach ein selbstbestimmteres Leben ermöglicht. Also zumindest in dem Sinne, dass man einfach Geld hat und es selbst verwalten kann. Auf der anderen Seite ist so ein zwanghaftes Integrieren in den Arbeitsmarkt natürlich auch total problematisch. Größtes Stichwort sind hier Behindertenwerkstätten. Das ist nochmal so ein großes Thema, dass wir da heute nicht so ausführlich drüber sprechen werden, aber zumindest erwähnen muss man es ja schon, dass es die bis heute gibt und dort Menschen mit Behinderungen auf Teufel komm raus arbeiten sollen, völlig abgeschirmt vom Rest der Gesellschaft und dafür echt wenig Geld bekommen. Das ist dann ja einfach nochmal eine krasse Ausbeutung, die auch nichts mit Inklusion oder Selbstbestimmung zu tun hat.
1: Und noch ein Thema, was manifeste Barrieren angeht, sind Barrieren so im wörtlichen Sinne. Also die Frage, wie eine Stadt eigentlich gebaut ist. Bordsteine, Treppen, Kopfsteinpflaster, öffentliche Verkehrsmittel und. Und wie häufig das nicht zugänglich ist für Menschen beispielsweise im Rollstuhl.
0: Es hat sich bedeutend verändert, sie haben vieles gemacht, aber es sind auch noch viele Stellen, die offen sind. Zum Beispiel ganz Schönefeld, da gibt's halt noch solche Bordkanten, ne, kann man sagen fast 10 Zentimeter Höhe oder so und schief und krumm und sonst wie.
3: Und ich kann das nur jedem empfehlen, der noch nicht im Rollstuhl gesessen hat, das mal auszuprobieren und zu gucken, wie das ist, sich da durch die Stadt zu bewegen. So ein simples Hindernis wie ein nicht abgesenkter Bordstein führt dazu, dass man irgendwo nicht hinkommt. dass das nicht möglich ist oder dass man einen riesen Umweg fahren muss. Total blöd.
1: Und diese haptischen Hindernisse sind auch die drängendsten Probleme, mit denen sich die beiden Institutionen, also das innovative Netzwerk Wohnen mit Behinderung und der Behindertenverband, auseinandersetzen.
0: Also wir haben da verschiedene Projekte. Um das mal kurz zu sagen, das ist hier der kleine Löwe und seine Freunde, das ist ein Buchprojekt. Dann haben wir barrierefreies Bauen. Dann diese ganzen Kulturveranstaltungen, das ist ja auch nochmal ein Gebiet, wo sich der Behindertenverband mit beschäftigt. Ja, dann die ganze Barrierefreiheit überhaupt im Allgemeinen. Und Wohnungsanpassung, das ist, da haben wir auch hier eine Beratungsstelle in der Prager Straße am Technischen Rathaus. Ja, da ist also praktisch Modelle drin, wie behindertengerecht die Wohnungen umgebaut werden können. Und was man da praktisch beantragen kann, ja, das wären so die Hauptprojekte.
2: Wohnen ist bei beiden Projekten ein sehr zentrales Thema. Das ist einfach total essentiell. Insgesamt gibt es in Leipzig, was behindertengerechte Wohnungen angeht, viel mehr Bedarf als Angebot. Und Janek erzählt von den Zuständen auf dem Wohnungsmarkt in Leipzig aus der Perspektive der Initiative.
3: Also das Problem ist eigentlich schnell skizziert, dass in Leipzig es wenig Wohnraum gibt für alle. So, jetzt kann man sich überlegen, okay, es ist für alle Teile der Gesellschaft schwer, eine Wohnung zu finden. Es ist aber ungleich schwerer, wenn man jetzt auch noch darauf angewiesen ist, dass die Wohnung barrierefrei sein muss. Ja, da wird sozusagen der Filter noch kleiner. So, bei vielen Menschen mit Behinderung ist es aber so, dass die auf Transfer oder eben Sozialleistungen angewiesen sind. Das heißt, die Wohnung muss überhaupt vorhanden sein, muss barrierefrei sein und muss kostengünstig sein. Da wird sozusagen der Filter noch mal enger. Jetzt kann man sich vorstellen, da wird es ziemlich schwierig für Menschen mit Behinderung, den passenden Wohnraum zu finden, der auch noch für sie adäquat ist.
1: Was adäquat, also den Bedürfnissen entsprechend meint, ist natürlich ganz unterschiedlich. Je nachdem, was man für eine Einschränkung hat und was sich daraus als Bedarf ergibt.
3: Und da finde ich ganz wichtig, einen Blick darauf zu haben, dass Mensch mit Behinderung nicht gleich Mensch mit Behinderung ist, ne? Die meisten Menschen, die keine Berührungspunkte mit Menschen mit Behinderung haben, denken, okay, das sind doch die im Rollstuhl, ne? Aber die Bedarfe sind ganz unterschiedlich. So vielfältig wie die Einschränkungen sind, so mannigfaltig sind auch die Bedarfe. Es kann sogar sein, dass ein Wohnraum sich für zwei unterschiedliche Formen von Behinderung ausschließt. Ich mache da immer gerne das Beispiel, wenn jemand Autismus hat, was auch eine Spektrumstörung ist, also auch nicht alle Menschen mit Autismus haben die gleichen Bedarfe. Aber wenn jemand mit Autismus beispielsweise den Bedarf hat, in einer besonders dunklen Wohnung zu leben mit wenig äußeren Reizen, dann sucht man also eine dunkle Wohnung, die möglichst vielleicht in einer ruhigen Lage ist oder so. Wenn jemand eine starke Sehbehinderung hat, muss er in einer lichtdurchfluteten Wohnung leben. Das heißt, das ist kein Match. Es ist nicht beides die gleiche Wohnung, sondern man muss gucken, was ist die individuelle Lösung? Was ist die Wohnung, die tatsächlich gebraucht wird?
2: Dazu kommen dann auch noch andere Faktoren. Sucht man zum Beispiel für eine größere Familie oder nur als Pärchen eine Wohnung oder ganz allein? Auch da haben es größere Familien oder WGs meist schwer, eine adäquate Wohnung zu finden. Und auch hier spielen wieder die Barrieren in den Köpfen eine Rolle. Viele Vermieter haben krasse Vorurteile gegen Menschen mit Behinderung und wollen sie teilweise deswegen nicht mieten lassen.
3: Wir bieten zum Beispiel auch Weiterbildung für Wohnraumanbieter an. Das finde ich manchmal ganz verrückt. Ne? Da gibt es manchmal so Vorbehalte, wo sich Vermieter einen größeren Kopf machen, als sie es machen müssten. Ne? Die denken sich dann zum Beispiel, okay, naja, oh Gott, und was ist dann, wenn der ins Thema schlecht geht oder der gepflegt werden muss, was mache ich denn dann bloß? Und da muss man ganz klar sagen, ja, deine Aufgabe ist, die Wohnung bereitzustellen und wenn da was kaputt ist und sich jemand bei dir meldet, dafür zu sorgen, dass das heile gemacht wird, du sollst den nicht sozialarbeiterisch oder pflegerisch betreuen, dafür gibt es Profis. So, und das hat ein Vermieter überhaupt nichts zu tun. Da muss ich also diese Frage gar nicht stellen.
1: Dabei ist es offiziell natürlich so, dass auch rechtlich verankert ist, dass Menschen mit Behinderungen ihren Wohnort natürlich frei wählen dürfen. Früher war das ein bisschen anders. Da wurden ja noch viel mehr Leute mit Einschränkungen ganz unterschiedlicher Art in Heime gesteckt. Das ist heute nicht mehr ganz so krass, aber trotzdem immer noch eine Form des Wohnens, einfach wenn es keine reale Alternative zum Beispiel gibt.
3: Das sehe ich aber nicht gewährleistet, weil diese freie Entscheidung kann eben nur getroffen werden, wenn es auch Optionen gibt. Wenn die einzige Option das Heim ist und auf dem Papier steht, ja, du könntest auch woanders wohnen, aber die Wohnung gibt's leider nicht, ist einem nicht geholfen. Und deswegen finde ich, dass gesellschaftliche und politische Aufgabe sein müssen, diesen Wohnraum zu schaffen und zur Verfügung zu stellen. Und genau dafür streiten wir in unserem Netzwerk, dass eben Barrierefreiheit nicht die Ausnahme ist, wie es jetzt gerade der Fall ist, ne? Oh, wir bauen mal eine Wohnung, die auch barrierefrei ist, sondern dass Barrierefreiheit ein Standard ist.
2: Standard sollte es deswegen auch sein, weil der Bedarf an barrierefreien Wohnräumen steigen wird, sagt Jannik.
3: Also es gibt verschiedene Gründe, die dazu führen, dass dieser Bedarf steigen wird. Ein Grund ist der demografische Wandel. Immer mehr Menschen werden älter und im Alter sind sie auch häufig auf Barrierefreiheit angewiesen. Deswegen braucht es mehr barrierefreie Wohnungen. Es gibt aber auch einen ganz tollen Grund, warum dieser Bedarf steigt, nämlich, dass Menschen mit Behinderung selbstbewusster werden. Menschen mit Behinderung sagen für sich selbstbewusst, ich möchte nicht ins Heim gehen, ich möchte in der eigenen Häuslichkeit wohnen, vielleicht mit Assistenz oder mit meiner Partnerin oder meinem Partner. Wie auch immer, ich möchte selbst entscheiden. Und das ist ein super Grund für diese Entwicklung, die ich nur befürworten kann. Aber wir müssen sozusagen diesen Menschen eben auch gerecht werden und sagen, jetzt müssen wir das anpacken, jetzt müssen wir den entsprechenden Wohnraum schaffen, der nötig ist.
1: Und beim Wohnen geht es ja auch nicht nur darum, ob man sich in der Wohnung frei bewegen kann und ob die deinen bestimmten Bedürfnissen gerecht wird, sondern das Wohnen kann ja auch Ausgangspunkt sein, eine soziale Isolation aufzubrechen, über die wir ja auch schon gesprochen haben.
3: Die Königsdisziplin aus meiner Sicht sind inklusive Wohnformen und da gibt es natürlich auch ganz unterschiedliche. Inklusive Wohnformen können sein, dass das bedeutet, dass es zum Beispiel eine Wohnung gibt in einer Hausgemeinschaft, wo Menschen mit Behinderung wohnen und die Inklusion darüber stattfindet, dass man Teil einer Hausgemeinschaft ist. Ne? Kann aber auch sein, dass ganz klassisch Menschen mit und ohne Behinderung zusammenwohnen und dadurch Inklusion und Austausch stattfindet. Und ich finde, das ist aber auch was beides legitim ist. Menschen können sich entscheiden, ey, ich möchte mit Leuten zusammenleben, die einen ähnlichen Erfahrungshorizont haben wie ich, die da gemeinsame Erfahrung teilen. Und deswegen möchte ich mit anderen Menschen mit Behinderung zusammenwohnen oder ich möchte das eben gerade auch nicht, sondern ich möchte mit Menschen zusammenwohnen, die andere Perspektiven haben. Inklusion kann auch darüber stattfinden, dass es nachbarschaftlichen Austausch im Quartier gibt. Das ist auch möglich.
2: Ganz konkret bietet das innovative Netzwerk Wohnen mit Behinderung dann zum Beispiel auch Workshops und Weiterbildung an, auch für betroffene Personen selbst.
3: Und wir machen auch viel Arbeit an Schulen. Ich habe ja vorhin schon erzählt, wir gehen auch an Förderschulen. Das heißt, erzählen da Eltern und Schülern, was es für Möglichkeiten von inklusiven Wohnformen gibt, was es überhaupt für Wohnformen für Menschen mit Behinderung gibt. Wir haben zum Beispiel auch eine Wohnschule durchgeführt mit Kindern aus der Förderschule, wo sozusagen sie auf ihren Lebensabschnitt vorbereitet werden, indem sie dann selbst MieterInnen sind. Und da wird dann zum Beispiel erklärt, was ist eigentlich eine Betriebskostenabrechnung, wie funktioniert das, wenn was kaputt geht, worauf muss ich achten, was im Mietvertrag steht, etc. Ne? Das heißt, das kann ja auch eine wichtige Arbeit sein und es ist letztendlich sind Informationen, die sicherlich für jeden Mieter interessant wären. Allerdings gibt es häufig für Menschen mit Behinderung dieses Angebot nicht. Und das finden wir eben wichtig, dass es Veranstaltungen gibt, die dann barrierefrei zugänglich sind oder Veranstaltungen sind, die auf Menschen zugeschnitten sind, die beispielsweise auf leichte Sprache angewiesen sind und sozusagen eine andere Form von Vermittlung dann auch nochmal brauchen.
2: Und neben dem Wohnen ist auch Mobilität ein sehr zentrales Thema, wie uns Martina vom Behindertenverband erzählt hat.
0: Also es hat sich viel verändert, es wurden Bordkanten abgesenkt, die ganze Verkehrsstruktur hat sich ja geändert, indem man halt neue Bahnen gekauft hat. Da sind Leisten angebracht, wo man dann mit dem Rollstuhl reinkommt, es sind behindertengerechte Haltestellen. Nur ist es so, das steht mancher behindertengerecht dran, aber nicht immer behindertengerecht drin, ne? Also da sind manchmal doch noch solche Absätze, ne? Obwohl die Haltestelle angepasst wurde, also erhöht wurde, ne?
1: Wie Martina hier beschreibt, gibt es also noch viel zu tun und nachzubessern. Und manche Städte sind da schon auch gut ausgebaut, wie zum Beispiel Dresden oder Chemnitz. Bei anderen sieht es ein bisschen anders aus, wie zum Beispiel Erfurt, wo Martina sehr schlechte Erfahrungen gemacht hat.
0: Da steht man auf dem Bahnhof und kommt erstmal nicht weiter. Und da habe ich auch schon persönlich hingeschrieben, dort an die Verantwortlichen, aber die haben mir eben geantwortet, sie wüssten das. Und sie hätten das aber wohl irgendwie nicht richtig beachtet oder das ist damals nicht beachtet worden, dass es richtig entsprechend abgesenkt wird. Und jetzt sind nur die Mittel weg und die kriegen jetzt vorerst auch keine Mittel, dass in den nächsten 10 Jahren sich da erstmal nichts ändert. Schön ist es jetzt, und das habe ich erlebt, in Halle, da gibt's jetzt so eine Rampe, die man an die Straßenbahn anlegen kann, wo man dann eben auch die Rollstuhlfahrer rausbekommt, wenn es auch nicht ganz dann eben ist, ne? Aber das lässt sich machen dann. Und die Fahrer sind auch sehr nett und hilfsbereit. Wenn man dann sagt, ich will an der und der Station ein- oder aussteigen, dann machen die das. Das Gleiche gilt auch bei den Zügen. Sehr schön klappt's mit der S-Bahn. Die haben ja die Rampe, die rausfährt, ne? Und bei der Bahn ist es halt, man muss es immer anmelden, wenn man irgendwo hinreisen will. Das geht gar nicht spontan. Und sie haben auch überall Servicepersonal eingespart. Das müssen jetzt alles die Zugbegleiter machen. Und naja, der eine freundlich, der andere unfreundlich, ne? Aber ich lasse mich davon nicht abschrecken. Der nächste ist wieder freundlich und der hilft und macht. Ich weiß das ja aus meiner Erfahrung, ne? Aber es kann natürlich viele Leute abschrecken, genau. Die dann so ein bisschen ängstlich sind und sagen, Gottes Willen, jetzt hat er mich vor den Kopf gestoßen, das nächste Mal passiert mir das nicht. Da frage ich eben gar nicht, ne?
2: Und das ist ja wirklich ein krasses No-Go, dass Leute dann so an einen Ort so fest gebunden sind und sich nicht frei bewegen können. Und wie Martina ja auch gesagt hat, bei der Bahn ist es ja auch so, dass man sich anmelden muss, bevor man eine Fahrt antreten kann, wenn man im Rollstuhl sitzt. Also spontan irgendwo hinfahren geht da dann noch weniger. Innerhalb von Leipzig gibt es dafür aber auch alternative Konzepte jenseits vom öffentlichen Nahverkehr.
0: Es gibt ja auch den Behindertenfahrdienst, der von der Stadt gestützt wird. Das sind Stadtfahrten, da kostet eine Fahrt nur 3 €. Man muss aber das AG haben und Rollstuhlfahrer sein und Schwerbehindertenausweis. Und dann kann man das nutzen. Und das wird von der Stadt gestützt und das ist immer innerhalb der Stadt. Außerhalb ist es dann teurer, aber innerhalb der Stadt können Sie von der einen Stadtgrenze zur anderen Stadtgrenze fahren für 3 €.
1: AG, was Martina hier gesagt hat, was man vorweisen muss, um diesen Fahrdienst nutzen zu können, heißt außergewöhnlich gehbehindert.
2: Genau, und das gilt erstmal für die Stadt Leipzig. Und dann haben wir aber auch noch übers Reisen gesprochen. Da muss man sich meist nochmal im Besonderen informieren, wie es mit Barrierefreiheit aussieht.
0: Ja, muss man auf jeden Fall. Das muss man auf jeden Fall. Es gibt ja auch Kataloge und Flyer, wo das dann eben drin steht. Immer vorher nochmal. Auch wenn man jetzt Ausflüge macht, ist immer gut, das vorher selber abzufahren. Wir haben jetzt ja im Verband, da gibt's ja auch Untergruppen, zum Beispiel die Gruppe 40+. Und derjenige, der das leitet, der ist so, wenn wir Ausflüge machen von der Gruppe 40+, der fährt das alles vorher ab. Der kann ja noch laufen und alles und dann fährt er mit dem Zug oder S-Bahn und guckt sich das erstmal an, wie ist das wirklich behindertengerecht, wie ist mit dem Kopfsteinpflaster das oder jenes, wie sind die Verbindungen, wie lange dauert's und so weiter. Und das ist gut und das muss man eben als Privatreisender eigentlich auch machen. Das wäre das Allerbeste.
1: Naja, und jedes Mal eine Reise oder einen Ausflug schon vorher auszutesten, das braucht aber natürlich auch viele Ressourcen. Also das ist ja mega aufwendig. Das können dann gar nicht alle Leute überhaupt machen. Und eigentlich gibt es dafür dann auch Informationsstellen wie die Mobilitätszentrale.
0: Normalerweise müssten die Bescheid wissen, aber das wissen sie mitunter auch nicht, ob der Bahnsteig abgesetzt ist. Auch warten Sie mal, ich muss mich erst mal erkundigen. Das kann ich Ihnen jetzt gar nicht sagen, ob Sie da rauskommen aus dem Zug. Na, und dann erkundigen Sie sich und dann sagen Sie einem das. Aber so informiert sind die auch nicht allumfassend.
1: Man muss da also nach wie vor viel selbst in die Hand nehmen. Das hat ja auch die Geschichte von den Kämpfen von Menschen mit Behinderung gezeigt, dass da total viele Veränderungen vor allem passiert sind, weil sich Leute selbst organisiert haben. So ist das auch beim Behindertenverband Leipzig.
0: Naja, ich denke, die Interessenvertretung von der Politik her ist auch schon da. Also die wissen schon, dass es behinderte Menschen gibt. Oftmals sind es aber dann doch aus Selbsthilfegruppen heraus, aus Eigeninitiative heraus. Der Behindertenverband ist ja auch aus einer evangelischen Studentengemeinde heraus entstanden. Der dort in der Gemeinde mit war, der hat halt so dafür gesorgt, dass dieser Verband gegründet wurde 1990. Ne? Okay. Also das ist auch mehr von den Leuten selbst raus. Also es kommt weniger von oben, von der Politik, ihr müsst jetzt mal was machen oder wir machen mal jetzt was für Behinderte. Das ist weniger, es kommt eher von den Leuten aus ihren Erfahrungen raus. Das sind ja auch dann die ganzen Selbsthilfegruppen, die es da gibt. Ne?
2: Und ähnlich sieht es auch beim innovativen Netzwerk Wohnen mit Behinderung aus.
3: Ja, es geht sicherlich in unserer Arbeit auch viel darum, Mut zu machen, zu zeigen, okay, Inklusion funktioniert, es gibt ganz tolle inklusive Projekte. Vorreiter sind übrigens ganz häufig da auch die Betroffenen selber. Also wir begleiten zum Beispiel Genossenschaften wie Inklusiv Leben, wo Eltern von Menschen mit Behinderung Wohnraum für ihre Kinder geschaffen haben oder schaffen wollen. Und ja, ein inklusives Wohnprojekt auf die Beine stellen. Das ist super cool. Und ich hoffe, dass das Leuchtturmprojekte werden. Ja. Und deswegen finden wir es wichtig, als gesellschaftliche und politische Aufgabe, dass eben auch gemeinwohlorientiertes Bauen besonders gefördert wird. Das heißt, dass diese Töpfe dann auch, oder es Töpfe gibt, die Menschen, die in diesem Sinne bauen, vorbehalten bleiben.
2: Die momentanen Strukturen sind also nach wie vor sehr ableistisch ausgelegt und nicht unbedingt der Inklusion förderlich. Das merkt man auch an den Schulen. Da ist ja Inklusion in letzter Zeit voll das große Schlagwort, was mehr passieren soll. Aber eigentlich berichten alle Leute, also LehrerInnen, SozialarbeiterInnen, Eltern und Kinder, dass die Ressourcen dafür gar nicht reichen und dass nicht einfach so gesagt werden kann, wir machen Inklusion, aber dann fehlt es an Ausbildung und Ressourcen. Gleichzeitig ist es natürlich voll gut, diese soziale Isolation und gesellschaftliche Trennung von Menschen mit und ohne Behinderung schon in der Schule aufzubrechen.
3: Du hattest ja auch erwähnt, sozusagen ist das Angebot von Förderschulen sozusagen auch ein gesellschaftlicher Paternalismus? Ihr braucht sozusagen eine andere Form oder so? Ich würde Nein sagen. Ja, ich finde, grundsätzlich sollte die Herausforderung, der wir uns stellen, sein, dass Schule für alle da ist und die Schulen so gebaut werden und so ausgestattet werden, dass Menschen mit ganz unterschiedlichen Bedarfen in die Regelschule gehen können. Ich habe aber in meiner Arbeit eben auch viele Förderschulen kennengelernt und es gibt sicherlich auch Menschen, die für sich aber sagen oder wo auch Behinderungen so einen Grad erreichen, dass so eine Förderschule auch eine Hilfe sein kann. Das finde ich vor allem in der Situation, in der die Regelschule eben noch nicht leistet, was sie leisten sollte. Also es hilft ja auch nichts, die Menschen untergehen zu lassen und zu sagen, komm, man muss da rein, aber wir haben gar nicht den Rahmen geschaffen dafür, dass dort jeder sein kann. Dahinter darf man sich natürlich nicht verstecken, sondern muss möglichst viel dafür tun, dass alle auf die Regelschule können.
1: Und Gleiches gilt im Prinzip auch in Bezug auf das Thema Lohnarbeit.
3: Trotzdem finde ich, dass die Herausforderung sein muss und das Ziel sein muss, möglichst vielen Menschen den Weg in den ersten Arbeitsmarkt zu ermöglichen. Das heißt, in den Betrieben die Rahmenbedingungen dafür zu schaffen, dass jeder Mensch mit jedem Bedarf dort, wenn er die Fähigkeiten hat, eben die Aufgabe, für die man ihn sucht oder für die man Menschen sucht, Arbeitnehmer sucht, zu erfüllen, das auch dort tun kann. Und da ist auf jeden Fall noch ziemlich viel zu tun.
1: Apropos Geld, das Leben in unserer Gesellschaft ist ja maßgeblich vom Geld bzw. Einkommen bestimmt. Und das ist so eine weitere Sache, die dann noch oben drauf kommt. Denn es ist ja zum Beispiel so, dass eine gute Ausstattung halt voll teuer ist. Das ist dann so ein bisschen die Frage, wie viel Geld hat man selbst und kann man sich da irgendwie Strukturen und Hilfsmittel leisten, die dann den Alltag leichter machen? Einige wenige können das vielleicht aus eigener Tasche bezahlen, aber die meisten müssen sich eigentlich an die Krankenkassen wenden.
0: Und was ich mir noch wünschen muss, das muss man natürlich auch sagen, es gibt jetzt alles bei der Krankenkasse, es gibt alle Rollstühle, es gibt alle Hilfsmittel, aber die Krankenkasse begrenzt das natürlich, ne, und gibt das nicht so ohne weiteres raus. Oder dass man den Rollstuhl kriegt, den man sich wünscht und vorstellt und dass das nicht vorgeschrieben wird. Ne? Und dass die Krankenkasse da nicht so engstirnig ist. Die nutzen ja erstmal die Rollstühle, die da sind, und dann überlegen wir erstmal, ob wir einen neuen Rollstuhl geben. Und solche Einschränkungen dürfte es nicht geben. Weil ja jetzt ist ja alles vorhanden. Man kann alles bestellen. Ja, aber es geht eben um die finanziellen Mittel und das ist das Problem. Ja. und dass das eben in Zukunft besser wird und dass man da nicht sich nichts diskriminieren muss und dass man nicht mit irgendwelchen alten Rollstühlen rumfährt. Ich habe einen schönen Rollstuhl. Ich will mich nicht beschweren. Ich habe ihn auch gekriegt, aber mit 5 Gutachten. Ne? Ohne dem hätte ich ihn nicht gekriegt. Aber es gibt ja noch Leute, da die passen gar nicht rein in den Rollstuhl. Ne? Da ist er eben wieder zu groß oder zu eng oder wie auch immer, wenn man das manchmal so beobachtet auf der Straße. Und sowas durfte es halt nicht mehr geben.
2: Und letztlich sind es dann eben auch wieder die Barrieren in den Köpfen, die verschwinden müssen.
0: Toleranten Umgang, dass man mehr aufeinander zugeht, dass man auch die Behinderten akzeptiert. Es sollte so sein, dass man gar nicht merkt, dass man behindert ist.
3: Also ich bin stolz auf meine Freundinnen und Freunde, die da wäre ich ganz rührselig, die letztendlich mir immer das Gefühl gegeben haben, zugehörig zu sein, ne? Und auch nicht sozusagen zugehörig mit Abstrichen. Ne? Es war nie so eine Haltung von, okay, Janek, du kannst die Pressemitteilung schreiben, aber wenn wir auf eine Demonstration fahren, dann bleibst du besser zu Hause oder so. Sondern wir waren ganz selbstverständlich eine Bezugsgruppe und haben zusammengehört und haben uns überlegt, wie wir Sachen zusammen umsetzen können. Und das finde ich, genauso muss das sein. Ne? Genauso, es gibt reale Grenzen so, ne? Es gibt Sachen, die ich nicht schaffe so. Und da muss man eben gucken, was geht. So. Wir wollen, dass Menschen Teilhabe haben. Und Teilhabe zu organisieren ist eben anstrengend. Und da muss man sozusagen über den eigenen Tellerrand gucken und muss sagen, okay, was kann ich jetzt dafür tun, dass mein Gegenüber das machen kann, worauf der Bock hat. So. Und das, finde ich, ist ein Anspruch und eine Forderung, die Menschen mit Behinderung mit allem Mut und aller Berechtigung stellen dürfen.
2: Und da gibt es auch von unserer Seite an dieser Stelle nichts mehr hinzuzufügen. Dafür zu sorgen, dass es weniger Barrieren jeglicher Art gibt, zumindest an Stellen, wo wir selbst was machen können, das geht uns alle was an.
1: Voll. Und damit ist es für uns jetzt an der Zeit, Tschüss zu sagen. Wir verabschieden uns, wie gesagt, für 3 Monate in die Sommerpause und hören uns dann im September wieder.
2: Habt alle eine gute Zeit und bleibt stabil und engagiert, auch im Sommerloch.
1: Bis bald.
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0: Ja, hallo, ich begrüße euch ganz herzlich zu unserer 15. Podcast-Folge von Armutszeugnis, dem Wirtschaftspodcast der Rosa-Luxemburg-Stiftung. Hallo Sabine.
1: Hallo Eva.
0: Und ich freue mich sehr auf unser heutiges Thema. Wir haben ja in der letzten Folge unter anderem darüber gesprochen, wie die Superreichen den Planeten verwüsten, nämlich vor allem durch ihre Investitionen und ihre Eigentümerschaft an den Produktionsmitteln. Und Leonie Petersen von Oxfam, die wir in der Folge als Interviewgast hatten, die hat ja unter anderem gesagt, wir brauchen eine ganz andere Wirtschaftsweise jenseits von Wachstum und Profitorientierung. Und wir wollen heute mal darüber reden, was könnte das bedeuten? Wie sollte eine andere Wirtschaftsweise aussehen? Und wir sind ja in der letzten Folge schon so ein bisschen eingestiegen, haben auch schon mal einen kurzen Blick auf den Artikel 15 aus dem Grundgesetz geworfen, Stichwort Vergesellschaftung. Das ist ein sehr spannendes Thema, das wir unbedingt vertiefen müssen. Und wir werden also heute von dir einiges dazu hören, was sich genau dahinter verbirgt. Und es gibt einen kleinen Spoiler im Vorfeld, als wir gesprochen haben. Da hast du, Sabine, zu mir gesagt, Kapitalismus ist verfassungsfeindlich. Und da bin ich sehr gespannt, wie du uns das nochmal aufdröselst.
1: Ja, steile These, das lösen wir am Ende auf.
0: Okay. Also Artikel 15, ich habe es gerade erwähnt, war in der letzten Folge schon mal kurz angerissen. Und es ist ja so, der war lange Zeit und das Thema Vergesellschaftung überhaupt kein Thema in der Politik unserer Tage. Und der wurde auch noch nie umgesetzt, seit er existiert. Aber wieso ist das jetzt gerade oder wieso ist das schon seit einiger Zeit wieder ein Thema geworden? Wieso wird da zu viel diskutiert? Gibt es Konferenzen, Initiativen und so weiter, Sabine?
1: Ja, danke für die Einleitung. Der Artikel 15, den hatten wir ja letztes Mal, wie du ja jetzt auch gesagt hast, schon angedockt. Der ist 1949 ins Grundgesetz reinverhandelt worden von den wenigen Müttern und Vätern des Grundgesetzes. Und im Grunde genommen stand dahinter das Anliegen der damaligen Sozialdemokratie, die bundesdeutsche Verfassung offen zu halten für die Wirtschaftsform. Also es sollte gerade nicht festgeschrieben werden mit der Verfassung, dass wir eine kapitalistische Marktwirtschaft hätten oder Sozialismus,

0: etwas, was auch immer es dann ist, ob jetzt Land oder Naturschätze oder Produktionsmittel, wenn man die vergesellschaftet, dann muss dafür eine Entschädigung geleistet werden. Also dieser Vergesellschaftungsartikel, du hast es schon gesagt, ist noch nie umgesetzt worden historisch. Es gab auch ähnliche Artikel in Landesverfassungen damals, zum Beispiel in Hessen oder in Bayern, aber auch da kam es nie zu einer Umsetzung. Manche Verfassungsrechtlerinnen sagen, es ist ein Anachronismus, also ein Verfassungsfossil, was irgendwie im Geiste der Zeit da reingeschrieben worden ist und sich eigentlich längst erledigt hat.
1: Die FDP wollte es doch auch mal aus dem Grundgesetz streichen lassen, ne?
0: Genau, die FDP, wann immer ihr langweilig ist, erinnert sie unnötigerweise aus ihrer Perspektive an diesen Artikel und ruft den wieder ins Gedächtnis, indem sie ihn einfach aus der Verfassung streichen lassen möchte. Richtig. Und die Frage, die du jetzt gestellt hast, warum das im Moment gerade wieder Thema ist, also wer hat eigentlich diesen Artikel 15 aus dem Dornröschenschlaf geweckt? Da kann man sagen, das war die Kampagne Deutsche Wohnen und Co. enteignen. Das ist diese aus einer Mieterinneninitiative herstammende Kampagne. Ich glaube, man kann die eigentlich weitgehend mittlerweile als bekannt voraussetzen, die dafür kämpft, dass große Immobilienkonzerne, börsennotierte Immobilienkonzerne vergesellschaftet werden. Und was man vielleicht noch als Hintergrund sagen muss, ist, dass dieser Vergesellschaftungsartikel tatsächlich noch so ein bisschen den Geist der Arbeiterbewegung des 19. Jahrhunderts atmet. Und dass damit damals gar nicht sowas, also Absurdes oder gar nicht sowas Ungewöhnliches eigentlich gemeint war. Das war damals noch ganz normal, von Vergesellschaftung zu reden. Ne? Ich habe, als ich angefangen habe, mich in das Thema einzuarbeiten vor ein paar Jahren, ich bin ja keine Historikerin, ne? Ich habe ja jetzt nicht so richtig viel Ahnung von der Geschichte der Arbeiterinnenbewegung und habe damals dann auch wirklich gedacht, was waren so die zentralen Kernforderungen der Arbeiterinnenbewegung, was man immer so hört. Das war das Kämpfen fürs Wahlrecht für alle. Das war der 8-Stunden-Tag, das war ein Betriebsverfassungsgesetz. Aber was mir nicht so klar war, ist, dass eigentlich Vergesellschaftung die Kernforderung war. Also wenn du dir die Massendemonstrationen anguckst auf den transparenten Stand, Vergesellschaftung jetzt oder Sozialisierung jetzt, das war die Kernforderung schlechthin.
1: Hm.
0: Und das ist komplett in Vergessenheit geraten.
1: Das ist ja damals dann auch als ein Artikel aufgenommen worden in die Weimarer Verfassung, ne? Also weil du jetzt gerade sagst, also vor dem Ersten Weltkrieg und nach dem Ersten Weltkrieg war das ein großes Thema in der Arbeiterbewegung, die sich ja dann auch so ein bisschen darüber gespalten hat, ne? Also welchen Weg man da eigentlich beschreiten soll und wie weit Vergesellschaftung eigentlich reichen soll. Aber da war ja schon so ein bisschen ist es das erste Mal sozusagen aufgetaucht, ne? Als Verfassungsgrundsatz, sag ich mal.
0: Ja, genau. Es ist interessanterweise, war es zweimal in der Verfassung, wie du sagst, einmal nach dem Ersten Weltkrieg und einmal nach dem Zweiten Weltkrieg, jeweils nach zwei gesellschaftlichen Situationen, wo es so einen Komplettzusammenbruch gab, ne? Das ist auch ganz interessant. Und gespalten war die Arbeiterbewegung bezüglich dieser Frage in extrem vielen Richtungen. Es war damals überhaupt nicht klar, was genau eigentlich Vergesellschaftung sein soll. Also da gab es unglaubliche Debatten. Also wenn du dir im Internet, gibt es so ein Wortzählungstool, wo man irgendwie ein Wort eingeben kann und dann zeigt es dir an, in welcher Epoche oder in welchem Jahrzehnt wurde dieses Wort am meisten zitiert. Also wann kam es am meisten vor, in der Presse, in wissenschaftlichen Zeitschriften. Und wenn du da Vergesellschaftung eingibst oder Sozialisierung, dann siehst du, dass 1980 bis 1920 der totale Peak ist. Da wurde also irrsinnig viel zu diesem Thema diskutiert. Klar, im Zuge der Novemberrevolution war das ja eben das Kernthema. Aber es gab keine einhellige Meinung dazu, was es jetzt eigentlich ist. Es wurde zum Beispiel gestritten, sollen alle Unternehmen vergesellschaftet werden oder nur die Schlüsselindustrie? Also Stahl, Kohle, Eisen war das damals, ja. Soll das im Rahmen einer langsamen Evolution passieren oder braucht es eine Revolution? So gab es also unglaublich verschiedene Meinungen dazu und diese Debatte ist im Grunde genommen abgebrochen. Die wurde nicht mehr weitergeführt. Und die jetzige Bewegung, also Deutsche Wohnen und Co. enteignen, die knüpft so ein bisschen daran an.
1: Du bist ja jemand, die oft sagt, ja, liebe Leute, wir müssen sozusagen back to the basics, also wir müssen über die grundlegenden Dinge reden. Und zwar nicht nur sozusagen auf der nachgeordneten Verteilungsebene darüber sprechen, wie können wir das Leben für die vielen besser machen, indem wir jetzt irgendwie mit Steuern umsteuern und irgendwie von oben mehr holen und nach unten umverteilen, sondern dein wichtiger Punkt ist immer zu sagen, nur auf die Verteilungsebene zu gucken, das ist zu wenig. Und von daher würdest du eigentlich sagen, dass die Kämpfe für Vergesellschaftung für dich oder insgesamt politisch wichtiger sind?

0: als jetzt, sage ich mal, Kämpfe um Steuergerechtigkeit, Kämpfe um stärkeren Sozialstaat.
1: Also vielleicht muss ich nochmal ganz kurz, um deine Frage nochmal besser beantworten zu können, dazu erklären. Ich hatte ja gesagt, die Kampagne Deutsche Wohnen und Co. enteignen hat eigentlich den Artikel 15 wieder in den öffentlichen Diskurs gebracht. Und das, wenn man sich jetzt damit noch nicht so richtig beschäftigt hat, erstaunt es vielleicht, weil sie eigentlich von Enteignung sprechen und nicht von Vergesellschaftung in dem Kampagnentitel, ne? Und sie beziehen sich aber auch gar nicht tatsächlich auf Enteignung im streng juristischen Sinne, weil Enteignung ist natürlich auch im Grundgesetz festgeschrieben. Artikel 14 Absatz 3 ist die Enteignung. Und das passiert auch ständig, ne? Also ständig wird irgendjemand um sein Land enteignet, weil die Person vielleicht nicht das Land hergeben möchte, um Autobahnen zu bauen oder um Kohleabbau zu machen. Also Enteignungsverfahren sind völlig gang und gäbe. Ist ja auch ganz lustig, dass gegenüber der Kampagne immer gesagt wurde, ihr wollt den Gulag wieder bauen, ihr wollt die DDR 2.0, aber die meisten Enteignungen fanden zumindest im Jahr 2019, als ich das noch intensiv die Zahlen recherchiert hatte, in CDU-geführten Bundesländern statt. Ja, also das ist auch so ein bisschen so eine Doppelmoral. Und die Kampagne hat auch nicht von Anfang an gesagt, wir wollen nicht enteignen nach Artikel 14, sondern wir wollen vergesellschaften nach Artikel 15, sondern die haben das erst im Laufe der Zeit, sind sie auf diesen Artikel gestoßen und haben gemerkt, der ist politisch eigentlich viel interessanter als Enteignung, weil bei der Enteignung kannst du dem einen was wegnehmen und dann kannst du es wieder gewinnmaximierend einsetzen. Und bei der Vergesellschaftung geht das nicht. Bei der Vergesellschaftung ist festgeschrieben, dass das, was du vergesellschaftest, sei es jetzt Grund und Boden oder Unternehmen, nicht mehr zum Zwecke der Gewinnmaximierung eingesetzt werden darf, sondern gemeinnützig eingesetzt werden muss. Und deshalb ist es politisch sehr viel interessanter. Und da sind wir auch an dem Punkt, wie ich jetzt deine Frage beantworten würde. Ich würde sagen, diese Verteilungskämpfe, die sich stark beziehen auf Vermögensteuerforderungen, Mietendeckel, die ich alle richtig finde, die setzen aber an einer Stelle an, wo die Ungleichheit längst schon entstanden ist. Es tut so ein bisschen so, als wäre der Staat derjenige, der die Ungleichheit hervorbringt durch entsprechende Sozialpolitik oder staatliche Politik. Und er könnte das dadurch dann eben wieder korrigieren oder abmildern oder vielleicht sogar aufheben. Das verdeckt dann auch die Sicht, wo die Ungleichheit eigentlich tatsächlich entsteht. Und die entsteht im Markt, also in der Ökonomie, in der kapitalistischen. Und das ist jetzt noch nicht mal unbedingt eine marxistische Ansicht, sondern das würden auch VWLer sagen, weil die auch unterscheiden zwischen dem Primäreinkommen, das der Markt liefert, und dem Sekundäreinkommen, das dann nach den staatlichen Transfers existiert. Ne? Also ganz einfach stellen wir uns mal vor, es gäbe keinen Staat und wir hätten keine Möglichkeit, einen Mindestlohn einzuführen, keine Möglichkeit, Leute, die keinen Job haben, irgendeine Ausgleichszahlung zu geben und. Das wäre der pure, reine, nackte Markt. Und da sieht man dann, das ist der Ort, an dem die Ungleichheit entsteht. Und danach erst kommt der Staat und macht sehr viele, viele, viele Maßnahmen, um diese Primäreinkommen sozusagen abzumildern, damit die Leute dann über das Sekundäreinkommen leben können. Weil wenn es nur Markt gäbe, könnten ganz viele Menschen gar nicht leben. Und da muss man sich natürlich jetzt genauer angucken, wo entsteht im Markt diese Ungleichheit. Und das kann man, glaube ich, ganz gut erklären mit der, Achtung, jetzt kommt wieder so ein Begriff von mir, so ein Modell, beziehungsweisen Matrix.
0: Ah ja, da klingelt was, beziehungsweisen, das ist, glaube ich, ein Konzept von Bini Adamczak, aber das musst du auf jeden Fall nochmal etwas genauer erklären und vielleicht auch nochmal was dazu sagen, wer ist Bini Adamczak?
1: Also Bini Adamczak ist eine Berliner Autorin, die bekannt geworden ist durch solche Bücher wie zum Beispiel Kommunismus für Kinder oder eben ihr wissenschaftliches Werk beziehungsweise Revolution. Bini ist auch in letzter Zeit bekannt geworden mit Rechnungen, die Armut und Reichtum plastisch machen sollen. Sie rechnet immer gerne aus, wie viel eine Supermarktverkäuferin verdient, also macht da immer ganz schöne Zahlenbeispiele und ist im Grunde auch eine Künstlerin. Und Bini hat in ihrem Buch beziehungsweise Revolution den Begriff Beziehungsweisen, ich würde nicht sagen erfunden, das schreibt sie auch selber, der ist jetzt gar nicht nagelneu, aber der Begriff oder das Konzept der Beziehungsweisen ist nicht dominant in der Art und Weise, wie öffentlich diskutiert wird, wie öffentlich auf Gesellschaft geguckt wird und wie Gesellschaft verstanden wird. Im Grunde genommen hat eigentlich auch Marx schon eine Analyse oder ein Konzept entwickelt, was man eigentlich mit dem Begriff Beziehungsweisen verstehen könnte oder benennen könnte. Und jetzt erkläre ich es ganz kurz, bevor ich jetzt noch weiter einen langen Vorlauf mache. Also in der Regel gehen wir in der Erklärung der Welt von Subjekten aus oder von Individuen oder aber von Entitäten wie der Staat, das Kapital, die Gewerkschaften, die Klasse oder eben das Individuum. Gerade die bürgerliche Theorie, die bürgerliche VWL geht oft vom isolierten Individuum aus, beobachtet, was macht das Individuum und versucht so die Welt zu erklären. Und das verdeckt natürlich was ganz Wesentliches, nämlich dass erst die Art und Weise, wie Menschen zueinander in Beziehung treten, zu bestimmten Effekten, Ergebnissen, Herrschaftsverhältnissen und so weiter führt. Vielleicht mache ich mal ein Beispiel. Also wenn ich zum Beispiel nur vom Staat ausgehe und sage, der Staat ist der Akteur, der dies und dies macht, also der Sozialabbau macht oder Sozialleistungen liefert, dann kriege ich mehr in den Blick, wenn ich sage, wie verhalten sich die Leute, die im Staat arbeiten, zu den Menschen, die meinetwegen Transferempfänger sind, in welchen jeweiligen Rollen beziehen die sich aufeinander. Oder wenn ich in die Wirtschaft gucke und ich gucke mir das Kapital an als Entität und beschreibe dann irgendwie, das Kapital hat die und die Interessen. Ich kriege mehr in den Blick, wenn ich sage, die einzelnen Kapitalträger, also die Kapitalistinnen oder die Kapitalisten, stehen zueinander in einer bestimmten Beziehung, nämlich in Konkurrenz. Und erst in dieser Beziehung kann ich verstehen, warum bestimmte Effekte, wie zum Beispiel zu Konkurrenz führt, entstehen. Und so, das ist jetzt wirklich nur eine sehr grobe modellhafte Erklärung, aber ich glaube, es ist einigermaßen deutlich. Der Beziehungsweisenblick, der beinhaltet natürlich bei Bini Adamczak noch sehr, sehr viel mehr als jetzt das, was ich jetzt nur bezogen auf Ökonomie erklärt habe. Aber wenn wir jetzt mal das bleiben bei der Ökonomie, weil ich ja genau das erklären wollte, dann können wir auch so eine Matrix aufmalen, wo wir sehen, auf so einer vertikalen Ebene stehen oben die Kapitalisten, sehr grob gesprochen, das gendere ich jetzt auch nicht, weil es eher eine soziale Rolle ist, in der sich Menschen unterschiedlicher Geschlechter, Alter, Herkunft befinden können. Also oben stehen die Kapitalisten und unten stehen die Lohnabhängigen. Und zwischen den Kapitalisten oben ist eine horizontale Ebene, also die stehen in Konkurrenz zueinander, aber diese Konkurrenz zwischen den Kapitalisten oben, zwischen den Beziehungsweisen oben, deklinieren natürlich sich runter auf die Beziehungsweisen unter den Lohnabhängigen unten. Also die Lohnabhängigen stehen auch in Konkurrenz zueinander, verursacht durch die Konkurrenz zwischen den Kapitalisten, die auch in Konkurrenz zueinander sich in Beziehung setzen. Und das ist ja eine statische Beschreibung. Oben hast du eben Kapitalisten, die sich in Beziehungen setzen. Unten hast du die Lohnabhängigen, die sich zueinander Beziehungen setzen. Und die vertikale Ebene beschreibt das Herrschaftsverhältnis. Ja. Und die horizontale Ebene beschreibt das Konkurrenzverhältnis. Und wenn man das jetzt in Bewegung setzt, in Dynamik setzt, ja, also was macht jetzt, wie beziehen die sich aufeinander als Konkurrenten? Was müssen die dann machen? Wie arbeiten die dann miteinander? Wie gehen die miteinander um? Dann sehen wir eben als Ergebnis genau solche Sachen, wie wir sie gerade auf dem Weltmarkt erleben, dass die deutschen VW-Arbeiter auf die chinesischen Auto, weiß ich nicht was, chinesischer Firmenname nicht ein, BYD, genau, nicht im Sinne einer kooperativen Weise, sondern sie beziehen sich eben auf die lohnabhängigen China als ihre Konkurrenten und sagen, es ist uns jetzt eigentlich total wurscht, wie es denen geht, wir wollen hier die Autos bauen. Das heißt auf eine nicht solidarische Art und Weise, was aber nicht daher rührt, dass die VW-Arbeiter scheiße sind oder einen schlechten Charakter haben, das ist nämlich genau die Gefahr dieser isolierten Sichtweise, sondern was aus der Beziehungsweise her resultiert. Ne? Und so ungefähr kann man dann eben auch verstehen und auch sehen, wie aus diesen Beziehungsweisen, die unsere Gesellschaft prägen, bestimmte Subjekte erst hervorgehen, wobei da immer die Frage ist, was ist jetzt zuerst da, die Henne oder das Ei? Weil natürlich ist es richtig, dass aus der Konkurrenz Charaktere entstehen oder Subjekte entstehen mit bestimmten Interessen, die dann auch sehr negativ sind und zu großen Schaden führen können. Aber wer macht diese Konkurrenz? Wiederum die Personen, die sich eben in Konkurrenz zueinander setzen. Aber wenn ich wissen möchte, wie verändern wir die Welt, dann müssen wir eben genau da ansetzen, dass wir sagen, wir müssen uns in andere, also in neue Beziehungen zueinander setzen. Wir müssen uns anders zueinander verhalten in der Produktion. Und das ist das, was Bini Adamczak auch nennt. Soziale Transformation ist die Verschiebung von Beziehungsweisen.
0: Mhm. Das heißt, ich halte mal fest, die eine Frage ist ganz entscheidend, die Frage der Beziehungsweisen, also wie gemeinsam in einer anderen Gesellschaft eigentlich produziert werden müsste und für welche anderen Zwecke. Und zugleich ist natürlich eine riesige Herausforderung die Frage des Eigentums an den Produktionsmitteln. Ne? Also wer verfügt darüber und hat überhaupt Möglichkeiten beziehungsweise anders auszugestalten? Und wenn man sich das jetzt anguckt, was du jetzt beschrieben hast, also die Ausbeutung und sozusagen auch natürlich den Wachstum und den Profitzwang durch die Konkurrenz, wenn es jetzt uns darum geht, hier mal zu skizzieren, wie könnte man das überwinden, dann kann man das ja, jetzt hast du ja auch schon gesagt, theoretisch irgendwie schon recht klar fassen. Aber wie soll das in der Praxis aussehen?
1: Mhm.
0: Also welche konkreten Ansatzpunkte siehst du da auch vielleicht in der aktuellen politischen Debatte gerade?
1: Mhm. Also genau, das eine der wesentlichen Beziehungsweisen ist das Herrschaftsverhältnis, was ich vorhin gesagt habe, auf dieser vertikalen Ebene. Also dass quasi die Mehrheit der Menschen keinen Zugang hat zu den Mitteln, mit denen sie leben könnte, nämlich zu Produktionsmitteln. Das heißt, sie sind gezwungen, sich in eine untergeordnete Beziehung zu setzen gegenüber denen, die die Verfügungsgewalt haben über die Produktionsmittel und sind dann deren Logik, nämlich selbst wiederum in Konkurrenz zu stehen, ohnmächtig ausgeliefert. Sie können da gar nicht mitsprechen. Sie können gar nicht sagen, ich will aber nicht zu meinen Kolleginnen in Konkurrenz stehen. Ich will aber nicht, dass wir für Profit produzieren und die Welt kaputt machen. Sie können schlechterdings nicht mitreden. Deshalb wäre meines Erachtens auch genau die Stärkung der Mitsprache in den Betrieben über den Produktionszweck ein ganz wesentlicher Punkt, weshalb ich denken würde, das wäre auch die Stelle, an der man dann die Ungleichheit überwinden könnte. Ne? Weil wenn die Leute mitbestimmen, zu welchem Zweck arbeiten wir, bestimmen sie natürlich, also so eine Art Produzentinnendemokratie, bestimmen sie im Grunde genommen auch automatisch mit, was machen wir dann mit den Gütern und den Dienstleistungen, die wir hergestellt haben? Und die werden bestimmt nicht freiwillig sagen, das Allermeiste geben wir 5 Personen auf der Welt, 5 Männern, sondern sie werden wahrscheinlich sagen, alle müssen gleichermaßen davon profitieren. Und zwar auch genau die, die wir momentan seit 150 Jahren vom Arbeitsmarkt ausschließen und in eine doppelte Abhängigkeit bringen, nämlich die Care-Arbeiterinnen. Ne? Und insofern ist das auch nochmal der Grund, warum ich denke, dass Mitbestimmung und Demokratie im Betrieb die zentrale, natürlich neben den Kämpfen für Umverteilung auf staatlicher Ebene, aber ohne die Stärkung der Mitbestimmung im Betrieb ist es, glaube ich, sehr schwer zu erreichen.
0: Wobei ja der Begriff Mitbestimmung, ich glaube, den verbinden halt viele Menschen einfach nur mit dem derzeitigen Status quo. Ne? Also es gibt sozusagen die ArbeitnehmervertreterInnen, die irgendwie auch mit in den Aufsichtsräten sitzen und GewerkschaftsvertreterInnen und daher aber an vielen Stellen erstens überhaupt nicht wirklich mitbestimmen können darüber, was wie produziert wird und dann auch, weil sie sozusagen ja eingebunden sind in einer zum Teil extremen Art und Weise oder sich haben einbinden lassen, auch Entscheidungen mittragen, wo man nur den Kopf drüber schütteln kann. Also zum Beispiel, wie viel Gelder dann irgendwie an Vorstandsvorsitzende fließen. Von daher zucke ich immer so ein bisschen zusammen bei dem Wort Mitbestimmung, weil das für mich eigentlich überhaupt nicht das mehr transportiert, was du jetzt eigentlich viel weitergehend beschrieben hast, nämlich, dass wir über eine Produzentinnen-Demokratie sprechen müssten. Ne? Wie sehen das denn die Gewerkschaften heutzutage? Also ich meine, da ist ja auch immer die Rede davon, die Mitbestimmung zu stärken. Aber an welchen Punkten siehst du da überhaupt Teile der Gewerkschaften, die tatsächlich in einen Schritt weiter gehen und tatsächlich sagen, wir müssen richtig Macht im Betrieb bekommen, um mitentscheiden zu können, was wie produziert wird?
1: Das ist eine gute Frage, weil das ist nämlich genau, finde ich, der Punkt, der auch wieder auf die historische Forderung nach Vergesellschaftung zurückführt. Weil jetzt einer der Gründe, warum Vergesellschaftung historisch damals überhaupt nie zur Umsetzung kam. Also ich spreche jetzt von 1949, als das ins Grundgesetz verhandelt wurde und danach ist es nie umgesetzt worden, war, weil die Arbeiterinnen und die Arbeiter zum einen natürlich relativ schnell nach dem Zweiten Weltkrieg durch verschiedene Umstände dann doch eine Lebensverbesserung hatten. Und es ist einfach mal so, dass die Lohnabhängigkeit das allererste Interesse an Lohnarbeit und Lohn hervorbringt. Also dieses Abhängigkeitsverhältnis Lohnabhängigkeit bringt als allererstes Interesse an Lohnarbeit hervor, kann ich auch verstehen. Aber ein anderer wichtiger Grund ist auch, dass das Kapital, also die Arbeitgeberseite, den Arbeiterinnen gesagt hat, hey, wenn ihr auf die Forderung nach Sozialisierung verzichtet, wenn ihr aufhört, ständig zu fordern, dass ihr bei unseren Produktionsmitteln, dass ihr die haben wollt und uns rausschmeißen wollt, dann würden wir im Gegenzug euch auch mehr Mitspracherecht über eure Arbeitsbedingungen. Also darauf haben die sich dann eingelassen. Das war ein harter Kampf und ich stelle das jetzt bestimmt auch verkürzt dar, aber man kann das schon sagen, dass eigentlich die Forderung nach Sozialisierung kassiert wurde durch das Angebot der, was man heute so nennt, Sozialpartnerschaft, also kooperative irgendwas, weißt du, was ich meine, also das Kapital und Arbeit in eine Sozialpartnerschaft treten. Und seit damals wird auf dieser Ebene Mitbestimmung verstanden. Ne? Also man darf eigentlich, um es ein bisschen zugespitzt zu sagen, die Arbeiterinnen, die Beschäftigten dürfen über ihre eigene Ausbeutung mitbestimmen, wenn sie darauf verzichten, die ganze Bäckerei zu wollen.
0: Mhm.
1: Genau. Und das ist der eine Punkt deiner Frage. Der andere Punkt ist der, dass es aber durchaus in Gewerkschaften progressive Leute gibt und teilweise auch Bewegungen, die über das, was historisch tatsächlich als Kompromiss erarbeitet wurde, weit hinausgehen. Also zum einen muss man wissen, dass in der Satzung der IG Metall immer noch Sozialisierung verankert ist. Das finde ich ganz interessant, und dass es durchaus auf der Ebene, auf der Basis in Gewerkschaftsseminaren wieder Thema wird, also dass da wieder drüber diskutiert wird und sich zurück drauf besonnen wird, dass das mal eine Forderung war.
2: Und dann möchte ich vielleicht auch mal nennen Hans-Jürgen Urban, geschäftsführendes Vorstandsmitglied der IG Metall,
1: der unter anderem die Idee der Transformationsbeiräte in die Diskussion gebracht hat. Und Transformationsbeiräte, das sind im Grunde genommen, so eine Rätestruktur hat er sich da vorgestellt, wo sowohl die Arbeiter und Arbeiterinnen aus den Metallerbranchen mit der Zivilgesellschaft und mit der Umweltbewegung und mit NGOs und sich an einen Tisch setzen und über Konversion und Transformation in Richtung einer sozialökologischen Ökonomie sich da in irgendeiner Form besprechen. Und es gibt so ein paar Beispiele. Ich glaube, wir hatten im Podcast auch mal was erwähnt. Du hattest es mal erwähnt zwischen den Kämpfen der Fahrerinnen und Fahrer oder überhaupt Verkehrsbetriebe mit der Umweltbewegung. Mhm. Wie war das immer? Wie hieß das?
0: Wir fahren zusammen die Kampagne.
1: Richtig, wir fahren zusammen. Und in die Richtung, das wird dann von Urban schon auch verstanden als eine mögliche Transformation, die eben über diesen Betriebsegoismus hinausgehen soll, wo die Leute quasi im Betrieb eigentlich hauptsächlich wollen, dass es ihnen da gut geht, dass ihre Löhne stimmen und dass ihr Betrieb Erfolg hat auf dem Weltmarkt und dass ihr Betrieb wächst und so weiter, darüber hinaus zu gehen und einen gesellschaftlichen Gedanken da einzubringen, also was ja nah dran ist an Vergesellschaftung. Und das würde eben bedeuten, es müsste dann mit Hilfe solcher Auseinandersetzungen, Kämpfe und so weiter darum gehen, dass man Konkurrenz überwindet und in Kooperation tritt, dass der Betriebszweck gemeinnützig wird und nicht mehr profitmaximierend, und dass dadurch dann quasi auch entfallen würde der Wachstumszwang. Ne? Also eigentlich kann man sagen, würde es in Richtung gebrauchswertorientierte Produktionsentscheidungen gehen. Neue Beziehungsweisen, ganz im Sinne von Bini Adamczaks Begriff.
0: Jetzt muss man ja leider sagen, dass das total in den Kinderschuhen steckt. Und gerade wenn man jetzt mal auf die Automobilindustrie guckt oder auf die Mobilitätswende insgesamt, dann sieht man da ja eher gerade einen beängstigenden Backlash, oder man sieht, wie sich Räume, die vielleicht noch nicht mal großartig vorhanden waren, aber auch wieder schließen, weil wir ja gerade in eine ganz andere Richtung über Konversion reden, nämlich dass die kriselnde Autoindustrie jetzt für Rüstungshersteller interessant wird und die auf Standorte aus sind und auch irgendwie Beschäftigte abwerben wollen. Da habe ich halt so das Gefühl, da werden sich auch nochmal die wenigen kleinen Räume, die es vielleicht gibt, ganz schön schließen, wenn man da nicht ziemlich gegenhält. Also da bin ich jetzt leider nicht ganz so optimistisch, wobei ich das total richtig finde, und das wollen wir ja hier auch erstmal so ein bisschen insgesamt und allgemein aufdröseln, was bräuchten wir eigentlich, ne? Und du hast jetzt gerade gesagt, gebrauchswertorientierte Produktion, und mir fällt da jetzt direkt ein, dass ja so die konservativen Ökonominnen, die würden dann direkt sagen, okay, wenn man jetzt so produziert und es soll nicht mehr darum gehen, dass man durch Investitionen das Kapital vermehrt, als sozusagen der allererste Grundsatz, dem man nachhechelt, da würden die Liberalen ja sagen, Wirtschaftsliberalen, naja, aber das ist ja total ineffizient, das kann überhaupt nicht funktionieren, weil nur der Markt ist sozusagen, wie es ja immer so schön heißt, die unsichtbare und allwissende eine Hand, die das alles zum Besten regelt.
1: Genau, so ist es. Und Hans-Werner Sinn, dieser, ich will ihn gar nicht Ökonom nennen, aber es ist auf jeden Fall ein Ökonom, der in jeder Talkshow nicht müde wird zu sagen, ja, okay, die Marktwirtschaft sorgt zwar für Ungleichheit, aber das ist der Preis der Effizienz. Sie ist eben auch sehr effizient. Und diese Effizienz ist eben darauf zurückzuführen, wie du es jetzt auch schon angedeutet hast, dass eben das auf Privateigentum basierende Wirtschaft die einzelnen Produzentinnen, die Privateigentümerinnen anreizt, möglichst viel, möglichst effizient, wie gesagt, zu produzieren. Und das führt zu Wachstum und das in dieser Theorie führt zu Wohlstand für alle. Dieser hatten wir ja schon öfter auch in der Folge erwähnt, diesen Trickle-Down-Effekt. Wenn man sich aber jetzt näher anguckt, dass diese Art und Weise der Privateigentumsordnung, die da so effizient ist, eigentlich auf ihrem Gegenteil beruht, nämlich auf der Eigentumslosigkeit der Mehrheit der Menschen. Und damit wären wir bei dem Punkt, den du ganz am Anfang gespoilert hast. Warum verstößt Kapitalismus eigentlich gegen die Verfassung? Ist genau das der Grund. Weil interessanterweise ist es ja so, dass nicht nur in der Verfassung, also im Grundgesetz, das Grundrecht auf Eigentum festgeschrieben ist im Artikel 14, da heißt es, Eigentum wird gewährleistet, sondern im bürgerlichen Gesetzbuch, korrespondierend dazu, wird ja auch nochmal ganz eindeutig gesagt, Eigentümer dürfen beliebig mit der Sache verfahren. Das heißt, sie dürfen sie auch zerstören, ne? Und zwar ohne Rücksicht auf Auswirkungen auf andere. Sie dürfen andere von jeder Einwirkung ausschließen. Das ist diese berühmte Eigentumsfreiheit, die auch so wahnsinnig groß geschrieben ist und womit auch begründet wird. Deshalb ist es so effizient, weil wir so frei sind, mit unserem Eigentum tun und lassen zu können, was wir wollen. Und dann ist natürlich die Frage, grundsätzlich, vielleicht muss ich noch vorausschicken, natürlich ist im Grundgesetz, steht auch gleich hinten dran, der Gesetzgeber behält sich Schranken vor, ne? Also Eingriffe muss er auch, muss ich das mal vorstellen, dass irgendein Chemiekonzern seine Kloake beliebig in irgendein öffentliches Gewässer oder auch nicht öffentliches Gewässer schütten darf, ja. Natürlich braucht der Staat Eingriffsmöglichkeiten, wenn er die Eigentumsfreiheit tatsächlich so free floaten lässt, ne? Aber er darf das Institut dabei nicht in Frage stellen und die Eingriffe müssen sozusagen verhältnismäßig sein. Und was verhältnismäßig ist und was nicht verhältnismäßig, sich in der Abwägung des Interesses des Privateigentümers mit dem Interesse der Öffentlichkeit, ist ein extrem breit diskutiertes, immerzu währendes Spannungsverhältnis, was uns überall und ständig begegnet. Ne? Und also diese Schranken gibt's schon, aber den Schranken sind sehr enge Grenzen gesetzt. Die Eigentumsfreiheit ist sehr stark. Und jetzt muss man natürlich fragen, wie ist das eigentlich überhaupt legitimiert? Also wieso ist es überhaupt möglich, dass man in einer Verfassung festschreibt, diese Eigentumsfreiheit, ja. Und wenn man sich das anguckt, historisch in der Entstehung, in der Rechtsgeschichte, in der Rechtsphilosophie, ist es im Grunde genommen eine Art, wie ich finde, völlig anachronistisches Naturrecht, ja. Es gibt viele Urteile im Bundesverfassungsgericht, die selber sagen, es ist überstaatlich oder vorstaatlich. Der Staat bestätigt nur, was schon eh in der Natur verankert ist. Also der Mensch hat irgendwie, also anders kann man es gar nicht erklären, aber diese Zitate gibt es tatsächlich und es ist im Grunde genommen wirklich eine sehr Ausdruck der tatsächlichen realen Verhältnisse der historischen Durchsetzung von Privateigentum, wo ich denke, das hat man da einfach aufgepfropft, ja, weil die Legitimation noch im Mittelalter oder in Jahrhunderten davor war lange, lange, lange, Gott hat die Erde den Menschen gemeinsam gegeben und es ist schwer rechtfertigungsbedürftig, wenn sich da ein Einzelner ein Stück weit rausnimmt und für sich benutzt, ne? Also insofern ist die Legitimation von der Eigentumsfreiheit natürlich Ergebnis von einer bestimmten gesellschaftlichen, historischen, konkreten, Vergesellschaftung, sage ich jetzt mal. Und das nächste ist, also wie wird Eigentum legitimiert? Da gibt es meines Erachtens keine wirkliche Möglichkeit, das zu legitimieren. Das ist ein Ergebnis vom Kräfteverhältnis. Aber die Frage ist, wie wird es denn begründet? Wie entsteht Eigentum? Da sagt die Verfassung gar nichts drüber aus. Und das ist auch wie selbstverständlich, auch in vielen Bundesverfassungsgerichtsurteilen wird das so gesagt, durch Arbeit, ja. Also Leistung. Arbeit begründet Eigentum. Das, was jemand erarbeitet hat, das soll auch ihm gehören. Das ist geschützt und erfährt einen sehr hohen Schutz, ne? Also das Leistungseigentum. Jetzt stößt auch diese, also man nennt es in der Literatur die Arbeitstheorie des Eigentums, übrigens auch historisch nicht immer schon so begründet gewesen, aber jetzt stößt es natürlich auch auf elementare Widersprüche, weil es gibt unendlich viele leistungslose Einkommen, ja, also jetzt mal gesagt, zum Beispiel Zinsen oder Spekulationsgewinne.
0: Große Erbschaften.
1: Oder nehmen wir mal Boden. Im Boden steckt keine Arbeit drin. Warum soll das jemandem gehören? Und. Deshalb wird auch gesagt, dass Boden nicht so den maximal höchsten Schutz erfährt, weil er eben nicht Ergebnis von Arbeit ist, ne? Aber es ist auf jeden Fall Arbeitstheorie des Eigentums, zieht sich quasi durch als Begründung für wie Eigentum entsteht. So, und wenn wir uns jetzt angucken, was passiert mit den Dingen, die die Menschen produzieren, wenn sie in der Abhängigkeit stehen, also quasi die Mehrheit der Menschen hat keinen Zugriff auf Produktionsmittel, keine Verfügungsgewalt. Sie ist im Grunde eigentumslos, kriegen gar nicht, was wir gearbeitet haben. Ne? Wenn jetzt du irgendwie, ich nehme immer das Beispiel Tischlerin, ich weiß auch nicht warum, da muss ich mal in mich gehen, aber wenn jetzt eine Tischlerin in einem Möbelkonzern Tische produziert, sagen wir mal 7 Stück, dann kriegt sie einen Lohn, der entspricht nicht diesen 7 Tischen, sondern der entspricht 5 Tischen. Also sie kriegt immer weniger Lohn, als sie tatsächlich an Wert geschaffen hat. Das ist natürlich, die Differenz ist der Mehrwert, ne? Das ist der Gewinn. Das ist der einzige Grund, warum überhaupt Kapitalisten Interesse haben an Arbeitskraft, weil die Arbeitskraft in der Lage ist, ihnen diesen Gewinn zu produzieren. Das heißt, der Kapitalismus in dem Sinne verstößt gegen die Verfassung, weil es gerade nicht so ist, dass die Mehrheit der Menschen das, was sie gearbeitet hat, bekommt, sondern weil sie im Produktionsprozess, im kapitalistischen, immer wieder enteignet wird um ihre Arbeitsergebnisse.
0: Permanente Enteignung.
1: Genau, das ist eine permanente Enteignung. Deshalb ist auch übrigens, um ein kleines Zitat von Marx mal einzubringen, dieser Spruch, den Marx gesagt hat, enteignet die Enteigner, ist genau so gemeint. Ne? Also dass quasi diese Enteignung wiederum selbst ein Ende haben muss, indem man die, die enteignen, selbst enteignet. Und das ist jetzt gar nicht so sehr auf die Person bezogen, sondern da geht es darum, dass die Mehrheit der Menschen sich die Produktionsmittel, die Macht darüber, die Bestimmung darüber, die Verfügung darüber wieder aneignen muss. So ist es eigentlich gemeint. So, und das ist jetzt so ein bisschen die zugespitzte Erklärung, warum der Kapitalismus gegen die Verfassung verstößt. Und das mag jetzt hier so ein bisschen witzig anklingen, aber tatsächlich gibt es in der Rechtsphilosophie die Debatte darum. Tatsächlich, also ernsthaft, ne? Das ist jetzt nicht einfach nur ein Spaß. Es gibt einen Text von einer französischen Philosophin, Catherine Colliot-Tellet heißt die, die genau diesen Punkt gemacht hat und gesagt hat, der Liberalismus verstößt eigentlich gegen seine eigenen Grundsätze. Das ist ganz interessant.
0: Ja, also sehr interessant.
1: Genau,
0: ja.
1: Und wenn ich vielleicht genau an dem Punkt noch was ergänzen darf, das ist nämlich genau im Moment in der Diskussion. Man merkt also, dass da gerade was aufbricht in der Vergesellschaftungsdebatte und dass da plötzlich auch verfassungsrechtliche Diskussionen hochkommen, die du vor ein paar Jahren so noch gar nicht gehabt hättest. Das ist wirklich super spannend gerade.
0: Okay, jetzt ist aber natürlich das Problem, alles, was du jetzt hier so schön auseinandergedröselt hast, klingt mir jetzt total einsichtig. Aber wenn man jetzt irgendwie auf unseren Alltag und die Wahrnehmung und den Blick der Menschen auf die Welt guckt, dann stellt man halt einfach fest, die meisten Menschen sehen das ja irgendwie nicht so. Und die fühlen sich ja auch nicht unbedingt als eigentumslos, ja? Also die können irgendwie, manche auch wenig oder fast gar nicht, aber die können irgendwie sich Dinge kaufen für ihren Lohn, den sie bekommen. Und von daher ist es irgendwie doch die große Problematik, wie kommt man überhaupt zu einer allgemeinen Debatte darüber, dass das, was an Leben gelebt werden kann, längst nicht das ist, wie es eigentlich sein könnte, also besser sein könnte.
1: Also, das ist eine gute Frage. Ich habe im Vorfeld auch, also jetzt nicht nur im Vorfeld jetzt zu dieser Folge, sondern generell auch oft in Diskussionen mit Freundinnen, Familie und anderen überhaupt so immer mal wieder festgestellt, wenn ich von Ausbeutung spreche, gucken die mich immer an und sagen, hey, Ausbeutung gibt's doch hier nicht mehr oder gibt's nur bei Tönnies in der Schlachterhalle oder im Spargelstechen, da haben wir das vielleicht noch. Also die viele Leute fühlen sich gar nicht ausgebeutet, sondern knüpfen tatsächlich an diese Möglichkeit. Wir stehen eigentlich als Lohnabhängige der Minderheit, die eben über Produktionsmittel verfügt, zwar in einem ungleichen Verhältnis, okay, aber dafür gibt es ja irgendwie die Gewerkschaften oder der Staat, der dann da wieder irgendwie eine Gleichheit oder das abmildern muss. Aber sie fühlen sich de facto so nicht ausgebeutet, weil sie Ausbeutung als schlecht behandelt werden empfinden. Ne?
0: Ja, und weil der Lohn doch auch irgendwie als was wahrgenommen wird, was sozusagen, ich sag's jetzt mal ganz platt, irgendwie ja schon das richtige Mittel der Bezahlung ist.
1: Ja, natürlich, richtig.
0: Und da gar nicht mehr drin aufscheint, dass da aber sehr viel fehlt.
1: Genau, total richtig. Also das ist das, was, ich glaube, das hatten wir auch schon mal in der Folge, weiß ich jetzt gar nicht mehr, aber was ich vorhin erklärt habe, dass sie gar nicht tatsächlich das bezahlt kriegen, was sie herstellen, sondern nur das bezahlt kriegen, was darunter liegt, was ihre Arbeitskraft wiederherstellen soll am nächsten Tag, wobei diese Löhne natürlich historisch sehr unterschiedlich sein können, aber sie bekommen eben im Lohn weniger bezahlt als das, was sie tatsächlich an Wert produziert haben. Das sieht man nicht, das nimmt man nicht wahr, ne? Sondern man denkt, aha, ich krieg doch meinen Lohn und damit ist doch meine ganze Arbeit schon bezahlt. Das ist auf jeden Fall ein wesentlicher Grund, warum die Ausbeutung nicht wahrgenommen wird als ein soziales Abhängigkeitsverhältnis. Und dieses soziale Abhängigkeitsverhältnis, was nicht wahrgenommen wird, hat aber dennoch Effekte und Auswirkungen, die man dann aber nicht darauf führt, also darauf zurückführt, auf dieses Abhängigkeitsverhältnis. Diese Auswirkungen sind unter anderem, was ich vorhin angesprochen hatte, diese Ohnmacht, diese mangelnde Gestaltungsmöglichkeit, dieses Ausgeliefertsein den wirtschaftlichen Eigendynamiken, von denen man denkt, sie sind irgendwie naturbehaftet, also Krisen, die Unsicherheit und so weiter und so fort. Und all das, wenn man die Partizipationsmöglichkeiten in den Betrieben stärkt und die Menschen einbindet und sagt, hier, ihr seid hier nicht nur Sklaven, sondern ihr seid hier mitgestaltend, wie auch immer, in welchen engen Grenzen das auch immer möglich nur ist und gemacht wird. Auf jeden Fall hat man herausgefunden, dass das tatsächlich zu einer größeren Zufriedenheit mit Demokratie oder zu einer größeren Zustimmung zu Demokratie führt und die Leute davon abhält, zu rechtsextremen oder menschenfeindlichen Ideologien zu gehen. Also das ist, finde ich, ein total interessanter Zusammenhang. Und der zweite interessante Zusammenhang ist, dass man festgestellt hat, dass dieses ganz macht- und gestaltungslose Ausgeliefertsein, ganz zurückgeworfen zu sein, als du bist hier nur jemand, der hier arbeitet und der Rest interessiert mich nicht, der hier quasi für Gewinn sorgen muss, der sorgt auch für psychische Krankheiten. Also da gibt es auch Untersuchungen, die sagen, das führt zu Stressoren, die wiederum zu Krankheiten führen. Das wird aber, also diese Auswirkungen, die ich jetzt hier nur ganz kurz beschrieben habe, die werden aber gar nicht zurückgeführt auf dieses soziale Abhängigkeitsverhältnis selbst, weil das als völlig normal wahrgenommen wird. Es ist gar nichts anderes denkbar. Und deshalb denke ich, ist auch das ein ganz wichtiger Grund, warum man über die Demokratisierung der Wirtschaft nachdenken muss.
0: Mhm. Okay, wenn wir jetzt nochmal auf den Punkt der Vergesellschaftung zurückblicken und damit ja gemeint ist, dass die Menschen einerseits demokratisch mitbestimmen oder gemeinsam bestimmen, was und wie zu welchem Zwecke produziert werden soll, dann ist ja irgendwie klar, das kann man ja letztlich nur in einem globalen Maßstab denken, weil man muss ja dafür sorgen, dass dann auch die ganzen Konkurrenzverhältnisse der Unternehmen untereinander ausgeschaltet werden, dass das aufhört, also quasi die kapitalistische Wirtschaftsweise unter diesem ständigen Konkurrenzdruck zu produzieren. Und das kann man sich ja eigentlich auch bei der Verflochtenheit der Wirtschaft nur vorstellen als letztlichen globalen Prozess. Und da würden wahrscheinlich jetzt viele sofort irgendwie ohnmächtig aussteigen und sagen, ey Leute, ja, okay, come on, it's nice to talk about, aber wie soll das denn bitte schön funktionieren? Das ist so weit weg.
1: Ja, das ist allerdings so weit weg.
0: Genau, was sagst du, wenn Leute dich das fragen?
1: Ja, also da finde ich wiederum auch dieses Konzept von Bini Adamczak mit den Beziehungsweisen total hilfreich, weil wenn wir uns angucken, wie die Beziehungsweisen global jetzt sind, die gibt es ja schon. Also es gibt ja schon globale Kooperationen, globale Verflechtungen, globale Abstimmungen. Ich weiß gar nicht, wo ich anfangen soll mit aufzählen. Allein schon, wenn wir uns angucken, wie irgendwie so ein, hatten wir ja bei der letzten oder vorletzten Folge, wie ein Emissionshandel organisiert wird, wie die WTO funktioniert, wie jetzt zum Beispiel innerhalb von wenigen Tagen weltweit so ein Zollregime auf- und wieder abgebaut werden kann, wie große, riesige Konzerne, das muss man sich auch mal vor Augen führen, untereinander global miteinander, also innerhalb des Konzerns kooperieren. Also vielleicht mal eine Zahl, die mir mal vor ein paar Jahren über den Weg gelaufen ist. Die Hälfte der Verschiffung von Gütern über die Weltmeere zwecks Handel findet innerhalb von Konzernen statt. Also von Konzern, Mutterkonzern zu Tochterkonzern. Und gar nicht marktvermittelt, ja. Also weil innerhalb von Konzernen hast du sogenannte fiktive Marktpreise, sind aber keine echten, aber sie müssen sie aus Steuergründen trotzdem irgendwie haben. Aber eigentlich ist es alles mit Planung und Abstimmung innerhalb von großen Konzernen. Wir haben Klimakonferenzen, globale, wir haben tausende G7-Treffen, wir haben also schon Beziehungsweisen global, die quasi fest etabliert sind. Jetzt muss man da, glaube ich, gar nicht so wahnsinnig sehr dran denken, oh, wie kriegen wir das dann alles hin, das Pferd von vorne aufzäumen, sondern eben ganz im Sinne von Verschieben von Beziehungsweisen. Wir müssen innerhalb dieser existierenden Strukturen, innerhalb der existierenden Beziehungsweisen andere und neue Interessen formulieren. Also, dass man jetzt mal ganz platt, wenn ich jetzt in einem Unternehmen arbeite, in Deutschland, sagen wir mal, ich habe ja mal eine Lehre gemacht, als junger Mensch habe ich meine Lehre gemacht als Bürokauffrau in einem Betrieb. Das war auch ein relativ großes Unternehmen für Umwelttechnik und Sanitäranlagen. Und da war ich als Lehrling, musste ich natürlich die einzelnen Abteilungen durchlaufen und da war ich in der Einkaufsabteilung und diese Einkaufsabteilung hat im Grunde genommen alle Materialien zusammengestellt und die Preise, die du für ein Projekt brauchst, wie zum Beispiel den Einbau einer Sanitäranlage in einem Krankenhaus, kann ich mir noch erinnern, musste ich mal machen. Da musste ich also für jede Rohrschelle und jede Schraube den Preis rausfinden und dann habe ich natürlich auch vergleichen müssen, welcher Vorlieferant, also welcher Vorproduzent liefert die billigsten Schrauben, natürlich immer ein bisschen Preis-Leistungs-Verhältnis verglichen. Und dann am Ende hast du dann halt irgendwie so einen Gesamtpreis, ja. Und dann habe ich natürlich auch mit denen telefonieren müssen, könnt ihr das liefern und so weiter und so fort. Das heißt, das steht eigentlich schon alles mit allem in Beziehung, nur statt zu sagen, ich nehme jetzt das Billigste in der Funktion, die ich hatte, könnte ich auch sagen, ich nehme gar nicht das Billigste, sondern ich frage mal ab, wer hat gerade welche vorrätig, wer hat unter den ökologischsten Bedingungen produzieren können oder wird das künftig tun, welches Unternehmen ist irgendwie, was weiß ich, im sozialen Bereich, bringt es der Gesellschaft was und so weiter. Das heißt, man müsste eigentlich die Art und Weise, wie ich mich zu den Vorproduzenten in Beziehung setze, verändern, andere Interessen artikulieren, andere Kriterien anwenden. Ja, das ist das, was sich verändern muss. Ich sage jetzt nicht, dass das einfach ist, ne, aber es klingt, finde ich, meines Erachtens immer ein bisschen einfacher, wenn man sagt, Leute, wir haben, es liegt alles vor, wir sind alle schon miteinander in Beziehung, wir müssen nur, es ist ein bisschen wie, klingt jetzt blöd, wie eine Therapie machen, unsere Verhaltensmuster ändern, so ganz platt. Also das ist natürlich jetzt, ja.
0: Ja, ich verstehe den Move und gleichzeitig regt sich bei mir Widerstand, weil einerseits finde ich es richtig zu sagen, es gibt ja schon ganz viel. Es gibt auch ganz viel an Beziehungsweisen, an Kooperationen, die ja aber eben zum größten Teil konkurrenzvermittelt sind, ja. Und wenn ich mir das jetzt vorstelle, was du sagst, dann könnte man ja jetzt auch zugespitzt einwenden, naja gut, aber das sind irgendwie so kleine einsame Inseln in einem Meer von kapitalistischem Profitzwang, die einfach plattgewalzt werden. Oder jetzt so Genossenschaftsbewegung zum Beispiel. Eine total wichtige Bewegung, war ja auch historisch, sagen 1900 oder ein bisschen später, wahnsinnig stark. Aber letztendlich ist es ja nie so richtig gelungen, dass sich das immer weiter in die Gesellschaft ausgebreitet hat und dem Kapitalismus sozusagen tatsächlich die Stirn bieten konnte, um das jetzt mal ein bisschen platt zu sagen. Und da bleibe ich dann halt immer stecken. Dann sage ich immer, ja, das ist super gut, dass es das gibt, aber mir fehlen da die Impulse, wie das tatsächlich sich vergrößert.
1: Da hast du total recht, gerade mit diesen Genossenschaftsbewegungen oder selbstverwaltete Betriebe, was es ja alles irgendwie schon mal gab. Es gibt irgendwie eine Autorin, Gisela Notz, die schreibt sehr viel zu diesen ganzen Genossenschaftsbewegungen in den 70er Jahren und die hat dich auch mal gefragt, sag mal, gibt's irgendein Werk, was du mir mal empfehlen kannst, wo mal systematisch zusammengefasst wird, woran das eigentlich gescheitert ist, also warum das sich nicht durchgesetzt hat. Dann hat sie gesagt, gibt es nicht. Also kennt sie nicht zumindest, ne? Und das ist, finde ich, ein klassisches Kennzeichen von Linken. Es werden immer gerne die Erfolge gefeiert, aber es wird dann, wenn es Niederlagen gibt, nicht wirklich gründlich analysiert, woran das liegt. War auch bei Syriza, ist eigentlich oft so, ne? Ich würde trotzdem denken, weil einmal etwas nicht funktioniert hat, heißt es noch nicht, dass es dann beim zweiten Mal auch nicht funktioniert, sondern dass man sich genau angucken muss, woran ist es gescheitert. Und es gibt natürlich trotzdem ein paar einzelne Aussagen dazu, ein paar einzelne Möglichkeiten, warum man das machen kann. Und ein Grund, und das hat Gisela mir auch geschrieben in unserem Mailwechsel, war, sehr viele Genossenschaften sind einfach erfolgreiche kapitalistische Unternehmen geworden. Ja, und das liegt irgendwie nahe, weil das die Beziehungsweisen sind, die hier herrschen und in denen man tatsächlich auf Kosten anderer gucken kann, dass es einem persönlich dann gut geht, ja. Und das ist einer der Gründe, warum die Genossenschaften sich nicht verbreitet haben in die entgegengesetzte Richtung, also in die Überwindung. Und der andere Grund ist, dass auch selbstverwaltete Betriebe auf dem Markt agieren und ihre Produkte verkaufen müssen zu Bedingungen, die sie dann möglicherweise nicht mehr können, weil sie sich selbst nicht entlassen können wollen, weil sie sich selbst nicht noch mehr die Gehälter kürzen wollen. Das heißt, die Tatsache, warum sich das nicht durchsetzen konnte, hat sehr viel zu tun mit der kapitalistischen Welt. aus Erfahrung lernen bedeutet ja meines Erachtens auch genau aus diesem Scheitern lernen. Und ich möchte einen Literaturhinweis geben. Gerade jetzt ist erschienen von einem Arbeitsrechtsanwalt Rupai Dahm ein sehr dickes Buch, das heißt Selbstbestimmt arbeiten, Betriebe demokratisieren. Und das ist im Grunde genommen ein Praxisleitfaden für selbstorganisierte Unternehmen, der diese Beratung, die er da bei Unternehmen durchführt, aber gesamtgesellschaftlich denkt. Das ist, finde ich, hervorzuheben, weil das oft sonst wirklich nur so Hauptsache, das Unternehmen, das irgendwie fühlt sich gut und ist genossenschaftlich organisiert und denkt, jetzt bin ich auf der richtigen Seite. De facto ist es aber tatsächlich ein Move, den man politisieren muss und den man gesamtgesellschaftlich denken muss. Und das ist, passiert nicht so häufig, finde ich, in dieser alternativen Szene. Deshalb möchte ich dieses Buch ganz besonders ans Herz legen und erwähnen, weil das wirklich auch tatsächlich für Leute, die einen Betrieb selbstverwaltet aufbauen wollen, ein Praxisleitfaden ist, ein ganz hervorragender.
0: Mhm. Wenn ich das nochmal aufnehme, was du jetzt zu den Genossenschaften gesagt hast und dann nochmal rüberblicke zu unserem Ausgangspunkt am Anfang, Deutsche Wohnen und Co. Enteignen, hattest du da ja auch erwähnt, da würde ich ja sagen, das hat eine ganz andere Qualität. Ne? Also da wird sozusagen in transformativen Schritten auf einen deutlich größeren Bruch zugearbeitet, was natürlich an der Menge der zu vergesellschaftenden Wohnungen liegt und auch an der Größe der Bewegung und sozusagen an dem viel größeren Ausmaß, die das für Berlin und die gesamte Mietenentwicklung auch hätte, wenn sowas hier durchzusetzen wäre. Und das führt mich zu der Frage, wir haben da sozusagen einen hartnäckigen, gut geführten Kampf im Bereich des Wohnens und historisch betrachtet sind ja aber die Sozialisierungsforderungen vor allen Dingen in der Produktion entstanden. Also da ging es oft um die Schwerindustrie, um die Rohstofferzeugung und so weiter. Wie ist das? Wie siehst du das? Wo siehst du vom heutigen Blickpunkt aus eher Chancen, da irgendwie, ja, einen Fuß in die Tür zu bekommen? Was glaubst du? Müssen wir eigentlich nicht darüber sprechen, jetzt auch gerade angesichts der Umbrüche in der Automobilindustrie und sozusagen dieser unglaublichen Aufrüstungswelle, die da auf uns zurollt, müssten wir nicht eigentlich viel stärker gerade jetzt auch an solchen Punkten wieder auf zum Beispiel die Automobilindustrie gucken und die ganze Mobilitätswende, die da so wahnsinnig jetzt auch unter Druck geraten wird? Oder sagst du, also so, wenn ich auf unsere Beziehungsweisen gucke und wie man Leute auch bekommt in ihrem Alltagsverständnis und wo sie viele gemeinsame Erfahrungen und auch Leidenswege teilen, erhöhte Mieten, dann ist es erfolgsversprechender, in so einem Sektor was zu machen, in der öffentlichen Daseinsvorsorge.
1: Also würde ich dir jetzt erstmal zustimmen. Also die Daseinsvorsorge ist ja stark zurückgebaut worden in den letzten Jahren dank der neoliberalen Ideologie, des Glaubens, dass der Staat sich zurückziehen könnte oder naja, eine Art zurückziehen ist es ja nicht wirklich, aber eben andere Aufgaben als sich irgendwie für die Daseinsvorsorge zu kümmern. Und die Folgen, die sind ja auch zu spüren für alle. Und ich glaube, da ist auch leichter jetzt zumindest im kurzfristig was zu machen, als jetzt bei der Schwerindustrie. Da müsste dann tatsächlich, ich bin ja immer ein großer Fan von unten, also von unten etwas machen, statt von oben, aber beides müsste irgendwie Hand in Hand gehen. Also wie gesagt, ich würde schon denken, dass mit dem Wohnen auch deshalb so erfolgreich ist, weil da unmittelbar viele, viele Menschen direkt davon betroffen sind, ne? Also sehr viele Menschen. Und weil es so sichtbar ist, woran es liegt, da sieht man einfach, dass ihr Lebenseinkommen nur dafür benutzt wird, dass andere damit reicher gemacht werden. Das ist sehr deutlich sichtbar da.
0: Mhm. Noch eine andere Frage. Du hast ja den Artikel Grundgesetz erwähnt und da kam mir dann doch nochmal die Frage durch den Kopf geschossen. Ist es denn in anderen Ländern, die so einen Artikel nicht haben, ist das irgendwie bedeutsam, dass die den nicht haben oder ist das eigentlich völlig wurscht, weil auch da ähnliche Bewegungen vielleicht wieder begonnen haben, Versuche der Wiederaneignung, einer kleinen Wiederaneignung zumindest.
1: Ja, das werde ich öfter gefragt, gerade in Österreich zum Beispiel, die haben Artikel 15 nicht. Aber die haben natürlich alle, also ich würde mal sagen, alle Industriegesellschaften, alle bürgerlichen, rechtlichen, auf Kapitalismus basierenden Gesellschaften haben Privateigentumsgarantie und wiederum die Eingriffsmöglichkeit des Staates. Also eine Sozialpflichtigkeit des Eigentums hast du überall. Natürlich ist es schön, den Artikel 15 zu haben. Ja, das macht es irgendwie sehr elegant und es ist praktisch, aber man braucht ihn nicht unbedingt. Also man sollte ihn auch nutzen. Ne? Also es könnte vielleicht auch so ein bisschen so eine modellhafte, so eine Vorbildfunktion einnehmen, weil man an diesem Artikel 15 unglaublich schön sehr viel zeigen kann. Aber es braucht ja nicht unbedingt, man kann sich auf die Sozialpflichtigkeit des Eigentums berufen und kann eben auch sagen, wie ihr wollt, dass hier jeder Eigentümer ist, dann realisiert das erstmal in der Ökonomie, um der Verfassung gerecht zu werden. Außerdem kommt natürlich dazu, das darf man auch nicht wegreden, dass der Artikel 15 im Grundgesetz auch eine deutsche Verfassung ist und im Spannungsverhältnis zum EU-Recht steht. Also dazu hat die Professorin für öffentliches Recht, Isabel Feichtner, die ich auch hier mal erwähnen möchte, einen Text geschrieben, wo sie eben aufgezeigt hat, das EU-Recht sagt zwar, dass jedes europäische Land die Eigentumsordnung für sich selbst gestalten darf, also ist da unabhängig vom EU-Recht, aber die einzelnen jeweiligen Urteile bei irgendwelchen Fällen, Grundrechtsurteile, sprechen doch dem Markt ein sehr großes Gewicht bei, sodass man das sozusagen auch unter Vorbehalt betrachten muss, diese Freiheit. Isabel Feichtner war übrigens auch Mitglied der Kommission in Berlin, die eingerichtet wurde, um Verfassungsrechtlichkeit zu prüfen dieser Vergesellschaftungsforderung. Und sie bringt jetzt ein neues Buch raus. Es erscheint jetzt im Moment, ist gerade im Erscheinen. Das heißt Bodenschätze. Und das finde ich ein absolutes Muss, um nochmal sich zu vergegenwärtigen, was dieser Artikel 15 eigentlich tatsächlich an transformativem Potenzial hat, wenn man jetzt das auf der Ebene des Rechts sich angucken möchte. Und es ist ein sehr, sehr, finde ich, interessantes und eindrückliches Buch, gerade von ihr, die eben selbst in dieser Kommission war. Also auch noch ein Literaturtipp hier.
0: Mhm. Vielen Dank, das nehmen wir alles in die Shownotes. Ich glaube, dann wäre meine allerletzte Frage, wenn du zurück in die Geschichte guckst. Ich meine, wir haben ja schon darüber geredet, ne, über die Kämpfe, die es gab und dass ja jetzt in Deutschland zum Beispiel dann die Sozialisierungsbestrebungen nie umgesetzt wurden. Aber wenn du in andere Erdteile guckst, gibt es da irgendwelche Beispiele, wo du sagst, das ist für dich total inspirierend?
1: Also Vergesellschaftung tatsächlich so, wie es jetzt diskutiert wird, es ist ja keine Wiederholung der Geschichte, sondern es ist ja bewusst auch von der Kampagne Deutsche Wohnen und Co. enteignen als uneingelöstes Versprechen tituliert oder als unvollendete Geschichte, mit dem Bewusstsein, dass wir natürlich heute in ganz anderen Verhältnissen leben. Insofern gab es eigentlich noch nie so etwas wie Vergesellschaftung. Vergesellschaftung ist kein Zustand, Vergesellschaftung ist ein Prozess, ein Weg, den wir in ständiger Selbstkorrektur und Selbstkritik gehen sollten. Und eine der inspirierendsten Beispiele, die meines Erachtens stark in diese Richtung geht, ist interessanterweise aus der, sage ich jetzt mal, Spitze der Produktivkraftentwicklung, nämlich der Softwaretechnologie, und zwar die Entstehung von freier Software und Open Source. Ne? Da will ich jetzt gar nicht so lange drüber was erzählen, aber ich habe selber über freie Software promoviert, also über die Eigentumsimplikationen bei freier Software. Und was mich damals so irre fasziniert hat, war, als ich selber an der Uni studentische Hilfskraft war, war ich mal eine Weile lang, ich frage mich nicht, wie ich dazu gekommen bin, zuständig dafür, für alle Professorinnen am Institut die Passworte einzurichten und mich irgendwie um die Webseite zu kümmern. Das ist wirklich ewig her, ja, das war noch ganz am Anfang. Und da hat mir mein Vorgänger einfach die Computer hingestellt, so ein paar Windows-Kisten, DOS-Kisten, und hat gesagt, läuft auf Linux, ist kein Problem, ist ein offenes System, auf Wiedersehen. Und ich stand dann da und dachte, danke. Und in der Tat war es aber so, dass ich mich dann eingeloggt habe in solche Linux-Foren und habe von allen Seiten wirklich so schnell so unglaubliche Hilfe bekommen, dass ich es geschafft habe, binnen kürzester Zeit dieses System auf Linux am Laufen zu lassen und zu kriegen. Und habe dann angefangen, mich da rein zu begeben und so dachte, ich muss ja gar nichts bezahlen, das ist gar keine Hotline im eigentlichen Sinne, ne? Und was ist denn das eigentlich für eine Software? Die kostet ja auch gar nichts. Und irgendwann habe ich festgestellt, okay, das ist jetzt mal tatsächlich ein Produkt, wo nicht im Klein-Klein irgendwie solidarische Ökonomie, obwohl ich das jetzt überhaupt nicht irgendwie kleinreden möchte, aber es ist tatsächlich ein globales Produkt, freie Software, was global weltweit vernetzt, jenseits des wahren Geldtauschs, jenseits von Profit oder Gewinn oder Geld als Motivator entstanden ist und was tatsächlich zumindest dem Betriebskernel von Windows ernsthaft Konkurrenz gemacht hat. Also es ist ein auf einer extrem hohen Motivation ein extrem gutes Produkt entstanden, auf eine Art und Weise, die ich wirklich beachtlich finde und die alle Theorien zu, man macht nur dann was, wenn es Eigentum gibt, es ist nur dann irgendwie effizient und bla bla bla, widerlegt. Mhm. Ne?
0: Und das widerlegt auch, dass wir nicht alle irgendwie als Homo economicus funktionieren und nur nach unserem eigenen Nutzen arbeiten.
1: Und das finde ich eine der inspirierendsten Erfahrungen, die so in Richtung Vergesellschaftung gehen. Bei allen Einschränkungen, so, es gibt nichts Richtiges im Falschen, aber es gibt immer noch Richtigeres im Falschen.
0: Mhm. Sehr schön, Sabine. Vielen Dank. Ich habe wieder viel gelernt. Hast du uns noch ein Mitbringsel mitgebracht?
1: Nee, heute muss ich passen.
0: Okay, Sabine, also du hast diesmal kein Mitbringsel, aber das macht gar nichts, weil ich glaube, Andreas, unser Tontechniker hier im Studio, der hat nämlich heute ein Mitbringsel.
3: Hallo, ja, genau. Ich bin Genosse geworden, nämlich bei meinem Fußballverein. Genauer gesagt haben dort mehr als 20.000 Menschen das Stadion gekauft und haben damit 27 Millionen Euro in die Kassen des Vereins gespielt für so viele Sachen. Und das ist ja eigentlich auch eine großartige Sache und passend gut zum Thema hier.
1: Und welcher Verein?
3: Das ist der FC St. Pauli. Und
1: genau,
3: das Motto war dann, ein anderer Fußball ist möglich. Und das Absurde ist, ich bin jetzt Genosse zusammen mit Uli Hoeneß. Also
0: das fand ich auch ziemlich verrückt, die Zahlen, die du genannt hast, die da direkt zusammengekommen sind. Und ja, man sieht, es hat wirklich auch Potenzial, ne, dass Leute irgendwie was anderes wollen und sich dafür dann auch engagieren.
3: Ja. Auf jeden Fall. Und auch da zeigt sich, in allen Branchen ist der Wandel durchaus möglich, wenn man das will.
1: Sehr gut.
0: Okay.
1: Gutes Schlusswort.
0: Super. Ja, und damit sind wir wieder am Ende. Wir hoffen, es hat euch wieder viel Spaß gemacht. Wir freuen uns über Kritik, Anregungen und Rückmeldungen unter armutszeugnis@rosalux.org. Und damit macht es gut. Bis zum nächsten Mal.
1: Bis zum nächsten Mal. Tschüss.

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Na, kommt euch dieser Song bekannt vor? Mr. Tambourine Man von Bob Dylan aus 1965. Oft gecovert und bei uns berühmt gemacht durch die Birds. Willkommen bei Romantik International mit Edwin Meyerhofer. Ich werde bisweilen gefragt, was ich denn unter Romantik genau verstehe. Eine warme, klare Sternennacht mit einem Himmel voller Geigen? Zwei Verliebte am Strand bei Sonnenuntergang? Oder ein Bett im Kerzenlicht, voller roter Rosen, in Herzform ausgestreut, doch dazu auf weißem Samt, wie im berühmten Nights in White Satin von den Moody Blues? Nein, so eng sehe ich das nicht. Romantik ist für mich ein sinnliches Erlebnis, eine intensive, erhebende Emotion, die einem durch und durch geht und einen quasi verschmelzen lässt mit der Person oder der Atmosphäre, die dieses Gefühl erzeugt. Das kann ein Mensch sein.

dazu. Damit sind wir beim Thema. Die Birds. Mit Y, aber hochfliegende Fantasie ist in ihren Texten dennoch immer wieder spürbar. In ihrer aktiven Zeit, 1964 bis 1973, waren sie eine der populärsten Gruppen der USA und der Welt. Ihr musikalischer Stil war ein unverkennbarer Mix aus Elementen britischer Popmusik, vor allem der Beatles, Psychedelic Rock und amerikanischer Folk- und Country-Musik. So erzeugten sie mit den sphärischen Klängen einer zwölfseitigen Gitarre und ihrem dreistimmigen Harmoniegesang ein Gefühl von Lagerfeuer und Freiheitsromantik. Oft schimmern Gedanken der Friedensbewegungen ihrer Zeit durch die Texte. Auch die Liebe wird bisweilen besungen, ist aber nicht Hauptthema. Die ursprünglichen Mitglieder der Band waren der Frontman Roger McGuinn, Gene Clark, Chris Hillman, David Crosby und Michael Clark. Unter ihnen gab es oftmals einen Wechsel, sodass am Ende von der Originalbesetzung nur noch McGuinn und Hillman übrig blieben. David Crosby etwa gründete 1968 zusammen mit Stephen Stills, Graham Nash und Neil Young eine eigene Folk-Rock-Gruppe. Anfangs wurde viel mit Bob Dylan zusammengearbeitet. Die Birds sangen mehrere Titel von ihm, unter anderem den eben gehörten Mr. Tambourine Man. Ein weiterer davon ist The Times They Are A-Changin'. Obwohl der Song schon 1964 geschrieben wurde, ist er von geradezu erschreckender Aktualität. Die Flut rundherum ist im Steigen, und wer nicht endlich anfängt zu schwimmen, wird bald untergehen wie ein Stein.

Und nachdem aller guten Dinge drei sind, hier noch ein dritter, sehr poetischer Song von Bob Dylan, Chimes of Freedom. Glocken, die für viele Gruppen läuten, für die Suchenden, für die Liebenden, aber auch Flüchtenden, Verwundeten, Benachteiligten und schließlich für alle, die für Frieden und Freiheit kämpfen.

Bleiben wir bei den Glocken. The Bells of Rimini, ein Song des amerikanischen Folksängers und Songwriters Pete Seeger, basiert textlich auf einem Werk des walisischen Dichters Idris Davies. Die Glocken verschiedener Orte in Südwales sprechen miteinander über einen katastrophalen Unfall in einer Kohlenmine der Region. Eine auch für die heutige Zeit aktuelle Frage daraus: Is there hope for the future?

Ein weiterer, auch bei uns bekannter und erfolgreicher Song von Pete Seeger aus 1965 war Turn, Turn, Turn. Darin geht es darum, dass alles seine Zeit hat. Und ihre Final Conclusion äußert eine Hoffnung, die auch der heutigen Zeit entspricht. 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Hoffen wir's.

Wir nähern uns persönlichen Beziehungen, wenn auch zunächst nur aus der Ferne. In »He was a friend of mine« geht es um einen amerikanischen Präsidenten, der 1963 in Dallas in Texas aus dem Hinterhalt erschossen wurde. Unnötig zu sagen, wer es war. Jeder kennt ihn. Ein internationaler Flughafen in New York City ist nach ihm benannt. Thematisch ähnelt der Song »He was my brother« von Simon & Garfunkel. Die Einleitung hingegen klingt ein wenig nach »All the Lovely Ladies« von Gordon Lightfoot. Beide könnt ihr in meinen Sendungen im FAF-Archiv nachhören.

Langsam schleichen sie in eine Zweierbeziehung. In All I Really Want to Do wollen sie alles Mögliche nicht mit ihrem Baby tun, nur eines schon, mit ihr befreundet sein. Und auch dieser Song ist vom Altmeister Bob Dylan.

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Doch dann hat sie sich wohl etwas zu viel mit ihm gespielt. I'm not gonna play your games anymore, heißt es. Dann das traurige Ende. 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

Vielleicht aus Enttäuschung über die Frauen besinnt sich der Sänger auf seine Umwelt in den Prärien des Wilden Westens mit seinen Mustangherden. Er hat sein Auge auf eine prachtvolle kastanienfarbige Stute, eine Chestnut-Mare, geworfen, die er unbedingt einfangen und sich zu eigen machen will. »I'm going to catch that horse if I can«, singt er. Lange beobachtet und verfolgt er sie, fängt sie schließlich kunstgerecht mit dem Lasso und schafft es, sie zu zähmen und zu bereiten. Schließlich entkommt sie ihm wieder, aber er gibt seinen Traum nicht auf. Ein mitreißender, cowboy-romantischer Song von Roger McGuinn aus 1969, der Jägern und Wildbeobachtern alle Ehre machen würde.

0: Wie wäre es daraufhin mit etwas Westernmusik? Ein Instrumentalstück, das Nashville, der Hauptstadt der amerikanischen Country-Musik, gewidmet ist. Nashville West, von den Byrds live performed in San Francisco 1969.
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Dann fragt man sich, konnten die Birds auch Songs im konventionellen Country-Sound machen? Ja, sie konnten. Hier ein typisches Beispiel. You Ain't Going Nowhere aus ihrer LP Sweetheart of the Rodeo 1968.

uns einem in der damaligen Popbranche sehr bekannten Thema, Easy Rider. Wie schon eingangs erwähnt, ein Film aus 1969 mit Peter Fonda und Dennis Hopper in den Hauptrollen, aus dessen Songs eine Soundtrack-LP produziert wurde. Man hört unter anderem Steppenwolf, Jimi Hendrix, The Electric Prunes, The Band oder eben The Birds. Letztere mit dem Titelsong, der an Fernweh-Romantik wohl nicht zu überbieten ist. The Ballad of Easy Rider, komponiert und solo gesungen von Roger McGuinn.

Der zweite Song der Byrds aus Easy Rider stürmte damals auch die Hitparaden. Wasn't Born to Follow. Wieder im typischen Byrd-Sound. Komponiert von Carole King, reflektiert er im Text die typische Easy Rider-Philosophie. Die Faszination der Unabhängigkeit, des Einsseins mit der Natur, die stärker ist als die für eine Partnerschaft, in der man sich den Wünschen des oder der anderen beugt. I wasn't born to follow, eben.

Nach diesem typischen Bird-Sound ein völlig anderer. Fiddler a Dram aus der LP Ballad of Easy Rider von den Birds. Nicht zu verwechseln mit der Soundtrack-LP des Films. Unter Dram ist hier ein Drink zu verstehen, wie etwa Whisky. Give the Fiddler a Dram, heißt es. Der Sound ist unverwechselbar keltisch. Aber an der Banjo-Untermalung zusammen mit dem Dudelsack ist eine gewisse Verwandtschaft zur Country-Musik zu erahnen. Eine Theorie besagt, dass letztere aus der Volksmusik irischer Einwanderer entstanden sein könnte. Da hätten wir's. Der Text ist denkbar einfach, wie in den Liedern üblich, die in irischen und schottischen Pubs gesungen wurden.

zum Abschluss ein Bob Dylan Song der besonderen Art, My Back Pages, live performed 1992 im New Yorker Madison Square Garden. Der Song umfasst 6 Strophen, jeweils mit einem Refrain dazwischen. Jede Strophe wird von einem namhaften Sänger gesungen. Expert Roger McGuinn, Tom Petty, Eric Clapton, Neil Young, Ex-Beatle George Harrison und last not least Bob Dylan selbst. Das Ganze in einem stark an die Birds erinnernden Sound. Im September kehren wir wieder zurück nach Good Old Europe bzw. Buona Vecchia Europa. Und zwar richtig, wieder einmal nach Italien. Zu einem, der hierzulande sehr bekannt ist, aber selten in den Medien gespielt wird. Adelmo Fornaciari, besser bekannt unter seinem Spitznamen aus der Schulzeit, Zucchero. Sein Repertoire weist eine breite Palette romantischer Canzoni auf. Und ich freue mich, euch einige Gusto-Stücke daraus präsentieren zu können. Bis dahin, bye bye und ciao, euer Edwin Meyerhofer.

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Merci.

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1: Ja, hallo und herzlich willkommen zu einer neuen Ausgabe von Abendschule. Hinter dem Mikro wie immer für euch Ulrike Woschny. Heute gibt es wieder eine besondere Ausgabe von Abendschule. Es gibt ein ganz, ganz langes Interview, das fast die ganze Sendung füllt. Aber erstmal, wie immer, zum Reinkommen passende aktuelle Musik. Und da könnt ihr schon erahnen, worum es heute geht. Um ganz viel Gefühle, um intime Beziehungen und wie wir damit umgehen. Oder lernen können, vielleicht anders damit umzugehen. Den Anfang macht heute die Band Okay, Danke, Tschüss. Ihr Lied Was passiert findet ihr auch auf dem Album Knutschen und Boxen, das im Oktober erscheint und bereits jetzt bestellbar ist.

0: Ja, was passiert, wenn aus Freundschaft auf einmal eine sogenannte Freundschaft plus wird? Was bedeutet das überhaupt? Kann das auch funktionieren und wie? Und warum können wir oft nur so schlecht damit umgehen? Das sind alles Fragen, mit denen sich meine Interviewpartnerinnen beruflich beschäftigen. Andrea Niverla und Maike Töter kommen im April für 2 Veranstaltungen auch ins Zentralwerk nach Dresden-Pieschen. Es gibt eine Lesung und einen Workshop. Und ja, gleich geht's los mit dem Interview. Ich habe Sie als erstes gebeten, sich und Ihren beruflichen Werdegang einmal vorzustellen. Es beginnt Maike.
1: Ursprünglich habe ich mal Kulturwissenschaften in Hildesheim studiert und habe dann ein gutes Jahrzehnt lang auch in den freien darstellenden Künsten gearbeitet. Habe mich da schon viel mit sexualitätsbezogenen Themen, geschlechtsbezogenen Themen, Feminismus beschäftigt. Und das hat immer wieder Einzug in die Arbeit und auch die Beratungstätigkeit gefunden, die ich damals auch schon hatte, eher halt so im beruflichen Bereich. Und irgendwann hat sich für mich ergeben, okay, ich möchte gerne und ich brauche auch eine berufliche Veränderung. Und die hat mich dann in den Bereich Sexualberatung und sexuelle Bildung geführt. Da habe ich mich dann fortgebildet und bin jetzt seit einigen Jahren in Dresden als eben Sexualberaterin, Sexualpädagogin

0: in den letzten Jahren in meiner universitären Tätigkeit vor allen Dingen zum Thema Online-Dating geforscht und über dieses Thema meiner Forschung dann aber auch dazu gekommen, ein Sachbuch zu dem Thema zu schreiben. Das ist ja das, was ich dann auch am 4.4. in Dresden vorstellen werde. Das Ende des Romantikdiktats, das, was Maike gerade erwähnt hat. Dieses Buch ist vor 1,5 Jahren in etwa herausgekommen. Und über dieses Buch bin ich mehr und mehr auch zu dieser Tätigkeit übergegangen, mich selbstständig zu organisieren. Bin auch aus den Universitäten ausgeschieden und habe entschieden, ja, ich will mein Leben irgendwie selber gestalten. Das gehört auch zu meiner Arbeit, weil ich gemerkt habe, irgendwie, ja, Elfenbeinturm, Universität in Anführungszeichen, es kommt vieles eben dann doch nicht raus aus diesem Turm in die breite Masse. Und das Sachbuch war eine Möglichkeit, meine Themen irgendwie einem breiteren Publikum darzustellen. Und das möchte ich aktuell auch fortführen. Und bin als Beziehungsberaterin tätig, mache Workshops, wie zum Beispiel jetzt auch mit Maike diesen Workshop. Ich bin Autorin, freie Autorin und genau, halte Vorträge und diese Dinge. Das ist das, was mich eigentlich aktuell beruflich vor allen Dingen begleitet. Und ich spiele in einer Punkband.
1: Und ihr habt euch wirklich über dieses Buch kennengelernt?
2: Die Kennenlerngeschichte ist eine ganz lustige.
1: Ja, die wollen wir hören.
2: Also in meiner Perspektive erzählen, und dann kannst du mich
0: Ja.
2: verbessern. Ja. Weil ich glaube, ich habe in so einem, also A, habe ich erstmal das Buch gelesen, fand es ganz toll. Und dann habe ich, glaube ich, in so einem total dreisten, super neugierigen und leicht aufdringlichen Gestus einfach Andrea angeschrieben und habe gesagt, das ist spannend, ich habe gesehen, du, da hast ja auch ganz viel zu Co-Eltern, Familien schon angefangen zu denken. Oder ich weiß nicht mehr genau, ob es jetzt darum ging, aber ich selber lebe eben auch in einer Co-Elternfamilie, also auch in einem queeren Familienmodell, was auf Freundschaften basiert, also wo ich sehr, sehr viel Anschluss auch hatte, aufgrund meiner eigenen Biografie an dieses Buch. Und habe mich dann sozusagen Andrea so ein bisschen aufgedrängt. Und habe gesagt, hey, wenn du da zu dem Thema irgendwie mal Austausch möchtest oder so, dann wäre ich da, ich hätte Interesse. Und irgendwie hat sich dann darüber ein Gespräch ergeben. Ja, genau.
0: Haben wir sehr viel uns darüber ausgetauscht und dann
2: Ja.
0: kamen wir auch irgendwie schnell auf die Idee, dass wir auch mal Bock hätten, was zusammen zu machen, unsere beiden Expertisen irgendwie so zusammenzubringen und dachten, das kann nur ein fruchtbares Ergebnis am Ende rauskommen dabei.
2: Also eigentlich wirklich über das Buch kann man sagen.
0: Ja.
1: Und daraus hat sich jetzt auch der Workshop ergeben.
2: Hat sich im Prinzip
0: Ja.
2: schon, ja. Andrea, du hast dann irgendwann gesagt, ey, wir sollten doch vielleicht mal einen Workshop zu dem Thema machen. Und dann dachte ich, ja, juhu, das klingt super. Und es fiel dann die Wahl auf Dresden, hier auf meinen Wohnort, weil ich hier quasi in Anführungszeichen hosten kann und den Bedarf hier in der Region sozusagen eigentlich auch sehr. Interessanterweise haben wir jetzt Anmeldungen aus fast dem ganzen Bundesgebiet, habe ich das Gefühl. Also nicht nur Dresden. Genau, aber wir sind vor allen Dingen, glaube ich, übers inhaltliche Sprechen darauf gekommen, dass es eigentlich einen Workshop bräuchte, weil wir festgestellt haben, es gibt so einen großen Austauschbedarf einerseits zu dem Thema. Es gibt einen Erfahrungsbedarf, weil Menschen eben gerade bei diesem Thema Sex mit Freundinnen, so heißt der Workshop ja, einfach total schwimmen und es einfach auch eine Art von, ich würde sogar sagen, ja, einen Leidensdruck vielleicht sogar gibt, sich selber in ganz, ganz, ganz, einer ganz, ganz vielfältigen Beziehungslandschaft irgendwie zu verorten und dort eine Orientierung zu finden und aber auch gleichzeitig immer wieder an so vorgefertigten Mustern und Skripten zu crashen.
0: Könnte ich dazu noch ergänzen? Ich merke das ja auch irgendwie immer wieder in meinen Gesprächen auf Lesungen oder auch die ganzen Interviews, die ich ja in Bezug auf meine Forschung, ich habe ja qualitativ geforscht, gemacht habe. Und da ging es zwar eher ums Online-Dating, aber auch da spielt das ja eine Rolle. Manche Menschen suchen ja übers Online-Dating tatsächlich nach diesen sogenannten Freundschaft-Plus-Beziehungen. Und ich beobachte auch, dass viele Menschen da irgendwie potenziell Interesse dran hätten, das irgendwie sinnvoll oder gut finden, weil es sind vertraute Beziehungen, die man hat mit Freundinnen. Nur in der heteronormativen Kultur ist es nicht vorgesehen, weil wir von platonischer Freundschaft sprechen, dass man auch in Freundschaften Sex miteinander haben kann. Und ich glaube, wir sind alle in dieser Kultur aufgewachsen. Manchen fällt es vielleicht leichter, sich von diesen Glaubenssätzen, die wir gelernt haben, von diesen Normen und Skripten irgendwie zu lösen. Aber die meisten strugglen eben doch damit, dass sie einerseits vielleicht ein Interesse daran hätten, aber andererseits eben total damit zu kämpfen haben, dass innerhalb

0: innerlich irgendwie da Widerstände auftauchen, sei es jetzt körperlich, sei es gefühlsmäßig, sei es vom Denken, also auf diesen ganzen Ebenen. Und ich glaube, das ist etwas, was ich A beobachte und was mich auch selber interessiert, weil ich bin ja auch Kind dieser Gesellschaft und finde das selber auch oberinteressant, mich damit auseinanderzusetzen. Habe also auch ein persönliches Interesse und ich glaube, viele Menschen, ja, das haben wir auch an dem Workshop Anmeldungen gesehen, das war ja relativ zügig gefüllt. Ecke gerade sagt, aus fast ganz Deutschland. Es gibt wenig Orte zum Austausch und zur Selbsterfahrung, was dieses Thema angeht. Wir haben bislang eigentlich eher wenig Inhaltliches dazu. Es gibt ein paar Bücher dazu, aber es ist eben sehr begrenzt und das wollen wir ändern.
1: Wenn man jetzt sagt, okay, intime Beziehung, dann ploppt ja im Normalbürger, der Normalbürgerin erstmal dieser Begriff auf, ja, intime Beziehung, das kann sich nur um eine monogame, heterosexuelle Beziehung handeln. So sind wir ja aufgewachsen und ja, das ist auch was, was ich auch merke, was sich so die letzten Jahre sehr verändert hat. Ja, ich hatte euch ja verschiedene Fragen aufgeschrieben. Zum Beispiel, wann hört Freundschaft auf? Fängt eine romantische Beziehung an? Oder sollten wir uns diese Unterscheidung einfach abgewöhnen?
0: Also es ist eine sehr spannende Frage, weil, also wenn wir uns Liebesbeziehungen, also romantische Liebesbeziehungen anschauen, vom Skript her, beginnen die ja mit einer Initiation, also man lernt sich kennen, es gibt eine Anbahnung der Beziehung, irgendwann sagt man einander, ja, wir sind jetzt ein Paar oder wir wollen das sein, und dann folgen weitere Schritte. Und heutzutage soll ja eine Liebesbeziehung nicht nur, also wenn wir uns die Geschichte angucken, war das ja eher so, da wird Haushalt geführt, das ist sozusagen die Absicherung, da wird Familie gestaltet, da werden Kinder geboren, da wird Gesellschaft reproduziert. Heute sollen Beziehungen aber sehr viel mehr sein. Also Liebesbeziehungen sollen ja nicht nur, da finden zwei Menschen zusammen, die A, ein gutes Sexleben haben, sich gut verstehen, Werte teilen, vielleicht auch noch zusammen wohnen können und sich das vorstellen, Finanzen teilen, Haushalt teilen und so weiter. Sie sollen auch noch gute Freunde sein, ja, also oder Freundinnen. Also sie sollen auch noch diesen Aspekt erfüllen. Das heißt, vielen Menschen fällt es extrem schwer, die Grenzen wahrzunehmen. Was ist das eigentlich? Also wir lernen in der heteronormativen Kultur tatsächlich. Und es ist ganz interessant, wenn wir das zum Beispiel uns angucken, wie es in der queeren Kultur zum Beispiel andererseits oftmals gelebt und praktiziert wird. Dort sind die Grenzen viel fließender als in der heteronormativen Kultur, die sagt, das ist gefährlich, wenn du diese oder jene Sachen mit deinen Freundinnen machst, sondern diese Aktivitäten, da gehört Sex dazu, gehören in die Liebesbeziehung. Und sobald eine Attraktivität oder eine sexuelle Anziehung oder sonstige Anziehung zwischen Freundinnen empfunden wird, und da kommen ja vor allen Dingen diese Mann ist mit Frau befreundet, ja, also heteronormativ gedacht, ist das eine Konstellation, die extremst gefährlich ist, weil sobald da etwas an Gefühlen auftaucht, sobald da etwas an Anziehung auftaucht, ist ja der Weg in Anführungszeichen klar. Aber der ist ja gar nicht so klar, sondern wir haben heute, und das ist, glaube ich, auch nochmal wichtig zu sagen, wir leben heute in einer vielfältigen Zeit, also was Beziehungen angeht. Wir haben vielfältige Modelle, die gelebt werden können, die praktiziert werden können, wo Sanktionen in der Vergangenheit viel stärker gewirkt haben. Hat unterschiedliche Gründe, warum das so ist. Ich begrüße das sehr, aber das führt natürlich auch dazu, dass Menschen schwimmen, ja, dass sie sich manchmal irgendwie ein bisschen orientierungslos fühlen, weil Skripte nicht mehr so eindeutig sind, weil die Wege nicht mehr so eindeutig sind. Und das ist was, wo vor allen Dingen heteronormativ geprägte Menschen oder Menschen, die in heteronormativen Konstellationen leben und sich dort verorten, Schwierigkeiten haben, diese Grenzen wahrzunehmen. Ich glaube, das ist etwas, wo ich sagen würde, das fällt vielen Menschen heute schwer. Und dafür ist ja auch so ein Workshop da. Ja, also wir wollen irgendwie zum Beispiel an so Glaubenssätzen arbeiten. Wir wollen an Skripten arbeiten. Wieso haben wir die? Was haben die für eine Geschichte? Was haben die mit der Geschichte von Menschen zu tun? Also nicht nur im Hier und Jetzt zu gucken, sondern tatsächlich auch die letzten, weiß ich nicht, 200 Jahre. Und da eine Einordnung quasi, ja, herzustellen zu können, um dann gleichzeitig zu gucken, wie verkörpert sich das irgendwie in mir? Also wenn ich jetzt zum Beispiel einem guten Freund nahe komme, der irgendwie in Anführungszeichen platonischer Freund ist, ja, aber ich spüre, da ist mehr. Wie spüre ich das? Wie macht sich das bemerkbar? Was für Gefühle habe ich und warum sanktioniere ich mich sofort für diese Gefühle? Also warum ist es eigentlich schwierig oder schwieriger, für diesen Menschen das zu empfinden? Gefährdet das vielleicht sogar unsere Freundschaftsbeziehung? Das sind ja sofort so Narrative, die dann auftauchen und Erzählungen. Also das ist vielleicht sozusagen jetzt weit aufgemacht, aber das ist wirklich sehr umfänglich, das Thema. Also wir können dann nicht einfach nur auf Freundschaften oder nur auf Liebesbeziehungen gucken, sondern das hat natürlich was mit Gesellschaft zu tun. Und zwar durch und durch. Es hat was mit der Organisation von Gesellschaft zu tun. Das Patriarchat, der Kapitalismus, die Geschichte der Menschheit, all diese Dinge sind mit im Gepäck. Und das macht es nicht ganz einfach tatsächlich, das zu entzerren und zu das sozusagen sich dem zu nähern, was eigentlich ist, also es frei zu schaufeln, um zu gucken, was ist eigentlich mein Problem damit.
2: Ich vergleiche es häufig mit so einem Teppich oder so einem Gewebe, und wenn man da anfängt, so an einem Faden zu ziehen, dann ribbelt es so auf.
0: Ja.
2: Man hat dann noch die Fäden und dann will man es vielleicht auch wieder neu zusammen machen, aber man kriegt es nie wieder ganz so zusammen. Und ich glaube, selbst wenn ich es noch so sehr versuche und entscheide, nee, ich will jetzt aber diesen Teppich genau wieder so haben, wenn ich das einmal aufgeribbelt habe, dann sieht es nicht mehr so aus wie vorher. Und vielleicht will ich es aber auch so lassen. Und vielleicht will ich aus den Fäden auch was ganz anderes machen. Und ich finde, diesen Prozess durchlaufen viele Menschen, die entscheiden, ich nehme jetzt sozusagen in mein Leben, dass ich vielleicht eben auch mit Freundinnen Sex habe. Oder ich nehme in mein Leben, dass meine Beziehung nicht monogam ist. Also ich verändere irgendwas an dem, wie ich gelernt habe, dass es eigentlich geht. Und ich, das, was Andrea jetzt als diese Grenzen auch beschrieben hat, bei Grenzen denke ich immer an eine ganz tolle Kollegin von mir, die immer sagt, Grenzen sind eigentlich keine klaren Linien, das sind immer Zonen.
0: Mhm.
2: Und die sind breiter und schmaler. Und je nachdem, welchen Lebensbereich ich angucke, sind sie mal so und tagesformbedingt auch nochmal unterschiedlich. Und ich glaube, gesamtgesellschaftlich erleben wir eine Zeit, in der diese Grenzzonen wahnsinnig breit sind gerade. Und die Menschen auch versuchen, sich darin selber, also dann mit ihren eigenen Grenzzonen auch noch zu verorten. Und deswegen finde ich diese Frage, Ulrike, die du gestellt hast, also wo hört Freundschaft auf, wo fängt was anderes an, so ganz interessant, weil ich das sozusagen immer beantworten würde mit, vielleicht schiebt sich's einfach ineinander und es ist ein Spektrum. Und es gibt so Übergangsbereiche und wie bei so einem Flusslauf. Manchmal ist das Ufer ganz klar zu sehen und manchmal nicht.
1: Ja, vielleicht haben wir ja auch bloß gelernt, diesen Dingen solche Begriffe zuzuordnen.
0: Mhm.
1: Und das geht letztendlich jetzt nicht um Freundschaft oder Liebe, sondern es ist ja letztendlich eine Beziehung, die wir zu anderen Menschen eingehen.
0: Ja.
1: Mit dem Bild von dem Netz, also wir könnten vom Prinzip dieses ganze Netz auffädeln und uns ein neues gesellschaftliches Netz weben. Was würde das machen mit unserer Gesellschaft?
0: Sehr gute Frage. Ich würde sagen, wenn wir uns die aktuellen Liebesbeziehungen und Partnerschaften angucken, ja, also wir sehen tatsächlich, also es gibt nicht mehr die lebenslange Liebe, ne? Allen herzlich Gratulation, die das schaffen. Ich spreche mich überhaupt nicht, und das ist, glaube ich, für uns beide wichtig, für Maike und mich. Wir sprechen uns nicht gegen romantische Liebe aus. Wir sprechen uns nicht gegen romantische Liebesbeziehungen aus und auch nicht gegen die Gefühle. Das Entscheidende ist aber auch, wie können wir mit Menschen zusammenleben? Diese Frage ist ja etwas, was ja sozusagen dieses Netz auch irgendwie bedeuten würde. Also wer ist, mit wem gestalte ich wie mein Leben? Und ich glaube, dieser Fokus alleine auf eine Person, das ist in unserer Kultur halt vor allen Dingen das romantische Gegenüber, der Partner, die Partnerin. Das halte ich für nicht den schlausten Weg, weil wenn und in einer Zeit, in der wir eben, das ist ja was Positives, wir haben relativ viel Freiheit heutzutage. Ja, wir können uns entscheiden, wie wir unser Leben gestalten. Natürlich haben manche mehr Handlungsspielraum, andere weniger. Das ist mir total klar. Aber es gibt eben die Möglichkeit zu sagen, ich möchte irgendwie in dieser Liebesbeziehung nicht mehr sein, aus Gründen. Dann kann ich eben auch gehen. Aber wenn ich gehe, ist ja diese Konstellation zerbrochen, ja. Und wenn dann auch noch Kinder dranhängen, ist die Familie halt zerbrochen und muss neu zusammengesetzt werden oder neu organisiert werden. Und ich glaube, wenn wir halt sozusagen mehr Menschen in dieses Zentrum unseres Lebens holen, desto weniger gefährdet ist, dass das gleich alles komplett auseinanderbricht. Deswegen glaube ich, Freundinnen können ein wesentlicher Moment sein in der Frage von, wer ist eigentlich in meinem Zentrum? Mit wem kann ich wie mein Leben gestalten? Ich muss also nicht automatisch alles mit meiner Liebesbeziehung planen und gestalten. Da ist ein Strang Sex. Aber es gibt auch andere Stränge, ne? Es gibt sowas wie, mit wem teile ich mein Konto? Mit wem teile ich meinen Kalender? Mit wem teile ich meine Wohnung? Mit wem mache ich Altersplanung? Mit wem mache ich Vorsorge? Und so weiter. Das sind ja ganz viele Stränge, die oft auf eine Person fokussiert werden. Aber warum eigentlich? Ja, wäre es nicht auch eine, ich glaube tatsächlich, es könnte eine Entlastung für unsere Liebesbeziehungen sein, wenn die nicht mehr alles erfüllen müssen und irgendwie für alles da sein müssen, weil da kommen wir zu einem anderen wichtigen Punkt. Wir wollen ja auch Individuum sein und bleiben. Und in der Verschmelzung von der Liebesbeziehung werden aus den zwei Individuen eben ein Wir, ja, was sozusagen auch nicht viel, also das ist ja auch das, die Erzählung der Liebesbeziehung, diese Verschmelzung und Zusammenkommen. Und dann ist es richtig, richtig schwer, da wieder auseinanderzukommen und so seinen eigenen Bereiche zu haben. Das können halt irgendwie, viele kriegen es vielleicht eher hin, zu sagen, oh, ich mache halt aber Sport mit der Person, ich mache halt irgendwie meinen Spieleabend einmal im Monat mit der Person. Aber wir können auch darüber nachdenken, größere Sachen auch mit anderen Menschen zu machen. Da kann eben Sex ein Ding sein, weil es kann ja zum Beispiel sein, in meiner Liebesbeziehung, dass mein Partner, meine Partnerin nicht die gleichen, ja, sexuellen Bedürfnisse hat wie ich. Also warum dann nicht darüber nachdenken, ob wir das nicht anders organisieren wollen und können? Ich glaube, es wird allen helfen.
2: Ja, ich glaube, es würde sehr viel mehr Lebensmodellen oder auch Lebensrealitäten, die jetzt schon existieren, einfach auch Sichtbarkeit verleihen und irgendwie auch die Anerkennung ein bisschen erleichtern, die jetzt einfach fehlt. Weil da, wo zum Beispiel Menschen sich auch sehr bewusst entscheiden, ich lebe meine Sexualität eigentlich hauptsächlich in Freundinnenschaften. Ich will vielleicht gar keine romantische Primärbeziehung, aus welchen Gründen auch immer. Oder sie ist auch gar nicht verfügbar, aus welchen Gründen auch immer. Da gibt es im Moment einfach oft so einen Blick drauf, wo Leute denken, oh Gott, die armen Leute oder da fehlt was. Und das muss nicht so sein, weil ich glaube, ein Großteil des Leidens daran findet auch deswegen statt, weil man das Gefühl hat, ich werde abgewertet deswegen. Ich habe diese romantische Liebesbeziehung nicht, deswegen werde ich abgewertet. Oder ich habe irgendwas im Leben nicht erreicht oder so. Und natürlich ist es völlig legitim, trotzdem eine Sehnsucht zu haben. Darum, wie gesagt, es geht uns nicht um die Gefühle. Ich glaube, was Andrea gerade beschrieben hat, brauchen wir Zeit. Und das beantwortet vielleicht auch noch eine Frage von dir, Ulrike. Was würde das gesamtgesellschaftlich machen? Also möglicherweise würden Menschen realisieren, ich brauche viel mehr Zeit, um mich um meine privaten Bezüge zu kümmern, weil es sind vielleicht mehr. Sie haben eine größere Bedeutung. Und dann geht sich dieses ganze Verhältnis von Work-Life-Balance, wie wir das heute denken, nicht mehr aus. Und dann geht es sich auch nicht mehr aus, dass ich ab Kind 1 in einer Kleinfamilie verschwinde und den Rest der Zeit arbeite. Was nebenbei ein Modell ist, unter dem so viele Menschen früher oder später leiden, einknicken, Überforderung erleben, sich einsam fühlen. Und Andrea hat es schon gesagt, viele sind auch total happy damit, aber genauso viele fragen sich zu irgendeinem Zeitpunkt, so ist es das jetzt. Ist diese Form von Belastung, die ich auch gerade empfinde, ist es das jetzt? Und die resultiert aus diesem Romantikdiktat sehr, sehr stark mit. Das ist nicht allein dafür verantwortlich. Aber es gehört damit zu. Und eben auch die Idee von sexueller Exklusivität spielt damit rein. Weil bestimmte Entlastungsmechanismen stigmatisiert sind, sage ich mal so. Also ich kann nicht einfach losgehen und sagen, okay, es ist völlig selbstverständlich, dass ich zum Beispiel eine offene Beziehung habe und mir zum Beispiel eine Sexualität woanders suche, wenn meine Partnerin, mein Partner gerade nicht möchten zum Beispiel. Sondern das erfordert im Moment, da sind wir gesellschaftlich jetzt, eine Menge Arbeit dieser beiden Menschen und gegebenenfalls auch noch andere Arbeit. Genau, da stehen wir jetzt und da setzen wir dann eben auch an, zu fragen, welche Arbeit ist denn das? Und wie machen wir uns die vielleicht auch nicht noch unnötig schwer? Ja, was wollen wir dann eigentlich von diesen Bindungen? Aber du merkst, also man springt vom Hundertsten ins Tausendste, ne? Das macht diese Verflechtung klar, die Andrea beschrieben hat.
1: Ja, aber das Wichtige ist ja wahrscheinlich, also wie es für mich in jeder Beziehung ist, mit dem anderen zu reden und zu schauen, ist der andere Mensch glücklich? Kommt er damit klar? Was sind seine Vorstellungen?
2: Ja, und welche Gefühle sind auch im Spiel? Also ich würde die Gefühle auch nochmal highlighten und sagen, ich glaube, wir reden manchmal sehr, sehr, sehr viel über die Form. Das ist deswegen tückisch, weil wir gelernt haben, aus den, also ne, geht bei den Kindergeschichten schon los. Disney-Filme, was auch immer, Und das, was wir noch erzählt bekommen von Eltern und Freundinnen, wir lernen bestimmte Gefühle, die wir haben, bestimmten Formen zuzuordnen. Und wenn wir uns verliebt fühlen, dann muss das ja bedeuten, dann muss ich ja jetzt auch darauf hinarbeiten, mit dieser Person eine Beziehung zu haben. Das muss es aber technisch gesehen nicht bedeuten. Ich kann auch einfach nur mal wahrnehmen, ich habe offensichtlich gerade einen richtig, richtig, richtig, richtig krassen Zug dorthin zu dieser Person. Ich habe total Dopaminüberdosis gerade. Aber ist das der Indikator, den ich wirklich haben möchte, wenn ich mich bewusst für eine Lebensform entscheide? Das finde ich nämlich eine sehr interessante Frage. Was mache ich denn mit all diesen Gefühlen und geben die mir wirklich vor, was ich zu tun habe?
0: Auf der anderen Seite, das ist ja auch ein Grund, warum wir gesagt haben, Maike, wir machen ja diesen Workshop, gibt es gleichzeitig auch dieses sich nicht den Gefühlen stellen. Ne? Also wenn es nämlich um die offene Beziehung geht oder die Möglichkeit, mit Freundinnen Sex zu haben oder Freundschaft plus zu als Lebensform irgendwie zu wählen und die zu praktizieren, dann kommt auch ganz schnell, weil es dann irgendwie eine bewusste Entscheidung ist, also eine rationale, eine kognitive, also vom Kopf her gedachte Entscheidung, manchmal auch übergangen wird, dass da aber auch Gefühle hinterherkommen müssen. Ja, und die brauchen Zeit. Die brauchen in der Regel noch mehr Zeit als unsere Kognition oder unsere Perspektive. Ein Perspektivwechsel ist schon viel Arbeit. Aber auch noch ein Gefühl, also die Gefühle anders einordnen zu können, mit Gefühlen anders umgehen zu können. Ich würde nicht mal sagen, Gefühle zu ändern. Aber ich glaube, es kann sein, dass wir erreichen, die Gefühle, die wir wahrnehmen, anders zu framen, die anders einzuordnen, die als irgendwie vielleicht zum Beispiel Eifersuchtsgefühl, irgendwie in mir entsteht ein Druck, ich merke, ich fühle mich nicht wohl, weil mein Partner irgendwie gerade ausgegangen ist oder so. Was ist das eigentlich für ein Zeichen? Was sagt mir dieses Gefühl? Was möchte mir dieses Gefühl sagen? Vielleicht dann auch eher zu verstehen als, vielleicht muss ich mich mehr mit mir selber auseinandersetzen, vielleicht fühle ich mich gerade einfach nicht wohl mit mir und meinem Körper, vielleicht fühle ich mich nicht sexy enough sozusagen, ja, also vielleicht kann ich an diesen Dingen arbeiten, also nicht sofort zuzumachen, zu sagen, ich bin eifersüchtig, deswegen geht das nicht mehr, so, Punkt. Also das muss eben Hand in Hand gehen und manchmal geht's mit dem Kopf schneller als mit den Gefühlen und da sind wir, glaube ich, Maike und ich irgendwie der Meinung, wir müssen uns da auch ein bisschen erlauben, dass diese Gefühle Zeit brauchen, ja, dass wir nicht einfach alles Hals über Kopf entscheiden können, sondern dass wir in den Prozess gehen müssen, wenn wir das entscheiden. Und das dauert. Der Prozess ist eben ein Prozess, der wahrscheinlich auch nicht aufhört.
2: Und der macht auch nicht immer Spaß.
0: Nee.
2: Das kann man auch mal ganz klar so sagen.
0: Ja.
2: Das ist also so wie auch eine monogame Beziehung nicht immer Spaß macht, macht auch dieser Prozess keinen Spaß. Ich hätte den Impuls, eine Frage zu stellen, Andrea, die ich tatsächlich jetzt so hätte.
0: Ja. Okay. Mach mal.
2: Weil zu diesen Gefühlen. Also eine Sache, die ich sowohl beobachte mit Menschen, die sich eben auf den Weg gemacht haben, die jetzt nicht monogam leben, die Sex mit Freundinnen in ihrem Leben irgendwie praktizieren. Und auch aus einer eigenen Lebenserfahrung, weil da muss ich ja nicht mit hinterm Berg halten. Also ich lebe das ja durchaus auch, worüber ich da spreche, jetzt auch schon seit einer Weile. Und was ich selber eben auch erfahren habe, ist, dass ich manchmal das Gefühl habe, ich muss auch mit neuen Menschen, die ich kennenlerne zum Beispiel, und wo ich eben nicht so eine klare Schublade habe, wo ich sagen kann, oh, das ist ganz klar das, das ist ganz klar das, habe ich wirklich das Gefühl, ich muss wie diese spezifische Verbindung jedes Mal auch emotional wieder neu einordnen lernen. Und das ist etwas, das ist eine Energie und ein Aufwand, der kam sozusagen mit der, ich sag mal, mit dem Entlernen, mit dem Verlernen von so einem ganz klaren, einem monogamen Schubladensystem. Und das finde ich interessant, weil ich da wie auch das Fühlen nochmal neu lerne. Und mich interessiert, ob du da auch KlientInnen hast oder ob du das selber auch aus deiner Forschung vielleicht auch kennst, dass man auf einmal auch neue Beschreibungsmodi braucht zum Beispiel, um überhaupt erstmal sich selber wieder zu orientieren, so von, jetzt weiß ich gar nicht, wo ich das hinstecken soll.
0: Also ich würde das total unterschreiben. Wenn Menschen, mit denen ich gesprochen habe, die einige eher offen an Online-Dating zum Beispiel rangegangen sind, also nicht so ganz klar mit diesem, ich suche eine Liebesbeziehung, eine monogame, exklusive, am besten Heirat, so, ne, sondern eher so, ich will daten, um Leute kennenzulernen und ich bin erstmal offen, was ja viele Leute heute sind, ja, so. Was ich beobachtet habe und immer wieder gehört habe, ist so, diese Bereitschaft, dann auch in den Prozess zu gehen, zur Selbstreflexion. Also mich darin zu beobachten, wie geht's mir eigentlich, wenn ich eine Person kennenlerne, wo das erstmal gerade irgendwie unklar ist. Manche haben es geschafft in diesen, oder geschafft, das klingt so wie so eine Auszeichnung, manche konnten eher so diesen unklaren Raum als etwas nutzen, den sie selber gestalten können, wo sie sich ein Stück weit frei machen konnten von den Erfahrungen, die sie vorher gemacht haben. Das ist nicht immer einfach. Das ist auch herausfordernd und bedarf ganz viel. Also ich denke da an eine Person, die ich interviewt habe, die auch krass gestruggelt hat. Aber als sie den Prozess irgendwie durchgegangen ist, als sie bereit war, sich dem zu stellen, sich selbst zu stellen und sich selbst zu beobachten und sich selbst zu reflektieren dabei, sich die Zeit zu geben und die Bereitschaft, hat am Ende dazu geführt, dass sie viel klarer war, was sie eigentlich für eine Intimitätspraxis gestalten möchte. Ja? Und diesen Weg fand ich total schön und den beobachte ich zum Beispiel auch an mir selber. Es ist eben kein, ich entscheide mich, dann ist es ab morgen so, sondern es ist ein Prozess, der wirklich Zeit braucht, der mit Erfahrung kombiniert möglicherweise dazu führen kann, dass wir bestimmte alte Gefühle, und das würde ich sagen, habe ich zum Beispiel gelernt, ich beschreibe das ja in meinem Buch über diese Beziehung, die ich lange Zeit geführt habe. Ich habe eine monogame Beziehung geführt, über 8 Jahre. Wir haben diese Beziehung irgendwann geöffnet, dann sind wir aus dieser Liebesbeziehung raus und dieser Mensch ist heute einer der wichtigsten Menschen stets in meinem Leben, auch wenn ich nicht mit dem eine romantische Liebesbeziehung habe. Aber dieser ganze Transformationsprozess hat mir so krass die Augen geöffnet und mir selber klar gemacht, ich kann mich verändern. Das, was ich fühle, kann sich auch verändern. Ich kann mir heute zwar noch gar nicht vorstellen, dass ich nicht mehr trauere, dass ich nicht mehr diesen Menschen zurückhaben will als meine Liebesbeziehung. Und mit der Erfahrung habe ich gemerkt, doch, es geht. Und ich glaube, das hat mich irgendwie für die Zukunft auch gelehrt, da mir selber zu vertrauen und zu sagen, ja, ich kann die Prozesse schon durchgehen. Natürlich ist das schmerzhaft. Natürlich tut das weh, sich zu trennen aus einer Beziehung, die sehr intensiv und nah ist. Das gilt sowohl für Liebesbeziehungen als auch für Freundschaften, ja. Das ist alles super schmerzhaft und ich habe all diese Erfahrungen gemacht in meinem Leben und ich glaube, alle, die zuhören, haben das auch gemacht, so, ne? Wenn wir anfangen, mit Menschen in Beziehungen zu treten, gibt's natürlich auch immer die Herausforderungen, die Struggles, die Unklarheiten, die Schmerzen, aber es gibt eben auch die anderen Seiten und ich würde sagen, eine Offenheit, aus diesen Prozessen etwas zu lernen für die Zukunft, was mitzunehmen kann on the long run bedeuten, klarer zu werden, was will ich mit meiner Intimitätspraxis, was mag ich, was finde ich richtig, was finde ich nicht gut, was möchte ich in Zukunft nicht mehr haben, wo bin ich offen, was kann ich wie kommunizieren, wie kann ich meine Gefühle einordnen, dann habe ich einen Erfahrungsraum. Und das ist, glaube ich, etwas, da müssen wir alle ein bisschen geduldiger mit uns sein. Ne, das dauert halt einfach leider. Aber ich glaube, diesen Prozess kann man einfach nicht abbiegen.
1: Ja, du sprachst eben die Kommunikation an. Also es ist ja auf der einen Seite, natürlich muss ich selber lernen, meine Gefühle anders zu verorten, mir zu sagen, ja, was möchte ich überhaupt, was wünsche ich mir, was stelle ich mir vor. Und auf der anderen Seite muss ich ja auch lernen, auf andere Leute zuzugehen und denen das auch zu kommunizieren, wie ich gerade fühle und sie zu fragen, wie es ihnen dabei geht. Wie wäre sowas in die Schule mit einzubringen. Also ich merke zwar auch an meinen Kindern, dass insgesamt diese Offenheit anders wird, aber ich kann nicht richtig verorten, wo es herkommt. Wisst ihr das?
2: Ich glaube, ich habe dazu halt eine sehr, sehr klare Meinung, weil ich der Ansicht bin, uns fehlt ein bisschen die Herzensbildung in Schule. Und uns fehlt das Reflektieren darüber, was in den Leben dieser jungen Menschen da gerade passiert. Und mein Eindruck ist, an vielen Schulen hat es auf jeden Fall mehr Raum, als es in meiner Zeit hatte. Das ist schon mal schön, weil gemerkt wurde, es wird ein Wert auf Gruppe gelegt. Es wird ein Wert darauf gelegt, wie sind denn die miteinander? Das ist teilweise auch sehr utilitaristisch, weil eben gesagt wird, naja, da, wo sich Kinder in der guten Gemeinschaft fühlen, da können sie besser lernen. Das stimmt auch. Aber wenn es um Herzensbildung geht, dann würde ich tatsächlich sagen, ich bin der Ansicht, wir haben einen Diversitätsauftrag, nämlich junge Menschen schon besser da abzuholen, wo sie vielleicht emotional sowieso gerade stehen und ihnen nicht genau ein Bild von Freundinnenschaften und ein Bild von Liebesbeziehungen zu vermitteln. Und gerade Letzteres passiert, glaube ich, eher über Unterlassung, sage ich jetzt mal. Nämlich in der Gestalt, dass ganz, ganz wenig überhaupt über das Thema Liebe und Sexualität in Schule gesprochen wird, außerhalb von dem, was wir so als allgemeinen Aufklärungsunterricht verstehen. Und das ist natürlich für die meisten Schülis heute immer noch, wie werde ich schwanger, wie werde ich nicht schwanger und wie werde ich nicht krank? Und das heißt, ich lerne sozusagen immer noch, ein Kondom über eine Banane oder eine Gurke zu ziehen, aber nicht unbedingt, was das mit meinem Begehren zu tun hat oder was eigentlich meine Gefühlswelt, die da gerade in mir tobt, als pubertierendes Wesen, eigentlich mit den Menschen um mich herum zu tun hat. Ich habe da ganz wenig Raum, außerhalb vielleicht, wenn ich Glück habe, von meinen FreundInnen tatsächlich. Oder auch, wenn ich ganz, ganz viel Glück habe mit noch anderen AnsprechpartnerInnen, die ein bisschen mehr Erfahrung haben mit Erwachsenen, mit SexualpädagogInnen oder vielleicht eben auch in irgendeiner Weise ansprechbaren SchulsozialarbeiterInnen darüber zu sprechen. Und häufig bleibt dann eben einfach auch das Netz, das Internet, Social Media. Und dort werde ich dann ganz schön überflutet teilweise von Informationen. Und trotzdem ist dieses sehr heterosexuelle oder heteronormative, mononormative, romantische Narrativ extrem präsent. Auch in der jungen Generation noch, also den jetzigen Teenagern. Und ich bin mir jetzt gar nicht sicher, inwiefern ich diese Frage wirklich gut beantwortet habe. Mir geht es wirklich um das Abholen und also wenn ich Herzensbildung sage, dann meine ich, glaube ich, wirklich zu schauen, welche Grundwerte erwarte ich denn von einem erwachsenen Menschen wie diese Person am besten respektvoll mit anderen Menschen umgeht? Und wie transformiere ich das auch in meine Liebesbeziehungen? Was bedeutet das für Liebesbeziehungen?
0: Ich würde das gerne noch ergänzen. Und zwar, ich fände es auch richtig gut, wenn mehr in der Schule gelernt werden würde, jenseits von Sexualkunde, wie wir eigentlich unsere persönlichen Beziehungen, unser Miteinander tief gestalten können. Ne? Und zwar auf Augenhöhe. Und möglichst auch mit immer im Blick haben, wer hat welche Position. Also, ne, weil soziale Ungleichheit spielt nun mal in unserer Gesellschaft auch eine Rolle. Und das ist auch in nahen Konstellationen irgendwie ein Thema. Also, wo kommen wir her? Welche Sprache sprechen wir? Wie sind wir sozialisiert und so weiter? Weil in Familien lernen wir das tatsächlich nicht. In keiner Familie wird auf Augenhöhe. Also, ich würde sagen, Gratulation zu allen Familien, die das irgendwie hinkriegen. Aber ich glaube, Erwachsene oder Kleinfamilien ist nicht sozusagen der Ort, wo Menschen lernen, auf Augenhöhe Beziehungen zu führen. Aber das ist ja sozusagen nichts, was wir nicht auch noch im Alter lernen können. Also wir können auch als Erwachsene Menschen lernen, wie das geht, Beziehungen zu gestalten. Weil Kommunikation ist natürlich ein Schlüsselwort. Darf ich Dinge überhaupt ansprechen? Darf ich überhaupt zum Beispiel in einer Freundschaftsbeziehung über möglichen Sex sprechen? Ist das ein Tabuthema? Darf ich eigentlich irgendwie sagen, boah, ich hätte da total Bock drauf. Wie sieht denn das eigentlich für dich aus? Was umfasst noch eine Freundschaftsbeziehung? Was umfasst überhaupt irgendwie andere Beziehungen? Wir sprechen so viele Erwartungshaltung, die wir haben innerhalb von unseren Beziehungen, sei es romantische Liebesbeziehung, sei es Freundschaftsbeziehung, einfach nicht aus. Und wir gehen auch nicht in die Verhandlungen. Was bedeutet eigentlich unsere Freundschaft zum Beispiel oder unsere Love Affair? Ja, also es kann ja auch eine Affäre sein. Man trifft sich einmal im Monat und hat irgendwie zusammen Sex, aber trotzdem hat man da ja eine persönliche Beziehung miteinander. Ja, also was bedeutet das eigentlich darüber hinaus? Haben wir noch Kommunikation? Was erwarten wir voneinander? Wollen wir auch mal voneinander kochen, wenn es mir nicht gut geht? Und diese Dinge kann man lernen. Und man kann eben mit guter Kommunikation nicht alles natürlich beiseite schaffen. Und es wird auch immer weiterhin noch Struggles und Verletzungen geben. Ich glaube, das ist sehr menschlich und das können wir leider gar nicht ganz vermeiden. Aber wir können halt über bestimmte Dinge viel konkreter und bewusster gestalten. Und ich glaube, das ist wichtig, dass wir das lernen. Und das lernen wir eben auch nicht so in unseren Liebesbeziehungen, weil wir da eben einem ganz bestimmten Skript folgen und meinen, das ist the way, also das ist der Weg. So wird es sein. In 3 Jahren sind wir zusammengezogen, in 5 Jahren haben wir Kinder, in 7 Jahren sind wir verheiratet, weil alles viel sinnvoller ist, wenn wir verheiratet ist. Ja, und das ist halt leider, so funktioniert Gesellschaft, ja. Und die profitiert auch davon. Also diese gesellschaftliche Ordnung profitiert davon, wie wir im Kleinen organisiert sind. Wenn wir das anders gestalten, müssen wir es leider sehr aktiv machen. Aber das hat, setzt ja Potenziale frei und Möglichkeiten, dass wir es auch besser gestalten können. Ja, und das ist, denke ich, was total wichtig auch für eine Zukunft, auch eine demokratische Zukunft ist, weil irgendwie Dinge miteinander im Kleinen aushandeln und irgendwie bereit sein, in Konflikte und Aushandlungen zu gehen, kann irgendwie uns lernen, im größeren Kontexten sozusagen miteinander irgendwie auszutauschen und ja auch vielleicht Konflikte auszuhalten oder Konflikte zu klären.
1: Ja, das war jetzt eine gute Zusammenfassung zu der Gesellschaft. Und da kann man ja zum Beispiel mal vergleichen, wie eben Familie oder wie ja die kleinste Keimzelle in verschiedenen Parteiprogrammen definiert wird. Ja, und zu eurem Workshop. Es ist ja ein Workshop, ein Tag. Was kann man erwarten, was man von dem Tag mitnimmt? Wie sehr kann man davon profitieren, sein Leben ändern, sich bereichern lassen?
0: Uns ist ganz wichtig, überhaupt erstmal einen Raum irgendwie zu eröffnen, einen Raum zur Selbstreflexion und zur Selbsterfahrung. Ja, also es geht uns darum, Menschen diese Möglichkeit zu geben, Menschen, die interessiert sind überhaupt an dem Thema, Menschen, die sich bei uns angemeldet haben, haben unterschiedliche Backgrounds, haben vielleicht auch schon unterschiedliche Erfahrungen, werden auch ganz unterschiedliche Erwartungshaltungen haben. Aber was vor allen Dingen uns wichtig ist, ist zum einen über viele Dinge, die wir gerade gesprochen haben, auf einer inhaltlichen Ebene einzugehen, aber eben nicht nur auf der inhaltlich-kognitiven Ebene, also nicht nur vom Kopf her an die Sache rangehen, sondern eben auch den Gefühlen, die möglicherweise oder sehr wahrscheinlich mit im Gepäck sind, denen auch genug Raum zu geben. Also wir werden eine Kombination machen aus diesen Dingen und da sind, glaube ich, Maike und ich super, werden uns super ergänzen, weil wir eben irgendwie aus diesen beiden verschiedenen Perspektiven uns zusammenbringen. Und ich glaube, das ist etwas, was wir bieten. Und ich glaube, mitnehmen ist ganz viel, ja, überhaupt erstmal Selbsterfahrung, Selbstreflexion, Austausch mit anderen, zu merken, ich bin nicht alleine mit diesen Struggles, ich bin nicht alleine mit diesen Herausforderungen, ich bin nicht alleine mit den Kommunikationsproblemen. Das ist ja schon etwas, was voll viele Menschen, das beobachte ich immer wieder, sehr bestärkt darin, weil das deutlich macht, wenn ich alleine damit bin und mir denke, ich krieg's einfach nicht gebacken, ja, weil ich ein persönliches Problem habe oder ein Defizit, weil ich nicht reflektiert genug bin. Wir wollen zeigen, nein, es spielt halt ganz viel Gesellschaft mit eine Rolle, ja, die uns prägt, seit wir auf dieser Welt sind. Das können wir leider nicht mit einem Knopfdruck, mit einer Entscheidung einfach beiseite legen und sagen, oh, das ist ein lästiger Mantel, der ist irgendwie so dreckig, den lasse ich irgendwie mal irgendwie endlich zu Hause, sondern diesen Mantel werden wir einfach weiter mit uns tragen, ja. Und wir wollen eben bieten, besser mit diesem Mantel umgehen zu können. Vielleicht auch mal ab und zu entscheiden, ja, jetzt, ja, du bist zwar da, aber ich lege dich mal kurz wenigstens beiseite und irgendwie mache irgendwas anderes damit. Aber ich weiß sozusagen, ich werde dich weiter im Gepäck haben. Vielleicht kann ich ihn auch mal waschen, dann riecht er nicht mehr so muffig.
2: Und natürlich soll es auch einfach ums Thema Sex gehen, aber auch ums Thema Körper. Weil gerade was Andrea auch schon angesprochen hat, ne, wir haben es mit ganz viel Ballast zu tun und der ist auch im Körper. Aber unser Körper ist auch eine Ressource, um sich da auf eine behutsame Art und Weise mit auseinanderzusetzen. Das heißt, wir wollen auch in die Verkörperung gehen und schauen erstmal, wie kann ich überhaupt in meinem Körper ankommen und das mal zulassen, dass ich das spüre, was ich spüre, wenn ich mich jetzt mal als hypothetische Teilnehmende in dieses Thema Sex mit Freundinnen reinwerfe. Was passiert da bei mir eigentlich? Und wie spüre ich das? Wo spüre ich das? Und wie kann mir in dem Moment, wo ich mich da wirklich mal so ein bisschen erde und in meinen Körper komme, dazu haben wir im Alltag wenig Gelegenheit. Wie kann das auch eine Ressource für eine Auseinandersetzung sein? Und da geht es um so simple Sachen, wie zum Beispiel mit diesen unangenehmen Gefühlen auch einfach mal leben zu können. Ohne dass mein Nervensystem die ganze Zeit Alarm schlägt und ich das Gefühl habe, ich muss jetzt sofort aus dieser Situation hier raus, weil sonst sterbe ich oder mindestens wird mir schlecht. Das ist eine Möglichkeit. Das heißt, es ist der Versuch, den Teilnehmenden die Möglichkeit zu eröffnen, sich das zu erschließen. Also so die Verkörperung als Ressource zu erschließen, ganz viel zu reflektieren, tatsächlich einfach auch über vielleicht auch die eigenen Erfahrungen, die man schon gemacht hat. Die eigenen Grenzzonen und was darin möglich ist, die eigenen Wünsche, die Fantasien, die da vielleicht auch da sind. Und idealerweise das ist jetzt ein bisschen steil gezielt, sage ich jetzt mal, gehe ich da auch mit ein bisschen weniger Scham raus, als ich reingegangen bin. Weil dieses Thema ist einfach auf ganz vielen Ebenen Scham besetzt. Aufgrund der eigenen Gefühle von, ich bin defizitär, ich kann das alles nicht. Was auch immer es dann ist, was man nicht kann. Es geht um Sex, da ist so viel, so tief sitzende, sehr existenzielle Scham drin. Und es geht auch ein bisschen darum, die, also für mich, abzubauen. Und vielleicht auch ein bisschen, mit ein bisschen mehr Heiterkeit und Humor das sehen zu können. Also das fände ich, es wäre durchaus ein gutes Tagesziel. Mehr schmunzeln zu können über so die Punkte, an denen es vielleicht noch gar nicht so gut klappt.
1: Ja, das klingt gut. Und rein praktisch, sage ich mal, seid ihr schon ausgebucht?
2: Wir haben noch 2 Plätze. Die sind hoffentlich bald weg. Aber ich denke, wenn Interesse da ist, freuen wir uns über weitere Meldungen und Anmeldungen. Denn wir können den Workshop ja durchaus auch ein weiteres Mal in der Region geben oder auch woanders. Das heißt, wir freuen uns über Rückmeldungen. Wenn es sozusagen ein Interesse gibt, das groß genug ist, kann ich mir auch vorstellen, es wird noch eine zweite Runde geben. Nicht unmittelbar jetzt, aber ich will nicht zu viel versprechen. Aber von daher, wenn Interesse da ist, bitte unbedingt noch anmelden.
1: Ja, und die Menschen, die jetzt hier sagen, oh, das hat mich jetzt hier irgendwo abgeholt, da möchte ich mitmachen. Wie erreichen die euch?
2: Die schreiben, also die rufen entweder meine Website auf, weil ich mache die Anmeldung ganz hemdsärmelig über E-Mail noch. Und das wäre nämlich www.sexeck-sexualberatung.de. Und dort ist dann der Workshop aufgeführt. Dort kann man sich anmelden. Und man erreicht aber sowohl Andrea als auch mich auch über unsere jeweiligen Insta-Profile. Bei Andrea wäre das dein Klarname, richtig?
0: Genau, einfach Andrea Neverla auf Instagram.
2: Und bei mir ist es eben auch Sexualberatung, weil das ist das Label, unter dem ich eben in Dresden arbeite.
1: Ja, die Informationen, die würde ich dann also auch nochmal in der Programminformation verlinken für Leute, die das nochmal in Ruhe nachlesen möchten. Was wäre euch denn noch wichtig, was hier noch reinkommt? Wir haben jetzt noch wenig über das Buch geredet.
2: Ich hätte Lust, über die Lesung noch was zu sagen. Die gibt es ja auch noch und es wird, glaube ich, ein ganz wunderbarer Abend. Weil da wird Andrea nämlich nochmal ihr Buch, also etwas lesen. Es wird auch im Zentralwerk sein, am 4.4. abends um 20 Uhr. Und ich habe die große Ehre zu moderieren. Das habe ich auch schon sehr lange nicht mehr gemacht. Ich freue mich drauf, wie ein Königstiger. Ich weiß nicht, ob das der richtige Ausdruck ist. Aber da werden wir dann auch nochmal die Gelegenheit geben, Nachfragen zu stellen. Also auch wirklich direkt mit uns, aber vor allen Dingen natürlich mit Andrea ins Gespräch zu kommen.
0: Ja, und ich freue mich auch schon sehr, mal nach Dresden zu kommen tatsächlich. Ich meine, ich habe ja ganz am Anfang gesagt, das Buch ist jetzt schon 1,5 Jahre alt, aber das bedeutet ja nicht, dass es nicht trotzdem top aktuell ist. Also das Thema romantische Normen, Heteronormativität und andere Formen von intimen Beziehungen. Das ist schon etwas, was ich ganz detailliert in diesem Buch sozusagen bespreche, was ich mir analytisch angucke, sowohl auf einer theoretischen Ebene, aber eben auch mit Geschichten, die ich gesammelt habe, sowohl über meine Interviews, aber es sind auch ein bisschen persönliche Geschichten in dieses Buch eingeflossen. Und es geht auch ganz viel übers Online-Dating. Also für alle, die es interessiert, das Thema ist ja nach wie vor hoch interessant und aktuell. Und viele Menschen lernen sich eben über Online-Dating kennen. Und ich finde das zum Beispiel auch einen ganz wichtigen Punkt, der auch großer Teil meines Buches ist, weil ich eben ja auch dazu geforscht habe. Ich möchte versuchen, auch ein bisschen eine andere Perspektive auf das Thema Online-Dating aufzumachen. Ich habe es, glaube ich, ein bisschen erwähnt gerade, dieser Möglichkeitsräume, die durchs Online-Dating eben entstehen. Und ich finde manchmal das Sprechen über Online-Dating ein bisschen zu einseitig, sowohl im Diskurs als auch was Menschen mir dann so erzählen irgendwie, weil sie natürlich auch irgendwie erzählen von ihrer Dating-Fatigue, also ihrer Müdigkeit. Ich kann auch diese ganzen Struggles verstehen. Gleichzeitig eröffnen sich neue Räume übers Online-Dating. Das Online-Dating hat für eine krasse Sichtbarkeit von Beziehungsvielfalt gesorgt. Also Menschen sehen plötzlich, es gibt ja ganz viel da draußen irgendwie, was irgendwie andere Leute schon an sowohl intimen Beziehungen als auch irgendwie sexuellen Konstellationen irgendwie sich schon bereits praktizieren. Ich bin da ja gar nicht so merkwürdig, wenn ich auf einmal irgendwie auch danach ein Bedürfnis habe. Also diese Sichtbarkeit ist nicht zu unterschätzen und ich glaube, Das ist etwas, was mir manchmal ein bisschen fehlt im Diskurs und worauf ich in dem Buch eben auch ein bisschen mehr meinen Fokus setze, also auf die Möglichkeitsräume, die Sichtbarkeit und die Veränderungen von intimen Beziehungen in ihrer Perspektive. Es ist aber eher mehr ein Infragestellen von Normen, von aktuellen Beziehungssituationen, also gesellschaftlich gefragt. Und es ist nicht so sehr ein, so kannst du es anders machen, sondern es ist eher erstmal ein Beginn der Reflexion und Auseinandersetzung mit den gesellschaftlichen Normen und Skripten, die uns alle immer wieder in die gleiche Bahn schubsen wollen, nämlich, dass der einzige Weg ist, the one and only zu finden, festzuhalten und bis, dass der Tod uns scheidet, sich an diese Person zu kleben. Und ich glaube, dieser Weg ist nicht mehr der Weg, der zu der eigentlichen, ja, gesellschaftlichen Situation heutzutage passt. Und das kriegen ja viele Menschen mit, weil alles Mögliche zerbricht, scheitert, trennt sich und es gibt viel Schmerz, es gibt viel Leid, es gibt viel Frust. Und ich versuche dann eine andere Perspektive anzubieten.
2: Genau, und ich werde Andrea damit ganz vielen Fragen löchern, die ich ihr nicht verrate vorher. Und
0: jetzt schon Lust drauf. Also ich freue mich richtig doll.
2: Ich freue mich auf jeden Fall auch und hoffen, dass es dann einfach auch ein gesprächsreicher Abend wird. Also auch mit Menschen, die einfach auch Lust haben, dann dort vor Ort mit Gleichgesinnten oder einfach auch zum Thema ins Gespräch zu kommen.
0: Und ich bringe auch Bücher mit.
2: Das Buch liest sich nämlich ganz fantastisch.
1: Jawohl, also dann das Ende des Romantikdiktats mit der kleinen Unterschrift, warum wir Nähebeziehung und Liebe neu denken sollen. Also wer möchte, kommt dann ins Zentralwerk. Ja, ich schaue auf die Uhr und ich stelle fest, dass das jetzt schon leider langsam ein bisschen zum Schluss kommen möchte, wobei ich das Gefühl habe, wir könnten eigentlich auch noch ein bisschen weiterreden, aber... Also ich kann empfehlen diesen Workshop, ich kann empfehlen dieses Buch, ich kann empfehlen diese Menschen und ich freue mich, dass ihr hier wart und so viel erzählt habt.
0: Vielen Dank für die Einladung.

Das war Amy Warning zusammen mit ihrem Vater. Die beiden sind zusammen getourt und haben ein Live-Album aufgenommen. Wir hörten Untertauchen. Wenn euch das Thema Sex mit FreundInnen interessiert, dann schaut doch nochmal auf unsere Seite coloradio.org. Dort findet ihr Infos im Blog und im Programmkalender. Ich habe noch ein paar Buchempfehlungen für euch. Selbst gelesen habe ich schon »Wie wir lieben« von Friedemann Karich und auch gemocht, ich kann es empfehlen. Und dann kann ich noch folgende Titel an euch weiterreichen. »Sei der Kurt« mit »Radikale Zärtlichkeit«, Emilia Reuk mit »Ende der Ehe« und Bell Hooks mit »Alles über Liebe«. Tja, schaut mal rein und bildet euch. Nach dem langen Interview mache ich hier nicht mehr so viel Text. Es gibt noch mal Musik. Ich liebe dich eventuell für immer, singt gleich Fuffi 50. Die war gerade mit ihrer Band vor ein paar Tagen im Beatpol. Schade, da konnte ich nicht. Das war's schon wieder mit Abendschule. Hier war Ulrike Woschny. Und bis zum nächsten Mal. Bleibt schön neugierig.

Maura und Pete Kennedy, The Kennedys. Seit 1992 musizieren die beiden zusammen. Da hatten sie sich bei einem Konzert der Folk-Ikone Nancy Griffith kennengelernt. Mir sind The Kennedys erstmals aufgefallen, als sie während der Corona-Pandemie jeden Sonntag eine Live-Streaming-Show bei YouTube sendeten. Knapp 20 Alben gibt's, das neueste heißt Smoke Tree, daraus war der Song Without Us. Und damit willkommen zu Little Boxes, Musik aus der Schublade. Ich bin Wolle vom Live in Reitwein e.V. Hab wieder mal einen Schubladenmix zusammengestellt. Zunächst hört ihr Stücke aus im August, zum Teil auch Ende Juli, neu erschienenen Alben. Freilich wieder aus der im weitesten Sinne Amerikaner Folk Singer Songwriter Szene. Und freilich nur von mir persönlich favorisiertes Material. What's new? Wallace Favorites. Neue Scheiben auf dem Plattenmarkt. Vom folgenden Künstler war schon in der letzten Little Boxes die Rede, als ich euch vom Static Roots Festival in Oberhausen berichtet hatte. Ich meine den kauzigen Alt-Hippie Jerry Joseph. Mit seiner Band The Jack Mormons hat er nun nach 2025 auch einen zweiten Teil seiner Panther Tracks veröffentlicht. Panther Tracks Volume 2. Was haben wir für ein Stück rausgesucht? Ah ja, ist ja auch schon nicht mehr lange hin. Pumpkin Time. Im Anschluss dann mal wieder ein Volltreffer der elfenhaften Konzerthafenspielerin Michaela Davis. Ihr letztes Album Graceland Way kam ja schon im April diesen Jahres. Nun hat sie ein paar Stücke daraus live beim Radiosender KEXP eingespielt. Aus dieser Session hört ihr That's Not Who I Wanna Be, Michaela Davis. Aber zuvor Jerry Joseph and the Jack Mormons.

Michaela Davis, ich finde, das ist was verzaubernd Besonderes. Schwer zu beschreiben, wenn man nicht einfach nur Indie-Pop sagen möchte. Ein Online-Magazin meint dazu sinngemäß leicht rauer Alternativ-Country, twangy Roots-Rock, orientalisch verzierte Laurel Canyon Psychedelia und Chuggle-Jam-Rock. Chuggle im Fogartyschen Sinne von Good Time halt. Ganz bezaubernd auch die folgenden zwei August-Neuheiten der gegenwärtigen Folk-Szene. Für mich auch deswegen, weil beide Mädels offensichtlich auch diejenigen Klassiker des Genres verinnerlicht haben, die dem geneigten Hörer nicht ganz als erstes einfallen. James Taylor, Patti Griffin, Townes Van Zandt, Gillian Welch oder Damien Rice zum Beispiel. Also los, als erstes kommt die neuseeländische Singer-Songwriterin Mel Parsons. Ihr bereits siebentes Album, jetzt erschienen, heißt Castle Hill. Daraus der Song Caravan. Danach eine gewisse Presley Hale aus Texas. Die ist noch nicht ganz so lange unterwegs, seit 2021 erst und bis jetzt auch nur mit Singletracks und EPs. Die neueste EP deutet erfreulicherweise auf mehr hin, heißt nämlich Hamilton Honey Part 1. Wir hören daraus Mouthful of Porcelain. Mel Parsons, danach Presley Hale.

Die texanische Folklady Presley Hale. Hoffentlich bald mehr davon. Mehr, ja viel, viel mehr, gibt's seit 40 Jahren von der Alternativ-Country-Band The Jayhawks. Mark Olson, der die Jayhawks 1984 gegründet hatte, der ist ja schon seit 1995 nicht mehr in der Band. Mal ganz nebenbei, die Live-in-Reitwein-Freunde unter euch konnten Mark Olson 2007 in Reitwein genießen. Chef der Jayhawks ist seitdem Gary Louris. Im August kam das neueste Album der Jayhawks auf den Markt, Sanctuary Park. Alles wieder wunderbare Kompositionen im bewährten Sound. The Jayhawks.

The Jayhawks waren das. Damit auch genug Neuerscheinungen hier bei Little Boxes Musik aus der Schublade. Kontrastprogramm folgt umgehend. War ja auch ein Schubladenbox-Mix angekündigt. Ein Griff ganz, ganz tief rein unten in die allerletzte Mottenkiste und gefunden wurden drei Hammernummern von drei texanischen Garage-Rock-Bands aus den Mid-60s. Die wilde, selbstbewusste US-amerikanische Antwort seinerzeit auf die britische Beat-Invasion. Oh, aber jetzt muss ein besonderer Spickzettel her. Wir hören The Visions, 6 Singles 1965 bis 67, B-Seite der zweiten Single Route 66. Rob London and the Rogues, 3 Singles 1965 und 1966, eine davon Gloria, ganz eigenartige Version übrigens. Und als drittes Larry and the Blue Notes, 3 Singles 1965 bis 67, A-Seite der dritten In and Out. Viel Spaß!

In der Mottenbox ganz unten hatten wir gefunden dreimal Garage Rock aus Texas von 1965 bis 1967. Wer von euch auf der Internetpräsenz des Live in Reitwein e.V. unterwegs war und auf Radio geklickt hat, der weiß, eine Chartshow war noch versprochen. Ich geb's ja zu, die Blues-Freunde, die werden hier bei Little Boxes immer mal wieder ein wenig benachteiligt. Dafür aber heute mal die drei aktuellen Top-Blues-Nummern der drei aktuellen Top-Blues-Scheiben vom unabhängigen Roots Music Report. Auf Platz 3 liegt da derzeit eine ziemlich neue Band aus der Florida-Blues-Szene, Cat Riggins and Her Blues Revival, mit ihrem erst zweiten Album Every Day is Saturday. Der aktuell meistgehörte Top-Song daraus ist Ain't Going Down, Cat Riggins and Her Blues Revival.

Cat Riggins and her Blues Revival, Platz 3 der aktuellen Blues-Album-Charts des unabhängigen Roots Music Report. Platz 2 belegt Dustin Arbuckle and the Damnations mit ihrem dritten Album Fight Like the Devil or Run Like Hell. Der eine oder andere, der mag Harpspieler Dustin Arbuckle kennen, und zwar von der im letzten Jahrzehnt erfolgreichen Roots-Rockband Moreland and Arbuckle. Dustin Arbuckle and the Damnations, Heaven Forbid.

Little Boxes spielt die drei Topstücke aus den aktuellen Top 3 Alben der Blues Album Charts vom Roots Music Report. Der Mann auf Platz 1 nennt sich Taz Crew, kommt aus Syracuse, New York und wohl aus dem Umfeld von Mike Zito oder Bruce Katz. Mein geschätzter Kollege Blues-Experte Michael Kreiser wird mir da sicher demnächst mal genaueres erzählen müssen. Das Album seit Ende Juli schon raus, heißt Might Give Out. Und das soll dann auch die Top-Nummer daraus sein. Nummer 1 der aktuellen Blues-Album-Charts des Roots Music Report, Taz Crew.

in aller Blues-Expertenmunde derzeit Taz Crew. Und zu guter Letzt hier in der Little Boxes Musik aus der Schublade noch eine Chartshow. Dazu schauen wir mal wieder weit zurück. Was waren denn laut handschriftlichen Aufzeichnungen vor genau 60 Jahren die Top-Songs in Wolles Hitparade? Kann ich euch genau sagen. Woche vom 5. bis 11. September 1966. Nummer 10, Paul Revere and the Raiders, Hungry. Nummer 9, The Beatles, Yellow Submarine. Nummer 8, The Happenings, See You in September. Nummer 7, The Who, I'm a Boy. Nummer 6, Napoleon the 14th, They're Coming to Take Me Away, haha. Nummer 5, The Trucks, With a Girl Like You. Nummer 4, man höre, François Zardy, Dann bist du verliebt. Nummer 3, Tommy Rowe, Sweet Pea. Und Nummer 2, The Birds, Fifth Dimension. Hier nun kommen die 3 und die 2, Tommy Rowe und anschließend The Birds.

Little Boxes, Musik aus der Schublade, Wallace Top Hits von vor genau 60 Jahren. Zwei Wochen lang auf Platz 1 und damit sage ich Tschüss. Das war Little Boxes Musik aus der Schublade, diesmal mit einem Box-Mix. Wolle vom Live in Reitwein e.V. bedankt sich fürs aufmerksame Radio-Zuhören.

0: Ruine.
1: Das war...
2: Dankeschön. Dankeschön.

Ja, einen wunderschönen guten Abend. Herzlich willkommen heute Abend wieder hier zurück im Plattenbau. Herzlich willkommen beim Fliedertier Radio. Herzlich willkommen beim Radio Slupfort. Herzlich willkommen bei dem Sender, der sich diesen Stream auf irgendwelchen anderen obskuren Wegen abgreift, von denen wir nichts wissen. Schön, dass es wieder geklappt hat. Ja, das war eben gerade zu Beginn Keimzeit mit Gute Fee aus dem Album Ach, die Menschen. Ist ein aktuelles Album von denen, 2026 herausgekommen und hat schon auf jeden Fall Spaß gemacht, mir das Album anzuhören. Also 2026 und Keimzeit fällt immer noch etwas ein, Respekt. Wobei das Stück Gute Fee natürlich dann in dieser Richtung schon ein kleines bisschen deprimierend ist, wenn dann eben jemandem kein guter Wunsch einfällt. Ich schaue mal ganz kurz hier aus dem Fenster raus, da fallen mir einige gute Wünsche ein.

Und ja, virtuelles Plätzchen ist auf jeden Fall da, virtuell geheizt ist ebenfalls. Also man kann es sich hier auf jeden Fall gemütlich machen. Und vielleicht trifft man noch ein paar Seelenverwandte, wäre ja auch nicht unbedingt das Verkehrteste. Gut, was habe ich hier? Eine ganze Menge neuer CDs, ach ja, eine ganze Menge etwas ältere Sachen, Lieder, die ich mal wieder gehört habe. Ich habe jetzt so ein bisschen das, wie soll ich sagen, das Herbstgefühl, das ist jetzt so langsam aber sicher dann doch am Vordringen. Die Temperaturen draußen, die gehen ein bisschen weiter runter. Man muss also dann eben schon morgens dann irgendwie die Jacke anziehen. So gegen Mittag, wenn man dann eben Feierabend macht und wieder rausgeht, hat man das Gefühl, die Jacke ist vielleicht dann doch ein kleines bisschen zu viel. So in diesem Zwiespalt bewegen wir uns im Augenblick. Und das bedeutet halt eben auch, so langsam aber sicher wachen die ganzen Künstler aus ihrem Koma wieder auf und veröffentlichen fleißig Material. Das neue Album von Reinhard May zum Beispiel, Schatzhauser, hat mich jetzt noch nicht erreicht, aber ich weiß, dass es unterwegs ist. Ich gehe davon aus, dass es morgen hier aufschlägt. Schauen wir einfach mal, was denn eben Reinhard May so alles zu sagen hat, zu singen hat. Wird ein interessantes Album werden, gehe ich mal davon aus, da ja auch dieses Mal ein, ja, eine besondere Prämisse da ist. Reinhard May hat zu Protokoll gegeben, dass er ganz gerne ein Album aufnehmen möchte, ein akustisches Album. Das hat er schon früher mal gemacht. Also diese Idee, ein rein akustisches, ein Gitarrenalbum aufzunehmen, das hat er schon vor einigen Jahren geäußert. Das, was dabei herausgekommen ist, ist im Prinzip jetzt nicht so viel anders gewesen als das, was er davor rausgebracht hat. Jetzt soll es dann eben sogar so akustisch werden, dass es außer Reinhard May nichts anderes zu bieten hat. Das heißt also, ein Reinhard May an den Stimmbändern, ein Reinhard May an den Gitarren und das war's. Das wäre das allererste Mal, dass er ein Studioalbum auf diese Art und Weise aufnimmt. Nun gut, der Mann ist über 80, also von daher, ja, das ist Zeit für etwas Neues. Schauen wir einfach mal, was dann dabei herauskommt. Wir werden auf jeden Fall dann eben über dieses Album sprechen, sobald es hier ist. Davon gehe ich fest aus. Und ja, natürlich, klar, bei den ganzen Live-Alben ist es ja praktisch nie anders gewesen. Ganz, ganz wenige Ausnahmen. Dort hat man Reinhard May eigentlich immer nur in akustischer Form gehört, eher an Gesang und Gitarre. Einzige größere Ausnahme, die mir da eingefallen ist, ist Ade nun zur guten Nacht, dass er gemeinsam mit zwei weiteren Leuten gesungen hat. Ansonsten, ja, hat er sich immer solo begleitet. Insofern, er kann es also noch. Ja, auch wenn die Stimme mittlerweile halt eben ein kleines bisschen nachlässt, altersbedingt. Ich gehe davon aus, dass er auch ein paar ordentliche Stücke zustande gebracht hat. Hoffen wir einfach mal, dass sich da etwas Positives abzeichnet. Ja. Ich habe also von daher, da es jetzt auf Herbst zugeht und dann doch so langsam die Weihnachtszeit irgendwie so ihre Schatten vorauswirft, den ersten Spekulatius, den habe ich hier schon vor über einem Monat in den Regalen rumliegen sehen. Die ersten Dominosteine habe ich mittlerweile auch schon vor einem Jahr, vor einem Monat gesehen, vor einem Jahr, vor einem Monat gesehen und gekauft und gegessen. Ja gut. Also mit anderen Worten, die Weihnachtszeit wirft so langsam ihre Schatten voraus und logischerweise kommen dann eben auch die gesamten neuen Alben auf den Markt und begleiten uns erstmal bis ins neue Jahr, wo dann eben so langsam aber sicher dann eben, ja, ein paar weitere Sachen noch rauskommen. Ich bin gespannt, was uns dieses Jahr noch so alles erwartet. Sicher ist auf jeden Fall, dass Klaus Hoffmann ein neues Live-Album angekündigt hat. Sicher ist auf jeden Fall, dass Felicitas Mietz alias Fee, geschrieben mit einem Punkt am Ende, Fee Punkt. Diese hat ein neues Projekt aus der Taufe gehoben, hat ebenfalls ein neues Album angekündigt, ist auch schon draußen, ist auch schon bestellt. Paula Carolina hat ebenfalls ein neues Album am Start. Schauen wir mal da rein. Ich war also von daher auf verschiedenen Seiten von Künstlern unterwegs, bei denen ich gedacht habe, da könnte doch mal langsam aber sicher wieder was Neues rauskommen. Hab zum Beispiel entdeckt, dass von Frank Viehweg auch ein neues Album schon rausgekommen ist. Ich hab's nicht mitgekriegt. Ich dachte eigentlich, ich hätte da so eine Art heißen Draht, so eine Art Newsletter, der mich darüber informiert, wenn da irgendwas Neues rauskommt. Nein, dieses Album ist auch mittlerweile schon einige Monate alt. Ich habe es bestellt, ich habe es noch nicht bekommen, beziehungsweise ich habe noch nicht mal die Rückmeldung bekommen, dass die Bestellung überhaupt eingetroffen ist, muss ich dazu sagen. Denn es gibt keine Möglichkeit, das Ganze über einen einfachen Klick zu bestellen, sondern man muss anscheinend den Künstler direkt anschreiben. Auf der Seite von Frank Viehweg bekommt man dieses Album angezeigt. Man hat aber keine Möglichkeit, dort direkt den Bestellbutton zu klicken, sondern das Ganze läuft dann anscheinend über

Mail, ich gehe davon aus, dass es über Mail erhältlich ist, denn ein Preis ist auf jeden Fall da. Und wenn ein Preis dort genannt wird, dann wird es ja wohl auch die Möglichkeit geben, über genau diese Seite das Ganze dann käuflich zu erwerben. Schauen wir mal. Hab dann eben die Gelegenheit genutzt, von Frank Viehweg mal wieder ein paar ältere Alben mir herauszusuchen, mal wieder zu hören, zum Teil nach wirklich über einem Jahrzehnt. So ging es mir zum Beispiel mit dem Album Fremdes Land. Das hat sich jetzt gerade am Wochenende mal gedreht. Fremdes Land, Henry Martin Klemmt hat dort die Texte verfasst. Frank Viehweg hat sie vertont. Klemmt ist für andere Künstler ebenfalls aktiv, unter anderem für die Steinland-Piraten. Und ist nach wie vor ein schönes Album. Ich spiele davon viel zu wenig, habe ich festgestellt. Insofern greifen wir da einfach mal rein. Fremdes Land. Henry Martin Klemmt hat die Texte dazu geschrieben. Frank Viehweg hat sie vertont. Lied von den Fischen habe ich mir da rausgesucht.

Kohlmann, Feuer mit Feuer, aus dem Album Beweggründe, letzten Monat rausgekommen. Das ist so das, von dem ich dann sage, das ist so der Pohlmann, von dem ich mir wirklich auch mal ein komplettes Album dann eben durchgängig anhören würde. Einfach mal diese Partystimmung dann im Grunde erstmal zur Seite legen und einfach mal so in aller Gemütlichkeit eben ein paar Lieder von ihm durchhören. Er hat ja eine ganze Menge solcher Lieder im Repertoire. Es gibt aber dann natürlich auch immer wieder dann eben diese andere Richtung. Und das, muss ich sagen, diese Zweiteilung auf diesem Album, die stört mich hier auf diesem Album richtig. Zumal, wie gesagt, ich schon das Gefühl hatte, dass diese Phase mit dem nach vorne gehen und mit den etwas flacheren Texten, dass die einfach bei ihm vorbei ist. Auf dem letzten Album hat er das Ganze zwar immer noch gehabt, aber deutlich reduzierter, und ich habe dann eben so die Hoffnung damit verbunden, das könnte sich so in diese Richtung weiterentwickeln. Nee, hier schlägt er dann eben mal in die entgegengesetzte Richtung. Ich hoffe, er kriegt die Kurve irgendwann dann doch nochmal. Zumal ich das Ganze auch nicht unbedingt als wirklich musikalisch innovativ eben begreife, die Leute dann eben zum Mitklatschen und zum Mittanzen bewegen zu wollen. Das kriegt man ja leicht gebacken. Aber ein paar clevere Texte zu schreiben, vielleicht ein bisschen guten Humor mit einzubringen und vielleicht auch mal die Leute dann an der eigenen Gefühlswelt teilhaben lassen, und zwar an der unverfälschten Gefühlswelt, ist, glaube ich, heutzutage ein bisschen wertvoller, als die Leute zum Mitklatschen und zum Tanzen zu motivieren. Es ist ein gutes Album. Es könnte ein sehr gutes Album sein, wenn er die vier Lieder weggelassen hätte. Es ist auch sehr schön, oder vor allen Dingen zu empfehlen, hier eben diesen Tonträger dann eben zu kaufen und nicht den Download, weil die beiden Stücke, die hier drauf sind als Bonus, gehören mit zum Stärksten, was er auf diesem Album veröffentlicht hat. Insofern ist es eigentlich eine Todsünde und eine sehr, sehr schlechte Visitenkarte, wenn man das Ganze beim Download oder beim Streamen weglässt. Aber gut, wenn er die Leute dazu motivieren möchte, eben vielleicht doch zu einem Tonträger zu greifen, mag es die richtige Strategie sein. Ich habe keine Ahnung, wie er das Ganze weiter publik machen möchte. Ob er da bei jedem Konzert, das er dann eben spielt, auch wenn die nächsten 4, 5 Alben draußen sind, dann nochmal sagt, übrigens Album Beweggründe, hier könnt ihr das Ganze ebenfalls physikalisch erwerben, und ich habe keine Ahnung, wie das Ganze dann eben laufen soll. Eine große Glocke hängen kann er das Ganze wahrscheinlich dann eben sowieso nicht unbedingt. Wer sich nicht dafür interessiert, der wird das Ganze im Grunde auch nicht wirklich merken. Nun gut. Wie gesagt, es ist ein gutes Album. Mit Abstrichen. Würde mir wünschen, dass er in diese Richtung weitermacht. Dass er ja die musikalische Kreativität beibehält, dass er die textliche Kreativität beibehält. Da habe ich bei ihm relativ wenig Sorgen im Augenblick. Läuft bei ihm. Und es ist eine sehr, sehr gute Fortsetzung nach dem letzten Album. Kann man also auf jeden Fall empfehlen, vor allen Dingen den Leuten mit CD-Player. Da kann man nämlich dann die ganzen Sachen wegskippen, die halt eben einen da stören oder sowas. Auf Vinyl ist das ein kleines bisschen schwieriger. Schön finde ich es auch, dass er dann teilweise wirklich sehr, sehr tief blicken lässt. Da habe ich dann eben auch nochmal ein Stück herausgesucht, so als Kaufempfehlung. So an dich gewöhnt heißt dieses Stück.

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1: Pohlmann, das Album heißt Beweggründe, kam im letzten Monat raus, ist auf seiner Homepage zu bekommen. Es ist nicht über irgendein Plattenlabel veröffentlicht worden. Das heißt also, hier hinten steht ganz groß drauf, Pohlmann, Ingo Pohlmann, fertig. Das heißt, wer das Ganze haben möchte, wird höchstwahrscheinlich dann eben entweder auf ein Konzert gehen müssen oder aber das Ganze bei Pohlmann persönlich bestellen. Vielleicht dann eben noch dann sagen, ich möchte gerne eine Signatur haben, dann hat er sowas ähnliches wie ich. Ja. Also wie gesagt, ordentlich zu hörendes Album, gutes Album, wenn man halt eben so ein paar kleine Schwachpunkte weglässt. Für mich sind es zumindest Schwachpunkte. Wer gerne feiert oder so etwas, dem sei das natürlich dann ebenfalls gegönnt. Da gibt es noch einen weiteren Punkt, der für dieses Album spricht. Pohlmann. Dankeschön. Was ich natürlich ebenfalls noch gesehen habe, ist mir so eingefallen, gestern, jetzt überlege ich, war es gestern, war es heute, ich glaube es war gestern und zwar relativ spät gestern oder sehr, sehr früh, heute früh, da

habe ich auch ein Video gefunden von Stoppock. Stoppock hat ein neues Album am Start. Das soll jetzt im Oktober, glaube ich, rauskommen, Anfang Oktober. Hoppla, hoppla soll das heißen. Und das Titelstück dazu ist ebenfalls als Video mittlerweile veröffentlicht worden. Ist ebenfalls eine Studio-Session, die man dann der mehr oder weniger mitgeschnitten hat. Wird nicht genau diese Session gewesen sein, die diesen Titel hervorgebracht hat. Aber die Musiker sind auf jeden Fall mit dabei. Unter anderem der Herr Sebel natürlich, unter anderem Stoppock, unter anderem der Herr Worthy. Man merkt dann eben dann doch, dass die Leute langsam aber sich in die Jahre kommen oder so. Das heißt, man wird ein bisschen älter, beziehungsweise außerdem Herrn Sebel, der wird ein bisschen breiter, aber okay. Und ja, ist ein interessantes Stück auf jeden Fall geworden. Typisch Stoppock, was das Musikalische angeht. Sehr geschliffen, was dann eben so das typische Stoppock-Lyrik im Prinzip dann eben ist. Recht engagiert. Ich habe überlegt, ob ich mir das Ganze jetzt denn wirklich vorab mal zulegen soll, um das hier spielen zu können. Ich habe beschlossen, dass es wahrscheinlich besser ist. Ich warte erstmal. Ich weiß ja nicht, wie das restliche Album dann eben so ist. Ich muss ja nicht das ganze Pulver verschießen, bevor das Album hier bei mir aufschlägt. Vorbestellt ist es auf jeden Fall. Harren wir also der Dinge, die da kommen mögen. Eine Sache, die ich mir ebenfalls vorgenommen habe, ich habe im letzten Monat etwas bei Contrer bestellt, Contrer Musik. Contrer Musik ist ein bisschen eingeschlafen, das Label. Dieses Label hat ja in den ersten 5-6 Jahren seines Bestehens ja so mal eben gerade 40-50 Alben herausgehauen. Durchaus recht hörenswertes Material. Und danach ist das Ganze so langsam aber sicher ein bisschen eingeschlafen. Das mag damit zusammenhängen, dass der Tonträgermarkt heutzutage, nennen wir es mal, höchstens noch in Spurenelementen vorhanden ist. Von daher hat dann wahrscheinlich dann Rolf Limbach, der Gründer und der Geschäftsführer von Contrer, sich dann wahrscheinlich gesagt, ich konzentriere mich jetzt erstes mal auf die wenigen Künstler, die mir definitiv noch Geld bringen, und ich ignoriere, soweit es möglich ist, alle weiteren Künstler, die vielleicht noch etwas bei mir herausbringen wollen. Denn ja, irgendwann sagt halt eben auch der beste Produzent, also wenn ich kein Geld mit der Geschichte einnehme, dann kann ich auch kein Geld ausgeben. Verständlich. Fällt mir unter anderem natürlich auf, dass selbst solche Sachen, also ich persönlich mir natürlich die Finger geleckt habe, wie etwa Bernies Autobahn Band, diese 2-CD-Kompilation, die rausgekommen ist, endlich mal Bernies Autobahn Band auf CD, dass die anscheinend immer noch wie Blei in den Regalen liegt. Das ist nicht das erste Mal, dass mir so etwas auffällt. Auch die streng limitierte Auflage von Rio Reiser zum Beispiel mit seiner Blackbox, Sachen aus Rio Reisers Archiv, die für die Theatergruppe entstanden sind, mit Demos, mit Liedern, die nicht verwendet wurden, mit verschiedenen Coverversionen oder mit einigen sehr, sehr frühen Aufnahmen, die dazu beitragen, dass man Rio Reiser halt eben erstmal im Gesamtkontext für sich entdecken kann. Selbst diese CD ist jetzt 10 Jahre nach Erscheinen dieser Blackbox immer noch nicht ausverkauft bei Buschfunk, so dass sie immer wieder die Preise mal senken müssen oder mal wieder anheben müssen und so weiter. Also das ist ein elendes Spiel auf jeden Fall. Also Tonträger scheinen im Augenblick definitiv nicht gefragt zu sein. Zumindest nicht die CDs. Die Schallplatten allerdings anscheinend auch nicht so richtig. Nun gut. Und von daher hat wahrscheinlich dann eben Rolf Limbach gesagt, das bringt nicht so viel. Seit Erscheinen von Bernies Autobahn Band sind 2 CDs auf diesem Label erschienen, und Bernies Autobahn Band hat die vielversprechende Nummer 100 abgekriegt. Also ist die 100. Veröffentlichung von Contrer. Die Sachen, die er davor rausgebracht hat, die waren gerade mal bei paar und 70. Das heißt also, er hat da ordentlich vorgegriffen. Ich bin gespannt, ob er dann eben die 100 Veröffentlichung auch wirklich noch mit seinem Label vollkriegt oder ob er das Ganze einfach irgendwann mal aufgibt. Was ich erzählen wollte, Rolf Limbach hat also jetzt dann die Konsequenzen ergriffen und hat gesagt, ich möchte trotzdem etwas in meinem Online-Shop anbieten, auch so, dass einige Leute bei mir vorbeischauen, damit die auch wirklich mitkriegen, dass da was Neues ist. Und so hat er dann eben eine Raritätenseite aufgemacht. Sachen, die er auf verschiedenen Wegen reinbekommen hat, die vielleicht von Liedermachern privat über das private Label verbreitet wurden. Diese Liedermacher leben mittlerweile nicht mehr. Da hat er dann einfach die Restbestände mehr oder weniger durch nettes Anfragen, durch nette Kontakte oder sowas dann eben zugeschustert bekommen und verbreitet die nun eben über seinen Online-Shop.
Was ich dort gesehen habe, was mich noch interessiert hätte, letzten Monat eigentlich schon, als ich da Geld gelassen habe, dort ist ebenfalls eine CD mit dabei von Hannes Wader, und zwar Die nach Hamburg. Diese ist bei Pläne ursprünglich herausgekommen, dann ist sie relativ schnell bei Pläne wieder verschwunden und dann bei Mercury, bei der Phonogramm, veröffentlicht worden, mit einem etwas anderen Cover. Und ich dachte, das wäre der einzige Unterschied, dass das Cover abgeändert wurde. Und dann habe ich dann auch mal auf die Titelliste drauf geschaut und ich habe gesehen, da sind dieselben Titel drauf, wie auch auf der Pläne-Veröffentlichung. Insofern hat mich das Ganze nicht großartig interessiert, weil ich habe das Album, was will ich damit? Und was mich nun wiederum ein bisschen mehr interessiert, oder was mich hätte stutzig machen sollen, ich habe ebenfalls aus sehr, sehr guter Quelle eine Kassettenauflage von Nach Hamburg bekommen. Zumindest geliehen. Also ich habe es nicht, ich habe sie mir nicht gekauft. Ich habe auch keine Kassettenauflage davon mehr gefunden. Wollte sie zwar mal kaufen, aber ja, ich habe auch antiquarisch war da nichts, weil Kassetten waren ja noch viel, viel weiter out als heutzutage die CD. Und auf der Kassette ist ein weiteres Stück mit drauf, das auf der Vinyl- oder auf der CD-Auflage fehlt. Ich hatte es mal ausgeliehen bekommen, ich habe es gehört, ich habe es auch kopiert. Die Kopie dieses Liedes ist allerdings den Gang alles Irdischen gegangen, als die Festplatte hier mal abgestürzt ist. Und von daher suche ich im Augenblick die Kassette, damit ich die auch wirklich mal besitze. Und ich habe dann eben festgestellt, dass Rolf Limbach bei seiner Werbung davon gesprochen hat, dass hier die Originalabmischung vorliegt und dass hier das Originalcover vorhanden ist. Und diese Worte, es ist die Originalabmischung, die haben mich dann natürlich auch schon wieder ein bisschen neugieriger gemacht und das hat mich dazu gebracht, einige Tracklängen mal zu vergleichen und ich habe festgestellt, da gibt's anscheinend wirklich Unterschiede zwischen der Pläneauflage und der Phonogrammauflage. Also von daher guter Vorsatz, Nach Hamburg von Hannes Wader vielleicht doch mal kaufen und mal diese beiden Abmischungen miteinander vergleichen, was denn da die großen Unterschiede sind. Würde mich auf jeden Fall einfach mal interessieren. Mal gucken. Im Raritätenladen ist sie auf jeden Fall noch zu bekommen. Auch nicht erst seit gestern. Das heißt also, ich gehe davon aus, dass da noch einige Restbestände da sind. Denn diese CD befindet sich eigentlich schon seit Jahr und Tag im Portfolio von Contraire. Ich habe nur nicht zugegriffen, wie gesagt, weil halt eben. Und jetzt habe ich dann gedacht, das könnte vielleicht recht interessant sein, einen Vergleich zu machen. Aus dem Album Nach Hamburg, die Denkmalsbeschreibung.

Alles war da nach Hamburg aus nach Hamburg heißt das Album, Denkmalsbeschreibung heißt das Stück. 1989 ist das Ganze aufgelegt worden, sowohl bei Pläne, dann einige Monate später bei der Phonogramm. Und anscheinend gibt es da einige Unterschiede in der Abmischung zwischen diesen beiden Auflagen. Werde ich auf jeden Fall dann mal kontrollieren. Gut. Wenn die reguläre Sendung vorbei ist, dann ziehe ich mich hier hinter meine Excel-Tabelle zurück und dann wird dort dokumentiert, was alles im Plattenbau gelaufen ist. Für den Fall, dass sich jemand für diese Listen interessiert, www.gundi.de, dort gibt es einen Link zum Forum. In dem Forum selbst führen die Moderatoren des Flieder-T-Radios, zumindest drei davon, ihre Listen. Für den Fall, dass sich also jemand dafür interessiert, wie hieß nochmal dieses eine Stück, das er da angekündigt hat, keine Ahnung, habe ich nicht verstanden. Oder aber für den Fall, dass jemand die Sendung verpasst hat, trotzdem wissen möchte, was gelaufen ist, da steht's drin. Beim letzten Mal war es so, dass jemand gesagt hat, es wäre ganz interessant, über das Thema Fähre etwas zu machen. Nun gut, da ich am Samstag danach bei einem fairen Frühstück dabei war, habe ich dann eben gedacht, das ist eine wunderbare Gelegenheit, um Fähre zu einem Thema zu machen. Ich habe auch nachgeschaut, gibt es da genügend Lieder dazu? Ja, natürlich. Und aus diesem Grund habe ich dann immer einiges eingereiht. So haben sich dann eben gefunden, Bob Klein, Lass mich dein Fährmann sein. Colin Wilkie und Shirley Hart haben Central Ferry No. 2 besungen. Der Polar hat den Fährmann besungen. Wes Jones und Davy Arthur haben die Night Ferry gesungen. Wes Jones und Davy Arthur sind von den Folk Friends. Folk Friends ist eine Gruppe von Musikern, die sich zusammengefunden haben, um einfach mal einige Jam Sessions abzuhalten. Diese Jam Sessions wurden mitgeschnitten. Folk Friends 1, Folk Friends 2. Beides sind Doppelalben, zumindest in Vinylform. Man hat einige Stücke weggestrichen, als das Ganze auf CD veröffentlicht wurde. Von daher sind es nur Einzel-CDs. Mittlerweile gibt es auch eine dritte Folk Friends. Das sind Lieder, die während der zweiten Aufnahmesession aufgenommen wurden, dann doch im Schneideraum blieben. Diese wurden nun zutage gefördert und sind jetzt gerade frisch rausgegeben worden. Wes Jones, Davy Arthur haben jedenfalls bei der Folk Friends, ich meine bei der ersten Session, die Night Ferry besungen. Der Weiherer hat ein Lied gehabt über den Fährmann. Chris de Burgh, Don't Pay the Ferryman, natürlich. Gundermann, Kommen und Gehen, live. Gerhard Gundermann hat dieses Stück geschrieben und hier ist halt eben auch von dem Fährmann bzw. von der Fähre die Rede. Komme ich gleich nochmal drauf. Jerry and the Pacemakers, Ferry Cross the Mersey, natürlich. Das Castlegate-Trio mit Fährmann hol über. Neil Young hat eine andere Fähre entdeckt, nämlich die Cripple Creek Ferry. STS, Wenn die Fähre kommt. Talking Water, The Ferryman. Dann kamen die Seitlinge mit Fährmann. Und da sind wir dann wiederum bei Gundermann. Die Seitlinge haben normalerweise ein Faible dafür, Gedichte zu vertonen. In diesem Fall haben sie den Text genommen von Kommen und Gehen von Gerhard Gundermann und haben dem einen neuen musikalischen Anstrich verpasst. Ich gehe davon aus, weil sich das Ganze ein bisschen chronologisch überschneidet. Ich gehe davon aus, dass Gerhard Gundermann Kommen und Gehen nicht veröffentlicht hatte zum damaligen Zeitpunkt. Die Seitlinge haben dann eben diesen Text in die Hände bekommen, haben ihn vertont und Kommen und Gehen ist dann eben ein, zwei Jahre später auf den Markt gekommen. Ich gehe aber davon aus, dass Gerhard Gundermann bereits seine Version, seine Vertonung zu dem Zeitpunkt bereits gesungen hat, als die Seitlinge damit um die Ecke kamen. Also von daher hat man dann eben denselben Text in zwei unterschiedlichen Umsetzungen mitbekommen. Die Seitlinge Fährmann. Die Seitlinge haben jetzt auch ein Album vorgelegt auf Vinyl, bei denen sie größtenteils auf Lieder von Gerhard Gundermann zurückgegriffen haben. La Grande Sophie, also die große Sophie, sur le Ferryboat, also auf dem Fährboot, Ferryboat. Liederjahren, die fliegende Fähre. Die Dublin City Ramblers mit The Ferryman, Micha Schlüter mit Fähre, die Gruppe Von Luft mit Die Fähre, Fährmann mit Fährmann, was wäre ein Fährmann, wenn man nicht über einen Fährmann singen würde? Robin Williamson kam danach mit Crossing Brooklyn Ferry. Habe ich ein bisschen anders in Erinnerung gehabt, bitte ich auch ein bisschen um Entschuldigung.
dieses Stück dauert fast 16 Minuten. Ich habe gedacht, das wären jetzt gerade mal die Hälfte der Laufzeit, war es aber nicht. Habe ich aber erst gemerkt, als dieses Stück dann eben angelaufen ist, wie lang dieses Stück dann eigentlich ist. Dabei handelt es sich um ein Gedicht von Walt Whitman, das mit recht modernen Mitteln musikalisch umgesetzt wurde. Das heißt also, hier haben wir ziemlich viele Dissonanzen gehabt. Robin Williamson ist normalerweise jemand, der eher im folkigen Bereich unterwegs ist. Ich habe dieses Stück so deutlich kürzer natürlich in Erinnerung und deutlich folkiger. So gegen Ende habe ich gedacht, das ist so das, was ich in Erinnerung habe, so die letzten 5 Minuten. Ich dachte, dass das komplette Stück so wäre. Dass es tatsächlich eben so ist, dass es erstmal 11 Minuten lang Dissonanzen enthält, das ist mir vollkommen entfallen. Hätte ich vielleicht besser nochmal nachgeschaut, sonst hätte ich was anderes mir dann eben noch rausgesucht, denn es hätte auch noch Möglichkeiten gegeben. Am Schluss stand Gerhard Schöne mit seinem sehr, sehr schönen Stück Fährmann hol über, bei dem dann auch wirklich dann jemand über den Styx gebracht wird. Das war so das, was beim letzten Mal gelaufen ist, nach der regulären Sendung. Was nach der heutigen regulären Sendung läuft, das weiß ich noch nicht. Die Frage werde ich aber im Chat definitiv noch stellen. Es hätten auch noch andere Sachen laufen können. Wie gesagt, Fähre war ein sehr ergiebiges Thema. Ich habe noch ein bisschen gegrübelt, weil ich mir so sicher war, dass ich ein Stück habe, ein Volkslied vom Fuhrmann und Fährmann. Ich habe es gefunden. Ich habe es tatsächlich gefunden mit einem Tippfehler, deswegen habe ich es nicht während der Sendung gefunden, sondern danach. Ich war mir so sicher, dass ich auch mindestens noch eine Chorversion davon habe. Die habe ich allerdings auf Schallplatte und nicht digitalisiert, macht nichts. Die Version, die ich jetzt hier gefunden habe auf CD, Fuhrmann und Fährmann, ist interpretiert worden von Gerulf Panach. Auch schon recht früh, 1969 ist das Ganze aufgenommen worden. Ich vermute mal, dass das Ganze noch zu Oktoberclub-Zeiten eingespielt wurde, Fuhrmann und Fährmann.

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Ja, unter dem Namen Gerulf Panach wurde es veröffentlicht auf dem Album Wer sagt, das kann nicht sein. Da sind verschiedene Live-Aufnahmen von Gerulf Panach, die bei unterschiedlichen Gelegenheiten entstanden sind, aus dem, ich vermute mal, aus dem Radioarchiv von Rundfunk der DDR, beziehungsweise vielleicht auch von der ein oder anderen ja, Kompilation, wo das vielleicht auch schon mal drauf war, hat man das zusammengetragen. 2020 ist das Album herausgekommen. Die Aufnahme selbst wurde 1969 zugeordnet und wie gesagt, ich vermute stark, dass das Ganze dem Oktoberclub ursprünglich halt eben zugeeignet war. Danach Reinhard May mit dem Lied Auf dem Grund eines Bierglases gelesen. Ankomme Freitag der 13. Das ist das zweite Album von Reinhard May gewesen, 1969 herausgekommen. Und hier hat er halt eben auch nochmal ganz kurz über den Fährmann referiert, weil der stand gerade zufälligerweise neben ihm. Also von daher musste er natürlich auch angesprochen werden. Ja, der Elefant im Raum. Charon's Bar ist ebenfalls ein Stück, das Bettina Hirschberg gesungen hat. Bettina Hirschberg hat leider nur zwei Alben veröffentlicht, zumindest zwei Alben, von denen ich weiß, unter eigenen Namen. Ich weiß, dass sie noch bei einer Band mitgewirkt hat und so weiter, dort allerdings nicht als festes Mitglied, sondern als Dauergast. Dieses allerdings ist das ist nicht gut, das auf Englisch gehalten wird und auf ihren Soloalben singt sie dann auf jeden Fall Deutsch. Pianofrau live heißt das Album, von dem ich mir dann eben Charon's Bar hier rausgesucht habe. 1996 ist das veröffentlicht worden. Das zum Thema Fährmann. Das war das Thema nach der regulären Sendung letzte Woche. Hier wurde bereits vorgeschlagen, das Thema Gitarre. Ob wir das Thema Gitarre schon mal hatten? Ich wüsste nicht, so naheliegend und doch irgendwie so fern. Also für den Fall, dass irgendwie mir Gitarrenlieder jetzt irgendwo vor die Füße fallen, muss ich mal drauf achten, Gitarre. Oder ob ich jetzt nach dem Begriff Gitarre suche oder ob ich jetzt Gitarrenlieder, Gitarrenstücke spiele, weiß ich ehrlich gesagt noch nicht so richtig. Wäre vielleicht mal ganz interessant, nach Liedern Ausschau zu halten, bei denen Gitarre im Titel vorkommt. Ich schaue es mir gleich mal genauer an. Während ich das mache, lassen wir Peter Gabriel mal ganz kurz hier das Ruder übernehmen. Peter Gabriel hat drei Live-Alben jetzt veröffentlicht. Eins davon Live in Athen, das ist aus der So-Tour gewesen, die er im Jahr 86, 87 abgehalten hat. Das ist bereits bei einer Sonderauflage von So vor einigen Jahren veröffentlicht worden. Die anderen beiden, In the Red Room bzw. Live at WOMAD, das ist Material, das die ganze Zeit in seinen Archiven geschlummert hat und jetzt Tageslicht eben abbekommen hat. Gewissermaßen so als kleine Vorbereitung kann man ja mal machen. Das neue Album OI ist im Augenblick gerade ja mehr oder weniger dabei veröffentlicht zu werden. Klingt komisch. Peter Gabriel hat es sich zur Aufgabe gemacht, so wie beim letzten Album IO, die Stücke, die veröffentlicht werden, auf sozialen Kanälen hochzuladen und zu kommentieren. Das sind meistens zwei Videos. Und da sich das Ganze bei IO bewährt hat, ist jetzt OI genau dasselbe. Im Prinzip am Laufen, schon seit einigen Monaten. Es heißt, dass dieses Album noch in diesem Jahr veröffentlicht werden soll. Blick auf den Kalender, dieses Jahr ist nicht mehr so lange. Man freut sich halt eben auch schon aufs Weihnachtsgeschäft. Ich gehe davon aus, dass wir das Ganze im Oktober, vielleicht im November, auch in physischer Form sehen werden. Es ist ebenfalls klar, dass dieses Album, so wie bei dem letzten Album ebenfalls, in zwei Abmischungen herausgegeben werden soll. Das eine, das war so die etwas lichtere Variante und die andere die etwas düstere. Diese Version wird auch jetzt bei dem nächsten Album so passieren. Schauen wir mal, was dabei herauskommt. Ich muss zugeben, ich habe mir nur zwei Stücke aus dieser gesamten Kollektion bislang angehört. War durchaus angetan von dem, was ich gehört habe. Ob das gesamte Album wirklich so ausfällt, weiß ich nicht. Ich habe irgendwie das Gefühl gehabt, dass ich ganz gerne diese Stücke im Zusammenhang hören würde, von vorne bis hinten, so wie der liebe Gott und Peter Gabriel das Ganze gewollt hat, streng in dieser Reihenfolge natürlich. Schauen wir mal, wann denn eben das Album wirklich veröffentlicht wird. Ich habe vor einer guten Woche mal nach dem Veröffentlichungsdatum geschaut, ob es mittlerweile bereits feststeht. Da stand noch nichts fest. Warten wir also mal weiter ab. Peter Gabriel aus Live at WOMAD. WOMAD ist ein Festival, sage ich mal, das abgehalten wurde, um
einige afrikanische Künstler herum. Peter Gabriel ist dort ebenfalls aufgetreten, nicht weil er Afrikaner ist, sondern weil er das Ganze mit initiiert hat und weil er einige afrikanische Künstler ebenfalls in seiner Band zum damaligen Zeitpunkt hatte. Womad war insofern ein großer Erfolg, als es Peter Gabriel dazu ermutigt hat, weiter in diese Richtung vorzudringen. Heißt, er hat eben ein Label gegründet, Real World, auf dem Weltmusik veröffentlicht wird. Vor allen Dingen Künstler aus Afrika haben hier eine Chance, auch auf dem europäischen Markt sich einen Namen zu machen. Womad war gewissermaßen so die Initialzündung dazu. Von daher genießt dieses Festival oder diese Ausgabe dieses Festivals durchaus einen gewissen Kultstatus. Jeder weiß, was damit verbunden ist, der sich mit Peter Gabriel auseinandergesetzt hat. Von daher haben einige Leute halt eben gesagt, schade, dass es davon keinen Mitschnitt gibt. Jetzt sagt Peter Gabriel, doch, den gibt es, den habe ich euch nur verschwiegen. Okay. Und anstatt das Ganze zum Vorwurf zu machen, haben alle Leute natürlich beherzt zugegriffen und ich war ganz genauso blöd. San Jacinto, das Eröffnungsstück Live at Womad 1982. Ist dieser Auftritt absolviert worden. Jetzt, 2026, ist das Album dazu veröffentlicht worden.

Peter Gabriel mit San Jacinto aus dem Album Live at WOMAD. 1982 ist das passiert und 2026 ist das Live-Album dazu auf den Markt gekommen. Danach Karl die Große. Dass ihr Superhelden immer übertreibt, das ist das Debütalbum von Karl die Große. Wenke Wollny heißt die gute Frau Bürgerlich. Hat normalerweise dann eben einen Job als Musikerin. Bei verschiedenen Formationen ist sie ganz gerne im Hintergrund angesiedelt. Unter anderem ist sie auch ganz gerne mit Dota auf Tour. Also ja, gut. Und wenn sie halt eben Zeit hat, dann veröffentlicht sie als Karl die Große. Dass ihr Superhelden immer übertreibt, ist im Jahr 2017 herausgekommen. Nicht die erste Veröffentlichung, aber das Debütalbum. Ja, Titelstück. Gut. Wen habe ich hier noch? Den Peter Petrell habe ich hier noch. Vor ein paar Tagen verstorben. Und Peter Petrell, den verbinde ich immer so mit den 70er Jahren, denn irgendwo habe ich das Gefühl gehabt, dass er in den 70er Jahren wirklich omnipräsent war, war in verschiedenen Gruppen mit dabei, in der Rentnerband, die aus Hamburg bei der gesamten Jazzmusik mitgemacht hat. Die Rentnerband hat sich im Grunde genommen gegründet, nachdem Udo Lindenberg die Rentnerband in einem seiner Lieder erwähnt hat. Alles klar auf der Andrea Doria. Und die Rentnerband war im Grunde genommen dazu da, erstens mal, um sich da eigentlich drüber lustig zu machen, zum anderen eben diesen Jazz, diesen Jazz, diesen Dixieland, den Udo Lindenberg in Alles klar auf der Andrea Doria so zelebriert hat, um diesen auch auf die Bühne zu bringen, unabhängig von Udo Lindenberg. Udo Lindenberg wusste von dem Projekt zwangsläufig, weil sein Vermieter bei der Villa Kunterbund, Willem, das ist derjenige, der die Rentnerband aus der Taufe gehoben hat. Insofern wird da bestimmt die ein oder andere Kommunikation gelaufen sein. Auch einige weitere Leute aus der Hamburger Jazz-Szene waren da mit dabei. Und als Willem dann eben auf dem dritten Album nicht mehr gesungen hat, ich weiß nicht, ob er da überhaupt noch mit dabei war, als Autor auf jeden Fall, aber nicht unbedingt als Interpret, da ist dann eben als Sänger Peter Petrell eingesprungen. Und bei dieser Gelegenheit ist dann auch ein Lied entstanden wie etwa Hamburger Dern. Darüber hinaus habe ich auch noch irgendwo gesehen bei den Windows. Die Windows waren im Prinzip, ja, wie soll man das sagen, aus den Niederlanden eingeflogen. Hä? Also die Niederlande hatten seinerzeit ein paar Interpreten, ein Männlein, ein Weiblein. Diese haben bei einer Plattenfirma gesungen, hatten keine großartigen Erfolg. Der eine nannte sich Big Mouth, die andere Maggie McNeil. Und weil halt eben die beiden Karrieren so überhaupt nicht vorangekommen sind, haben die Plattenbosse halt eben gedacht, wir haben eine gute Idee, wir bringen die beiden jetzt zusammen. Und dann sollen die mal gucken, ob sie nicht vielleicht gemeinsam etwas auf die Schiene bringen können. Das Ganze war sehr interessant, weil Big Mouth, das war so dieses haarige Urvieh, ja, so ein bisschen kräftiger, farbenfroh, schillernd und ein sehr, sehr schmetterndes Organ. Maggie McNeil war dagegen kleiner, zierlicher, und meistens halt eben zuständig für den etwas ruhigeren Gesang. Und dieser Kontrast hat bei der ersten Single sehr, sehr gut funktioniert. How Do You Do hieß diese Single. Und die ging in Holland durch die Decke. Und daraufhin hat man dann eben gesagt, nun ja, vielleicht sollten wir das Ganze auch in Deutschland rausbringen. Haben sie allerdings zu lange gezögert. Denn in Deutschland selber ist man bereits auf dieses Stück aufmerksam geworden. Und so hat man dann eben hier eine ähnlich klingende Gruppe zusammengestellt. Peter Petrell war niemals dieses Urvieh wie Big Mouth, aber er war halt eben auch ein stimmgewaltiger Sänger. Und ihm hat man dann eine Frau an die Seite gestellt und diese beiden wurden dann vermarktet unter dem Namen Windows. How Do You Do war deren erste Single. Das haben sie natürlich dann eben auch auf Deutsch eingesungen, weil beide konnten zufälligerweise Deutsch, waren ja Deutsche. Und dann ging das Ganze dann eben weiter. Mouth und McNeil haben ihre Version, die ursprüngliche Version, erst ein paar Wochen später auf den deutschen Markt gebracht und hatten somit so ein bisschen das Nachsehen. Die deutschen Interpreten, die Windows, haben das Ganze dann später auch noch auf Italienisch gesungen und auf Japanisch, was man halt eben noch so alles damals gemacht hat. Die weiteren Stücke von den Windows und von Mouth & McNeil haben sich dann deutlich voneinander unterschieden. Da gab es keine weiteren gemeinsamen Sachen mehr, aber dieses Konzept war halt eben auf jeden Fall noch da. Und so hat sich das Ganze dann durch die gesamte Laufzeit der Existenz von den Windows gezogen. Ein Album ist es geworden, diverse Singles und dann war dann auch schon wieder Schluss. Unter anderem deshalb, weil Peter Petrell dann in den Jazzbereich hineingewechselt ist. Schlager hat er weiterhin gesungen und ja,
Damit war er dann im Grunde genommen dann erfolgreich bis etwa zum Einsetzen der neuen deutschen Welle. Und danach ist er mehr oder weniger weggespült worden, denn diese Form des Schlagers, diese Form von Jazz war nicht mehr unbedingt gefragt. Ich weiß auf jeden Fall, dass er noch weiter Auftritte gehabt hat. Ich weiß auch, dass er hin und wieder mal im Fernsehen aufgetreten ist, allerdings größtenteils mit den Liedern, die halt eben in den 70er Jahren entstanden sind. So ab 90er habe ich noch mal ein paar Originallieder von ihm mitbekommen. Aber den großen Erfolg hat er definitiv ab den 80er Jahren eigentlich nicht mehr gehabt. Nicht in dem Ausmaß, wie es in den 70er Jahren halt eben der Fall war. Gut. Er wird allerdings auch nicht großartig geklagt haben. Also ich habe nichts von ihm mitbekommen, dass er sich darüber beklagt hätte, zu wenig Geld zu haben oder nichts mehr zu verdienen oder so. Das scheint er alles in aller Seelenruhe geschluckt zu haben.

Peter Petrell aufgenommen hat. Das Album heißt dann auch entsprechend Dreamland Orchestra meets Peter Petrell, 1976 original erschienen. There'll be a hot time in the old town tonight.

das Dreamland Orchestra mit Peter Petrell. There'll be a hot time in the old town tonight. Aus dem Album Dreamland Orchestra meets Peter Petrell 1976 herausgekommen. Ist auch irgendwann Anfang der, eigentlich eher Mitte der 90er Jahre auf CD veröffentlicht worden. In einem etwas undankbaren Look oder sowas. Aber okay, gut. Ja. Man kann es auf jeden Fall dann eben bekommen. Normalerweise recht billig, wenn man dann eben nur weiß, wonach man suchen muss. Dreamland Orchestra meets Peter Petrell. Einfach reingeben, wird man das Ganze dann schon finden. Ausgegebener Anlass, am 18. September ist Peter Petrell verstorben. Paul McCartney zusammen mit Linda McCartney und ein paar weiteren Mitstreitern auf dem Album Ram. Von 1971 befindet sich ebenfalls dieser Titel Too Many People. Ich habe das Ganze hier von dem Soundtrack Man on the Run. Letztes Jahr ist eine Dokumentation über Paul McCartney erschienen unter diesem Titel. Der entsprechende Soundtrack beinhaltet einige Titel aus den Studioalben, aber auch einige Demos, einige Live-Aufnahmen, einige Raritäten, was halt eben so in dieser Dokumentation mit verwurschtelt wurde. Ich habe davon jetzt einfach mal Gebrauch gemacht, weil Linda McCartney heute Geburtstag gehabt hätte. Und daher dachte ich, nehme ich mir einfach mal. Da brauche ich auch nicht so lange zu suchen, weil hier dann eben die Namen der teilnehmenden Leute auch wirklich genau aufgeführt sind. Da weiß man dann wenigstens, dass sie mit dabei war. Wie gesagt, das Album dazu, Ram 71. Gut. Der Herr Purple Schulz, dieser hat morgen Geburtstag. Nein, ich werde nicht gratulieren, noch nicht, weil es soll ja Unglück bringen. Aber er wird 70 Jahre. Und er hat angekündigt, dass eine Dreifach-CD-Box oder eine Doppel-LP herauskommen soll. Ich vermute natürlich logischerweise mal, dass auf der Dreifach-CD deutlich mehr Material drauf ist als auf der Doppel-LP. Und es soll eine Art Werkschau sein, die da hier rauskommt. Ich habe nicht ewig Zeit. Schöner Titel. 5 Jahrzehnte in Liedern und Raritäten. Gut. Dieses Album bekommt man jetzt im Augenblick noch zu einem ja, anständigen Preis auf der Seite von Purple Schulz. Es gibt eine limitierte Auflage, die auch handsigniert ist, so wie ich das Ganze mitbekommen habe. Diese ist bei JPC im Augenblick zu bekommen, auch zum guten Preis. Wenn man dann also hier Wert auf diese exklusive Edition legt, wird man dann dort glücklich gemacht werden. Ansonsten, wenn man das Ganze bei Purple Schulz direkt bestellt, macht man bestimmt den Künstler um einiges glücklicher. Ich habe da mal reingeschaut in die Liedauswahl. Über weite Strecken habe ich daran nichts Großartiges auszusetzen, mit der Einschränkung, dass ich natürlich die ganzen Raritäten nicht einschätzen kann und auch, dass ich die letzten Alben von Purple Schulz nur sehr, sehr, sehr unvollständig hier habe. Das heißt, die letzten Jahre habe ich nicht mehr so regelmäßig verfolgt. Ich habe mich nur ein bisschen darüber gewundert, dass ein bestimmter Titel im Grunde genommen fehlt. Also ein Titel ist mir ganz besonders schmerzhaft eigentlich aufgefallen. Dieser stammt aus dem Album 2. 2, da schreibt sich eckige Klammer auf, Apostroph T-S-V-A-I, eckige Klammer zu. Also die Lautschrift, halt eben 2. Das ist aus dem Jahr 1988. Ist eines von den Alben, die Purple Schulz im Grunde genommen in einer Trio-Besetzung aufgenommen hat. Also ja, Joseph Peake war auf jeden Fall mit dabei. Und Purple Schulz hat eben direkt nochmal einige weitere Bandmitglieder, aber diese Dreierbesetzung war im Grunde damals dieser harte Kern. Und dort ist das Abschlussstück eines, das es mir angetan hat. Als ich dann eben das Album gehört habe, habe ich gedacht, das ist so eins von diesen zwei Stücken eigentlich auf diesem Album. Das eine, das heißt Schwalben, das andere ist Basta und Aus. Das Abschlussstück Gute Nacht Deutschland. Die es mir angetan haben, so wie ich das gesehen habe, ist weder das eine noch das andere Stück dort enthalten auf dieser Ich habe nicht ewig Zeit. Insofern betrachte ich das Ganze einfach als eine unvollständige Werkschau. Aber trotzdem, ich kann es ja spielen, ist ja kein großartiges Problem. Basta und Aus, Gute Nacht Deutschland aus dem Album 2, Purple Schulz.

Purple Schulz, Basta und Aus, Gute Nacht Deutschland, aus dem Album 2, 1988 veröffentlicht worden. Die neue Kompilation von Purple Schulz zu seinem 70. Geburtstag ist jetzt in einer guten halben Stunde verfügbar. Das heißt also, da begeht er dann auch gleichzeitig seinen Geburtstag. Insofern gerne mal dort vorbeischauen, für den Fall, dass Interesse besteht. Mal gucken, ob das Ganze hier ebenfalls reinkommt irgendwann. Dann reden wir vielleicht auch nochmal über die Zusammenstellung. Wir werden sehen. Bernies Autobahnband war danach zu hören mit Sind wir noch zu retten. Das Album, aus dem das Ganze ursprünglich stammt, heißt ebenso Sind wir noch zu retten, 1977 herausgekommen. Ich habe das hier von der Zusammenstellung Schöne Grüße von Konträrmusik, habe ich ja vorhin schon drüber gesprochen, findet man auf der Seite von Konträrmusik, sind auch noch einige Exemplare vorhanden, obwohl das Ganze eine limitierte Auflage ist und das Ganze auch schon einige Jährchen auf dem Buckel hat. Wann kam das raus? Sind wir noch zu retten? Schöne Grüße, das kam heraus 2023. Ja, also von daher, ja, ist noch da. Gestern war es, dass der Südwestfunk, der bei mir hier im Hintergrund dann eben mal gedudelt hat, während ich was gearbeitet habe, der hat anscheinend irgendwie gemerkt, dass Peter Maffay sich zum Thema Demokratie geäußert hat und daraufhin haben sie dann eben gesagt, das muss honoriert werden und daraufhin haben sie dann eben alle mächtigen drei Lieder, die sie von Peter Maffay auf Festplatte haben, eben rausgekramt und haben die dann eben gespielt innerhalb kürzester Zeit, innerhalb weniger Stunden Abstand. Also 2 Stunden liefen 3 Titel von ihm. Das sind so die 3 Titel, die üblicherweise von ihm laufen oder sowas und die überhaupt nichts mit Demokratie zu tun haben, aber es sind halt von Peter Maffay. Und da habe ich gesagt, na also gut, wenn das die Latte ist, die kriege ich auch noch irgendwie rüber. Also von daher Peter Maffay, ja klar. Und wenn es nichts Politisches ist oder sowas, nichts mit Demokratie oder sowas zu tun hat, da fallen mir auch Lieder ein. So ist es wirklich nicht.

Ja, Peter Maffay, Du bist wie ein Lied, stammt aus seinem zweiten Album, also als er knietief wirklich im Schlager drin gesteckt hat. 1971 ist das veröffentlicht worden. Ist eine Coverversion. Jetzt kann man natürlich dann eben überlegen, von wem stammt denn das Original?

Bee Gees, ja. When Do I, so heißt das Stück. Trafalgar heißt das Album, auf dem dieses Stück erschienen ist. Finde ich da mutig, dann eben von Peter Maffay das Ganze dann zu singen, weil ich habe nochmal nachgezählt, er ist ja mindestens zwei Leute weniger als die Bee Gees. Also von daher, ja, 71 ist dieses Stück ebenfalls herausgekommen. Und ich vermute mal, dass Christian Bruhn, derjenige, der ihn damals, also Peter Maffay damals produziert hat, dass der von diesem Album schwer beeindruckt war, denn es gibt noch eine weitere Coverversion von den Bee Gees auf dem Album von Peter Maffay, Du bist wie ein Lied. Ich vermute mal, dass er, Christian Bruhn, ihm, Peter Maffay, dann eben diese beiden Sachen aufgenötigt hat. Er wird sich das Ganze dann eben erkauft haben. Peter Maffay hat auf diesem Album ebenfalls zwei Stücke, die er selbst geschrieben hat, was normalerweise in dieser Schlagerphase so überhaupt nicht ging, dass die Interpreten ihr eigenes Material schreiben, wo kommen wir denn dahin? Nee, also so eine alberne Idee. Also jedenfalls, Peter Maffay durfte da ebenfalls mal ran, hat sich auch gar nicht mal so schlecht geschlagen, wie ich finde. Da klingt dann schon so einiges durch von dem späteren, von dem deutlich späteren Peter Maffay. Nicht, dass das Ganze dann irgendwie deutschrockig wäre oder so etwas, aber von der Aussage her, von dem Selbstbewusstsein her, ist das dann doch schon ein bisschen anders geartet als bei Christian Bruhn. Nun gut. Dachte, ich bringe das Ganze einfach mal. Ja, Peter Maffay hat sich jetzt zur Demokratie geäußert und aus diesem Grund ist er dann anscheinend bei einigen Leuten in der Gunst gestiegen. Der Südwestfunk hat jetzt gestern deshalb innerhalb kürzester Zeit drei Stücke von ihm gespielt. Wahrscheinlich die einzigen drei Stücke, die der auf Festplatte hatte. Nun gut. Ein Album von einer Künstlerin, die nannte sich zum damaligen Zeitpunkt Luna Nixe. Man muss sich auch irgendwie unterscheiden von anderen Leuten, nicht wahr? Man muss was Besonderes machen. Ursprünglich hieß sie einfach nur Luna. Irgendwann hat man eben gemerkt, es gibt noch mehrere Leute, die sich Mond oder Luna nennen und aus diesem Grund brauchte man irgendwie etwas, was diesen Namen nochmal besonders hervorgebracht hat. Deswegen nannte sie sich dann daraufhin Luna Nixe. Ist mittlerweile aber auch schon wieder einige Jährchen her. Wahrscheinlich hat sie dann eben gemeint, also wenn ich eines Tages mal mit 70 auf der Bühne stehe, dann will ich das nicht als Luna Nixe machen. Ich habe keine Ahnung. Sie hat aber zum damaligen Zeitpunkt, wir reden von 1997, bereits ihren bürgerlichen Namen, na zumindest im Kleingedruckten, untergebracht, Constanze Ahrens. Diese ist mittlerweile unter ihrem bürgerlichen Namen aktiv, und hat damit auch durchaus einigen Erfolg. Deswegen ist unwahrscheinlich, dass sie zum Thema Luna oder zum Thema Luna Nixe wieder zurückkehrt. Im Jahr 97 hat sie ein Album rausgebracht unter diesem Namen Luna Nixe. Das Album heißt Heimat. In einem wirklich bemerkenswerten Cover, von dem ich dann eben denke, entweder ist das Ganze richtig hässlich oder ist es ist richtig gut. Es ist auf jeden Fall richtig mutig. Ein gezeichnetes Cover im Grunde genommen, das eher so an eine Kinderzeichnung erinnert, mit einem Pferd vorne drauf, so ein Karussellpferd mit unmöglichen Proportionen und einem, ja, nennen wir es mal Delfin im Hintergrund und einem Mond, der irgendwie ziemlich unmotiviert in der Gegend rumhängt, wo er überhaupt nichts zu suchen hat und einem Heißluftballon, der definitiv so nicht funktionieren wird. Aber okay, ja gut, also es hat auf jeden Fall einen gewissen naiven Charme, sagen wir es mal so. Ja. Heimat. Aus diesem Album Heimat hören wir nun das Stück Heimat. Dieses ist in zwei Versionen hier drauf. Das eine, das ist der Chartmix. Geht im Grunde genommen so in diese Richtung, in die man so halt in den 90er Jahren irgendwie gedacht hat, man müsste unbedingt, um die Leute zu erreichen. Es gibt aber auch den Privatmix und den hören wir uns an.

Luna Nixe, zum damaligen Zeitpunkt Luna Nixe, davor Luna, später dann eben unter ihrem bürgerlichen Namen Constanze Ahrens musikalisch aktiv. 1997 erschien ihr Album Heimat, wir hörten das Titelstück im Privatmix. Danach The White Buffalo, der weiße Büffel, warum auch nicht, ja. Das Stück hieß Radio with No Sound, das Radio ohne Ton. Das Album stammt aus dem Jahr 2016, Love and the Death of Damnation. Bin auf White Buffalo mehr oder weniger aufmerksam gemacht worden durch Ina Müller. Diese hat ihn einmal in einer Show gehabt, Inas Nacht. Dort haben sie gemeinsam ein Stück gesungen und dieses Stück hat es dann später auch auf ein Album von Ina Müller geschafft. Ich meine, es war die 55. Ich denke zumindest. Es gab zwei CDs oder zwei Alben von Ina Müller, bei denen ein Bonusalbum mit hinzugepackt wurde, bei denen Stücke aus Inas Nacht, gesungene Stücke natürlich, dann eben mit veröffentlicht wurden, Inas kleine Nachtmusik 1 und 2. Und ich meine, bei der 55 war die Nummer 2 mit dabei und dort ebenfalls White Buffalo. Und ich habe gedacht, Donnerwetter, schöner Gesang auf jeden Fall von ihm. Und da habe ich mal auf den Text geachtet und ich habe gedacht, wenn der das wirklich selbst geschrieben hat, dann ist das gar nicht mal so blöd, was der macht. Daraufhin habe ich mich jetzt noch mal ein bisschen umgeschaut, nachdem ich das Album 55 mal wieder gehört habe. Man muss sich ja dann irgendwie im Grunde genommen auch mal daran erinnern, was dann noch so alles eben auf den Alben noch so schlummert an Inspiration. Hab dieses Album bekommen, hab gedacht, ja, doch, okay, hat auf jeden Fall bestätigt, dass er definitiv was drauf hat. Ich werde mich mal weiterhin umhören nach dem weißen Büffel. Mal gucken, was er sonst noch so alles gemacht hat. Simone Stahl hat ein neues Album draußen, heißt Räuber und Raben, ist ihr zweites Album. Das erste Album hieß Von Wegen, es erschien vor 2 Jahren und jetzt halt eben Räuber und Raben. Geht in dieselbe Richtung, ist allerdings ein kleines bisschen introvertierter als das erste Album Von Wegen. Von Wegen, da habe ich das Gefühl gehabt, dass sie mal ordentlich sagen will, was sie denn von der Gesamtsituation hält. Insofern hat sie da fleißig gezetert und geschimpft, durchaus auf einem hohen Niveau. Und jetzt Räuber und Raben ist dagegen deutlich zahmer, deutlich grüblerischer, deutlich nachdenklicher, nicht unbedingt, aber auf jeden Fall deutlich mehr in sich selbst verhaftet, so nach dem Motto, schauen wir einfach mal, wer bin ich denn überhaupt, wo stehe ich denn gerade hier in meiner Entwicklung, was passiert direkt um mich herum, die große Welt, die große Politik hat da nach wie vor ihren Platz, ja, aber sie äußert sich nicht so drastisch dazu, wie sie das Ganze auf ihrem Debüt gemacht hat. Insofern ist Räuber und Raben so eine Art Erweiterung des Spektrums. Machen viele Leute, muss auch nicht unbedingt gerade der Schaden sein, dieses Künstlers. Schauen wir mal, wie sich das Ganze dann eben weiterentwickelt. Ich vermute mal, dass sich diese beiden Seiten, das Extrovertierte und das Introvertierte, auf dem nächsten Album, so es eins geben sollte, dann irgendwo günstig zusammenfinden, dass sie da beide gleichzeitig gewichtet werden. Simone Stahl hat sich zusammengetan mit dem geschätzten Matthias Binner für das Stück »Wie ein Mond«.

Simon Stahl zusammen mit Matthias Binner, der hier vor allen Dingen am Klavier zu hören war. Räuber und Raben heißt das Album, 2026 ist es rausgekommen. Das Stück, das wir gehört haben, das heißt Wie ein Mond. Danach Uli Bögershausen zusammen mit Reinhold Westerheide, zwei Gitarristen, die sich zusammengeschlossen haben für dieses Album und später auch nochmal für ein weiteres Album. Im Jahr 1998 erschien ihr Album Pictures und da hörten wir das Stück Dedicated. Also gewidmet. Punkt, Punkt, Punkt. Wem das Ganze gewidmet ist, keine Ahnung, aber irgendjemand wird es dann eben schon sein. Wahrscheinlich weiß derjenige oder diejenige auch schon von ihrem Glück. Wollen wir doch hoffen. Blick auf die Uhr. Hier sehe ich 0:06. Oh, da geht doch noch eine Runde. Komm, eine Runde geht noch. Cat Power. Künstlername natürlich Cat Power. Diese hat aus ihrer Vorliebe für Bob Dylan niemals einen Hehl gemacht. Besonders deutlich wurde das Ganze allerdings dann im Jahr 2023. Denn dort hat Cat Power einfach mal gesagt, also dieses Konzert in der Royal Albert Hall, das Bob Dylan abgehalten hat im Jahr 1966. Das ist so geil. So etwas müsste es nochmal geben. Und daraufhin hat dann Cat Power gesagt, warum eigentlich nicht? Und dann hat Cat Power gesagt, warum eigentlich nicht ich? Und daraufhin hat sie sich dann tatsächlich in die Royal Albert Hall gestellt mit einer Band und hat die komplette Setlist von Bob Dylan aus diesem Konzert nachgespielt. Von vorne bis hinten, das gesamte Werk von oben bis unten runter. Hat eine ganze Menge Publikum gezogen. Anscheinend gibt's da einen gewissen Bedarf oder sowas. Trotzdem hat Cat Power davon Abstand genommen, jetzt auch noch weitere Konzerte von Bob Dylan aus antiker Vorzeit nachzuspielen. Trotzdem, das Konzept war recht interessant, muss ich ja zugeben. Ich habe zuerst ein bisschen gelächelt, so nach dem Motto, ja, okay, so kann man es natürlich dann eben auch machen. Wäre natürlich auch schön gewesen, wenn sie Bob Dylan selbst irgendwie dazu gebracht hätte, vielleicht noch mit auf die Bühne zu kommen. Aber so ist es ja im Prinzip auch in Ordnung, so als kleine Verbeugung, nicht unbedingt vor einem Musiker, sondern vor allen Dingen vor einem einzigen Konzert, das er gespielt hat. Warum auch nicht? Also insofern, das Album heißt dementsprechend Cat Power Sings Dylan, The 1966 Royal Albert Hall Concert. Also von daher, ja, macht auch keinen großartigen Hehl daraus. One Too Many Mornings.

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Cat Power mit One Too Many Mornings aus dem Album Cat Power Sings Dylan, The 1966 Royal Albert Hall Concert, 2023 aufgenommen und rausgekommen. Lamb Chop war danach zu hören mit Punching the Clown, das stammt aus dem gleichnamigen Album, ist jetzt dieses Jahr herausgekommen, ist eines der Alben, die schon angekündigt wurden als eines der letzten Alben, die Lamb Chop herausbringen wollen. Es ist anscheinend noch einiges an Material übrig geblieben. Davon wird wahrscheinlich auch das Nachfolgealbum irgendwann bestritten werden. Irgendwann so in 2-3 Jahren. Im Augenblick ist Kurt Wagner im Grunde genommen, also der Chef von Lamb Chop, ist im Prinzip jetzt mal gerade dabei, Tourneen zu absolvieren. In unterschiedlichen Konstellationen, denn natürlich ist es ein kleines bisschen schwierig, dieses Album auf die Bühne zu bringen. Musikalisch nicht unbedingt. Da ist eine Gitarre zu hören, da ist ein Banjo zu hören, größtenteils. Und natürlich dann eben Kurt Wagner, aber da ist halt eben auch dieser Chor. Kleines Gesangsensemble, das im Grunde genommen so eine Art Frage-Antwort im Grunde genommen dann eben spielt. Das heißt also, er, Kurt Wagner, ist der Vorsänger und der Chor übernimmt das Ganze dann. Das ist so das Hauptkonzept dieses Albums und von daher kann man sich dann eben denken, ohne eine solche Antwort ist das Album ist ein Auftritt über weite Strecken dann witzlos. Die Lieder funktionieren wahrscheinlich auch so, sagt Kurt Wagner zumindest selbst. Ob das Ganze wirklich stimmt, weiß man nicht. Es ist auf jeden Fall klar, dass an einigen Stellen bei der Tournee ebenfalls weitere Sänger mit dabei sein werden. Je nachdem, wie weit eben die Beziehungen reichen. Aber es ist ein sehr, sehr schönes Album auf jeden Fall geworden, sehr gediegen. Und auf jeden Fall würdig für ein Alterswerk, zumal dann eben, wie gesagt, auch die Qualität stimmt und es trägt halt eben diesen Lamb-Chop-Gedanken im Prinzip weiter, dass man nach Möglichkeit sich immer wieder neu erfindet. Hat mich dann doch ein bisschen überrascht, dass man die ganze Elektronik doch zu 100% unter den Tisch fallen lässt und wieder auf die rein akustische Umsetzung setzt. Punching the Clown. Blick auf die Uhr, 0.17 Uhr, wird langsamer Zeit, an den Feierabend zu denken. Wir hatten ja vorhin schon bereits ein Thema hier so in Aussicht gestellt, und zwar war das Thema Gitarre. Ich habe jetzt einfach mal nach Liedern gesucht, die das Wort Gitarre im Titel tragen, und das werden wir jetzt einfach auch mal durchhalten. Mal gucken, was dann eben dabei alles herauskommt. Einige Lieder sagen mir natürlich was. Es gibt da so einige Geschichten, wo ich dann eben denke, wie war nochmal diese Melodie, die dann dazugehört und so weiter. Mal häufiger wieder da reinhören in diese gesamten Sachen. Nun, Gitarre wird es auf jeden Fall dann eben werden. Moderiert wird wegen dieser Zeit dann eben nicht, denn ich muss jetzt noch die Liste fertig machen, was alles im Plattenbau gespielt wurde. Wir schauen nochmal ganz kurz nach, wie das jetzt im Augenblick ausschaut mit dem heutigen Freiraum, denn heute um 20 Uhr ist ein Freiraum angesetzt hier im Flieder-T-Radio. Da auf der Startseite nichts weiter vermerkt ist vom Flieder-T-Radio, gehe ich davon aus, dass das ein Freiraum bleiben wird. Somit ist die nächste reguläre Sendung am Sonntag. 19 Uhr, Folgloria mit Rädern. Am Dienstag geht es dann weiter mit den Mondphasen und dem guten alten Mond um 22 Uhr. Dienstags, Mittwoch um 21 Uhr, der bunte Hahn mit Unland und Löwenherz. Und dann am Donnerstag, 21 Uhr, Plattenbau. Bin ich dann wieder mit von der Partie, hoffe ich doch zumindest. Bis dahin habe ich bestimmt auch hier ein paar Sachen dann eben vernünftig durchgehört, die jetzt im Augenblick noch so ein bisschen ungeliebt neben mir liegen, die sich schon mal gedreht haben, aber bei dem mir kein wirklicher Titel so wirklich herausgestochen ist. Die Zeit nehme ich mir dann auf jeden Fall. Nächste Woche weiß ich dann bestimmt schon wieder mehr. Gut, ein Stück habe ich jetzt auf jeden Fall noch, bevor wir uns den Gitarren widmen. Bevor es aber dazu kommt, nochmal ganz kurz, das war im Grunde genommen dann der Plattenbau für den 24.09.2026. Es waren dabei Pohlmann, Keimzeit, Frank Viehweg, Wenzel, Krawallo, Scheffler, Angry Anderson, Sascha Lei, Hannes Wader, Gerulf Panach, Reinhard May, Bettina Hirschberg, Peter Gabriel, Karl die Große, das Dreamland Orchestra zusammen mit Peter Petrell, Paul McCartney, Linda McCartney, Dennis Siebel und Hugh McCracken, Bernies Autobahn Band, Peter Maffay, die Bee Gees, Luna Nixe alias Konstanze Ahrens, The White Buffalo, Simone Stahl zusammen mit Matthias Binner, Uli Bögershausen zusammen mit Reinhold Westerheide,
Cat Power, Lamb Chop und das Stück, das ich jetzt hier noch habe, das ist von Kurt Nolze und heißt Der einfache Frieden. Das wurde schon einige Male verwendet vom guten alten Mond in seiner Sendung. Ich habe von Kurt Nolze zwar auch schon mal was gespielt, aber eben nicht dieses Stück. Und von daher dachte ich, das sollte ich dann auf jeden Fall mal machen. Ich habe das Album von Kurt Nolze, das heißt Eine ganz bestimmte Sehnsucht. Das stammt aus dem Jahr 1982. Jetzt wollte der Zufall, dass ich wahrscheinlich die einzige Möglichkeit mir zugelegt habe, auf dem dieses Stück ebenfalls digital vorliegt. Das heißt also, ich muss dieses Stück nicht nochmal nachbearbeiten, nicht nochmal digitalisieren. Ich habe hier kein Buch, aber ich habe zwei Bücher eigentlich reinbekommen. Ein Buchschuber mit zwei Büchern. Geschichten aus 60 Jahren Amiga heißt das. Jetzt wird sich der ein oder andere denken, wieso 60 Jahre? Das sind noch 80 Jahre, fast. 1947 wurde Amiga gegründet. 2007 ist dann entsprechend die 60-Jahr-Feier gewesen. Dort kamen einige Boxen auf den Markt, CD-Boxen und einige Solo-CDs. Und halt eben auch dieses Buch, von dem ich nichts wusste, weil ich kein Super-Illo-Leser bin. Da stehen einige Geschichten aus 60 Jahren Amiga dann eben drin. Und es sind darüber hinaus auch noch 4 CDs enthalten. In jedem Buch befinden sich 2 CDs mit der entsprechenden Liederliste. Zum damaligen Zeitpunkt war das deshalb bemerkenswert, weil einige Raritäten da drauf waren, die nicht auf CD veröffentlicht wurden. Das hat sich natürlich in den letzten 20 Jahren auch so ein kleines bisschen verschoben. Aber trotzdem, Kurt Nolze, das ist definitiv so eine Lücke, ganz genauso wie ziemlich viele andere. Ja, also nicht alles von der Amiga ist auf CD veröffentlicht worden, bis heute nicht. Vielleicht im nächsten Jahr, wenn die 80 Jahre voll werden, ich glaube es ja auch nicht. Nee, das wird irgendwie als Download wahrscheinlich zu bekommen sein. Aber dort ist dann eben unter einigen anderen Titeln ebenfalls Kurt Nolze mit dem einfachen Frieden zu hören. Das Lied gefällt mir. Wie gesagt, ich wollte es auch mal digitalisieren. Habe ich mir jetzt gespart. Spielen kann ich es dann eben auch so. Der einfache Frieden, Kurt Nolze. Das als Abschiedsstück und dann kümmern wir uns um die Gitarren. Bleibt noch zu sagen, ich bedanke mich fürs Zuhören. Ich wünsche eine gute Nacht. Ich wünsche einen schönen Freitag. Ich wünsche ein schönes Wochenende. Ich wünsche eine gute nächste Woche. Kommt gut durch die nächste Woche. Bleibt schön gesund und munter. Macht's nicht gut, macht's besser. Und es wäre schön, wenn ich im Fliedertee euch nächste Woche wiedersehe. Tschüss, macht's gut.

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Dieses Lied ist nicht für Ihre Ohren bestimmt. Es ist ein Lied an meine Gitarre. Und ich möchte Sie deshalb bitten, nicht zuzuhören. Was haben Sie schon mit meiner Gitarre zu tun? 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